0: Hört man das Gluckern der Flasche und so weiter? Hört man das, wenn ich so Aha mache? Hört man das Gluckern? Na? Dankeschön. Hört man auch das, was Sie sagen? Hört man auch das, was Sie sagen? Wird das aufgenommen? Ja? Ja. Dankeschön. Das nehmen Sie auf, ne?
1: Wir müssen etwas abnehmen.
0: Was geht schlecht?
1: Das Gegensprechen ist ein bisschen arg leise.
0: Ja, können Sie nicht lauter machen? Kann man das hören, was Sie sagen?
2: Ach, das hört man gut.
0: Ja.
1: Ja, jetzt ist gut.
0: Muss ich laut sprechen?
1: Nein.
0: Ich komme mir immer so vor, ich muss so laut sprechen, weil Sie so weit weg sitzen. So, jetzt geht's los, ne? Mir fällt gar nichts ein heute Morgen. Ich bitte um Verzeihung, mir fällt gar nichts ein. Auf Wiedersehen.

Können Sie das Licht jetzt nicht ausmachen hier? Da war ich doch sehr froh drüber. Dankeschön. Ich kann also ganz leise sprechen, dann hören Sie mich, ja? Ich kann ganz leise sprechen, ja, dann hören Sie mich. Wenn Sie was sagen, wird es auch aufgenommen, nicht wahr? Herr Villinger, wenn Sie was sagen, wird es auch aufgenommen, nicht? Aber machen Sie bitte keine technischen Kniffe, nicht? Ich würde darum bitten, das so trocken wie möglich aufzunehmen, ja? Wie bitte? Ich bitte Sie darum, nichts zu tun. Ich bin mal in einem Studio gewesen, haben die Hall reingemacht. Darf ich darum bitten, alles wegzulassen?

Immer weiter spielen, ne? Immer weiter aufnehmen, bitte. Keine Pause, ne? Ja, bitte keine, bitte nichts sagen. Aber das können Sie ruhig auf der Platte lassen. Wir machen denn das nicht weg. Falls Sie noch mehrere solche Bemerkungen haben, können Sie entweder verkneifen oder nicht verkneifen.

Kommt nochmal. Wie viel Zeit ist schon verloren gegangen? Wie viele Minuten sind schon weg? Machen wir 45, ne? Das war ja so abgemacht, oder wie?

Wie spät ist es schon jetzt im Stücke? Ich meine nicht draußen, sondern hier drinnen. Ist was? Sie, 9 Minuten nur. Verdammt, die Zeit geht langsam hin. Meine Unterarme sind schon ganz kaputt.

Geht's noch? Läuft's noch? Nicht natürlich, sondern selbstverständlich. Ist doch ein Produkt des Verstandes, wohl der Apparat, oder ist es ein Produkt der Natur? Was sagen Sie? Sie haben alles verstanden. Der Apparat auch. Also doch ein Produkt der Natur.

0: Na dann. Die Zeit vergeht, was?
1: Wir sind schon auf der Hälfte, Weihnachten.
0: Noch nicht ganz. Verdammt, das ist lange. Wir machen noch 3/4 Stunde, oder?

Das war mal ein schönes Stück, was? Das war von Brahms, seinen Nachfolger. Naja.

0: Teufel. Das tut schon wieder weh. Das kommt davon, wenn man nicht übt zu Hause.
1: Aber wir haben schon 38 Minuten.
0: Ja, dann kommt es ja dem Ende zu, ne? Ob schon die Hand erlahmt, die Uhr nicht, ne? Treibt die Sache vorwärts.

0: Wie steht's mit der Minute?
1: Ich habe mich vorhin um 10 Minuten vertan.
0: Noch 10 Minuten dazu, was?
1: Ja.
0: Verdammte Scheiße, Mann. Ja.

0: Scheiße, Mensch. Wie viele Minuten haben wir da geschafft?
1: Das war nicht sehr viel.
0: Verdammte Scheiße, Mann. Hier. Weiter oben, auch noch ein paar Minuten weg.

0: Unten.
1: Weg mit den Minuten, wuppa, wuppa, wuppa, wuppa, weg, wupp, weg, bum, bum, bum, bum, bum, bum, bum, bum, bum, bum, bum, bum, bum, bum, bum, bum, bum, bum, bum, bum.
0: Ach, Mensch, scheiße, Mann. Das Einfachste ist doch immer wieder der da. Der holt die Minuten von der Palme runter, wie die dicksten Kokosnüsse. Das ist gleichzeitig noch der Schönste, ne? Schöner geht's nicht als den da. Vielleicht ist der noch schöner, hier, der da. Der ist eigentlich noch besser, ne? Der ist so ungewohnt.

Aber schön ist es doch der da hier. Manchmal eine kleine halbe Note rauf und dann wieder eine halbe Note runter. Und eine halbe Note rauf und eine halbe Note rauf. Und eine halbe Note runter und eine halbe Note rauf. Der größte Minutenkiller, den es überhaupt gibt.

Das ist auch ein ganz großer Minutenkiller hier. Da ist er da, der ganz große. Da ist der Beste überhaupt, Mann. Hier, ist kommt einen kleinen halben Ton runter. Bisschen transponiert, noch etwas weicher. Die spanische Tonart.

0: schaufel, schaufel, schaufel. Weg und dauer, dauer, ha, ha, ha. Ja, am Tasche ist doch der andere da. Weh, hau, hau, hau, hau, hau, hau, hau, hau. Weg, hau, hau. Hey, hey, hey. Au, au, au, au, au, au, au, au, au, au, au, au, au, au, au.
1: Gehen die Minuten jetzt weg? Wie spät ist jetzt? 11 Minuten noch. Noch 11 Minuten. Wie viele Minuten haben wir noch?
2: 5 können wir noch brauchen.
1: Die können Sie brauchen, aber wir haben sie nicht mehr, oder?
2: Doch, ja.
1: Ich bitte Sie darum, genau zu sein. Seien Sie so freundlich. Haben wir 45 Minuten? Haben wir 45 Minuten Aufnahme oder nicht?
2: Ja.
1: Dann haben wir sie.
2: Nein, noch nicht. Noch 5 Minuten fehlen.
1: Ah ja. Aber Sie nehmen das alles auf, was jetzt kommt. Das gehört dazu, nicht?
2: Natürlich.
1: Bitte? Ja, dann spielen wir den da nochmal.

Vielleicht ein bisschen weiter oben noch, einmal schnell zur Abwechslung. Wir holen ihn auch mutigerweise noch einen weiter rauf. Aber wir gehen sofort wieder runter. Und noch weiter runter. Und zur bescheidenen Abwechslung noch weiter hinunter. Aber dann, hinauf, da. Schöne Melodie spielen. So, jetzt noch ein bisschen rauf und aber schnell wieder runter. Der Ruf nach unten geschieht. Und da verlässt auch dieser gewaltige Otto seinen Stand und plumpst. Fühlt sich aber einigermaßen wohl hier. Und schon kommt der Ruf in die Tiefe. Hinunter! Hinunter, Supper Club! Friss dein Steak und hau ab! Na gut, dann gehen wir runter, sagt sich der und sagt, da ist auch ein guter. Und da sind wir schon fast ganz unten. Wo wir auch immer sein wollten. Aus der Tiefe empor, dann wieder. Ein kleiner Versuch, ob es oben auch noch schön ist. Nee, geht nicht mehr.

tönt noch einiges an, was früher mal war, kommt aber nicht mehr hoch. Kleine Disturbanzen. Werden Sie mir ein Zeichen geben, wenn es zu Ende ist? Komm schon, machen, was man will. Das Schlüsselzeh wird jetzt angesprochen. Da ist es zu tief, da will er nicht. Er möchte doch lieber oben schweben. Wie die Schwalbe schwebt er jetzt dem Ausgang zu. Er spielt nur noch mit der rechten Hand und greift mit der linken schon zu dem Rauschbehälter. Was in der Hand hält er? Den Rauschbehälter. Was schwebt auch über allem? Der Schwalbe Schallen. Was schwebt aber über allem?

geben mir ein Zeichen, ne? Jetzt schon, ist schon da. Jetzt verkrampft sich der Unterarm.

Aber es muss so gemacht, die Sendung muss so gestoppt werden, dass der, dass dieser Schall, dieser Fünfton rausgeht, nicht? Dass er nicht mit dem Ende der Sendung zusammenfällt. Wenn ich darum bitten dürfte. Ja, das können wir auch noch bringen. Dann brauchen wir es gar nicht zu schneiden. Hier, jetzt schneiden wir es ab, oder? Jetzt.

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0: Einen schönen guten Abend zu den heutigen Lesungen von Marc Kanak und Stefan Schmitzer. Der Tractatus Illogico Insanus, das ist der Titel von Marc Kanaks Buch, die Bezüge auf Wittgenstein und dessen logische Theorie und seine philosophischen Methoden liegen auf der Hand. Sie liegen nicht nur in dem Bezug auf den Titel, sondern auch in dem Nummerierungssystem des Buches, ein Buch, in dem auch Absätze, Sätze und Textteile nummeriert sind, ähnlich wie bei Wittgenstein. Es gibt in dem Text auch direkte Bezüge auf Wittgenstein, beispielsweise die Grenzen des Überwachungsstaats sind die Grenzen unserer Welt, so heißt es in 3263. Es ist aber gleichzeitig, das glaube ich, ist sehr wichtig, das Prinzip von Marc Kanaks Text, dass die logischen und systematischen und oder die Vorstellungen von logischen, systematischen, stringenten Aufbausystemen subvertiert werden und ständig unterwandert werden. Der Text behandelt auch, und das scheint mir auch wichtig, nicht philosophische Probleme wie das Nachdenken über die Grenzen des Überwachungsstaates, und nicht zufällig, denke ich, gibt es am Ende des Vorworts einen Imperativ, der lautet »Go mad and smash the surveillance state«. Worin sich, glaube ich, beide Texte, also der von Marc Kanak und von Stefan Schmitzer, auf gewisse Weise ähnlich sind, ist, dass sich beide, also dass beide die Vorstellung von gewissen Logiken oder Systemen subvertieren. Bei Stefan Schmitzer wird es auch im Titel angedeutet, Liste der künstlichen Objekte auf dem Mond, so ist der Titel dieses Textes, der sich als Langgedicht bezeichnet. Also auch hier wird die Vorstellung einer Liste in dem Buch irgendwie als Ordnungssystem subvertiert. Der Mond, den wir aus der Literaturgeschichte kennen, aus der Kunstgeschichte kennen, der bedichtet und gezeichnet wurde, ist bei Stefan Schmitzer auch eine Müllhalde von Weltraumschrott. Also es gibt auch diese Subvertierung von Vorstellungen von bestimmten Objekten in der Literaturgeschichte. Und es ist auch Weltraumschrott, der im Betrachtungsvorgang dieses Schrotts auch Menschheitsgeschichte und sprachliche Repertoires und Formensysteme aufsprengt. Also zwischen diesen Koordinaten wird sich der heutige Abend bewegen. Ich danke Stefan Schmitzer und Marc Kanak fürs Hiersein, und ich danke vor allem auch Florian Neuner, der durch den Abend moderieren wird und an den ich jetzt übergebe. Danke.
1: Ja, guten Abend. Vielen Dank für die Einladung. Es geht heute Abend um zwei Bücher, die ihr Erscheinungsort verbindet. Das ist der Klagenfurter Ritter Verlag, dessen Literaturprogramm Paul Pechmann, er ist auch unter uns, heute von Graz aus verantwortet. Seit vielen Jahren schon zählt dieser Verlag zu den ersten Adressen, wenn es um avancierte deutschsprachige Literatur geht. Wie weit das Feld dieser Literatur ist, in scharfem Gegensatz zum ästhetisch weitaus homogeneren Bereich der Mainstream-Belletristik, der dominanten Romanschreiberei als gehobener Unterhaltungsliteratur, dafür können diese beiden Positionen als Beispiele dienen. Was die Bücher von Marc Kanak und Stefan Schmitzer darüber hinaus verbindet, Johanna hat ja bereits darauf hingewiesen, das ist vielleicht der Umstand, dass sie sich an Ordnungsschemata abarbeiten und reiben. Deshalb habe ich Verzeichnisse der Anomalien als Motto gewählt für diesen Abend. Ich möchte mich aber nicht damit aufhalten, darüber hinaus Verbindungslinien oder gar Gemeinsamkeiten zu konstruieren, sondern mich lieber gleich auf die Spuren der beiden Texte begeben. Auch möchte ich mich nicht damit aufhalten, biobibliografische Daten zu den beiden Autoren zu referieren, die jeder mühelos recherchieren kann, der sich dafür interessiert. Wenden wir uns zunächst dem 2019 erschienenen Buch von Marc Kanak zu. Nach seiner Lesung mache ich ein paar Anmerkungen zum Mondgedicht von Stefan Schmitzer, und abschließend wird es dann eine Gesprächsrunde geben und auch für Sie die Möglichkeit, Fragen an die Autoren zu stellen. Marc Kanaks Tractatus Illogico Insanus, das sind eigentlich zwei Bücher in einem. Je nachdem, ob ich das Buch von vorne oder von hinten aufschlage, habe ich die deutsche bzw. die englische Version vor mir. Eines Übersetzers hat es dafür nicht bedurft, denn Marc Kanak ist selbst Übersetzer. Einer der wenigen übrigens, die nur ästhetisch anspruchsvolle Literatur übersetzen und ihr Geld ansonsten lieber mit der Übertragung von Sach- und Gebrauchstexten verdienen. Die Form des Traktats, wörtlich Abhandlung, Erörterung, ist zunächst einmal keine genuin literarische, sondern verweist auf Theoriebildung, auf Philosophie, Theologie oder Positionierungen im politischen Diskurs. Wer denkt dabei aber nicht, zumal in Wien, sofort an den Tractatus Logico Philosophicus von Ludwig Wittgenstein? Zu Recht. Denn Marc Kanak übernimmt von Wittgenstein die Systematik, die Durchnummerierung in Punkte und Unterpunkte ohne freilich ähnlich systematisch zu arbeiten wie der Philosoph. Im Gegenteil. Wittgenstein und die Literatur, das ist ein Kapitel für sich, vom Einfluss des Philosophen auf die Neoavantgarden, insbesondere der österreichischen Literatur, ist viel geschrieben worden. Ich halte diesen Einfluss eher für ein Gerücht, besonders wenn vom Tractatus die Rede ist. Denn aus der 1921 erstmals publizierten Abhandlung lässt sich zwar das eine oder andere Bonmot wirkungsvoll und mit Wiedererkennungswert zitieren, ich erspare Ihnen die naheliegenden Beispiele, um in die Argumentation aber ernsthaft einzusteigen, müsste man sich philosophisch fundiert mit Fragestellungen der Logik auseinandersetzen, wie ich selbst bei Lehrveranstaltungen schmerzvoll erfahren habe. Auch Carnac geht nicht von den Gedanken und Themen, die im Tractatus von Wittgenstein verhandelt werden, aus, sondern ist wohl eher von der Eleganz seiner Systematik fasziniert. Außerdem stellt er seinem Text ein Hitchcock-Zitat voran, das meine Vermutung bestätigt. Logic is dull. Logik ist langweilig oder uninteressant. Marc Carnac ist nicht der erste Schriftsteller, der sich auf, wie auch immer, verquere Weise an Wittgenstein reibt oder auf Wittgenstein bezieht. Hermann Burger veröffentlichte 1988, ein Jahr vor seinem Suizid, seinen Tractatus Logico Suicidalis, eine Art literarischen Abschiedsbrief in Traktatform, oszillierend zwischen parodistischer Pseudotheorie, die burgerische Totologie, und existenzieller Gedankentiefe, dabei immer wieder Bezug nehmend auf Jean Améry. Das wird in dem folgenden Zitat aus dem Burger-Text deutlich. Wir müssen nicht uns umbringen, sondern unsere Theorien, sagt ein unverbesserlicher Optimist. Der Tractatus Logico Suicidalis ist in diesem strengen Sinn keine Theorie. Eine Theorie ist immer auf andere Fälle übertragbar. Der Tractatus Logico Suicidalis ist die einmalige Begründung eines einmaligen Suizids. Auch Burger täuscht Systematik eher vor, als dass er sie einlösen würde in seinem Text. Es handelt sich um locker aufeinander aufbauende Gedanken und Aphorismen, die freilich alle um das Thema Suizid kreisen. Ich streife den Tractatus von Hermann Burger, weil Marc Carnac ihn übersetzt hat und weil er auch in seinem Tractatus Illogico Insanus eine Rolle spielt. Ludwig Wittgenstein hat nicht nur begeisterte Anhänger in der Kunst, die sich zu Recht und noch viel häufiger zu Unrecht auf ihn berufen, seine Philosophie und sein Habitus reizen anscheinend auch zum Widerspruch. So schreibt etwa Dieter Roth in seinem Mundunculum davon, warum der Wittgenstein ein Asket sein muss und warum der Roth kein Philosoph sein kann, und konfrontiert die Denkbahnen des fastenden, leeren Asketen Wittgenstein mit den Denkbahnen des rauchenden und trinkenden und scheißefressenden Roth. In seinem Vorwort positioniert sich Marc Carnac klar als Nicht-Philosoph, es gehe ihm darum, bei seinen Lesern Verwirrung zu stiften. Folglich kollidiert das dem Wittgensteinischen Tractatus entlehnte Ordnungsschema mit einem anarchischen Zugriff, der ständig Chaos in die Ordnung bringt. Mit Abschweifungen und Gedankensprüngen torpediert der Autor einen stringenten Aufbau und zerreißt rote Fäden. Es gibt zwar Motive, die immer wieder auftauchen, Himbeeren zum Beispiel und Bier, wo aber aphoristische Einsichten sich abzeichnen könnten, wird sofort mit Karlauern und meist pointenlosen narrativen Fragmenten dagegen gehalten. Carnac kümmert sich nicht nur nicht um Systematik, er konterkariert sie bewusst. Wenn etwa in Punkt 2.1.3.1 die Rede davon ist, dass der Ich-Erzähler sogar so schreckliche Dinge wie Heino und Schwedentrunk ertragen könne, dann müsste die genauere Erklärung, um was es sich bei Schwedentrunk, eine zur Folter genutzte Mischung aus Wasser und Exkrementen, handelt, eigentlich in einem Unterpunkt, also etwa 2.1.3.1.1 abgehandelt werden. Wir lesen die Erklärung allerdings in Punkt 2.1.4. Wenn es in Carnacs Tractatus so etwas wie ein durchgehendes, immer wieder auftauchendes Thema gibt, dann ist das die Kritik am Überwachungsstaat. In einem Meer aus Nonsens wirken die Abschnitte, in denen dieses Thema traktiert wird, umso stärker wie Inseln ernsthaften Engagements. Auf dem Buchumschlag und darüber hinaus auf einer Bildstrecke, welche die deutsche und die englische Version voneinander trennt, ist ein Wachturm an der Ostsee aus DDR-Zeiten zu sehen. Aber um diese Art der Überwachung geht es längst nicht mehr. Gemeint ist vielmehr die flächendeckende Ausspähung des Datenverkehrs durch die USA und ihre willigen Helfer. Mit Blick auf Wittgenstein karlauernd heißt es, die Grenzen des Überwachungsstaats sind die Grenzen unserer Welt. Das musste ich natürlich auch zitieren. Ja, Grenzen der Überwachung, Schutzzonen der Datensicherheit gar, scheint es in der Tat kaum noch zu geben. Aus heutiger Sicht wirken diese Passagen in dem 2018 fertiggestellten Text geradezu prophetisch, jedenfalls keineswegs übertrieben. Wer hätte sich vor 4 Jahren albträumen lassen, dass zum Besuch einer Veranstaltung in der alten Schmiede Gesundheitsdaten vorgelegt werden müssen, von denen es bislang Konsens war, dass sie außer den behandelnden Ärzten niemanden etwas angehen? In Punkt 4 lesen wir in einem wohlgemerkt 2019 publizierten Buch: Staats- und Regierungschefs beschränken sich auf Kurzsichtiges, auf überstürzten Aktionismus, der letztlich Sicherheit nur spiegelt, aber nicht wirklich schafft. Und wir laufen zudem Gefahr, in einem Orwellschen Überwachungsstaat zu landen, in dem die Grundrechte der Bürgerinnen und Bürger zunehmend zur Disposition gestellt werden. Den gibt's auch schon. Zitat Ende. Mit der bemerkenswerten Ausnahme der Kritik am Überwachungsstaat steht dieser Traktatus aber im Zeichen des Unernsts und der konsequenten Selbstdemontage. Die Ankündigung in Paragraph 312, dass jetzt alles viel rationaler werde, erweist sich wenig überraschend als trügerisch. Ich war früher Ich-Erzähler, lesen wir an einer anderen Stelle, möglicherweise ein Hinweis, dass der skurrile Traktatus sich auch der Einsicht verdankt, dass mit traditionellem Erzählen kein Staat mehr zu machen ist. Sätze sind Kacke, heißt es auch einmal, und es ist natürlich kein Zufall, dass immer wieder Dadaisten als Kronzeugen angerufen werden. Es ergeht der Ratschlag: Kauf dir 120.000 Kisten Bier. Sogar von Plänen, Abhörstationen auf dem Mond aufzubauen, ist die Rede. Womöglich ist auch das prophetisch. Zurzeit gibt es sie jedenfalls noch nicht, sonst müsste Stefan Schmitzer Kenntnis davon haben. Aber dazu später. Hören wir zunächst Marc Kanak mit seinem Traktatus Logico Insanus. Marc, bitte.
2: Danke sehr, Florian, und danke Johanna für die Einladung und schön auch hier zu sein. Ich war mal so zweimal hier als Zuschauer, so ist es schön, hier auch oben sitzen zu können und zu lesen. Sehr kurz, ja, also ich bin so seit 25 Jahren technischer Übersetzer, so. Das spielt schon eine sehr große Rolle in den Texten, und ich habe tagtäglich mit Übersetzung zu tun, also eigentlich mit der Sprache, mit Sprache allgemein, und arbeite immer zweisprachig. So, ich bekomme Aufträge von Agenturen, Kunden, so. Es geht immer um Schweißtechnik oder Schiffsmotorentechnik, aber auch Newsletter für Tanzraum Berlin oder schlechte Marketingtexte oder was auch immer, und das spielt alles schon eine Rolle, in wo das eigentlich so schief geht mit mir, was meine Texte angeht. Und ich habe schon seit einigen Jahren zweisprachig geschrieben, und es kommt auch daher, dass wenn man als Übersetzer arbeitet, ist es auch zweisprachig. Ähnlich Google Translate, aber ich arbeite mit einem Programm, das ein bisschen fortgeschrittener ist, und so rechts Deutsch, links Englisch, und ich schreibe auch so, und daher könnte es so kommen, dass das Buch ja komplett mal Deutsch, mal Englisch geschrieben worden ist. Sehr kurz, wie das so kam, 2016 oder so, hatte ich eigentlich tatsächlich Hermann Burgers Traktatus Logico Suicidalis und gleichzeitig Walter Serners Letzte Lockerung übersetzt. Also so waren eigentlich Aufträge quasi, die ja gleichzeitig so parallel zu meinen anderen so täglichen Arbeiten gemacht werden müssten. Und wenn man so hier so alle die technischen Sachen hat und dann auch die literarischen Sachen, das gibt so eine Linie, wo das quasi ein bisschen verschwommen wird. Und die technischen Sachen tauchen immer wieder auf in die Texte, die ich geschrieben habe. Und auch die Vorgehensweise. Auf jeden Fall, die Kurzfassung ist so: Ich hatte begonnen damit, so das Buch zu schreiben. Mich interessierte insbesondere so Überwachung. Ich hatte so Interviews mit Snowden gelesen, wo wirklich über The Program gesprochen worden war, das eigentlich tatsächlich das ihn so erschrocken hat, dass er so bereit war, sein Leben aufs Spiel zu setzen und wirklich ein gigantische Überwachungsmaschine so quasi, ja, läuft im Hintergrund, ständig. Und das als Konzept war für mich also interessant, wie wir das alles so hinnehmen. Wir werden überwacht oder was auch immer, Klimawandel, Meere, Plastik im Meer oder was auch immer. Und natürlich, also von der Gesellschaft her, oder es gibt schon Sorgen und Interesse, oder wir wollen alles etwas unternehmen, aber also auf der so persönliche Privatsphäre-Ebene, das ist oft der Fall, dass wir sagen, das ist absolut tragisch, was das alles, so, das alles passiert, und dann, und was wollen wir heute Abend machen, gehen ins Kino oder was auch immer und so weiter, und das ist ja normal, aber ich wollte das so literarisch, so in literarischer Form sozusagen herangehen. Und so, ich habe das Buch so halbweg, so fast fertig geschrieben. Ich hatte noch keinen Titel, und dann hatte ich eines Abends nachts geträumt, dass ich ein Buch geschrieben hatte, Tractatus Illogico Insana. Also was eigentlich am nächsten Tag, so, ich fand erstens sehr kitschig, zweitens habe ich bereut, dass ich das in Späti-Wein getrunken hatte. Es war extrem schon schwierig, aber kitschig und passt irgendwie. Und nur kurz, das mit der Wittgensteinischen so, Nummerierung, das kam auch als Vorschlag von Paul Pechmann, irgendwie schien auch sehr passend, weil wir haben das quasi als Muster, so als Vorlage genommen, und die Texte, die ich schon geschrieben hatte, quasi, ja, da angepasst, und es ist, ja, dann das Buch geworden, was es eigentlich ist. Ich sollte eigentlich loslegen, oder wir werden hier bis Mitternacht sein. Aber leider hat man schon zweimal meinen Lieblingssatz zitiert, so ich werde das so überspringen müssen später. Und auch kurz Vorwort, also eigentlich ging das wirklich nicht um Wittgenstein, also am Anfang, aber irgendwie gibt es natürlich viel, also in diese Nummerierungssystem übernommen worden ist. Und Vorwort, dann habe ich auch gedacht, okay, ich werde das auch übernehmen, aber ich werde alles, was er behauptet, werde ich eigentlich das Gegenteil behaupten. Was eigentlich nicht wirklich so gut funktioniert hat. außer, ich behaupte auch, alle Fragen gelöst zu haben, was eigentlich ja nicht so ist. Gut. Vorwort. Dieses Buch wird vielleicht nur die oder der verstehen, der die Gedanken, die darin geäußert werden, oder Gedanken, die gar nicht ähnlich sind, sondern gegenläufigen Sinnes zu dem, was vorher erklärt oder gesagt worden ist, selbst gar nicht gedacht hat. Es ist also ein Lehrbuch. Oder eher ein Buch, das lehrt. Sein Ziel wäre erreicht, wenn man nach gequältem Durchlesen völlig verwirrt, böse, zornig, fassungslos davon geht, um andere zu verwirren, aufzuregen und zum Denken zu veranlassen. Denn heute wird viel gesprochen, und zwar schneller denn je, in real time. Aber da wird natürlich meistens nichts gesagt. Das Buch behandelt einige der nicht philosophischen, und zwar auf den ersten Blick philosophischen, beziehungsweise bei näherer Betrachtung gar nicht philosophischen Probleme, und zeigt, wie ich glaube, dass die Fragestellung dieser Probleme für die überwiegende Mehrheit der Bevölkerung aller Länder, besonders der Vereinigten Staaten von Amerika, aber auch in Europa, Asien und eigentlich überall, außer an Orten, wo man persönlich betroffen ist, völlig egal ist und gar nichts mit dem Missverständnis der Logik unserer Sprache zu tun hat, sondern damit, dass die überwiegende Mehrheit der Menschen in allen Ländern einen limitierten Zugang zu Bildung, sauberen Wasser, frischen, reifen Himbeeren und dergleichen haben. Man könnte den Sinn des Buches etwa in die Worte fassen, was sich überhaupt sagen lässt, wird überhört, wird gespeichert, analysiert und ins Geheime abgeschoben, egal ob es auf klare, kryptische, undeutliche, verkehrte, verwirrende, unschuldige oder schuldige Weise gesagt worden ist. Und worüber man nicht reden kann, sollte man unbedingt verschlüsselt, rein persönlich, vertraulich bzw. gar nicht aussprechen. Die Grenze kann man nicht in der Sprache ziehen, man weiß nicht, wo die Grenze liegt. Ist etwas grenzenlos, wächst es, zieht andere Körper zu sich, verwendet andere Geräte, gleichzeitig als Mensch oder Kopf zu verstehen. Und da wir keine Ahnung haben, wo die Grenze ist, wird einfach Unsinn herrschen. Nur das will ich noch erwähnen, dass ich die großartigen Vorleistungen aller, die nicht mitmachen wollen, denen es nicht gleichgültig ist, was vom Staat kommt oder gemacht wird, anerkennen möchte. Denn ich einen großen Teil der Anregungen zu meinen Gedanken schulde. Serner, Burger, Jerry, bladibla, solche Typen eben. Es gibt andere, aber man versteht schon die schrägen Typen. Andererseits scheint mir die Wahrheit der hier mitgeteilten Gedanken antastbar, nicht definitiv, vag, unscharf und dumpf. Oder das Gegenteil. Ich bin also der Meinung, und ja, 100% sicher, alle anstehenden Probleme gelöst zu haben. Und wenn ich mich herein nicht irre, so besteht nun der Wert dieser Arbeit grundsätzlich auch darin, dass sie zeigt, wie wenig momentan getan wird, um diese Probleme zu lösen, um den Überwachungsstaat, den Klimawandel und das Himbeerpflücken unter Kontrolle zu bringen. Es gibt nur einen Imperativ, go mad and smash a surveillance state. 1. Das Programm läuft ständig. 1.1. Nach einigen Überlegungen und Lösungsansätzen mit Klettverschluss ist die Idee perfekt. 1.11. Die umgebenden Wälder sind größtenteils naturferne Fichtenforste. 1.12. Mythen und Vorurteile bezüglich der angeblichen Undurchlässigkeit der Grenze zwischen Normalität und psychischer Krankheit und gleichzeitig der Schädlichkeit oder gar Gefahr des Kontaktes mit Verrückten verstärken die Isolation der Menschen nur, die auch so bereits sozial benachteiligt sind. 1.13. Mein Kopf, nachfolgend das Gerät genannt, gefüllt mit schwarzer neutraler Qualitätsschuhcreme, 2 Applikate Schuhbürsten, 1 großen Schuhbürste, 2 Tüchern und einen Schuhanzieher aus Metall und Benzin, Blut, Gedanken und Blättern und Himbeeren. 1.2. Inquisitoren und Rückschrittliche können Gefängnisse in ihren Anstalten bauen, die später für sie als Arbeitersiedlungen passend sein werden. Ihren Anstalten können aber nicht Inquisitoren und Rückschrittliche einladen, mal zum Kletterwald einen Ausflug zu machen. 2. Ex-Keyscore wacht und speichert alles. Die kümmern sich, entspannt euch doch. 2.0123, es kann nicht gespeichert werden. 2.0124, man hat mal ein Kunstprojekt oder Little Art Thing gemacht. Nee, es war weder ein Holzklotz in der Mitte eines Raumes, noch ein Schuhlöffel auf einen Dildo platziert. Es war was Besseres. Unter dem Motto, einer geht noch, wurde Harte Fakten zur Lieblingsdrucker der Berliner gelistet. 25.000 Berliner sind alkoholkrank, 500 Berliner Krankenhausbetten sind täglich infolge chronischen Alkoholkonsums belegt, 120.000 Kisten Bier werden bei Getränkehoffen wöchentlich verkauft, 200 Liter gezapptes Bier werden durchschnittlich an einem Partyabend in Kaffeeburger getrunken, das Laschenbier kommt noch dazu und so weiter. Die Folgen? Keine. 2.013. Abtauchen, um Luft zu holen, ist ein Lieblingsmotto von Duis Goombrein. Ich hab's geklaut, als er ein Buch für mich signiert hat und verwende es jetzt selber oder Varianten davon. Nun schreibe ich in meine Bücher, wenn da ausnahmsweise irgendjemand will, dass ich die unterschreibe, abhauen, um Post zu holen oder absaugen, um die Gruft zu schonen. 2.014 werden Rufnummern eingegeben, die bereits gespeichert sind, wird die einzugebende Rufnummer blinkend im Display dargestellt. 2.021 Folie Adieu. Diese sozusagen erweiterte fromme Psychose ist auch unter den Begriffen Geistesstörung zu zweit, induzierte wahnhafte Störung, gemeinsame psychiatrische Störung, psychiatrische Infektion und sibiotischer Wahn geläufig. Das bedeutet konkret, dass ein tatsächlich psychologisch Erkrankter einen ihm nahestehenden Menschen erfolgreich mit in sein Wahngebäude hineinzieht, sodass er der eigentlich psychisch gesündere andere seinerseits die massive Symptome der Psychose zeigt. Doch wie kann man den mit Wahn infizierten Patienten wieder aus dem gefährlichen Wolkenkuckucksheim befreien? Und wie kommt es überhaupt zu der mysteriösen Übertragung der psychotischen Realitätsverkennung? Einfach, los, auf zu Getränke Hoffmann, kauf dir 120.000 Kisten Bier und loslegen. 2.0232. Zu wenige Leute haben den Mut, vollkommenen Blödsinn zu sagen. Häufig wiederholter Blödsinn wird intrigierendes Moment unseres Denkens. Karl Einstein bewirken. 2.031. Wir sind auf dem Weg, den unlogischen Gefühlsgedanken durch die gemeinsame Arbeit, du liest, ich schreibe, rationale, logosgemäße Gedanken gegenüberzustellen, also absolut den ausreichenden Antrieb des Getriebes zu splittern. Mit anderen Worten, unlogische Kombination von Pflanzen, zum Beispiel Kombination mit einem diuretischen Bestandteil und einem zweiten, der als Laxans verwendet wird, wären fraglich. 2.032. Der Leser, die Leserin. Das ist alles Bullshit und unlogisch und wir sollten uns Zeit nehmen, die tieferen Gründe für diese Ergebnisse zu analysieren. Beispiel: Die Welt dreht schneller denn je. So kommt es vielen von uns zumindest seit einigen Jahren vor. Aber die Welt dreht sich dummerweise schneller als die internen Mühlen im Kopf des Ich-Erzählers und im Rad. Das Gerät also. Aktion, Analyse, Reaktion. Majakowski sagte, Dichten ist wie Uran gewinnen, Arbeit ein Jahr, Ausbeute ein Gramm. Ich sage, ist das Gefühl erst sehnsüchtig, arkonisch, dann wird's auch pedantisch, servil, symbionisch und schwierig. Ihr logisches Verhalten ist leicht erkennbar. Es ist durch eine Vielfalt von Symptomen wie Kurzatmigkeit, Husten und Atemnot gekennzeichnet und kann lebensbedrohlich sein. Beispiel: Fernsehsendung Bachmann-Preis. Wir sitzen gerne rum und beurteilen Texte, die wir alle Besserwisser sind und natürlich ganz gut einschätzen können, ob ein Text beim ersten Vorlesen gut gelungen ist. Da wird alles bewertet. Die Mienen werden mit Kameras aufgezeichnet und vergrößert. Die Enttäuschung und die Verwirrung, die Freude, das Kopfschütteln, die Damen mit hohen Stiefeln, die da kreuzbeinig rauchen, mit ihrer Weinscholle sitzen und einfach enttäuscht sind. Die Männer mit kurzen Bärten, die einfach nicht fassen können, wie es nach einer wirklich okayen Veröffentlichung mit einem gut gestrukturierten und gelayouteten Superlooking des successten Debüt dazu kommen könnte, dass so eine miesige, gefährte Blamage eingetreten sei. Da wird gehustet, gefiebert, geschwitzt und so weiter. Die Folgen? Keine. Der Schwedentrunk, auch Wasserfolter genannt, ist ein Foltermittel, bei dem der Angeklagte über einen Trichter Wasser, teils auch vermischt mit Urin und Jauche, eingeflößt bekam. Neben dem Schmerzen, der eine große Wassersammlung im Bauch bewirkt, kam es auch zu Verätzungen des Speiserohrs durch Jauche. Zudem führte die Schwindung zu bakteriellen Infektionen. 2.15. Heino hat blonde Haare, es sieht schwedisch aus, ein schwedischer Roy Orbison, der dumme Songs singt. Logisch? 2.1512. Der Raum fügt sich, Mauern werden errichtet. 2.15121. Es kann nicht gespeichert werden. 2.1515. Die erste europäische Überwachungsmaschine wurde 1783 von den Gebrüdern Montgolfier in Frankreich gebaut. 2.161. Das Erkennen einer Struktur ist die eine Seite, die Umsetzung die andere. Der gleiche Gedanke muss immer wieder gedacht werden. Er wiederholt sich wie in einer Schleife. Preservation heißt es auf Englisch. Beckett meinte dazu eine Hoffnung jenseits des Schattens eines Traumes oder eher Kiez. Oder nach Überlegen weiß ich, ich möchte eine Autopsie beantragen. 2.203, es ist nicht das Licht, das es uns sieht, es ist die Dunkelheit, die uns anstößt. Alfred Jerry. 2.21, der illogische Denker ist ein Liedermacher. Der Liedermacher beherrscht unzählige Instrumente, darunter die Wasserwelttrommel, Klompertrompete, Schadgitarre und das für ihn typische Kalksteinakkordeon. Auch mit Pfanne und Löffel kann er Lieder spielen. Und das auch sogar unter den Augen der Beamten. Er ist gleichzeitig Ermittler, stammt aus Osnabrück, geht häufig Bowling und sieht aus wie Ernst Happel, Falco oder Fritzi Mayrocker, circa 1984. Oder ein Immobilienfirmenchef. Ehemalige Laubenkolonien und das Instandhalten von denen sind seine Spezialität. Er will nichts vom Thema Brandschutz wissen. Er singt Lieder über Plattengebäude und Wohnhäuser. Er sagt häufig Binnenwanderung und mehrere Menschen aus Südeuropa kommen auf uns zu. Ich will bereit sein. Und das ist er auch, auch wenn er eigentlich auf gar nichts vorbereitet ist oder zu sein scheint. 3.13. Es gibt keinen 3.13. 3.14. Der 3.13 besteht fast ausschließlich aus Kurven. Alternativer Fakt. Der 3.13 besteht gar nicht aus Kurven. Alternativer Fakt. Kurven sind geradlinig. Ab sofort. Ohne Ausnahme. Fabelhaft. Hervorragend. Wunderbar. 3.143. Es gibt natürlich Aufnahmen. Es wird aufgenommen. All the time. Everywhere. Es gibt Aufträge. Man bekommt Aufträge. Man glaubt zu wissen, wo die herkommen. Von Agenturen, von Geschäftspartnern, von Freunden, von Fremden. Die Aufträge sind an sich harmlos oder scheinen so. Ja, genau, genau so etwas erwarten die auch, dass du so denkst. Na, tu es nicht. 3.144. Ein Innenauftrag ist aber kein statisches Objekt, sondern besitzt einen eigenen Lebenszyklus, der mit seiner Eröffnung beginnt und nach seinem Abschluss endet. 3.201, mitmachen ist keine Lösung. 3.261, man kann nicht tollen, ohne zu wühlen. 3.262, der Überwachungsstaat besteht aus dickflüssigem Teig, braucht beim Beaufbacken etwas mehr Zeit, bis er sich verfestigt und hält auch nicht so gut zusammen wie ein Teig mit Ei. Er ist aber unsichtbar, daher nimmt man beim Essen nicht zu. 3.263, muss ich leider wiederholen, die Grenzen des Überwachungsstaats sind die Grenzen unserer Welt. Karl Jaspers formulierte 1913 folgende drei Warnkriterien. 1. Subjektive Gewissheit, auch als Saubermachen oder Vogelführung bekannt. 2. Unkorrigierbarkeit durch Erfahrung und zwingende Schlüsse, Schützengraben-Vernichtungswagen-Syndrom. Und 3. Unmöglichkeit des Inhalts, ist mir scheißegal-Syndrom. 3.342. Wer kann was Dummes, wer was Kluges denken, das nicht die Vorwärts schon gedacht? Goethe, Faust 2. 4.001. Alle Tiere werden überwacht, aber manche Tiere werden mehr überwacht als andere. 4.002. Burroughs meinte, die Sprache sei ein Virus. Himbeere ist eine Mischung aus Himmel und Beerdigen, also ein Zeichen für Leben und Tod gedacht. Es gilt als erwiesen, zwar. 4.025. Solche Aussagen sind an sich illogisch. 4.0312, es kann nicht gespeichert werden. 4.1, mit Hilfe einer Tabelle wollte Carnap nachzeichnen, wie Heidegger Unsinn entsteht, wie bei Heidegger Unsinn entsteht und was Unsinn ist. 4.11, es wäre unsinnig, diese Tabelle weiter zu besprechen. 5.14, alles kann stimmen, aber auch sein Gegenteil. 5.141, alle können gleichzeitig senden und empfangen. 4.1122, wie lange ist zu lange? Das war zu lange. Jetzt. Das war zu lange.

Willkommen in unserem Haus. Die Rechtsgrundlage für Ihre Unterbringung besteht entweder in einer Anordnung des zuständigen Ordnungsamtes oder des Amtsgerichts. Ihre Unterbringung erfolgt nur so lange, wie dies medizinisch notwendig ist.

Alle warten auf die Metamorphose, die sie durch ihre Hände erfahren werden. Man wartet schon lange. Abgeben, richten, schreinern, schaffen.

Für diesen Fall wurden vom Gesetzgeber rechtliche Voraussetzungen geschaffen, dass die Behandlung, die notwendig ist, durchgeführt werden kann und gleichzeitig die Rechte des Patienten weitestgehend gewahrt bleiben.

Die Frage ist, wie wird man heil? Bereits kurz nach ihrer Unterbringung nach dem Psych-KG wird ein Richter des zuständigen Amtsgerichtes die Notwendigkeit ihrer Unterbringung überprüfen und sich ein Urteil bilden über die Notwendigkeit ihrer Unterbringung. Also, Sie kennen Zingst, oder? Dein Leben ist eine Stadt mit Häusern, Hinterhöfen, Wiesen und Stränden. Sie waren aber doch schon heute Morgen in Zingst, oder? So eine schöne Stadt. Und diese Stadt ist, wie Vogt mal geschrieben hat, Disneyland of Suicide. Oder sprechen wir eher von einem House of Suicide? So ein tolles Haus. Nun sagen Sie mal aus Ihrer Sicht, warum sind Sie hier? Hier? Hier? Wo ist hier? Das ist ein Fehler.

Sie meinen vielleicht, dass ein Fehler begangen worden ist. Leider nein. Ein Fehler muss beschreibbar und jederzeit reproduzierbar sein. Und das, was wir bisher hier erleben und was wir noch zu hören bekommen werden, ist definitiv kein Fehler. Andererseits, gerade die Tatsache, dass es einen gibt, scheint ausreichend zu sein, einen Zweifel aufkommen zu lassen. In Zings ist was absolut schief gegangen. Also hier ist kein Fehler begangen worden. Zunächst einmal muss jedoch eine Unterbringungsanordnung befolgt werden. Wir werden jederzeit bemüht sein, Ihren Aufenthalt in unserer Klinik so wenig beeinträchtigend zu gestalten wie nur möglich, sofern dies möglich ist.

0: ist schön, dass Sie endlich hier angekommen sind. Wir haben alle auf unseren Erlöser gewartet.
1: Übrigens,
0: Sie werden unser Anführer sein.
1: Dass Sie endlich hier angekommen sind.
0: Wir haben alle auf unseren Erlöser gewartet. Sie werden unser Anführer sein. Sie kommen gerade aus Zingst, nicht wahr?

Soweit Sie es wünschen, werden wir eine Person Ihres Vertrauens unverzüglich über Ihre Aufnahme benachrichtigen. Alle warten auf die Metamorphose, die Sie durch Sie erleben werden. Nun sagen Sie mir, warum sind Sie hier? Wie war das mit der Entscheidung? Was für eine Entscheidung? Die Entscheidung in Bart. Ah, okay. Na also, nach der Entscheidung für ein leckeres Frühstück auf dem Weg nach Zingst, da bemerkten wir ein Schild mit einem Pfeil, der auf einen Hinterhof zeigte. Flohmarkt im Hof. Machen wir doch einen Hofgang, sagte ich spontan. Auf der anderen Straßenseite, dem Schild auf der linken Seite entlang war es, in eine kleine Einfahrt, bröckelnder Ziegelstein, Mühlsteinbrenner, Kerzenständer, Kartons mit Schallplatten, Bücher, Kleidung, Werkzeuge, Dinge, die recycelt werden sollten.

Da gab es unter anderem Ausweis, Gesellschaft für Sport und Technik, Waatz, Günther, 27.05.1936, Geburtsort Barth, Mitglied seit 1.05.55, Ausbildungsart Kampfsport.

0: Sie haben ein Recht auf sorgfältige medizinische Behandlung, die mit dem ersten Tage Ihrer Unterbringung beginnt.
1: Qualifizierungsnachweis für Wenske, Frank, 4.12.60. Wohnhaft in Berlin-Pankow, Dolomitenstraße 44, Elektromonteur. Buch Atlas zur Erd- und Länderkunde. Große Ausgabe. Hergestellt in der Arbeitsgemeinschaft Volk und Wissen Verlag Berlin-Leipzig. Justus Perthes, Gotha, 1951. Tausende von Leuten gehen hier an der Strandpromenade, Bettrand, spazieren. Alle warten auf den Sonnenuntergang. Hier, Wachturm, von hier aus sehe ich ja alles, alles. Es wird gefickt, gegessen, gefressen, gesessen. Ausweis. Gesellschaft für deutsch-sowjetische Freundschaft. Baz, Ute, 8.9.37. Apothekenassistentin. Mitglied seit 1.6.79. Datum und Ausstellungsort 25.06.79. Zingst. Platte. Günther Geißler. A. Heidi, hol die Sonne vor. B. Schade um deine schöne Beine. Amiga, VEB, Deutsche Schallplatten, Berlin, W8. Platte. Chris Dirk. A. Die alten Räuber. B. Thomas Lück. Lass doch bloß den Schlankheitstee. Amiga, VEB, Deutsche

0: Bitte teilen Sie den Mitarbeiterinnen, Mitarbeitern unserer Klinik alle Befindlichkeitsstörungen und Beschwerden, auch körperlicher Art, mit. Ich, Idiot, klettere hinauf, Warteraum, Fenster eingeschlagen. Dies ist das wahre Erwachen des menschlichen Geschöpfes. Ohne dieses Erwachen ist alles physische Wohlbefinden flüchtig. Jeder Heim ist vom Absterben bestimmt, vergänglich alles Warten, bar jeder Hoffnung.
1: Nach der Aufnahme wird ein Behandlungsplan für Sie erstellt, der Ihnen erläutert wird.
0: Auf der rund um die Uhr besetzten Warte im Haus D sind Ingenieure, Netzspezialisten, Sexualtäter und Techniker verantwortlich für die komplexen Anlagensteuerungen und die Koordination der Serviceeinsätze. Übrigens, eine Behandlung gegen Ihren Willen kann nur in Fällen von erheblicher Gefahr für die eigene oder die Gesundheit anderer Personen erfolgen. Man merkt, die Maschinen sind völlig chaotisch zusammengebaut, zusammengestellt, aufgestellt worden. Mit anderen Worten, nothing has a sense.

0: Wo befindet sich die Steuerung? Keine Ahnung, soll das gesteuert werden? Eine Ausnahme besteht für den Fall, dass damit erhebliche Nachteile für Ihre Gesundheit verbunden wären. Trotz allem, aber hat
1: geht's
0: der Anwender
1: stets
0: alles im Griff. Fräspause, kontrollierter Stopp, Veränderung von Vorschub oder Spindeldrehzahl. Visualisierung der kompletten Fräsmechanik, ersichtlicher Steuerschrank und Mikroprozessor-Bedienpult, das über eine Verlängerung auch vom Recycler aus bedient werden.

Nach Absprache mit dem behandelnden Team dürfen Sie auch neue Medien, Smartphones, Tablets, PCs für einen vorher vereinbarten Zeitraum nutzen.

Also hier bin ich, in Zingst, Ostseeküste, Zingst, Darß, Fischland, drüben droben.

0: Wir werden den Inhalt der Schriftstücke, digitale Nachrichten, nicht kontrollieren. Dies jedoch mit einer Einschränkung. Wir müssen sicherstellen, dass durch die Kommunikation die Behandlung nicht beeinträchtigt wird.
1: Ich habe doch einiges zu erledigen. Erledigen kann ich nichts. This is not a good time for me.
0: Um zukünftig ähnlichen Situationen vorzubeugen, können wir mit Ihnen einen Behandlungsvertrag vereinbaren. Eine Behandlungsvereinbarung ist eine schriftliche Vereinbarung zwischen Ihnen und der Klinik für den Fall, dass es in einer Krise zu einer stationären Aufnahme kommen sollte.
1: Eine Vereinbarung? Eine Nicht-Übereinstimmung mit der vermeintlichen Realität, mit der uns der Alltag erwirkt? Die Schwelle unterschritten und aus?
0: Ziel ist es, dem Behandlungsteam Informationen über gute Erfahrungen aus früheren stationären Behandlungen zur Verfügung zu stellen und gemeinsam Abläufe zu vereinbaren, um während der Krise gezielter auf ihre Bedürfnisse eingehen und insbesondere Konflikte und Zwang vermeiden zu können.
1: Die Bedienungsanleitung hole ich. Am besten nicht mit der 1, sondern mit der 4 anfangen.
0: Bei einer gegenwärtigen erheblichen Selbstgefährdung oder einer gegenwärtigen erheblichen Gefährdung bedeutender Rechtsgüter anderer Personen können besondere Sicherheitsmaßnahmen angeordnet werden, wie die Beschränkung des Aufenthaltes im Freien, Ausgang, die Unterbringung in einem besonderen Raum, Isolierung oder die Einschränkung der Bewegungsfreiheit durch mechanische Mittel, Fixierung.

Ausgang! Ausgang! Ausgang! Isolierung! Isolierung! Isolierung! Fixierung! Fixierung! Fixierung! Von nebenan stoßen sie sich mit allen Vieren ganz sanft von der Wand ab, sodass sie nicht entlang rutschen, aber auch nicht in großen Bogen dagegen knallen. Der Abschluss einer solchen Vereinbarung ist freiwillig.

0: von nebenan. Mein Messer war da, um das Glas einen halben Finger dick.
1: Sie dürfen...

wegen ihrer Unterbringung jederzeit Widerspruch einlegen. Das kommt doch von drüben drum. Geräusche, Kritzelein, Kritzelräuschlein. Geräusche kommt doch von drüben drum. Geräusche.

0: an den Hals.
1: Dies kann telefonisch geschehen, indem Sie zum Beispiel eine Rechtsanwältin, einen Rechtsanwalt beauftragen. Sie können aber auch an das zuständige Amtsgericht schreiben. Drunten.

dies in Anspruch nehmen möchten, wenden Sie sich bitte bezüglich Anschrift und Briefmaterial an den Pflegedienst. Ausgang, Isolierung, Fixierung, Ausolierung, Isofix, Gangierung, Blisolierung, Fikulation, Lekomat. Drüben vom Haus B ein Feuer mit Kohle. Ohnehin wird Ihnen vom Gericht ein Verfahrensbevollmächtigter zugeordnet, der Ihre Interessen vertritt.

Selbstverständlich ist es möglich, dem Gericht auch einen Verfahrensbevollmächtigten Ihres Vertrauens zu nennen. Denn jeder weiß am besten, wo ihn der Schuh drückt.

Da ist alles ganz nett, aber ich will nicht nett. Es ist wie damals in Binz, aber das ist nicht Binz hier, das ist Zingst. Damals in Binz, da kam sie als Letzte. Erst als sie anrief, wurde mir klar, das wird nicht.

Du hast die Grenze deines Wirkens in meiner Welt gezogen. Und so sei sie geachtet. Nicht in Ordnung. Wasser 19, Luft 24. Alternativ können Sie die auf der Station ausgehängte Telefonnummer gerne selber kontaktieren. Sie können sich auch über Dinge, die Sie in Ihrer Behandlung als nicht in Ordnung empfunden haben, beschweren. In diesem Falle wird Ihnen die Adresse auf Anfrage hin mitgeteilt. Strandkorb. The Girl von Ipanema spielt irgendwo hinter den Dünen. Man erkennt mich schon an meinen Worten. Hinführen. Nichts weiteres. Besser noch, sagen wir, hinrichten. Nebenan ist was los. Something is not right. Something is quite wrong. Something is not right. And so I sing this song. Wiederum Haus B und macht darunter und darum ein Feuer mit Kohle. Uhaft. Dass man mich wegen meiner sehr dürftigen Kleidung vorverurteilt. Was soll das? Von nebenan. Und so ist es auch. Auch steht Ihnen unsere Beschwerdestelle zur Verfügung. Sie können auch einen Gesprächstermin mit unserer Patientenfürsprecherin Frau Unglaube durch unsere Mitarbeiter vereinbaren lassen.

0: Vom Lautsprecher droben oben. Hofgang, Hofgang. Um die vollendete Wechselwirkung unseres Gehirns in Gang zu halten, geht man so vor. Man fährt mit der 6 oder der 8 Endhaltestelle. Aussteigen. Alle. Was alle? Hier ist niemand außer dir.
1: Es gibt auch einen Briefkasten auf Ihrer Station, speziell für diese Zwecke, dessen Standort in der Nähe des Arztzimmers Ihnen Mitarbeiterinnen, Mitarbeiter zeigen.
0: Also, Hofgang, 20 Minuten zu Fuß, rechts, links, immer geradeaus, links. Circa 30 Meter vor dem Ortseingangsschild führt nach einer langen Steinmauer ein schmaler Fußpfad von der Straße zu dem Haus. Daneben Grabsteine, zwei, drei, dahinter noch einige.

Sie werden entlassen, wenn die vom Gericht festgesetzte Unterbringungszeit abgelaufen ist oder das Gericht den Unterbringungsbeschluss vorzeitig aufgehoben hat, wenn die Voraussetzungen des Beschlusses entfallen sind.

Die Heidelandschaft wird von endlosen Steinmauern und strahlend weißen Kalksteinhäusern geprägt. Hier im Kopf. Eigentlich stehen da nur rote Backsteinhäuser und endlos grüne Wiesen, Grasebene, leicht hügelig. Man nennt die Prärie hier, die von den ersten Siedlern überquert wurden.

Bei Fortbestehen krankheitsbedingter Gefährdungsaspekte kann das Gericht eine Verlängerung der Unterbringung beschließen.

Das hier ist keine Heidelandschaft. Das hier, das ist nicht Zingst. So manche Stunde selbst auf Friedhöfen verbracht, nach der Daseinsqual will man doch die letzte Ruhe gefunden haben. Auch nach Aufhebung des Unterbringungsbeschlusses durch das Gericht besteht die Möglichkeit, ihre Behandlung auf freiwilliger Basis weiterzuführen. Immer dieser Wind, unablässig. Man geht hin, man läuft hin, da ist nichts. Man kehrt um, da ist nichts. Seebrücke, Möwen, Ständer, Bier, Cocktails. Rundherum und den Strand entlang sind gigantische dreieckige Wände mit Bildern versehen, direkt am Strand aufgebaut worden. Fotowettbewerb am Strand. Da sind Fotos von Plastikmüll. Plastikmüll in Asien, Plastikmüll in Afrika, Plastikmüll in Grönland, überall Plastikmüll. Die Kinder tummeln sich in Bergen von Plastikmüll in Sri Lanka, in Indonesien, in Taiwan. Davor stehen Barbies mit ihren Weinkulas und ihrer Sonnenbräune, die Köpfe schüttelnd entsetzt. Warum unternimmt man nichts, was dagegen? Stottert Barbie 1 und ich bin sowas von dagegen, sagt Barbie 2. Und schlürft aus ihrem Plastikbecher auf ihrem Plastikstrohhalm.

Von einer bevorstehenden Entlassung werden die beteiligten Personen oder Behörden unterrichtet.

singst. Singst. Dann fängt aber der Loop-Reaktor an. Kreisartig rundherum geht's freischwebend. Die Aufmerksamkeit hell und offen für alles, wie ich irgendwo gelesen habe. Oder als ich geträumt

Taucht man ab, um Luft zu holen, da ertrinkt man in dem Blei oder eher Plastik. Das Licht erlöscht, Vorhang auf. Das Leben als Kunstwerk leben, das ist mein Ziel. Hast du gesagt, dass du weg musst? Gut, schön, weiter so, weiter geht das. Weiter soll das gehen, aber geht dann mal, geh doch, du geh doch. There's the fucking door, fuck off. Hinter den Dünen, die Birken waren mal hier, die Blätter losgerissen. Über weitere Entfernungen fortgetragen, wie rosa, rote oder braune oder orange Raum.

Hauszehen, Dornengestrüpp, welkes Laub und gebrochene Stufen waren sich da weniger gut. So ist das. So war das.

0: Tagebucheintrag. Es wird behauptet, dass Geschosse Parabolpfaden folgen, dass dieser Pfad vergleichbar mit der invertierten Parabel eigentlich eine Fahrleitung ist, die durch die Flaute von einem Seil horizontal gehalten wird und dass, wenn eine Kugel mit Tinte gewürfelt wird, seitlich in der Nähe eines Flugzeugs wird im rechten Winkel eine Marke aus einer solchen Parabel. Wir hoffen, dass wir Ihnen mit diesem Schreiben alle notwendigen Informationen gegeben haben, derer Sie im Augenblick bedürfen. Geschoss. Man denkt an Glarus oder Graubünden oder Graz. Gras. Grausam. Tagebucheintrag. Ist man da, will man los. Aber weil man da ist, darf man auch nicht los. Sie haben das Recht, Besuch zu empfangen, Ausgang im Freien. Sollten Sie weitere Fragen haben, stehen wir Ihnen gerne zur Verfügung. Der Findlingsgarten ist aus Sand, Kies, Splittgemischen, Geschichten, Nebenflüssen und Heartbreak. Tagebucheintrag. Auf einmal sind wir auf Hiddensee. Ein Dorf, eine Stille, unerträglich, widerlich. Ausgerechnet hier sollen wir bleiben. Die Lage in der Nähe der Straße dürfte nicht allzu sehr stören, denn zum einen ist der Zeltplatz ein ganzes Stück weg von der Straße, drüben ein Haus, verlassen, hat eine Doppelgarage schräg im Rücken, und auf der anderen Seite der Straße befindet sich der ummauerte Fußballplatz. Und die öffnen dort nur am Sonntag die Tore.
1: Isolierung.
0: Heute ist Sonntag. Jetzt wieder Zins. Rechts erheben sich wunderschöne Sanddünen. Und immer wieder bläst der Wind Sand über die Straße. Wie um mir zu zeigen, dass er immer noch schräg von hinten kommt. Quer gegenüber der Abzweigung zum Plastikstrand, der hier nur etwa 2 Kilometer entfernt ist. Da fing es damals an.

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1: In diesem Hörspiel werden Themen zu seelischer und körperlicher Gewalt verhandelt. Bitte passt gut auf euch auf. Und jetzt geht's los.
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0: Oh, warten Sie, ich helfe Ihnen. Kommen Sie. Jetzt. Vorsicht.
1: Danke.
0: Darf ich fragen,
1: Ich werde sterben. Sie wird mich töten. Dieses Mal wird sie mich töten.
0: Zeynep, Sie haben überlebt. Es ist vorbei.
1: Was ich Ihnen jetzt erzähle, das klingt wie Wahnsinn. Aber bitte, hören Sie mir zu und weisen Sie mich nicht in eine Klinik ein.
0: Nein, ich bin für Sie da. Machen Sie sich keine Sorgen. Und eine Einweisung gegen den eigenen Willen, sowas passiert ja nur in äußersten Notfällen.
1: Okay. Heute ist Freitag, der 5. Oktober. Mhm. Meine wievielte Sitzung ist das bei Ihnen?
0: Das ist Ihre 5. Sie waren Montag das erste Mal hier.
1: Für mich ist es die 6. Aber es gibt ein Problem. Sie können sich nicht an die gestrige Sitzung erinnern. Das macht's ja so verdammt schwierig.
0: Mhm. Und wieso soll ich mich an die gestrige Sitzung nicht erinnern können?
1: Meine Tage haben angefangen, rückwärts zu laufen. Ich wache immer einen Tag früher auf, als ich am Vortag schlafen gehe. Also, nach Sonntag kam Samstag und heute ist Freitag.
0: Es hat am Sonntag angefangen? Also fast eine Woche nach dem...
1: Samstag, 6. Oktober, war der erste wiederholte Tag. Da hat alles angefangen.

0: Samstag, Samstag, Samstag, Samstag, 6. Oktober, Samstag.
1: Ist das Ding jetzt auch kaputt? Erst meine schöne Uhr und jetzt du. Alex, Termine.
0: Guten Morgen. Du hast heute keine Termine. Einen schönen Tag.
1: Ach, natürlich habe ich heute Termine. Alex, du bist nutzlos.
2: Polizeinotruf?
1: Jemand will mich töten.
2: Von wo rufen Sie an?
3: Zeyne!
2: Hallo?
3: Chill, ich bin's nur.
1: Oh Gott. Oh, Scheiße, Dammler. Was machst du hier?
3: Deinen Kühlschrank auffüllen?
1: Schon wieder? Diesmal von deinem Geld oder hat Papa wieder alles bezahlt?
3: Haha, sehr lustig. Freu dich doch einfach, dass ich was Nettes für dich mache.
1: Wo warst du denn heute einkaufen? Hat doch alles zu.
3: Am Samstag?
1: Es ist Sonntag.
3: Ach so, ich vergesse mal, wie klug du bist. Schade, dass ich diesen überragenden Intellekt nicht geerbt habe. Von wem hast du den eigentlich? Anne oder Baba?
1: Von Mama natürlich. Du kommst ja offensichtlich nach Papa. Hey, sag mal, hast du meine Uhr repariert?
3: Wieso sollte ich?
1: Weil du sie gestern runtergeworfen hast vielleicht?
3: Bist du irgendwo mit dem Kopf gegengelaufen?
4: Hilf mir mal lieber mit den Flaschen und so.
1: Dammler, die Uhr...
3: Das ist jetzt nur passiert, weil du so komisch von der Uhr geredet hast, als wäre die kaputt gewesen. Sonst hätte ich da besser drauf geachtet.
1: Oh, geh mal weg da.
3: Okay, okay, es ist ja gut. Es stimmt schon, du hast ja recht. Woher auch immer du das weißt.
1: Was genau?
3: Der Einkauf ist nicht von mir. Ich bringe ihn nur vorbei, Baba hat bezahlt.
1: Und wo sind die Sachen von gestern?
3: Keine Ahnung, was du meinst. Ach ja, liebe Grüße von Baba.
1: Dammler, verarsch mich nicht schon wieder, okay? Und Baba sagt übrigens nie liebe Grüße. Der fragt höchstens, wann ich endlich Männer date.
3: Stimmt nicht. Baba hat mir Geld für dein Essen gegeben. Essen ist lieber. Also, liebe Grüße. Auch wenn du homo bist, oder?
1: Och, Dammler, nerv mich nicht.
3: Ist was. Ist gut fürs Gehirn.
1: Ich habe immer noch keinen Appetit.
3: Du musst was essen, Zeynep.
1: Später vielleicht, okay?
3: Stört's dich, wenn ich?
1: Nee, mach ruhig.
5: Kann Ihre Schwester dieses Treffen am Samstag bestätigen?
6: Nein, sie erinnert sich ja nicht. Für sie passiert es ja auch erst morgen. Als ich sie gefragt habe, dachte sie, unser Vater hätte mir verraten, dass sie mir morgen Essen bringen will. Soll ja eine Überraschung sein.
5: Und ihre kaputte Uhr war am Morgen wieder wie neu?
6: Ja, bis meine Schwester sie runtergeworfen hat. Zum zweiten Mal.
5: Und im Kühlschrank war noch genug Platz?
6: Wie? Wofür?
5: Ihre Schwester brachte ihnen zum zweiten Mal Tüten voller Lebensmittel. Wo waren die Lebensmittel, die sie ihnen beim ersten Mal gebracht hat?
6: War alles weg. Als wäre sie nie da gewesen.
5: Was glauben Sie, ist passiert?
6: Sie war in meiner Wohnung.
5: Sie?
7: Also, ich muss essen, wenn ich unruhig bin. Und ich habe heute totale Nachangst.
3: Nachangst?
7: Ja. Obwohl das alles schon 5 Tage her ist, habe ich in mir drin immer noch diese Angst, als würde es erst noch passieren. Als wäre es noch nicht geschafft und als könntest du noch dabei...
1: Hör auf.
7: Nee, wirklich, als könnte man rückwirkend sterben. Ey, das macht mich so fertig und um mich geht's ja gar nicht. Du bist ja fast...
1: Dammler! Schmatz nicht so!
7: Riechen deine Sachen eigentlich noch...
1: Dammler, warum machst du das? Ich hab gesagt, du sollst nicht über sie reden.
7: Wann?
1: Gestern!
7: An meinem Geburtstag?
1: Nein, gestern, Samstag.
7: Gestern war Freitag, heute ist Samstag. Beiß besser mal ab, dir fehlen Nährstoffe und so. Außerdem solltest du mal dringend lüften, es mieft. Da schmeckt das Essen gar nicht.
1: Ist das denn ernst?
7: So. Besser.
1: Damla, ich hab dich echt lieb. Aber bitte verpiss dich jetzt aus meiner Wohnung, sonst dreh ich durch.
7: Ey, ich hab dir gerade 3 Tüten Essen gebracht. Du kannst mich nicht einfach rauswerfen. Außerdem muss jemand auf dich aufpassen und so.
1: Damla, auf mich muss niemand aufpassen, weil sie tot ist. Okay? Sie ist tot und kann mir jetzt nichts mehr tun. Mhm. Und mir geht's gut. Du kannst also gehen.
7: Es geht dir gut? Vielleicht brauchst du einen Recap. Am Montag hat sie dich fast...
1: Verdammte Scheiße!
7: Zeynep?
8: Sie sind aus Ihrer eigenen Wohnung geflüchtet?
1: Ja, ich kann immer noch nicht richtig drüber.
8: Haben Sie eine Vermutung, warum Ihre Tage rückwärts laufen?
9: Was willst du machen? Rückwärts laufen?
8: Zeynep, haben Sie eine Vermutung, ein Gefühl, irgendwas? Warum müssen Sie zurückkehren?
1: Ich muss zurückkehren?

0: Was? Alex, Uhrzeit?
1: Es ist 7.29 Uhr.
2: Hey, Zeynep!
3: Hey. Zeynep?
2: Zeynep?
0: Ashra?
2: Zeynep!
0: Du bist tot.
4: Geklingelt und einmal geklopft.
0: Du hast wie irre gegen die Tür gehämmert und ich bin richtig scheiße gestolpert.
4: Nein, das kommt aus der Wohnung über dir. Wegen einem Beziehungsdrama und so. Aber was uns alle viel mehr interessiert, welcher Tag ist heute?
0: Ah, Dammler, hast du den Arsch offen? Pass mal auf.
4: Antwort, Freitag, 5. Oktober. Du hast gesagt, du willst völlige Normalität. Und normal ist, dass ich an meinem Geburtstag in deine Badewanne darf.
0: Damla, was?
4: Das ist meine Geburtstags-Quietsche-Ente Birthday Bert. Und der hat null Chill für deine Scheiße.
0: Oh Gott. Okay, sorry. Sorry. Mein Kopf ist gerade alles matt. Ich hatte eben wieder so eine Halbschlaf-Halluzination. Das passiert auch manchmal, wenn ich noch nicht richtig wach bin, aber schon rumlaufe und mein Gehirn dann so rumfantasiert. Egal. Heute ist alles normal, okay?
4: Ey, Zeno, wir müssen auch nicht auf normal machen. Es ist ja auch gar nichts normal. Du wolltest das, nicht ich.
3: Du wolltest das, nicht ich.
0: Doch, wir müssen. Alles Liebe zum Geburtstag, liebste Damla. Komm her.
4: Danke.
0: Mama wäre stolz. Papa ist es vielleicht sogar. Meine Badewanne ist deine Badewanne.
4: Zeynep?
0: Mein Bein.
4: Okay, wir hören jetzt mal auf mit normal.
0: Nein.
4: Birthday Bert wird dich ins Krankenhaus fahren.
0: Darf er Taxi fahren?
5: Und daher also Ihre Beinverletzung?
0: Ja, aber die ist ja morgen eh wieder weg.
5: Mhm.
0: Das ist auch so ziemlich der einzige Vorteil. Ansonsten ist alles genauso wie vorher, komplett kaputt.
5: Was hat es mit den schlafbezogenen Halluzinationen auf sich? Als Sie die Stimme im Hausflur gehört haben, haben Sie sowas öfter?
0: Die habe ich seit ich ein Kind bin, aber immer nur selten. Das letzte Mal ist aber schon Jahre her.
5: Sie haben also Erfahrungen mit Halluzinationen?
0: Immer nur kurz nach dem Aufwachen oder halt beim Einschlafen.
5: Aber im Moment nehmen Sie es ja beim Aufwachen so wahr, als würden Sie immer einen Tag vor dem letzten aufwachen.
0: Ich nehme es wahr? Das ist keine Wahnvorstellung, das passiert wirklich.
5: Ja, und ich glaube Ihnen, dass das wirklich passiert. Sie kehren gegen Ihren Willen in der Zeit zurück.
0: Ja, die beschissenste Form der Zeitreise. Die, in der man nichts ändern kann. Es ist egal, was ich jeden Tag tue. Am nächsten ist eh alles wie vorher. Ich laufe einfach in die falsche Richtung. Ich laufe Richtung Tod.
3: Wir laufen alle Richtung Tod.
5: Zeynep, Sie können das umkehren. Und ich kann Ihnen dabei helfen, aber dafür wäre es sinnvoll, wenn Sie mir erzählen, was wirklich am Montag passiert ist.
0: Das war doch alles in den Nachrichten.
5: Das stimmt. Aber ich kenne Ihre Wahrnehmung der Geschichte nicht. Ich kenne nur das, was es ausgelöst hat.
0: Was es ausgelöst hat?
5: Ihre Woche durfte am Sonntag nicht enden. Als Sie am Sonntag schlafen gegangen sind, wären Sie ja eigentlich am Montag, dem 8. Oktober, wieder aufgewacht. Und hätten also eine ganze Woche Zeit zwischen sich und dieses schreckliche Erlebnis gesetzt. Aber genau in dieser Nacht dreht sich Ihre Zeit um und Sie erwachen am Samstag, dem 6. Oktober. Warum?
4: mampfst du da schon wieder? Mit Kuchen und so. Du hast ernsthaft Geburtstagskuchen dabei? Hier, nimm. Nee, danke. Kein Appetit. Was machen wir nach dem Krankenhaus? Das sehen wir später. Sobald ich im Krankenhaus bin, fährst du alleine zurück. Ich will nicht, dass du deinen Geburtstag in der Notaufnahme feiern musst.
6: Quatsch, ich...
4: Das ist keine Bitte, Damla.
6: Das ist Entenentführung und so. Gib mir bitte, Bert, wieder.
4: Niemals. Wer will zu mir? Hä, das ist ja krass.
6: Hagel ist krass?
4: An deinem Geburtstag hat's nicht gehagelt. Es hat nicht mal geregnet. Letztes Jahr oder wann? Freitag, 5. Oktober. Zweites Mal. Es hagelt. Eigentlich müsste es nur bewölkt sein.
6: Was wird das?
4: Erzähle ich dir, wenn ich wiederkomme. Ich erzähle dir gerade eh alles doppelt.
6: Birthday Bert konnte sich befreien und er hat immer noch null Chill für deine Scheiße.
7: So, Frau Akbuyuk.
8: Bleiben Sie einfach da sitzen. Die Ärztin ist gleich bei Ihnen.
7: Ja, danke. Kann ich mich so hinlegen?
8: Natürlich. Legen Sie sich einfach hin und ruhen sich aus. Das ist ein Wetter, was?
7: Wer kommt da?
8: Das ist bestimmt die Frau Doktor. Guten Tag.
7: Ashra, wach auf.
9: Was? Was ist?
8: Wofür sind die Koffer? Warum zitterst du so? Was hast du gemacht?
7: Ashra, ich muss...
8: Du kannst mich nicht verlassen.
7: Du tust mir weh.
8: Ich habe nichts gemacht. Jetzt hör auf zu zittern. Das macht mich wahnsinnig. Als wäre ich ein Monster. Hör auf!
7: Ich habe Angst vor dir.
8: Hör auf, du sollst das nicht sagen.
7: Bitte, lass mich los.
8: Renu, du liebst mich. Und ich liebe dich, okay? Vergiss das nicht. Du bist nicht du selbst, okay? Komm runter und wir reden darüber. Ich bin auch nicht sauer. Du hast mich nur erschrocken. Wir schaffen das zusammen. Du und ich. Falsche Richtung, Zeno.
7: Bitte lass mich einfach gehen.
8: Du musst dich beruhigen. Du musst dich beruhigen. Ich will eine Erklärung. Stopp!
7: Nein!
8: Warum hast du das gemacht? Warum bist du gerannt? Ich wollte das nicht. Warum? Warum? Warum?
10: Können Sie mich hören? Hallo? Können Sie mich hören? Hallo? Frau Akbuyuk?
7: Ja, was ist passiert?
8: Frau Dr. Klein kam rein und Sie sind einfach umgekippt.
7: Umgekippt?
8: Ja, wie ein nasser Sack. Vermutlich der Kreislauf. Vorsichtig mit Ihrem Bein.
7: Nein, das war Ihre Stimme. Die hat mich an jemanden erinnert.
8: Ist das ein Problem?
7: Morgen ist das Bein eh wieder geheilt.
8: Ihr Bein? Ich glaube ja an vieles, aber daran nicht. Das ist gebrochen.
7: Ich kann nicht mehr.
10: Ich habe Ihnen ein Glas Wasser hingestellt.
7: Freitag, 5. Oktober, Krankenhaus. Flashback vom Schluss machen. Und so eine Angst, als wäre ich noch da. Aber ich bin hier. Ich... Oh, ja. Mein Bein tut sehr weh. Ich bin auf jeden Fall wach und... Diese ganze Aufnahme ist doch morgen eh weg. Wozu überhaupt noch irgendwas tun?
11: Aber Big?
7: Ich lieg hier nur.
11: Dammler? Dammler, bist du da? Hi.
12: Warum hast du nichts gesagt? Ich hätte dir die Treppe hochgeholfen und so.
13: Wow. Coole Schiene. Gebrochen?
7: Morgen ist das dann eh geheilt.
12: Das? In einem Tag? Never.
7: Wenn nicht irgendein Wunder passiert, ist morgen Donnerstag und ich wieder ganz.
12: Machen wir jetzt auf normal oder soll ich fragen, was los ist?
7: Ach komm, lass.
12: Hey, hey, wohin gehst du? Es gibt Kuchen und so. Hey! Zeynep!
7: Tut mir leid, Damla, aber ich muss schlafen und hoffen, dass das aufhört.
12: Du kommst jetzt sofort zurück und sagst mir, was los ist und so. Es ist mein Geburtstag.
7: Das ist mir echt zu kompliziert, Damla.
12: Zeynep, du machst gerade nicht so viel Sinn, wie du vielleicht denkst.
7: Okay. Aber du darfst mich nicht unterbrechen. Egal, wie absurd das klingt.
12: Mhm.
7: Ich komme aus der Zukunft. Ich bin Sonntag schlafen gegangen und am Samstag davor aufgewacht. Über Nacht hat sich die Reihenfolge meiner Tage geändert. Sie laufen rückwärts. Ich wache immer einen Tag vor dem letzten auf. Keine Ahnung warum. Oh, die Therapeutin weiß übrigens auch nichts. Ja, da muss ich übrigens auch gleich hin.
12: Erstmal, krasser Film. Andere Frage, hast du jeden Tag Therapie?
7: Ja, Traumaprävention. Die Frau ist darauf spezialisiert.
12: Wie lange gehst du da schon hin?
7: Seit Montag. Ich bin auch am gleichen Abend das erste Mal da gewesen.
12: Am Abend vom...
7: Ja, sprich das doch nicht immer an.
12: Wie hast du so schnell einen Platz bekommen?
7: Das ist eine Traumambulanz. Psychologische Frühintervention. Hat die Polizei direkt empfohlen. Die Therapeutin ist für Menschen da, die nach einem Trauma Soforthilfe brauchen, um eine nachhaltige Traumatisierung zu verhindern.
12: Was sagt die Therapeutin zu deinem Rückwärtslauf?
7: Ging ja gestern erst los. Also gibt's noch nicht so viele Theorien.
12: Was ist, wenn Montag der Auslöser ist? Hast du ihr erzählt, was passiert ist?
7: Dammler, das ist kein Horrorfilm mit einer Lösung, die man am Ende entschlüsseln muss und dann ist alles gut. Meine Realität ist ein beschissener Albtraum.
12: Du hast schon die letzten 2 Jahre in einem beschissenen Albtraum gelebt. Mit Ashra.
7: Das hier ist komplett anders.
12: Schlimmer oder besser?
7: Dammler, lass mich! Ich weiß es nicht.
12: Ich will dir nur helfen. Es macht nicht so viel Spaß, wie du denkst, wenn die Person, die du am meisten liebst, kaputt geht.
7: Dammler.
12: Versuch doch einfach, es mir zu erklären. Ich will es nur verstehen.
7: Ich will es nur verstehen.
12: Zeynep?
7: Es ist wie Echos in meinem Kopf.
12: Wie Stimmen hören?
7: Nein. Es ist wie deine Nachangst. Diese ganze Situation. Ich rase ohne zu stoppen zurück zum Montag und vielleicht auch zurück in diese Beziehung. Und ich will das alles nicht mehr denken.
12: Sei nur, das klingt scheiße gruselig.
7: Ich hab Kopfschmerzen.
12: Woher weißt du, dass du nicht durchdrehst? Und so?
7: Ich kann nicht noch mehr durchdrehen.
12: Also, morgen ist für dich Donnerstag?
7: Ja.
12: Dir bleiben also noch 3 Tage?
7: Ja.
12: Und was passiert, wenn du einfach wach bleibst?
7: Wie einfach wach bleiben?
12: Ja, du gehst nicht schlafen. Du bleibst einfach wach. Ich bleib bei dir und wir tricksen das System aus. Bäm, gehackt. Problem gelöst. Tage laufen wieder vorwärts.
7: Weißt du was? Ich habe keine bessere Idee. Ich muss jetzt zur Therapie und danach machen wir das, okay?
12: Ja, okay. Übernachtungsparty.
7: Ja, Übernachtungsparty.
12: Beat! Übernachtungsparty.
7: Wir bleiben wach.
5: Glauben Sie, das wird funktionieren?
7: Glauben Sie nicht?
5: Ich glaube, Sie müssen verstehen, warum das passiert. Und nicht dagegen ankämpfen.
7: Was soll ich denn verstehen?
5: Warum müssen Sie so dringend zurück?
7: Keine Ahnung, was denken Sie?
5: Sie fühlen sich vielleicht verantwortlich für das, was passiert ist, aber das sind Sie nicht. Es ist nicht Ihre Schuld.
7: Sie wissen nicht, was ich getan habe. Ich habe das verdient.
5: Sie haben keine Schuld.
7: Wegen mir sind 3 Menschen gestorben.
5: Nicht wegen Ihnen, aber durch Ihre Ex-Freundin. Warum wollen Sie unbedingt die Schuld dafür auf sich nehmen?
7: Ich habe Kopfschmerzen. Können wir bitte aufhören? Bitte sofort!
5: Natürlich. Wenn Sie können, notieren Sie jegliche Flashbacks, Gefühle, Gedanken und alles, was Ihnen auffällt, ja? Halten Sie die Momente fest. Das könnte uns weiterhelfen.
7: Ich weiß, das mache ich schon. Das haben Sie mir direkt am ersten Tag gesagt, weil Sie meinten, dass es mir dann leichter fällt. Ich habe ja die ersten 5 Tage gar nicht gesprochen hier. Mhm. Für mich ist das Tag 6.
5: Ich bin sehr, sehr froh, dass Sie heute so viel gesprochen haben.
7: Morgen wissen Sie das eh nicht mehr. Morgen ist ja Donnerstag.
5: Hören Sie, wenn Sie das Gefühl haben, dass Ihnen die Situation entgleitet, rufen Sie meine Notfallnummer an, ja? Tag und Nacht, jederzeit. Bitte. Und gute Besserung für Ihr Bein.
7: Danke.

0: Aaron. Anton? Amadeus. Zeynep. Wie heißt dein Smart-Ding?
1: Alex.
0: Alex. Alex, wie viel Uhr ist es?
2: Es ist 20.28 Uhr.
0: Alex, danke.
2: Gerne. Sag Bescheid, wenn ich noch etwas für dich tun kann.
1: Du bist ja nett. Ich wusste gar nicht, dass er auf Danke reagiert.
0: Alex, stell den Wecker auf 0 Uhr.
2: Wecker auf Mitternacht gestellt.
0: Danke.
1: Bedank dich doch nicht jedes Mal bei denen.
0: Zeynep?
1: Ja?
0: Danke. Zeynep?
1: Ich bin kein Smartgerät.
0: Ich weiß. Hier, willst du auch? Ich habe jede Menge Chips und Cola und Energy besorgt und so.
1: Nee, davon kriege ich nur Herzrasen.
0: Trink mal, du siehst todmüde aus.
1: Ist auch so. Ich bin todmüde, aber ansonsten ist alles gleich. Weißt du, was ich meine?
0: Wie war Therapie?
1: Schwierig. Das ist eh schwierig zu erklären, was in so einer Sitzung abläuft.
0: Darf ich dir mal was sagen, was vielleicht alte Wunden aufreißt und so?
1: Oh nein, was kommt jetzt?
0: Ich mache schon seit 6 Jahren Therapie. Direkt nachdem Mama an Suizid gestorben ist.
1: Okay.
0: Ich habe gemerkt, dass ich manchmal so bin wie sie. Oder auch wie du. Und das wollte ich nicht sein.
1: Wie ich?
0: Ja, also aktuell nicht, aber du weißt doch, dieses Schuldzuweisen, passiv-aggressiv sein, nie selbst Verantwortung übernehmen und mit Liebesentzug und Psychoterror andere gefügig machen.
1: Wow, das ist gerade wie eine Bombe, Dammler. Ich bin viel zu müde, um das gerade zu verarbeiten. Du sagst, ich bin wie Mama.
0: Jetzt gerade nicht, aber du warst so. Und mit Ashra war das noch schlimmer. Und wenn ich mich dann abgewandt habe, hast du mir gesagt, dass es dir leid tut und wie sehr du mich liebst und so.
1: Dammler.
0: Wenn du nicht meine Schwester wärst, hätte ich schon vor Jahren den Kontakt abgebrochen. Du hast dir direkt nach Mamas Tod einen Ersatz gesucht und so.
1: Einen Ersatz?
0: Du bist echt schon müde, oder? Welchen Ersatz hast du dir wohl gesucht?
1: Was ist das?
0: Klingt so, als würde jemand die Tür aufbrechen.
1: Mit.
0: Ist das Rauch?
3: Weg von der Tür!
2: Donnerstag, 4. Oktober. Du hast heute einen Termin. Therapie.
1: Oh, verarsch mich nicht. Dammler? Dammler?

0: Scheiße, was ist das denn? Hallo?
1: Frau Abbieg?
0: Ja?
1: Dominika Rammes von der Hausverwaltung.
2: Guten Tag. Ah, ich sehe schon, das Wasser geht durch. Die Waschmaschine einen Stock über Ihnen ist kaputt.
0: Okay.
2: Ist ja heute Nacht passiert und hört auch gleich auf. Das können Sie einfach wegwischen. Wir müssten dann nur noch ein weiteres Mal in Ihre Wohnung, um die Decke auszubessern.
0: Ein weiteres Mal? Wann waren Sie denn je hier drin?
2: Am Mittwoch, wegen des Ungeziefers.
0: Was denn für ein Ungeziefer?
2: Ihre Partnerin hatte uns beauftragt, wegen des Geruchs und der Geräusche. Das waren wohl Ratten in einer Zwischenwand. Und daher waren wir in der Wohnung und haben alles entfernt.
0: Sie waren in meiner Wohnung?
2: Ja, Ihre Partnerin, Ashra Al-San, sie hat uns reingelassen.
0: Was? Die hat doch gar keinen Schlüssel für diese Wohnung. Wann soll das gewesen sein?
2: Gestern, gegen 15 Uhr. Frau Abbieg?
0: Okay, danke. Sie ist nicht tot. Wieso ist sie nicht tot?
3: Damla Akbil.
0: Hey, du musst sofort zu mir kommen. Es ist...
3: Leider können wir nicht persönlich miteinander sprechen, aber hinterlasst mir gerne eine Nachricht.
0: Fuck. Damla, komm sofort zu mir, wenn du das hörst!
4: Seh nur bitte. Wach auf.
0: Was ist? Wo bin ich?
4: Ich wollte dir nicht wehtun.
0: Ich glaube, eine Rippe ist gebrochen.
4: Natürlich kannst du gehen, wenn du mich nicht mehr liebst. Wahrscheinlich hast du mich eh nie geliebt.
0: Ich muss ins Krankenhaus.
4: Ich habe eine Waffe.
0: Du drohst mir mit deiner Dienstwaffe?
4: Du darfst nicht gehen. Du warst mein Geschenk. Du weißt, wie viel Schlimmes mir schon passiert ist. Ich habe das nicht verdient. Zeyno.
0: Bitte, Ashra. Ich kann nicht mehr. Ich kann nicht mehr. Ich gehe jetzt zur Tür. Lass mich bitte gehen.
4: Wenn du gehst, bringe ich mich um. Komm zurück, oder ich bringe mich um!
5: Dienstag, 2. Oktober. Du hast heute einen Termin. Therapie.
0: Nein. Nein! Scheiß Bein! Danke, dass ich sofort eine Sitzung bei Ihnen bekommen habe.
6: Dafür bin ich da.
0: Sorry, ich liege am offenen Fenster auf dem Boden. Ich hoffe, Sie verstehen mich gut.
6: Ja, ich verstehe Sie sehr gut.
7: Wärmflasche?
0: Ja, danke. Meine Schwester ist hier, sie hilft mir etwas. Ich bin gestürzt.
6: Oh, das tut mir leid zu hören.
0: Und ich bin jetzt bereit zu reden, aber vorher habe ich 2 Fragen.
6: Gerne.
0: Was wissen Sie über das, was mir passiert ist? Erzählen Sie mir alles, was Sie wissen.
6: Zeynep, das könnte emotional herausfordernd für Sie sein. Sind Sie sicher, dass Sie das übers Telefon möchten?
0: Ja, bin ich.
6: Versprechen Sie mir bitte, in Kontakt zu bleiben und mir ehrlich zu sagen, wenn die Erinnerungen und Emotionen Sie überschwemmen, ja?
0: Mach ich. Jetzt sagen Sie mir einfach alles, was Sie wissen.
6: Ich weiß, dass Sie einen Amoklauf Ihrer Ex-Partnerin an Ihrem Arbeitsplatz als Einzige überlebt haben.
0: Sehr gut, weiter.
6: Ihre Ex-Partnerin war Polizistin. Sie hat das Gebäude unter einem Vorwand betreten,

0: Zwei ihrer Kolleginnen sind gestorben. Und ihre Ex-Partnerin hat sich beim Eintreffen des SEKs selbst gerichtet.
1: Ja. Weiter. Was ist mit mir? Was denke ich?
0: Das weiß ich nicht.
1: Bitte, mir rennt die Zeit davon.
0: Zeynep, so eine Konfrontation ist...
1: Konfrontieren Sie mich, bitte!
0: Ich vermute, dass Sie sich starke Vorwürfe machen wegen des Schicksals Ihrer Kolleginnen.
1: Ich hätte sterben sollen. Nur ich. Aber ich bin einfach weggerannt.
0: Sie haben richtig gehandelt. Sie trifft keine Schuld.
1: Ich glaube, Sie können mir nicht helfen.
0: Warum möchten Sie so dringend schuldig sein, Zeynep?
1: Weil ich es bin.
2: Was war das denn? Du hättest dir wenigstens das mit deinen umgedrehten Tagen erklären können. Das, was du mir heute Morgen erzählt hast und so.
3: Ich verstehe nicht, warum ich den Mittwoch übersprungen habe.
2: Geh ran, Zeynep. Jetzt übertreib mal nicht deine Rolle. Du bist komplett traumatisiert. Du solltest nochmal mit deiner Therapeutin sprechen. Geh ran und so.
3: Und mir ist gerade klar geworden, dass mich das Bein langsam macht und mein Rücken noch langsamer. Ich werde nicht nochmal fliehen können.
2: Dann bleibst du morgen halt einfach zu Hause. Meine Fresse.
3: Wenn ich am Montag nicht hingehe, dann erschießt Ashra meine Kollegin vielleicht trotzdem.
2: In was steigerst du dich da gerade schon wieder rein? Jetzt hör auf!
3: Ich gehe morgen einfach hin und lass mich fucking erschießen!
2: Zeynep!
3: Mein ganzes Leben ist so kaputt. Ich kann nicht mal mehr schlafen. Ich kann nicht mal mehr klar denken. Ich will einfach nur noch mal von vorne anfangen.
2: Scheiße, Mann, es geht immer nur um dich. Um dich und deine Probleme. Weißt du, wie schlimm das für uns alle war, dass du mit Ashra zusammen warst? Es war, als wärst du gestorben.
3: Was?
2: Weder ich, noch Baba, noch irgendwer haben von dir gehört. Du hast alle geghostet. Es gab nur noch Ashra und jetzt ist sie tot und es geht immer noch nur um sie. Ashra, Ashra, Ashra. Zeynep, bitte geh zur Therapie. Bitte.
3: Jeder Schritt ist ein neuer Umweg.
2: Gib her.
4: Hallo? Damla Akbik, Zeynep Schwester. Können Sie vorbeikommen? Meine Schwester ist gerade nicht besonders mobil. Super.
3: Ich habe am 26. September mit Ashra Schluss gemacht.
4: Alles klar.
3: Bis 26. September, das war ein Mittwoch. Das ist mein fehlender Mittwoch.
2: Deine Therapeutin kommt vorbei. Zeynep, ich bin hier für dich.
5: Zeno, ich bin hier für dich.
3: Scheiße.
6: Ich will nicht sterben.
7: Wir gehen ins Archiv. Das hat die stabilste Tür.
5: Sie ist schwer bewaffnet.
7: Wir müssen uns einfach so lange verstecken, bis die Polizei kommt. Rein, ich schließe ab. Zeynep, mach dich klein. Du passt in den Schrank. Jasmin, in den großen Aktenschrank.
6: Ich hab Angst.
7: Und ich gehe raus und lenke sie ab.
5: Du kannst nicht rausgehen.
7: Still.
8: Ich weiß, dass ihr da drin seid. Schick mir einfach Zeynep drauf. Ich will nur mit dir reden. Zehn. Neun. Acht. Sieben.
2: Sie ist irgendwie weggetreten.
9: Sie dissoziiert.
2: Was heißt das?
9: Es ist möglich, dass sie die Erlebnisse von gestern erneut durchleben muss. Können Sie mir bitte etwas Eis bringen? Zeynep, Sie sind in Sicherheit. Ihnen kann nichts passieren.
10: Ich sehe euch. Hände hoch. Die Polizei ist da.
11: Bitte nicht schießen.
10: Halt dein Maul, mit dir redet keiner.
3: Ich muss hier raus.
10: Zeynep!
3: Was? Hey, lass uns nicht allein.
10: Komm sofort zurück oder ich bring hier alle um! Zeynep!
3: Schnell.
9: Streicheln Sie Ihre Hand, Damla. Sprechen Sie mit ihr. Ganz ruhig.
12: Zeynep. Hey. Hey, ich hab Birthday Bert hier.
9: Damla streichelt ihre Hand, Zeynep. Spüren Sie das?
12: Was ist mit ihr?
9: Spüren Sie diesen Eiswürfel auf ihrem Arm?
12: Was passiert mit ihr? Wo ist sie?
9: In ihrem schlimmsten Albtraum.
13: Stopp! Ich wusste gar nicht, dass euer neues Büro so hässlich ist. Jetzt bleib stehen oder es knallt.
14: Was hast du mit den beiden gemacht?
13: Wir laufen alle Richtung Tod.
14: Warum, Ashra? Warum?
13: Was willst du machen? Rückwärts laufen? Bleib endlich stehen! Scheißteil! Das war wirklich haarscharf. Bleibst du jetzt stehen? Ich will nur mit dir reden. Ich will es verstehen. Komm her.
14: Warum? Damit du mich töten kannst?
13: Zeno, ich will nicht, dass du Angst vor mir hast, aber du tust mir immer so verdammt weh mit allem, was du machst. Ich will dich nicht töten.
14: Wo kommt der Rauch her?
13: Weg von der Tür!
12: Zeynep!
9: Ganz ruhig. Alles ist gut. Sie sind in Sicherheit, Zeynep.
14: Mir tut alles weh.
12: Du hast ein kaputtes Bein und dein Rücken ist auch nicht mehr in Bestform. Ich würde sagen, wenn es weh tut, ist das ein gutes Zeichen.
9: Wie fühlen Sie sich sonst?
14: Oh, besser, glaube ich. Ich war wieder da, Montagmorgen im Büro. Wer ist das im Flur?
12: Nur eine Handwerkerin, die deine Decke neu streicht.
14: Alter, ich liege im fucking Halbkoma und du lässt die Handwerkerin rein.
12: Die Decke streicht sich nicht von alleine und so.
14: Sie haben das zugelassen.
9: Ihre Schwester ist sehr meinungsstark. Und ich hatte hier genug mit Ihnen zu tun.
12: Aber dir geht's besser, oder?
14: Ja. Nein, ich weiß nicht.
9: Die Idee der psychologischen Frühintervention ist, dass Sie keine posttraumatische Belastungsstörung entwickeln. Aber ich glaube, Sie sollten heute Nacht sicherheitshalber in eine Klinik.
14: Was? Sie weisen mich ein?
9: Nein, nein. Es wäre nur für eine Nacht und nur, wenn Sie es wollen.
12: Bitte mach das, Zeynep. Alleine verletzt du dich ständig.
14: Und wenn ich morgen am Montag aufwache?
9: Das wird nicht passieren. Das verspreche ich Ihnen, okay?
14: Okay.
12: Morgen früh bin ich sofort wieder hier, okay?
14: Na klar.
9: Damla, wir müssen jetzt gehen.
12: Noch einmal umarmen.
14: Okay, gereicht.
12: Okay, wir können gehen.
14: Geh schon, Madame. Kann ich Sie noch was fragen?
9: Ja, natürlich.
15: Bis morgen.
14: Bis morgen. Halten Sie mich jetzt bitte nicht für verrückt, ja? Aber sollte ich morgen zu Hause aufwachen und es ist Montag und ich lande wieder in der Konfrontation mit Ashra, was kann ich tun?
9: Was möchten Sie tun?
14: Ich will mich der Situation stellen. Ich will nicht mehr weglaufen.
9: Sie müssen sich nicht schämen, weil Sie weggelaufen sind.
14: Ich schäme mich nicht, aber ich will nicht weiter jeden Tag rückwärts rennen und wieder in dieser Beziehung sein. Sie können sich überhaupt nicht vorstellen, wie das war.
9: Aber ich sehe ja, was es mit Ihnen gemacht hat. Und es ist sehr nachvollziehbar, dass Sie alles tun möchten, um nicht dorthin zurückzukehren.
14: Also, was raten Sie mir?
9: Wenn Sie können, stellen Sie sich der Situation.
14: Okay.
9: Ruhen Sie sich aus, Zeynep.
14: Mach ich. Ich bin eh todmüde.
9: Bis morgen.
14: Ja.
15: 1. Oktober. Du hast heute 3 Termine. Arbeit ab 8.30 Uhr. Geburtstagsgeschenk kaufen für Dammler ab 17 Uhr. Und aufräumen ab 18.30 Uhr.
3: Alex, ich bin zu Hause. Das ist Magie. Kannst du das bitte umkehren?
15: Darauf habe ich leider keine Antwort.
3: Alex, lösch dich. Scheiße.
16: Zeynep, ich bin Studentin und so. Schämst du dich nicht, so früh anzurufen?
3: Hi, Damler. Ich habe einen riesigen Hunger heute und ich dachte, das freut dich bestimmt.
16: Okay.
3: Weißt du, was ich früher geliebt habe?
16: Tokio Hotel?
3: Boah, Hilfe, nee. Ich erinnere mich nicht daran. Nein. Mit dir zusammen Wii Sports und Smash spielen.
16: Das ist aber keine Entschuldigung, mich so früh morgens aus dem Bett zu holen.
3: Ich hab dich so lieb, Domla. Tut mir leid, dass ich dir das in der Vergangenheit nicht zeigen konnte. Es tut mir so leid, dass ich so oft unfair und gemein zu dir war. Du bist so ein toller Mensch. Und ich bin so glücklich für jede Sekunde mit dir.
16: Okay, jetzt machst du mir Angst.
3: Ach nein. Ich bin gerade einfach nur emotional.
16: Ja. Dann ist ja gut. Ich hab dich auch lieb, Zeynep. Sehen wir uns später.
3: Na klar. Natürlich. Immer.
16: Alles gut?
3: Ja, alles gut. Ich muss aufhören, Damler, ja. Die Arbeit ruft.
16: Okay, bis später.
3: Scheiße. Ich will nicht sterben. Ich will nicht.
17: Ashra Alsan? Ich rufe zurück.
3: Ashra, ich gehe heute nicht zur Arbeit. Wenn du mir was sagen möchtest, ruf mich einfach an, ja? Okay. Was mache ich hier? Okay. Keine Zeit für Krankenhaus.
17: Ich zeige euch heute, wie man sich in einer Notsituation selbst das Bein schiebt.
3: Auf geht's.
18: Guten Morgen, Zeynep.
14: Morgen.
18: Oh, was ist mit deinem Bein?
14: Ach, ein kleiner Unfall, nichts Wildes. Du, Marita, ich hab ne Bitte. Heute um 9 Uhr bräuchte ich das Büro eine Stunde für mich. Meinst du, das geht?
18: Dann kann ich eine Stunde nicht arbeiten.
14: Naja, es wird eine Überraschung für euch.
18: Jasmin, Zeynep bereitet eine Überraschung für uns vor. Wir müssen mal für eine Stunde verschwinden.
19: Wir können uns ja einen entspannten Kaffee holen gehen.
18: Gute Idee.
14: Hey, danke euch.
18: Danke dir. Und lass dir ruhig Zeit. Wir kommen ganz langsam wieder.
19: Bis gleich.
14: Bis gleich. Okay, es geht los. Ich bin hier drin. Was machst du denn hier?
20: Du warst total komisch am Telefon. Ich hab mir Sorgen gemacht.
14: Damla, du darfst jetzt nicht hier sein. Du musst sofort...
20: Fuck, was ist das?
21: Du wolltest das. Nicht ich.
20: Das ist Ashra in Polizeimontur. Was, ihr geht in die falsche Richtung. Zu eurem alten Büro.
14: Mach die Tür hinter dir zu. Scheiße, Damla, warum bist du hier?
20: Ich hab mir Sorgen gemacht und das offenbar zu Recht. Notruf per Message ist raus.
14: Du musst dich verstecken. Ich werde jetzt mit ihr reden.
20: Wir müssen uns beide verstecken. Mit der kannst du nicht reden, das weißt du doch.
14: Wo können wir dich verstecken?
20: Wenn wir schnell sind, können wir es rausschaffen. Sie ist gerade oben.
14: Fuck.
20: Fuck, dumme Idee.
14: Nein, fuck, du hast recht. Lass deine Tasche hier. Lass alles hier. Los.
20: Was ist mit deinem Bein passiert?
14: Leise jetzt.
0: Wieso ist Jasmin oben?
1: Weil ich sie nach oben geschickt habe. Damla! Du hast zu viele Frauen in deinem Leben, Zeno. Darf ich dir dabei helfen, die zu reduzieren?
0: Hinter mich, Damla.
1: Wenn ich schieße, geht die Kugel einfach durch dich durch und direkt in deine Schwester.
0: Warum, Ashra?
1: Ich war vielleicht nicht die stabilste Person, als wir uns kennengelernt haben, aber Horli hast du mich zerstört. Und als ich mir letztes Jahr die Arme aufgeschnitten habe, standest du einfach in der Tür und hast zugesehen, wie ich dabei war zu sterben.
0: Was?
1: Ja, sie hat den Krankenwagen so spät gerufen, dass ich es fast nicht geschafft hätte. Aber danach wieder Lovebombing und Entschuldigung ohne Ende.
0: Ich konnte nicht mehr. Ich habe nur gezögert, weil ich so schockiert war, dass du das wirklich machst.
1: Lüge. Du hast dir gewünscht, dass ich endlich sterbe.
0: Ich wollte nur, dass es endlich aufhört. Das ist alles. Der ganze Hass.
1: Was für Hass? Alles in mir ist tot und das warst ganz alleine du. Aber jetzt sind wir hier. Und hier endet es auch. Wir schaffen das zusammen. Du und ich.
0: Lass Damla gehen.
1: Zeynep, du weißt nicht, wie sehr du mich kaputt gemacht hast. Ich zeig dir mal, wie sich das anfühlt. Bye-bye, Damla.
0: Fick dich, Ashra! Lauf! Damla, hol ab!
9: Ganz ruhig, ganz, ganz ruhig. Zeynep, alles ist gut. Du bist in Sicherheit.
0: Wo ist Damla?
9: Du bist in Sicherheit. Wir schaffen das zusammen. Du und ich.
1: Wir schaffen das zusammen. Du und ich.
0: Damla!
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0: Jürgen? Ja, ich weiß, es ist noch früh. Jetzt jammer nicht rum. Wir kommen wie geplant. Geht alles klar? Ja, alles wie immer. Ja, klar, Cash. Mensch, Jürgen, du kennst mich doch. Ja, ja, wir passen schon auf. Was für ein Depp.
1: Ein what?
0: Depp means idiot.
1: Was für ein Depp?
0: Genau. You have to learn more German, my friend.
1: My German is perfect. Mein Name ist Ahmad. Wie geht es Ihnen? Feierabend?
0: Nix Feierabend. Bring us fresh Syrians.
1: Jawohl!
0: Arsch.
1: Arsch!
2: Nordöstlich der Elbe scheint vormittags und auch am Nachmittag die Sonne.
0: Na hoffentlich, sonst wird das heute nichts mehr.
1: No Syrians today.
0: Scheiße. Was dann?
1: Only Afghans.
0: Wie viele?
1: 5.
0: Okay, dann halt Afghanen.
3: Hallo.
4: Good morning.
5: Hi.
0: Naja, könnte besser anfangen, aber ist ja kein Wunschkonzert hier. Hallo erstmal. Wenn Sie wollen, auch Bonjour, Ciao, Servus, meinetwegen auch Salam Aleikum. Müssten Sie jetzt antworten, Aleikum Salam. Arabisch, Lektion 1. Aber lassen wir das. Larsen, mein Name. Peter Larsen. Von Beruf Kriegs- und Krisenberichterstatter. Aber, oder sowas in der Art. Das ist, Ahmad ist mein Kumpel und Geschäftspartner. Und das hier ist meine Geschichte. Basierend auf wahren Ereignissen, wie man so schön sagt. Wobei das natürlich Quatsch ist, denn das hier kann man sich gar nicht ausdenken. Das ist sowas von echt.
6: Fake Metal Jacket. Kriminalhörspiel in 2 Teilen nach dem Roman von Sven Recker. 1. Teil.
0: Mensch, Jürgen, alles schick bei dir?
7: Leck mich, Mann. Was hast du denn da schon wieder für Typen dabei?
0: Afghanen. Syrer waren alle heute.
8: Okay, guys. Please leave the car.
0: Auch einer?
8: We will start soon.
7: Na, danke.
8: Want to smoke before?
7: Gehört der zu dir?
0: Ja, Matt, kennst du doch.
7: Sehen doch alle gleich aus, die Typen.
0: Mein Kumpel und Geschäftspartner.
7: Die Erde, auf der ich stehe, verstehst du, die gehört mir.
0: Ja, ich weiß.
7: Und jetzt kommen die her und wollen alles...
0: Ist gut, Jürgen. Hier, 1, 2, 250, passt.
7: Gib her. Da in Afrika scheint doch den ganzen Tag die Sonne. Sollen sie doch dort, sag ich mal, Strom machen.
0: Jürgen, ich habe hier auch noch was zu tun.
7: Darüber musst du mal schreiben. Also nicht so komische Filmchen drehen und was du da in der Kuhle machst.
0: Darf ich präsentieren? Jürgen, mein Location Scout. Spinnt ein bisschen, aber organisieren kann er.
9: Sag mal, was ist mit den Waffen?
7: Läuft. Komm nächste Woche.
9: Du, ich verlasse mich auf dich.
7: Ja. In 3 Stunden komme ich zurück. Und du lässt hier nirgendwo rein, ja?
0: Ahmad!
8: Okay, Gentlemen, let's go. Es geht los.
0: Halt! Stop it, Ahmad! Sag mal, Jürgen, was soll das denn schon wieder?
7: Was denn?
0: Ist das eine Pegida-Flagge?
7: Ja. Ein echter Würmer. Haltung zeigen, darum geht's.
0: Oh, nee.
7: Es gibt einen Punkt, wo man sich nicht beugen darf.
0: Ahmad! Remove the flag!
8: What?
0: Remove the flag!
8: This one?
0: Yes!
7: Also wenn hier jetzt auf einmal okay. Alle denken, sie können
0: hier... Nee, komm, jetzt zieh ab, Jürgen.
7: Das betrifft uns doch alle!
0: Mach dich vom Acker! Fertig?
8: Fertig!
0: Und Action!
8: Yalla, yalla, yalla, yalla!
0: Ahmad, pass auf den Wald auf!
8: What?
0: No forest! Wackel, shake the camera. Wir brauchen ein bisschen Drama. Aber pass auf, no forest, okay? Ja, genau. Nimm den Nebel mit, sehr gut. Gib mal das Mikro, ich mach noch schnell einen Abbinder. Hast du noch ein Bild? Boat in the background?
1: Okay, Peter, I'm ready. 1, 2, 3 und go.
10: Und dann stechen die 5 Syrer in einem wackeligen Schlauchboot in See. Einer besseren Zukunft entgegen. Denn das haben sie mir gerade noch kurz vor ihrer Abfahrt gesagt. Lieber ertrinken, als zurück in den Krieg. Peter Larsen, Ras al-Basid.
11: Boah. Ras al-Basid, wo ist das nochmal?
12: Ein Moment.
3: türkisch-syrische Grenze. Hm, schönes Fleckchen, direkt am Mittelmeer. Ich dachte eigentlich, Larsen wäre noch in Damaskus.
11: Nein, der hat letzte Woche geschrieben, dass er sich in den Norden aufmacht. Das ist schon Wahnsinn, was der da unten auf die Beine stellt. Aber das hier? Was meinst du?
3: Geht so. 5 Syrer im Schlauchboot, meine Fresse. Bisschen eindimensional, aber immerhin Material aus Syrien. Hat außer uns fast keiner. Sag mal, kannst du bitte...
11: Entschuldige. Na, da lasen wir auch schon mal besser. Wer soll mal wieder liefern? Also gut, rechte Spalte, aber klein und bitte mit Kommentar von der Politik. Und nächstes Mal mehr Kontext oder Front. Wir sind ja hier nicht die Caritas. Sagst du es ihm?
1: My cousin from Damascus sent the answer from your newspaper.
9: Okay, zeig mal her. Zu wenig Kontext oder... Hallo? Sag mal, schauen die keine Nachrichten? Spacken.
1: What shall we answer?
9: Keine Ahnung. Auch eins?
1: Later.
9: Dann lass mich mal. So. Mehr Krieg können die haben. Am besten dein Cousin schickt es diesmal über Facebook. Da sieht man den Absenderort.
0: Das System ist immer das gleiche. In Syrien haben Verwandte von Ahmad all meine Zugangsdaten. Über eine andere Adresse schicken sie mir die Anfragen der Redaktion. Ich schicke ihnen die fertigen Beiträge zurück und dann, in Syrien, macht der Cousin Copy-Paste und verschickt die Sachen über meinen echten Account. Digitale Verschleierung für Anfänger. Aber hey, es funktioniert.
1: Done. And now?
9: Jetzt Feierabend.
1: Was feiern?
9: Das Leben. Live.
1: Live?
9: Ja, ich muss einfach mal wieder raus. Kommst du mit? Wanna join?
1: Later maybe. Jungle Hunger is open tonight.
9: Alles klar, bis später dann. So, mal schauen, was da vorne noch so geht.
4: Also das ist sowas von befruchtend, sag ich dir. Das kannst du dir nicht vorstellen, das musst du fühlen. Dann kommst du dahin und lernst syrische Rezepte.
0: Eines der Cafés für Frauen ab 30. Jede Location nur einmal.
4: Und nach dem Yoga, das ist auch total
0: schön. Mal bin ich Olaf, mal Christian. Auch Paula macht sich ganz gut.
4: Die Musik wählt immer Gesa aus.
0: Von Beruf bin ich Programmierer. Da fragt fast nie einer nach. Das Einzige, was ich lernen musste, war, die Anzahl der Getränke zu begrenzen.
4: Die hat mir das auch mit dem Keycoil gezeigt, also Gesa jetzt, und wie man den wickelt. Das ist nämlich ganz einfach.
0: Trinkst du 5 Bier, geht keine mit. Trinkst du 3 Wein, ist alles im Lot.
4: Aber wie gesagt, du kannst da gerne mitkommen, also wenn du willst.
9: Echt? Ja, klar. Also.
0: Strike. Ich finde, es läuft, oder? Feste Beziehungen, sowas ist nichts mehr für mich. Momentan jedenfalls. Die werden irgendwann immer zu neugierig, kriechen richtig rein in dein Leben. Und dann sind sie komplett beleidigt, wenn man mal nicht über Probleme sprechen will. Naja. Bei Silke dachte ich noch, vielleicht geht es ja gut. Aber wie hat sie immer gesagt?
5: Oh Mann, deine Passivität kotzt mich echt an. Echt? Das kann doch nicht wahr sein.
0: Ach komm, komm Silke. Klar,
5: lass mich.
0: Am Anfang war es auch schön. Unsere gemeinsame Wohnung gibt's noch immer. Die Katze hatte ihre Klappe, ich mein Zimmer und Silke den Rest. 5-6 Jahre ist das jetzt her, dass ich sie getroffen habe auf irgendeiner Pressereise nach Jemen.
9: Schön hier im Jemen, oder?
5: Es heißt Jemen, nicht Jemen. Wer hat dich denn geschickt?
9: Die Zeitung. Ich soll was schreiben. Und was machst du hier so?
5: Ich rette Kinder.
0: Echt? Die meinte das ernst. Und mich wollte sie auch retten. Keine Ahnung, vor was. Dabei fand ich mich eigentlich ganz gut, alles in allem.
5: Du bist so ein zynischer Arsch.
9: Ich bin nicht zynisch. Ich fahre nur in komische Länder, da gehört das dazu.
5: Was gehört dazu?
9: Na, das alles eben.
12: Guten Abend.
13: Guten Abend.
12: 2 Bier macht 3,50. Aufmachen?
9: Nur eins, bitte.
0: Tja, ging auf Dauer doch nicht so gut mit Silke. Aber warum erzähle ich das? Damals war ich noch ein ganz normaler Journalist. Ich musste irgendwie weg von Silke. Also bin ich als Korrespondent nach Libyen. Mitten rein in den Bürgerkrieg.
1: Marhaba, Room Service.
0: Und da habe ich dann Ahmad kennengelernt. So fing alles an. In einem verbarrikadierten Hotel in Tripolis.
9: Just put it on the table.
1: Please sign here.
9: This is for you.
1: Thank you, sir.
9: Welcome. Wait a second. Can you organize beer?
1: Of course. How much do you want?
0: Und während sich unten im Foyer die Kollegen Veteranengeschichten vom Krieg erzählten, blieb ich auf meinem Zimmer und ließ mir für ordentliches Trinkgeld Bier liefern. Von da an hatte ich Ruhe. Ahmad organisierte mir stabiles WLAN und ich sendete die News vor allen anderen. Ich schickte Berichte und Interviews, die ich mit Ahmad führte, und im Betreff vermerkte ich: Interview mit namenlosen Oppositionellen.
1: That's life, Peter, no?
0: Cheers! Es war 2011. Und während die Welt dachte, Tripolis explodiert, versteckten Ahmad und ich das erste Bier des Tages in einem stinkenden Socken am Strand.
9: Ah, morgen Larsen.
0: Nur manchmal lief mir doch mal einer der Kollegen im Hotel über den Weg.
9: Ausgeschlafen?
13: Haha, ich war heute Morgen schon längst raus.
0: Klar, ab und an musste ich tatsächlich mal mit. Die Front war gewandert. In Sirte, da knallte es noch.
10: Am Horizont, schwarzer Rauch. Im Sand, vertrocknete braune Flecken. In der Ferne, Artilleriebeschuss. Wo vor hunderten Jahren die Römer herrschten, tobt heute der Krieg.
0: Die Redaktion liebt mein Zeug. Jeden Tag eine Geschichte. Bald ließ ich Ahmad mit der Kamera alleine losziehen. Der machte das gut.
9: Okay, Ahmad, what's that?
1: That's the Mosque Gucci.
9: The what? Mosque? Also Moschee Gucci, ja?
1: Yeah? Yes. More guys from Arabi al-Arabi.
9: Ah, wow. Yeah. Wird wirklich Frühling, was? Springtime.
1: Yeah. And here, soldiers from Gaddafi. Uh-huh. I was hiding. But look at these guys. Okay. A new group. I found guys from this group on Facebook. They organized the group and anything else.
0: Ahmad erzählte, ich machte Notizen.
9: Sounds good.
0: Den Rest, den Kontext fand ich im Netz.
11: Gute Arbeit, Larsen.
3: Pass auf dich auf.
11: Schöne Grüße aus der Redaktion.
3: Hervorragendes Material.
11: Weiter so.
0: Ganz ehrlich, wegen mir hätte das ewig so weitergehen können. Aber irgendwann war selbst in Libyen der Drops gelutscht. Ich musste nach Hause und Ahmad nach Syrien, in seine Heimat. Da fing es gerade an mit dem Krieg.
14: Guten Abend.
9: Guten Abend.
14: Nur das Bier?
9: Ja.
14: Mach deins 80.
9: Ja, stimmt so.
14: Danke. Aufmachen?
9: Ja, bitte.
3: Jedenfalls froh, den Kollegen Larsen wieder gesund.
0: Vielleicht wäre es besser gewesen, ich wäre damals gleich mit ihm mit. Statt zurück nach Deutschland.
3: Für die wirklich tolle Arbeit in Libyen. Willkommen zurück.
9: Vielen Dank. Danke.
0: Wir feierten ganz oben im Gebäude.
9: Dankeschön.
0: Unter uns die Lichter der Stadt. Der Herausgeber kam zu mir.
3: Und?
0: Ein Bourbon in der Hand.
3: Larsen, was kommt jetzt? Was wollen Sie machen?
9: Boah, erst mal ankommen.
3: Na, Mensch, Larsen. Sie haben doch Potenzial, das spüre ich doch. Suchen Sie sich was Schönes aus. Ehrlich, Sie haben carte blanche.
9: Chefreporter vielleicht?
3: Okay.
9: Und Kolumnist?
15: Heute mit dem Journalisten Peter Larsen.
0: Und schwupps, schon war ich am Ziel.
15: Peter Larsen.
0: Peter Larsen. Gestatten die vierte Gewalt.
15: Peter Larsen, meine Damen und Herren.
0: Schuld und Sühne, Machiavelli, Marx, den ganzen bildungsbürgerlichen Kanon hoch und runter, verknüpft mit Tagesaktuellen. Einmal die Woche ein Interview. Politiker, Schauspieler, Sportler, Hauptsache ein großer Name. Ich suchte es mir aus und wilderte in jedem Ressort. Naja, Freunde macht man sich so keine, aber ich war mir selbst mehr als genug. Ich hatte nie viel Ahnung, aber ich verkaufte mich gut. Kündigte die Festanstellung, handelte eine Pauschale aus, weit über Tarif. Es hätte nicht besser laufen können. Doch dann kam der Fall. Ich interviewte einen Geschäftsmann und Kunstsammler. Erst ging es um Kunst. Kurz darauf, da war die erste Flasche schon leer, der Sammler in Stimmung und ich, wie fast immer damals, im Hoch. Irgendwie kam das Gespräch auf Libyen und ich erzählte von Saif al-Islams Kunstwerk.
9: Gaddafis Sohn, kennen Sie den?
0: Die Antwort war eine Hasstirade gegen
16: Araber,
0: gegen
16: Juden,
0: gegen das
16: ganze Gesocks.
0: Und immer wieder fiel
16: das deutsche Volk.
9: Darf ich Sie damit zitieren?
16: Ja, aber natürlich.
0: Hätte ich Freunde in der Redaktion gehabt, sie hätten mich gewarnt. Der Sammler war für seine Tiraden bekannt. Aber auch für seine Rückzieher, wenn der Rausch verflogen war. So aber rutschte das Interview anstandslos durch, wenn nicht gar vorsätzlich. Der Sammler klagte und der Verlag verlor Anzeigenvolumen im fünfstelligen Bereich.
9: Einmal die Currywurst, bitte.
17: Mit Pommes?
3: Ah, Larsen. Gut, dass ich Sie treffe. Man könnte sich ja denken, Sie sind hier jetzt erstmal raus.
9: Aber das war doch die Wahrheit, wollte ich noch sagen. Stand aber nur da, in der Hand mein leeres Tablett.
17: Nummer 321?
9: Ja, das bin ich.
17: Setzen Sie sich. Larsen, Peter Larsen. So. Mhm. Kriegskorrespondent sind Sie?
9: Ja.
17: Und was haben Sie studiert?
9: Nichts.
17: Sorry, dann sind Sie hier falsch.
9: Ja, zack. So schnell ist man weg. Im Verlag stand der Nachwuchs längst parat. Akkurat geschniegelt die Abschlussklasse der hauseigenen Akademie. Angepasste Schreibsoldaten, aber Digital Natives. So viel Qualifikation muss schon sein. Selbst die Kolumne nahmen sie mir weg. War vielleicht gar nicht so schlecht. Die Ruhe, das half beim Verschwinden.
18: Ja, bitte?
19: Hey, Peter, where are you? I'm in Jungle now.
18: Great, we'll be there in 15 minutes.
19: What?
18: I said I'll be there in 15 minutes.
19: Okay.
9: In Deutschland war jedenfalls der Ofen aus für mich. Mangels Alternativen bin ich also wieder in den Krieg gezogen. Hab Ahmad in Syrien besucht. Der war dort jetzt Medienaktivist.
20: Ahmad, can we go to the front?
21: Are you stupid? What's wrong with you? Hotel, that's your place.
20: Ach, come on, please.
21: Inshallah tomorrow, Habibi. Inshallah.
9: Irgendwann hatte ich ihn soweit. Und ich war wirklich im Krieg. Ich tat nicht nur so. Ich filmte und machte Fotos. Die Texte schrieb ich wie immer im Baukastenprinzip.
22: Kaum losgefahren, sind wir schon mittendrin.
23: Zum Glück war Mohammed Zita nicht am Ort.
24: Wie so oft.
25: Alle sind unruhig.
26: Der Berg der Bombe zerstört.
27: Beim Tee wird die Lage besprochen.
28: Gezeigt. Mann in den Scherben.
29: Zum Glück war Mohammed Zita nicht am Ort.
30: Der Titel,
31: die schrien,
32: was so viel heißt.
33: Zitat, was passt.
34: Das ist Herbst.
35: Herbst.
36: Natürlich ist in Syrien,
37: Syrien noch alles in Bewegung.
38: Krieg gezeichnet.
39: Allah Akbar.
40: Macaroni heißt
41: auch dieser Ort.
42: Krieg gezeichnet.
43: Zitat.
44: Wir lassen uns nicht klein.
45: Wie so oft an der Front.
46: Wir lassen das Land.
47: Die Menschen müssen weiter bleiben.
9: Dazu irgendwas posten. Am besten ein Kind. Das trennet wie Sau. 5 Tage war ich in Syrien. Meine Geschichte nannte ich Sadiq heißt Freund.
48: Ein guter Titel, Peter, aber geht das nicht auch irgendwie so aus der Ich-Perspektive?
20: Ja, also da müsst ihr mal...
48: Bringt einfach mehr Likes.
20: Mhm.
48: Starke persönliche Perspektive, weißt du, damit kannst du nichts falsch machen.
49: Das lieben die Leute.
20: Wie wär's mit Ahmad und ich?

0: Klar, mach ich euch. Kein Problem.
1: Die Kamera hatte ich vor dem Heimflug Amat geschenkt.
2: Thank you. My new Kalashnikov.
1: Das Filmmaterial hatte ich mir zwar noch überspielt, aber alles im falschen Format. Drauf geschissen, dachte ich. Der Ordner Libyen war ja noch da. Darauf altes Material von Amat. Die Deadline hatte ich schon gerissen. Ich hatte keine Wahl. Ein kaputtes Haus ist ein kaputtes Haus. Das sahen die User genauso. Am nächsten Morgen war mein Artikel der Aufmacher. 140.000 Klicks. Tendenz steigend.
3: Im langen schwarzen Bart klebt der Staub. Die Welt, sagt Amat zu mir, schaut zu, wie wir sterben. Und ein paar Häuser weiter ruft der Mund.
1: Erst da merkte ich es.
0: Ach du Scheiße!
1: Amat ist glatt rasiert wie ein Pavian-Arsch. Der hat in Libyen noch gar keinen Bart.
0: Scheiße!
1: Das war's, jetzt haben sie mich, dachte ich. Schloss mich zu Hause ein, meldete mich krank.
0: Scheiße, Scheiße, Scheiße!
1: Erst passierte gar nichts. Kein Aufschrei, kein Shitstorm, absolut nichts. Schließlich der Anruf aus der Redaktion.
0: Ja?
4: Warte, was hast du als nächstes für uns im Köcher?
1: Von da an war mir klar, eigentlich, Peter, eigentlich geht alles.
0: Ah.
1: Und genau das mache ich. Bis heute. Jungle Hangel. Das Berghain der Illegalen. Oben im Eingangsbereich, total unscheinbar. Die Kopie eines Cafés. Nur schlecht versteckt hinter halb hohem Milchglas. Ein paar Männer sitzen hier. Mittelalt, manche mit Schnauzer, manche mit Mütze. Lassen Gebetsketten klacken. Spielen Karten oder tun so als ob.
5: Abend.
1: Ein abweisender, gesichtsloser Ort. Einfach perfekt. Bierkisten mit einem Brett oben drauf. Bezahlen muss hier keiner, nur wer will. Auf der Bühne eine Frau mit Flöte. Oder ist es ein Mann? Eine Gruppe Araber. Einer legt mir die Hand auf die Schulter. Ich könnte mich fremd fühlen hier, aber ich fühle mich wohl. Irgendwer hat immer frisches Bier.
6: Fantastic bar, isn't it? Looks like my root here.
7: Yeah, both.
6: Cheers. I'm Paul. Just left the army, you know.
7: Sorry?
6: Left the army. Now party time in motherfucking Berlin.
7: Oh, yeah.
6: Schnaps?
7: Why not? Where have you been?
6: Excuse me?
7: Army. Which country?
6: Afghanistan, Iraq, Syria. You know, you name it, all these shithole countries, you know what I mean.
7: Yeah. Cheers.
6: Cheers.
7: Hey, listen, do you need a job?
6: Yeah, what kind of?
7: Hector, here, my number. Just give me a call.
6: Great. Für ein bisschen Bier Marialis.

0: Hey, Peter. Mm. Peter, wake up. Mm. Hey, too much beer yesterday, man.
1: Scheiße, Mann. Wie sieht's denn hier aus?
0: Come on, let's go home. We have a call with Surya in 2 hours, man.
1: Sehr gut. Körper neben Körper auf dem Boden.
2: Wow.
1: Schlafen im Dämmerlicht.
2: Hey, Ahmad, gib mal dein Handy kurz, bitte.
0: Warum?
2: Ja, gib schon.
0: Komm, Peter.
2: Gib her, mein Akku ist
1: zugedeckt mit Jacken, Zeitungen, Handtüchern. Ich muss nur auf Aufnahme drücken. Gut, die Bierflaschen stören ein bisschen.
0: Komm. What the fuck are you doing?
2: Quiet.
3: Die Zustände werden, selbst in der Hauptstadt, durch die Kriegshandlungen immer prekärer. Peter Larsen, Damaskus.
0: Peter, our friends from Beirut.
4: Ah, yeah. Hi, guys. How are you?
5: Hallo, Marhaba. Marhaba, Peter.
4: Okay, Ahmad, was haben Sie diese Woche für Themen?
0: Okay, guys. Schau hin in Maudu'at. Bomb Attacks, Role of Russia, Iran's Intervention.
4: Oh Mann, mal wieder das ganz große Besteck. Sag Ihnen, das taugt nichts. Das hat letztes Mal schon nicht gezogen.

0: they understand, but these are the topics.
1: Mann, die sollen vom Überleben schreiben, von den ganz alltäglichen Dingen, von dem neuen Spielplatz unter der Erde. Sagt ihnen, schreibt, was ihr seht, was ihr erlebt, jeden Tag. Sie sollen da von Hoffnungen, von Lösungen im Kleinen erzählen. Constructive Journalism, you know?
0: Okay. خبرونا عن حياتكم أطفالكم أحلامكم
2: طيب بس كيف؟ صح كيف يعني؟ كيف؟
0: Okay, but they have no idea how to do that.
1: Dann sollen sie mir aktuelle News aus der Region schicken. Ich finde das schon, Dreh.
0: طيب ابعتوا الأخبار من المنطقة اللي انتوا سكنين فيها. بيتر رح يكتبها. Okay?
2: شكرا بكثير.
1: عفوا جايز.
2: إلى اللقاء. مع السلامة.
0: شكرا يلا باي.
3: Zweimal im Monat drucken die da unten ein PDF im Copyshop. Glaubt ja keiner, dass es dort sowas noch gibt. Jede Woche eine Skype-Konferenz. Für mich eine Win-Win-Situation. Ich bastel ihre Hefte, mach Blattkritik, sie liefern mir Ideen frei Haus.
1: Was wollen sie denn jetzt noch?
0: No, it's my cousin, Leila.
1: Kenn ich den?
0: No, from Damascus.
1: Ey, du, Ahmad, ich würde jetzt einfach gerne in Ruhe mein Bierchen trinken.
0: Oder? Hi, Leila.
4: Hi.
1: Hallo.
0: This is my friend, Peter.
4: Hi, Peter.
1: Hi, Leila. I'm Peter.
5: Sehr geehrte Damen und Herren, liebe Redaktion, mein Name ist Andreas Ludwig. Ich bin Teil des Netzwerkes Verification for Good. Wir sind eine internationale Vereinigung von Fact-Checkern, die es sich zur Aufgabe gemacht hat, Informationen aus Krisengebieten, dabei vor allem aus Syrien, auf ihren Wahrheitsgehalt hin zu prüfen. Kritisch zu hinterfragen. In diesem Zusammenhang ist mir das auf ihrer Seite veröffentlichte Video ihres Korrespondenten Peter Larsen aufgefallen. In dem Bericht aus Ras al-Basid, der die Flucht von Syrern über das Mittelmeer dokumentiert, ist aufsteigender Nebel zu sehen. Laut Wetterbericht und Satellitenbildern herrschte an dem im Video erwähnten Tag in Ras al-Basid strahlender Sonnenschein. Ich wäre Ihnen sehr dankbar, wenn Sie mir bei der Aufklärung des Sachverhaltes behilflich sein könnten. Mit kollegialen Grüßen, Andreas Ludwig, German Head of Verification for Good. Okay. Ja.
6: Nach dem Anschlag in dem Einkaufszentrum laufen die Ermittlungen der Polizei auf Hochtouren.
7: Diese ersten Informationen, Kinder sind unbestätigten Angaben zufolge unter den...
6: Die Polizei sagte, dass ein islamistischer Hintergrund zum derzeitigen Zeitpunkt weder bestätigt noch ausgeschlossen werden kann.
8: Die Hinweise deuten allerdings auf ein Bekennervideo einer in Syrien aktiven Gruppe des sogenannten Islamischen Staates.
9: Mehr als 3 Dutzend Menschen werden da.
10: Und passt sogar nicht zu den Bildern darunter.
11: Viele Menschen sind heute zum Ort des Anschlags.
12: Die Echtheit des Videos wird momentan überprüft.
13: Westlichen Medien allerdings wird viel darüber spekuliert.
14: Diese Bilder werden wohl fortan nicht mehr aus dem Gedächtnis zu löschen sein.
1: Ist Larsen gerade auf Skype?
15: Ja.
1: Ja, los, dann los. Los, los, los.
16: Hallo?
1: Peter, gut, dass wir dich erwischen. Hast du schon mitbekommen, was da...
16: Ja, krass.
1: Ja, und wie sind die Reaktionen vor Ort? Weißt du was über die Jungs?
15: Wo ist er gerade? Wo bist du gerade?
16: Bestellung vor Facebook-Star.
1: Hä, was war das?
16: Was? Ein Hallo? Pizza und Peter? Ein bisschen...
1: Hallo?
16: Ich höre euch.
1: Peter.
16: Hallo.
1: Hallo, ich habe gefragt, wo du bist.
16: Hallo.
1: Ich weiß jetzt nicht, ob er es mitgekriegt.
15: Ich keine Ahnung. Ach.
1: Wo sind wir gerade? Homs, maybe?
15: Da waren wir letzte Woche schon.
0: Okay, dann Idlib.
15: Gut. So. Da, hab was. Ja, das könnte gehen. Don't touch my pizza.
16: Ah.
15: Hallo, hallo?
16: Da bist du ja wieder. Hörst du mich? Verbindung ist heute echt mal wieder richtig.
15: Ja, hallo. Ich bin gerade in Idlib. Hier wurden heute Morgen russische Phosphorbomben abgeschmissen. Es ist die Hölle. Wollt ihr es haben?
16: Ja, das passt gerade nicht. Aber was mit Bezug zu dem Anschlag in Deutschland?
15: Ja,
16: das wäre gut.
15: Ja, warte mal.
1: Hier, Peter.
15: Hier, mein Fixer hat was. Abu Mohammed al-Adnani, Sprecher von IS. An dem sind wir dran.
16: Wow. Ich meine, das wäre das gut.
17: Der Wahnsinn wäre das.
16: Achso, Peter, vorhin habe ich so eine Anfrage zu deinem letzten Video auf den Schreibtisch bekommen.
15: Mhm, und?
16: Ich schick's dir rüber.
3: Scheiß Anschlag. In Deutschland könnte ich gerade gute Geschäfte machen, aber noch eine Identität, das bekomme ich nicht hin. Untergetauchte Schergen von Assad, IS-Rekrutierung im Heim, das sind die Geschichten der Stunde, die müsste ich jetzt bringen.
5: Sehr geehrter Andreas Ludwig, scheiß Fact-Checking-Fuzzi.
3: Ich danke Ihnen für die aufmerksame Beobachtung meiner Arbeit. Bezugnehmend auf Ihre Anfrage kann ich Ihnen hiermit bestätigen, dass die Beeinträchtigung der Sicht daher rührte, dass am Strand von Ras al-Basit Müll verbrannt wurde, du altes Arschloch. So. Was Sie als Nebel wahrgenommen haben, war in Wirklichkeit Rauch. Wichser.
4: Hi, Peter. This is Leila.
15: Wow.
4: I found your number.
3: Da war sie wieder. Amats Cousine.
4: You are,
3: noch am selben Abend hatte ich alles abgegrast. Twitter, Facebook, Instagram, aber nichts. Kein Foto, nirgendwo. Schlag sie dir aus dem Kopf, dachte ich.
4: Hi,
15: Leila. I love the way you spell it. Your German is so... I mean, we started two world wars, and if you learn German, you will understand why. In German, even the sweetest things on earth sound like weapons. Try Scribble for X. That's Eichhörnchen.
0: Peter. What's this, Leila, again?
3: Yeah, fuck you. Sag mal, spielst du Geige?
0: What?
3: Violin, can you play?
0: No, of course not. Why?
3: Ja, nur so eine Idee. Jetzt, wo überall dieser syrische Klavierspieler hier, guck mal.
17: Dort lernt er Klavierspielen. Hm?
0: What? Forget it.
3: Come
0: never.
3: On.
0: No, Peter. Forget it. Okay. Never. Nein.
18: Give me a second.
3: What the fuck are you doing?
18: I'm trying.
3: That sounds like your cat is dying. Okay, ready?
18: Yes.
3: Okay. And action.
18: Al-alam yirakibu kayf anamut.
3: Die Welt schaut zu, wie wir sterben. Ich habe mit Freunden gegen das Regime protestiert, an Wände gesprüht. Das Volk will den Sturz des Regimes. Dann habe ich gesehen, wie unbewaffnete Demonstranten erschossen wurden. Seitdem spiele ich Geige. Es ist mein Protest. Assad, du kannst nicht bis in alle Ewigkeit regieren. Peter Larsen, Dara, Syrien.
16: Nee, Larsen, echt nicht. Das ist irgendwie... Nee.
3: Naja, ich fand ihn ja auch schwierig, aber...
16: Glückliche Rückkehrer zum Beispiel. Ja, das wäre gerade was. Achso, was ist mit Al-Adnani, diesem IS-Sprecher?
3: Bin dran.
19: Macht 31,95 mit Karte oder Bar?
3: Bar. Leben wie ein Illegaler. Jeden Tag einen anderen Supermarkt.
15: Ebenso.
3: Nie zu lange an einem Ort. Einheitskleidung. 0815, bloß nicht auffallen. 3 Monate ist es jetzt her, da habe ich hier Abschied gefeiert.
15: Komm mal her. Pass auf dich auf, ja?
20: Lass dir keine Bombe auf den Kopf schmeißen. Und meld dich.
21: Libyen war ja schon krass. Aber Syrien?
22: So, 2x Döner mit alles.
15: Yep.
22: Zum hier oder zum mit?
15: Zum mit, bitte. Und hier die 2 Bier nehme ich auch.
22: Machst du selber auf?
15: Ja.
5: Sehr geehrter Herr Larsen, herzlichen Dank für Ihre Antwort bezüglich meiner Anfrage, Ihr Video aus Ras al-Basit betreffend. Eine Frage habe ich noch. Laut Wetterdaten wehte an dem betreffenden Tag Westwind. Der Rauch des Feuers, den Sie erwähnten, ist jedoch über dem Meer zu sehen, was auf Ostwind schließen lässt. Da es aufgrund der Topografie von Ras al-Basit, Stichwort Bucht, zu Wirbelwinden kommen kann, wäre ich Ihnen sehr verbunden, wenn Sie mir die exakten Geodaten Ihrer Aufnahmen zukommen lassen könnten, damit ich den Fall abschließen kann. Herzliche Grüße, Andreas Ludwig. PS: Für unseren Blog interviewe ich in regelmäßigen Abständen Akteure, die in Krisenregionen arbeiten. Ich würde mich sehr freuen, Sie für ein Gespräch gewinnen zu können. Ja, okay.
15: Hallo, Essen.
0: Ah, Food.
15: Yeah, good German Döner. I know what you need. For my own personal Weißhelm.
0: Watch out, Peter.
3: Ich hatte mal die Idee, die Heldentaten der Weißhelme nachzustellen. Aber die Wut, das Entsetzen in Amats Gesicht war eindeutig. Es gibt rote Linien, No-Gos.
0: Peter.
3: Da geht nichts.
0: They are prophets on earth.
15: Ja, ist ja gut. Oh. Scheiße, der schon wieder. Stichwort Buchtpisser.
0: What?
15: Ach, dieser Scheißblogger. Frag mal deinen Cousin, wie wir bei Skype das Geotracking umgehen können. Also Ras al-Basit statt Damaskus. Geht das?
0: Sure, that's easy.
15: Fucker. Oh, have to go to the toilet. Hi.
3: Leila.
4: Hi, Peter.
3: Sie hatte mich umgehauen. Sofort nach unserem ersten Gespräch. Klar sah sie fantastisch aus. Aber darum ging's eigentlich nicht. Wir skypten inzwischen regelmäßig. Natürlich heimlich. Amat sollte nichts mitkriegen wegen Familie und so. Wir waren wie Teenager, nur ohne die ganzen Verklemmtheiten. Und wenn wir miteinander sprachen, waren die nervige Redaktion der Blogger und diese ganze Untergrundscheiße, dieser absurde Krieg und die endlosen Bilder davon einfach weg. Wie weggeblasen.
15: Oh ja.
3: Dabei war Leila ja selbst mittendrin im Krieg. Und auch wenn sie nie lange darüber sprach, blitzte das immer wieder bei mir auf. Diese Frau lebte diesen Alltag, den wir Idioten hier zusammenbastelten.
15: Let's skate tomorrow evening, okay?
4: Yeah, okay.
15: I call you.
4: Yeah, great.
15: Bye-bye, Eichhörnchen.
4: Bye, Eichhörnchen.
0: Peter?
15: Yep?
0: Why do you talk when you piss?
3: Also, lieber Andreas, Ludwig... Herzlichen Dank für deine Mail. Ich habe vor, in ein paar Tagen wieder nach Ras al-Wazi zu fahren. Wenn du willst, können wir gerne skypen, wenn ich dort bin. Dann können wir quasi vor Ort deine Fragen besprechen. Grüße, Peter. PS. Interview? Klar, gerne. Idiot.
2: Lass doch! Lass
6: das! You watch out!
2: Was ist das los? Das ist...
6: Spinnst du?
2: What's wrong with you? You wimp!
7: Leute, hey, was ist denn los?
2: Mann, was ist denn das für ein Vogel? Er schleppst dir die Kanaken hier an und jetzt diesen durchgeknallten Ami. Der bringt uns doch alle um.
7: Okay, okay. Relax, Paul. Ja, was ist los?
2: Die Knarren sind scharf. Das ist kein Kinderspielzeug, verstehst du?
7: Paul, don't shoot, okay?
23: I'm totally relaxed.
3: Dreh in einer alten Braunkohlegrube. Diesmal ohne Syrer. Der Ami aus dem Dschungelhangel spielt Special Forces. Einsatz im Kurdengebiet.
23: Can I have another beer?
2: Mann, der ist ja jetzt schon voll wie eine Radarhacke.
7: Lass ihn, der braucht das. Okay. Next try und Action.
2: Nein. Ich hab gesagt, nicht schießen. Mann, jetzt gib mir die Knarre.
3: Zwei Männer rennen. Ich mit der Kamera hinterher, schön verwackelt, Auftrag erfüllt.
4: Hi.
15: Hey. Good to see you. Missed you.
4: Me too. Is Amat there?
15: No, he's at Dschungelhangel, you know, I told you about. We got the whole night. In German you say sturmfrei. I looked it up, it comes from medieval times, when the castle was out of danger from a military assault, which in German is called
4: Peter,
15: Ansturm,
4: listen.
15: So it means free
4: Peter.
15: Of an Ansturm.
4: Peter.
15: Sturmfrei. Yes?
4: Peter?
15: Hello, what's up?
4: Yeah.
15: Can you hear me?
4: Yes, I can hear you. Listen to me, please. Today, there were three men coming to my apartment, and I don't know, Peter, can I trust you?
15: Sure. What men?
4: I don't know, but, you know, Amat was an activist here in Syria. He is working for the opposition. They said I'm a snitch too, ein Verräter, and they threatened me.
15: What? But, okay, let's try to...
4: Don't tell Amat. He will be furious, and that makes things even more complicated.
15: Okay. Could you change the apartment or move somewhere else?
4: Move somewhere else? This is Syria.
15: Yeah, but, I mean, that's dangerous.
4: Peter, I want to come to Germany.

0: neblig, dann freundlich und meist freundlich.
1: Today, Syrians.
2: Na, endlich mal wieder. Hi, guys.
3: Alaikum salam.
4: Salam.
2: Du in Berlin? Okay, this is Hauptbahnhof. Over there, we have Potsdamer Platz. Okay. And the big tower, that's Alex.
1: Peter.
2: What? Hospitality, you know?
1: Peter, look.
2: Scheiße, okay, just shut up, fuck.
5: Papiere, bitte.
2: Ah, ja. Ganz schön kalt heute, oder?
5: Papiere, bitte. Was sind das für Leute da hinten drin?
2: Also ich bin nur der Fahrdienst.
5: So, einmal aussteigen und aufmachen.
2: Moabit hilft, das sagt Ihnen doch was, oder?
5: Sind Sie taub oder was? Ich habe gesagt, aussteigen, aufmachen und die Papiere. Aber ganz schnell. Dann nehme ich Sie alle erstmal mit hier.
2: Hören Sie mal, das sind hier Flüchtlinge.
5: Das ist mir sowas von egal.
2: Die müssen zum Arzt. Verdacht auf Scharlach und Läuse. Wir versuchen das einzudämmen, aber die Zustände, naja, Sie wissen schon. Al-Hidir! So, dann wollen wir mal.
5: Ja, warte. So, fahr mal weiter, ist alles gut. Hm?
2: Also, ich kann Ihnen ja gerne...
5: Abmarsch, habe ich gesagt, aber Dalli.
2: Gut, danke.
5: Es gibt noch Leute mit Herz, dankeschön. Ja, aber...
6: Leila. Immer wenn ich die Augen zumache, ist da diese Frau. Ich zerbreche mir den Kopf, wie ich sie nach Deutschland holen könnte. Schließlich bin ich ja immer noch offiziell in Syrien. Scheiße. Währenddessen fährt unser Geschäft gegen die Wand. Immerhin, das Video mit dem Ami ist raus. Aber was wir sonst noch so auf Halde haben, ist echt Mist.
1: Peter, what shall we do with the IS-Fighter video?
6: 3 Tage haben wir im Märkischen Sand gebuddelt, bis wir ein Loch hatten, groß genug, dass 2 Männer drin verschwinden. Kamera rein, bisschen schneiden, bisschen Arabisch drunter, mehr braucht's nicht. Zu schade zum Wegschmeißen. Die Redaktion nimmt sowas gerade nicht. So viel ist klar.
1: Peter!
2: Ja, put it on Facebook.
1: And what about the... sweet little children?
6: Mann, da lag ich mit Ahmad im Berliner Forst auf der Lauer, warteten auf den Waldkindergarten, haben uns vor den Arsch abgefroren. Kinder im Schnee auf der Flucht durch den Wald. Hallo, dachte ich, das wird mal gut. Selbst die Pause, super Take. Die Kinder mit ihren kleinen Thermoskannen, das verkauft sich prima. Musste nur die Kamera unscharf stellen. Ahmad brabbelte was auf Arabisch und danach filmten wir bei uns im Hinterhof die nackten Füße vom Nachbarskind. Schöne Nahaufnahme im Schnee.
2: Boah, nee, nicht der jetzt auch noch. Sehr geehrter Herr Larsen, du mich auch. Bei der Überprüfung Ihres letzten Videos aus den Kurdengebieten ist mir aufgefallen, dass die Waffe, die der GI im Anschlag hat, eine KM-72 ist. Meiner Recherche zufolge ist es ein Maschinengewehr aus den Beständen der Nationalen Volksarmee der DDR. Oh Gott, Jürgen, du Depp! Können Sie mir das erklären? Bla bla, Redaktion informieren, sollte sich rausstellen, bla bla, so eine Scheiße.
7: Hallo? Herr Larsen? Hier Ludwig, Verification for Good. Können Sie mich hören?
2: Ja, klar und deutlich.
7: Schön, dass Sie es einrichten konnten, Herr Larsen.
2: Peter, bitte. Wir sind ja quasi sowas wie Kollegen.
7: Okay, gerne. Andreas.
2: Also, was kann ich für dich tun, Andreas?
7: Wo erwische ich Sie, wo erwische ich dich denn gerade? Schon in Ras al-Basit?
2: Nö, also Pläne haben sich verschoben. Weißt ja, wie das hier ist. Alles schwer planbar.
7: Also Damaskus.
2: Ja, genau, Damaskus. Homebase sozusagen.
7: Schon erstaunlich, wie Sie, Entschuldigung, ich muss mich erst dran gewöhnen, wie du dich so frei in Syrien bewegen kannst. Wie machst du das denn?
2: Also das Wichtigste sind Kontakte. Die richtigen. Hab hier ein Netzwerk von Fixern am Laufen. Die regeln das für mich. Ist nicht ganz billig, aber ich sag mal, safety first.
7: Verstehe. Trotzdem erstaunlich, in nur 2 Tagen von den Kurdengebieten im Norden nach Damaskus. Da verlaufen doch Frontlinien dazwischen.
2: Wieso, Kurdengebiete?
7: Na, das Video mit dem amerikanischen GI, das ihre Redaktion vor 2 Tagen veröffentlicht hat, das war doch im Norden.
2: Ach so, das. Ja, also das war im Norden. Aufgenommen habe ich es aber schon vor 4 Tagen. Postproduktion, also Schneiden, Ton und so, das braucht Zeit.
7: Verstehe. Und wie sind Sie dann nach Damaskus gekommen?
2: Du bitte. Na, mit dem Auto.
7: Das geht?
2: Ja, klar. Habe ich doch gesagt. Kontakte.
7: Was für Kontakte?
2: Sorry, keine Details. Allein aus Sicherheitsgründen.
7: Okay, kann nicht notieren. Schreibe ich Quellenschutz?
2: Ja, mach das. Quellenschutz, genau.
7: Und hat sie meine Anfrage zur KM72 erreicht?
2: Hallo? Hallo, hörst du mich noch?
7: Die Waffen der...
2: So, ja, jetzt höre ich dich wieder. Also, die Waffen, ja, was soll ich sagen? Bist du dir da sicher?
7: Hat mir unser Waffenexperte so weitergegeben.
2: Guter Hinweis, check das mal. Die Waffe, das weiß ich jedenfalls, hatte sich der Amerikaner von den Peschmerga geliehen.
7: Wieso das denn?
2: Seiner hatte Ladehemmung oder so. Weiß noch, der hat sich tierisch aufgeregt, aber dann ist einer der Kurden mit ihm in so eine Art Waffenlager und danach hatte er dann die Knarre aus dem Video dabei. Keine Ahnung, woher die Kurden überall ihre Waffen beziehen. Könnte mir aber gut vorstellen, dass da auch alte Bestände der Volksarmee rumliegen.
7: Ich frag mal unseren Waffenexperten, vielleicht weiß der mehr.
2: Ja, war's das? Ich müsste dann mal wieder.
7: Darf ich vielleicht noch 2, 3 Fragen zum beruflichen Werdegang stellen für unseren Blog?
2: Okay, schieß los. Und dann spulte ich meine Platte ab. Irgendwas mit Neugierde und Integrität erzählte von Reisen nach Marokko.
7: Im Waisenhaus?
1: Als freiwilliger Helfer, ja.
2: Dem Reiz des Neuen im Zusammenbruch.
1: 10% Spende, mindestens.
7: Vom Jahreseinkommen?
1: Aus Prinzip, ja.
2: Davon, wie Tote riechen.
1: Stell dir vor, du legst ein Schnitzel 3 Tage in die Sonne.
2: Und meinem Wunsch, mit meinen Geschichten zu Hause Empathie für die Benachteiligten dieser Welt zu erzeugen.
7: Wichtige Arbeit, die Sie da machen, Herr Larsen. Respekt.
2: Herr Abu Mohammed Al-Adnani, wie ist es mit dem Abschneiden von Köpfen? Wie hört sich das an?
3: Es geht um eine Botschaft. Die braucht kein Geräusch.
2: Wieso unterlegen Sie dann Ihre Videos mit Sound?
3: Sie sind auch Journalist oder sind Sie ein zionistischer Spion?
2: Oh Mann, ist das Schlechtes. Herr Abu Mohammed Al-Adnani, wie können Sie überhaupt noch in Ruhe schlafen? Das ist doch scheiße. Herr Abu Mohammed Al-Adnani, sind Sie es wirklich? Herr Abu Mohammed Al-Adnani, sind Sie es wirklich? Ja, das ist doch mein Einstieg.

0: Hey, Ahmad, come in.
1: Are you drunk?
0: Little bit. Just finished interview with ES speaker.
1: Dash.
0: Ja, setz dich. Willst du ein Bier? Listen, Ahmad, I need your help.
1: No, forget it. I don't play violin again.
0: No, I promise. It's about Leila.
1: Oh, Peter.
0: Sie will nach Deutschland.
1: Why? And why Germany?
0: Ja, vielleicht hast du es noch nicht mitbekommen, aber in Syrien herrscht Krieg. Krieg, okay?
1: Oh man, you are so in love.
0: I just want to help, Ahmad. Du hast mir doch mal von diesem Passfälscher in Beirut erzählt. Kannst du mich mit dem connecten?
1: Sure.
0: Dann machen wir ihr einen deutschen Pass und nehmen den nächsten Flug nach Deutschland.
1: And what about our business, Peter? I need you here.
0: Läuft doch eh gerade beschissen. Außerdem, ich brauche dafür nicht mehr als eine Woche. Dann bin ich zurück. Ach so, und bitte sag Leila nicht, sie wollte nicht, dass du Bescheid weißt.
1: Peter. Okay, Leila is family, but not close family. For me, she is just another Syrian coming to Almania.
0: Yeah, not for me.
1: I'm not sure if this works.
0: Let's try. Cheers.
1: Cheers.
2: Den Schlüssel zu Silkes Wohnung habe ich noch immer. Keine Ahnung, ob sie es weiß. Am einfachsten wäre es, einen echten Pass auf Leila umzuschreiben, hat der Fälscher in Beirut gesagt. Silke hat zwei Pässe, wegen Israel und so. Der für die Araber wäre besser, egal. Hab auf Facebook gesehen, dass Silke gerade nicht da ist. Rettet Kinder im Kongo, irgendwas mit Brunnen und Bildung. Hoffentlich hat sie nicht noch einen Flüchtling zu Hause. Wobei, die ist eher der Typ Airbnb.
3: Hallo? Darf ich mal fragen, was das hier soll?
0: Hallo, ich bin Peter. Ja. Ich wollte nur, ich habe noch einen Schlüssel und überhaupt, wer bist du?
3: Ah, verstehe. Martin. Ah, ich bin Martin. Ich dachte, du bist in Syrien.
0: Bin ich auch. Muss nur schnell was holen.
3: Ah.
0: Und wer bist du eigentlich?
3: Hat Silke dir ja nichts gesagt?
0: Nö. Haben gerade keinen Kontakt.
3: Ah, stimmt ja. Also ich wohne hier jetzt gerade.
0: Aha.
3: Und du? Was willst du hier?
0: Papiere. Ich brauche nur ein paar Papiere.
3: Was für Papiere? Ach, komm doch erstmal rein.
0: Yeah, du gehst schon. Ich brauche nur die Papiere und dann muss ich auch gleich wieder los.
3: Ja. Und wo sollen die sein?
0: In meinen Sachen. Geht auch ganz schnell.
3: Die Sachen, die sind im Keller. Du warst ja lange nicht mehr da. Da haben
0: ja,
3: wir
0: ich bin ja auch in Syrien. Ist nicht so leicht.
3: Ich weiß, ich komme auch gerade von da.
0: Wie?
3: Dara. Wir haben uns ja wohl gerade verpasst.
0: Was machst du denn in Dara?
3: Ärzte ohne Grenzen. Wir helfen da in 6 Krankenhäusern. Und danke nochmal für den Bericht.
0: Was für ein Bericht?
3: Über den Geigenspieler. Du hast uns erwähnt. Danke.
0: Ach so, ja, stimmt. Kein Ding. Aber, kann ich vielleicht den Schlüssel für den Keller haben?
3: Ich weiß nicht, da müsste man Silke fragen, ob ihr das...
0: Ja, das ist gut sein. Ich bespreche das mit ihr.
3: In 3 Wochen ist sie wieder da.
0: Okay, dann schreibe ich ihr. Ich muss dann auch mal.
3: Und den Schlüssel, sag mal, brauchst du den noch?
0: So, nee, da. Nimm. Und tschüss dann.
3: Okay, ciao.
0: Achso, sag mal, woher kennst du eigentlich den Geigenspieler? Den hat doch niemand gebracht.
3: Facebook. Und wir sind doch Freunde. Da habe ich es gesehen.
0: Okay, ciao. Ahmad, listen, I'm fucked. I just ran into the...
4: Have you seen
0: him? What? No, I just met Silke's new boyfriend. He knows me from Facebook.
4: Peter.
0: You must know that something is wrong with me being in Germany.
4: Forget him.
0: Mensch, Ahmad, Facebook sagt, ich bin gerade in Homs, verstehst du? Ich bin aufgeflogen. I'm fucked.
4: Yes, you are really fucked. Check the news.
0: What the fuck? Why the news?
4: Check the news.
0: Ja, Sekunde. Oh, Interview mit dem Sprecher Mohammed Al-Adnani ist Fälschung. Sprecher starb vor 3 Monaten im Drohnenangriff. Scheiße.
5: Fälscherskandal erschüttert.
6: Der IS-Sprecher Mohammed Al-Adnani, der einem der führenden deutschen Medienhäuser noch gestern ein Interview gegeben haben soll, ist seit Monaten tot.
5: Er starb bereits im August bei einem amerikanischen Drohnenangriff in der Provinz Aleppo, wie mehrere Geheimdienstquellen berichteten.
6: Weder die von der Fälschung betroffene Redaktion noch der Reporter Peter Larsen, der das Interview geführt haben soll, waren bisher für eine Stellungnahme zu erreichen.
0: Ahmad?
4: Ja?
0: Listen, fuck! Keine Ahnung. Ich muss weg hier. Let's change the plan.
7: Ich hau ab nach Beirut. Den Pass lass ich da fälschen. Ich hol Leila. Jetzt.
8: Fake Metal Jacket. Kriminalhörspiel in zwei Teilen nach dem Roman von Sven Recker. Erster Teil. Es spielten Peter Larsen, Marc Hosemann, Ahmad Hassan Akush, Leila Zeynep Alsava. Redakteure Gunther Warns und Bernd Moss, Jürgen Bernd Stegemann, Blogger Benjamin Kramme, Silke Bettina Kurt, Martin Max Urlacher sowie Mohammed Ahmad, Mazen Ajube, Tolio Arango, Asaf Al-Asaf, Isabel Höpfner, Johann Jürgens, Walter Kreie, Thomas Morris, Charlotte Müller, Martin Reik, Kim Schnitzer, Ilka Teichmüller, Andreas Tobias und Volker Wackermann. Hörspielbearbeitung Sven Recker und Wolfgang Sesko. Komposition Martin Hornung. Gitarre Sönke Rust, Violine Rebecca Zachner. Ton und Technik Andreas Stoffels, Susanne Bayer und

0: Stellen Sie sich vor, Sie sitzen in einem Taxi. Sitzen Sie bequem? Jetzt bloß nicht reden, sonst fängt der Taxifahrer auch an. Gibt nichts Schlimmeres als Gespräche mit Taxifahrern. Falsch. Man muss nur wissen, wie. Taxi Tripolis. Meine letzte Kolumne, ein Riesenerfolg, ging total durch die Decke. Gespräche mit Taxifahrern über die Lage in Libyen. Idee, Konzept, Umsetzung, Peter Larsen. Beobachtungen, die keiner gemacht hat. Schon gar nicht ich, aber egal. Krisenberichterstattung at its best. Mit Zutritt in die Hinterzimmer. Ach was, in Hinterhöfe der Macht. Aber trotzdem mit Bodenhaftung. Denn man kann vieles vergessen, aber nie, wo man herkommt. Meine Waffen sind Stift, Mikro, Kamera, fertig. Ich bin eine Marke. 13.500 Abonnenten auf Facebook. 18.000 Follower bei Twitter. 15 bei Instagram. 5 Posts am Tag, mindestens. Tweets, 3-mal so viel. Offiziell berichte ich aus Syrien. Seit 3 Monaten bin ich da unten. Ganz nah an der Front. Es muss knallen. Und es knallt. Ahmad, Syrer und Revoluzzer hilft mir dabei. Wir haben ein richtiges Netzwerk an Helfern in Syrien. Das ist schon fast eine Redaktion. Brauchen wir auch. Die Jungs da unten helfen beim Verschleiern, denn tatsächlich berichten Ahmad und ich aus Berlin, spielen hier und im Umland den Krieg nach, schicken unsere Berichte nach Syrien und beliefern von dort aus die Medienhäuser daheim. Lief lange gut. Okay, mal mehr, mal weniger. Aber dann habe ich ein Interview mit einem IS-Sprecher geliefert, echt gute Headline, gute Pointen, aber das Problem, der Mann war längst tot. Jetzt ist die Kacke am Dampfen und ich muss abtauchen. Denk sowieso die ganze Zeit an Leila, Ahmads Cousine. Wir haben uns per Zufall über Skype kennengelernt und, naja, den Rest könnt ihr euch denken. Weil Ahmads Familie gegen das Regime kämpft, ist sie dort nicht mehr sicher. Sie will nach Deutschland und ich helfe mit dem Pass. Treffpunkt ist Beirut. Vielleicht wird ja doch noch alles gut.
1: Fake Metal Jacket. Kriminalhörspiel in 2 Teilen nach dem Roman von Sven Recker. 2. Teil.
2: Hier spricht der Kapitän. Ich begrüße Sie recht herzlich. Wir haben einen Flug von Berlin-Schönfeld nach Bayern.
3: Yeah, Leland, nein, für mich ist es doch auch so. It's the same with me. Yes, I totally understand. Of course.
4: Yes. Entschuldigung. No. Darf ich Sie bitten, Ihr Telefon auszuschalten?
3: Eine Sekunde. Leila, listen. Yes? Yes? Okay.
4: Entschuldigung.
3: Yes. I have to switch off now. Yes, okay. See you.
0: Liste der Dinge, die ich von Leila gerne wissen würde, mich aber nicht traue, sie zu fragen. Magst du Kinder? Was erwartest du von Deutschland? Was erwartest du von mir? Wer bin ich für dich? Bin ich am Ende doch nur der nette Onkel aus Deutschland? Klar, wenn wir zu zweit waren, nachts und telefonierten, das war irgendwie magisch.
2: Vielleicht bitten Sie aber aufgrund zu erwartender Turbulenzen den Anschnall abgeschlossen zu halten.
0: Oh no. Immer das Gleiche in den scheiß Flugzeugen. Ich hasse das. Ich habe eindeutig nicht die richtige Religion für sowas. Als ich Ahmad in Tripolis kennengelernt habe und wir nächtelang im Hotelzimmer saßen und tranken, hat er mich mal in das ganze Drusenzeug eingeweiht.
5: Secret religion, you know? A male Druze can be reincarnated only as another male Druze. And a female Druze only as another female Druze.
0: Am Anfang habe ich mir noch Notizen gemacht. Geschichte über Geheimreligion, das ist was. Klar, nichts wie die Eins. Aber die Wochenendbeilage, die bringt das.
6: Psalm, Hindu, Evangelien, Hinduismus und Buddhismus. Viel Koran, aber ohne Mekka.
7: Ramadan.
6: Reincarnation.
5: Wiedergeburt.
6: That's the thing, Peter.
0: Ahmad erzählte von Kalif al-Hakim Bi'am Rilla oder so, wie er im 11. Jahrhundert, oder war es im 12., lange her jedenfalls, auf den Islam schiss. Das sagte Ahmad wirklich.
8: He shit on Islam.
0: Das fand er irgendwie witzig.
8: Like Nietzsche on God.
0: Pseudophilosophisches Besowski-Gelaber halt. Seitdem weiß ich, dass Drusen immer wieder als Drusen zurückkehren. Nur wo? Das wissen sie nicht. Aber vor allem gelten Drusen als mutig.
6: Because we give a shit about death.
2: Ich bitte Sie, Ihren Sitz in eine aufrechte Position zu bringen, sowie Ihre Vordertische hochzuklappen. Aktuelle Wetterlage in Beirut, meist sonnig mit 28 Grad.
9: Sie haben 4 neue Nachrichten. Erste Nachricht.
7: Hallo Herr Larsen, hier Ludwig von Verification for Good. Ich rufe an, weil ich Sie um eine Stellungnahme bitte.
0: Der Blogger, der das Interview mit dem IS-Sprecher als Fälschung aufgedeckt hat.
9: Mann, Peter!
0: Oh Mann, Silke, wenn ich zurück bin, hole ich meine restlichen Sachen aus deinem Keller und dann ist gut, versprochen.
9: Nächste Nachricht.
7: Larsen, was ist denn das für eine Scheiße mit dem Interview?
10: Ist er dran?
7: In der Redaktion ist die Hölle los.
10: Sofort melden.
7: Dieser Blogger hat schon dreimal...
9: Die Nachricht.
0: Da brauche ich mich wohl erstmal nicht mehr melden.
9: Nächste Nachricht.
11: Peter, ich sag jetzt einfach mal, ruf mich nie wieder an.
3: Denk an Leila.
9: Es liegen keine weiteren...
12: Taxi!
13: Hey!
14: Welcome to Hotel Bella Riva in Beirut, Mr. Larsen. Can I have your passport, please?
3: Here you go.
14: Thank you very much. Your room is second floor, room number 212. Enjoy.
3: Thank you.

0: Wann waren Sie in Ras Al Wazir?
1: You are so in love, my friend.
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4: Dawson, call me. Kannst du dir kein deutsches Mädel leisten?
3: Für ein bisschen Bier mag ich alles.
5: Don't tell Amadi.

0: Ey, ihr feigen Wichser!
1: Das habe ich verstanden. Tut mir leid, das muss jetzt sein. Wir sehen uns später. Scheiße, wo bin ich? Beirut? Da wird doch geschossen. Was ist das hier für ein Drecksloch? Mensch, jetzt beruhig dich. Denk nach.
2: 21, 22, 23, 24.
1: Okay. Was ist das für eine Stadt? Sieht eigentlich ganz schön aus von hier oben. Handy wäre jetzt gut. Facebook Live, das trendet. Boah, was bist du für eine Mediennutte? Jetzt reiß dich mal zusammen. Hey, ist da drüben... Doch, oder?
3: Hey, help! Do you hear me? Help!
4: Hallo?
5: Leila? Hey!
4: Hallo, Peter.
5: What are you doing here?
4: Marhaban bika fi Dimashq.
5: What?
4: Ich habe dich doch eingeladen.
5: Was hast du? Seit wann sprichst du Deutsch? Also ich meine, so fließend.
4: German Flu. Deutsche Grippe. Ganz Damaskus lernt Deutsch. Komm mit!
5: Damaskus?
4: Yalla, komm mit!
5: Wohin denn?
4: Nach unten. Er wartet schon.
5: Was bitte, wer? Jetzt bleib doch mal, wer wartet?
1: Was ist hier bloß los? Hat sie mich verraten? Hat Ahmad mich verraten?
6: Ah, der große Peter Larsen. Da bist du ja endlich. Komm rein, setz dich.
5: Leila,
6: biete unserem Gast doch was an.
1: Das ist der fette Typ aus dem Hotelzimmer.
7: Willst du Tee, Peter?
1: Denk nach.
5: Ich will gar nichts. Wer ist das?
1: Mann, wenn sie nur aufhören würde, in seinem Brusthaar zu kraulen, das ist ja widerlich.
5: Was soll denn der Scheiß hier?
6: Beruhig dich, mein Lieber.
5: Ich bin nicht dein lieber Arschloch.
7: Peter, so kenne ich dich ja gar nicht.
5: Leila, verarsch mich nicht.
6: Na, spricht man so mit deiner Lady? Komm her, Schätzchen.
5: Halt mal, Leila, was soll das? Was macht ihr?
6: Ich heiße Omar. Zigarette?
4: Willst du was essen? Falafel vielleicht?
5: Fick dich!
6: Larsen, so wird das doch nicht.
1: Was ist denn das für ein beschissener Film hier?
5: Aufhören. Es reicht, ihr könnt mich mal alle beide los. Lass ihr los!
8: Arsch! No serious today.
9: Ahmad, hör auf mit dem Scheiß.
10: Sind doch alle gleich aus, die Typen.
11: Ich hab gedacht, du bist in Syrien.
12: Ja,
11: was machst du denn hier in Berlin?
13: But looks like Beirut.
14: Es heißt Yemen.
13: Komm.
14: Wer hat dich denn geschickt?
13: Komm.
6: Lars.
15: What are you doing?
6: Lars.
15: I'm trying. Peter.
13: Reincarnation. That's the thing, Peter.
10: Ich möchte gleich ankommen.
13: Mensch, Lars. Sie haben noch Potenzial, das spüre ich doch.

0: Aua. Aua. Scheiße, was ist das denn?
1: Zahn ausgeschlagen. Au. Wie kann man sich denn so verarschen lassen? Nicht zu fassen. Stundenlang auf Skype und das war alles...
0: Nee. Komm, denk nach. Konzentrier dich.
1: Die hat mich einfach richtig verarscht.
0: Du brauchst einen Plan.
1: Fliehen? Pff, wohin ohne Pass in Damaskus? Kooperieren? Aber was wollen die von mir? Muss mehr essen.
0: Au!
1: Warum gibt's auf diesem scheiß Dach eigentlich kein Licht?
0: Hä?
1: Nicht abgeschlossen. Gar nicht nötig. Von hier oben komme ich eh nicht weg. Mann, ist das hoch. Ich könnte springen. Das wäre die sauberste Lösung. Märtyrer tot. Aber für wen oder was? Es gab eine Zeit, da mochte ich die Koketterie mit dem Ende sehr gern. Am Abgrund stehen, hinunterschauen, im Kopf den eigenen Nachruf schreiben. Doch als Jugendlicher auf der Brücke war der Text noch recht kurz. Berühmt werden, in den Nachrichten stehen. Das war der Plan.
2: Ein toter Deutscher in Damaskus.
3: Toter deutscher Journalist in Damaskus.
2: Der deutsche Reporter Peter Larsen tot in Damaskus aufgefunden.
1: Ich muss nur wollen, dann geht hier alles ganz schnell. Ich will aber nicht.
0: Du bist ein krankes Arschloch, Larsen.
1: Ich muss mich mal waschen. Muss mal richtig schlafen, dann kann ich auch nachdenken. Ich brauche mein Handy. Muss Ahmad anrufen. Leila. Ich sollte sie hassen, aber ich hasse nur mich. Warum habe ich es nicht gut sein lassen und irgendwas Ordentliches gemacht? Eine Hilfsorganisation aufbauen. Irgendwas mit Kindern für andere, aber auch für mich. Ich brauche Schlaf.

0: hinterlassen. Dara, Syrien.
1: Libyen.

0: lassen. Was war das denn für eine Scheiße mit dem Interview?
1: Hallo Akbar!
0: Die Redaktion ist die Hölle los.
2: Wann waren Sie in Ras Al-Basin?
3: I want to come to Germany.

0: Good morning.
1: Leila, was?
0: Shh. Just enjoy.
1: No. Please.
2: Wow.
1: Leila!
0: Peter, du musst mit Oma zusammenarbeiten. Okay, Darling?
1: Bist du deswegen gekommen?
0: Ach, bitte. Es ist besser für dich.
2: Und wie stellt er sich das vor? Was soll ich tun?
0: Das weiß ich nicht. Ich weiß nur, du musst aufhören, für Ahmad zu arbeiten. Kannst du das machen? Für mich?
2: Ich arbeite nicht für Ahmad. Er arbeitet für mich. Weiß er, dass ich hier bin? Und du? Wer bist du? Bist du vom Regime?
0: Ich bin Leila. Ist das nicht genug?
2: Nee, ist es nicht. Ich bin nur wegen dir hier, wegen uns. Und du lässt dich von diesem Omar begrapschen, sagst mir, ich soll mit ihm kooperieren, aber verrätst mir nicht mal, warum.
0: Wir haben Krieg, Peter. Das ist nicht so einfach, verstehst
2: du? Nein, verstehe ich nicht. Erklär's mir bitte.
0: Erst musst du für Omar arbeiten.
2: Was ist mit Ahmad? Weiß er Bescheid?
0: Vergiss doch mal Ahmad. Omar sagt, der ist Terrorist.
2: Was ist das denn für ein Schwachsinn? Er ist mein Freund und du hast mich verraten. Ich arbeite auf keinen Fall mit euch zusammen, niemals.
0: Peter, du machst einen großen Fehler.
2: Was soll das? Was?

0: Hey, you. Get up.
1: Umar?
0: No. I am Hussein. You right now.
2: Why?
0: You right.
2: Okay, ist ja gut.
3: Noch so einer. Ich kann keine Schnurris mehr sehen.
2: My Facebook-Account, you hacked it?
0: Here, you write this.
2: No.
0: Umar said you write. So you write, understand?
2: Ja, ist ja gut, Mann, also... Warum schreibt ihr die Scheiße nicht selber?
0: Umar said you right.
2: Liebe Freunde, lange nichts von mir hören lassen. Bin gerade in Damaskus an einer großen Sache dran. Melde mich bald mit Neuigkeiten. Macht euch keine Sorgen. Mir geht es gut. I would never write such a shit.
0: Very good.
3: So geht das nun schon seit Tagen.
0: Now, die.
3: Hussein kommt, bringt den Rechner mit, gibt mir den Zettel.
0: You right.
3: Nichts als Belanglosigkeiten, Durchhalteparolen, auf Anfragen antworten darf ich nicht. Wir essen, wir trinken Tee,
0: Smoke.
3: Ich darf rauchen.
0: Tee?
3: Und Hussein spielt Pac-Man. Manchmal frage ich mich, was eigentlich schief lief.
2: Hussein, warum habe ich mit dem ganzen Scheiß überhaupt angefangen?
0: Tee?
2: No, I tell you my story.
0: Wanna smoke?
2: Ja, klar, danke. Also,

0: Sag mal, hast du ein Telefon?
1: Backman!
0: Einmal, das musst du dir mal vorstellen, gab es keine syrischen Flüchtlinge mehr bei uns. Für unseren Dreh. Also mussten wir Afghanen nehmen. Merkt ja eh keiner. Ich meine, hey, oder?
1: Die?
0: Früher habe ich selbst meine Gedanken auf Drucktauglichkeit hinredigiert. Was werden die anderen sagen? Was wird Silke denken? Aber Hussein bekommt Larsen unplugged, die volle Packung.
1: Was meinst du? Bin ich ein schlechter Mensch?
0: Die?
1: Das wäre doch eine gute Geschichte mit uns beiden. Der unterdrückte Journalist und sein Wärter. Ein Kämpfer für die Meinungsfreiheit vom Despoten gegängelt. Zu Hause könnten sie Petitionen unterschreiben. Sowas geht viral ohne Ende. Da ist die Tagesschau drin. Das schlägt sogar den Fake mit dem IS-Mullah. Ich wäre ein Symbol. Mit einem Schlag rehabilitiert. Diese ganzen kleinen, miesen Schreibsoldaten, die können sich hinter mich scharen. Die Reihen schließen. Das würdest du doch auch lesen wollen, oder?
0: Backman.
1: Ja, genau so machen wir das. Hashtag Pac-Man. Fressen und gefressen werden. Das ist genial, Hussein. Dazu Hashtag Mojo. Mobile Journalist. Persil scheint für scheiß Qualität. Mit dem Handy gedreht. Da darf es wackeln, da muss es wackeln. Facebook Live. Richten in Echtzeit. Snapchat Discovery. Einfach nur aufs Telefon drücken, zack, fertig. Weniger journalistischer Mehrwert geht nicht. Eine schmissige Überschrift, suchmaschinenoptimierte Unterzeile. Mehr ist das nicht. Hauptsache die Tags passen. Digital first, ich sag dir, Hussein. Das trennt wie Sau.
2: Peter. Peter. Today, you wash.
0: Auf dem Klodeckel, sauber gefaltet, frische ja. Wäsche, sauberes Hemd, gebügelte Hose.
2: 10 minutes. Omar waiting.
0: Kolonialbauten, Betonklötze, manche rund, andere spitz. Klimaanlagen unter den Fenstern, Palmen, Springbrunnen, Flaggen an jeder Ecke, Plakate des Führers eh überall. Guck dir seinen Hals an. Wir nennen ihn Giraffe, hat Ahmad gesagt. Es riecht nach Benzin. Alles ist friedlich. Der Krieg scheint weit weg.
3: Willkommen, mein Freund. Schön, dich zu sehen. Du hast abgenommen. Steht dir gut?
4: Hallo.
3: Alles okay? Noch immer sauer. Jetzt komm erst mal, gibt Kaffee. Wie ich Hussein kenne, gab's bei dir nur Tee die letzten Tage.
4: Ja, ich will nichts.
3: Guck mal, tut mir leid wegen Leila. Ich weiß, du bist wahrscheinlich noch immer enttäuscht. Was soll ich sagen, mein Freund? Wir haben dich beschissen. Aber sieh es mal so, du hast uns zuerst beschissen. Jetzt sind wir quitt.
4: Bist du bescheuert? Mit was hab ich euch denn beschissen?
3: Guck mal, hier auf meinem Laptop. Siehst du diesen Ordner?
4: Ja, natürlich.
3: Und was steht da drauf?
4: Mein Name, na und?
3: Mensch, Peter, bist du so blöd? Das ist dein ganzes Archiv, alles, was du zu Syrien veröffentlicht hast. 321 Dateien, um genau zu sein. Guck mal, das hier mag ich besonders.
5: Selbst in der Hauptstadt durch die Kriegshandlungen immer prekärer.
0: Der Albtraum wird wahr. Ich hatte immer gedacht, dass Silke irgendwann so vor mir sitzt oder mein Redakteur. Fassungslos, wütend, aber jetzt grinst mich da dieser syrische Offizier mit seinem Kaffee an.
4: Ja und? Was hat das mit dir zu tun? Ich habe die Redaktion beschissen, meinetwegen auch die Leser, die Zuschauer.
3: Und uns. Schau dir deine Sachen mal genau an. Was siehst du?
5: Und dann stechen die 5 Syrer an einem wackeligen Schlauch in den See.
4: Syrer gab's eben gerade keine. Haben wir halt Afghanen genommen.
3: Ach, Peter, wen ihr da filmt, ist doch völlig egal. Meinetwegen Chinesen. Guck mal, Peter. Ich sag dir jetzt, was ich hier sehe. Dein ganzes Zeug, das ist das Narrativ westlicher Medien. Das ist alles Propaganda, sonst nichts.
4: So ein Quatsch. Das sind Fälschungen, kapierst du? Fälschungen oder besser, das sind Kopien der Wahrheit. Das ist ja nichts, was es nicht gibt hier in Syrien. Ich habe das vorher immer gecheckt.
3: Guck mal, Larsen, du bist doch nicht blöd. Kopien der Wahrheit, also echt. Das Bild, das du zeichnest, ist doch klar. Der mutige Freiheitskampf gegen den brutalen Diktator. Das sehe ich hier. Kampf, Leid, Flucht, es ist alles da. Du denkst, so sieht die Wahrheit aus, du weißt es nicht besser. Die Wahrheit ist, du machst Fälschungen von Fälschungen.
4: Bullshit, ich habe meine Quellen, ich mache die Wahrheit nach. Ich habe nur Bilder geliefert, die eh jeder im Kopf hat.
3: Guck mal, ich zeig dir deine Quelle, hier. Was siehst du?
4: Krieg. Schalte mit Ahmad? Wo hast du das her?
3: Jetzt schau dir das an, was siehst du?
4: Ahmad mit totem Kind auf dem Arm. Nicht schlecht. Von wann ist das?
3: Spielt keine Rolle. Hier,

0: Einen Tag später.
1: Ahmad verletzt im Krankenhaus? Das wusste ich gar nicht.
0: Larsen, Larsen. Und zum Abschluss, hier, guck das. Wieder einen Tag später.
1: Ja, da war er halt schon wieder fit.
0: Deine Quelle. Dein unschuldiger, freiheitsliebender Syrer. Ich würde sagen, der war schon lange, bevor du mit ihm in Deutschland angefangen hast, ein begnadeter Fälscher. Wäre Ahmad in Syrien geblieben und nicht nach Deutschland abgehauen, ich schwöre dir, der wäre schon längst tot.
1: Ahmad ist Aktivist. Der steht auf der richtigen Seite, du nicht. Gib meinen Rechner her, so darf ich. Hier, syrisches Staatsfernsehen. Lionel Messi, der durch seine Laufwege bei Barcelona im Auftrag des Mossad der freien syrischen Armee den Weg weist. Echt? Euer Ernst?
0: Ist ja gut, den Typ, der das gebracht hat, haben wir gefeuert.
1: Erzähl du mir nichts von Wahrheit, ich kenne doch euer Zeug. Immer diese beschissene Marschmusik im Hintergrund, wie in Nordkorea. Und dann den Aktivisten den Facebook-Account wegnehmen. Ein bisschen foltern. Das ist gar nicht so schwer. Und so macht ihr das mit mir jetzt eben auch.
0: Ach, Larsen. Guck mal, ich habe in Freiburg studiert. Ich mag dich, ich mag deine Arbeit, ich bin Humanist.
1: Ja und?
0: Man hat immer Dinge zu verlieren und Dinge zu gewinnen. Und wenn der Gewinn größer ist als das, was man verlieren kann, dann nimmt man den Gewinn. So sehe ich das. Und jetzt nimm endlich den Kaffee.
1: Habt ihr Milch?
0: Guck mal, es gibt zwei Optionen. Die erste, ich mach dich fertig. Da brauche ich nicht zu foltern, es ist viel einfacher. Ich stelle dein Zeug auf YouTube, ein Klick und du bist für alle Zeiten durch. Option 2, ich rette deinen Arsch. Mach dich berühmt und zu dem Kriegsreporter, der du schon immer sein wolltest.
1: Ja, jetzt übertreib mal nicht.
0: Du kennst doch das Geschäft. Nichts macht dich größer als der Krieg. Wo wäre CNN ohne den Golfkrieg? Wo Al Jazeera ohne Afghanistan? Wo der neue Typ an der Spitze von eurem zionistischen Revolverblatt, der immer von seinen Erlebnissen in Syrien faselt? Wo, mein lieber Larsen, wäre Reuters ohne einen einzigen Krieg?
1: Warum ich?
0: Naja, wir hatten neulich so eine hübsche Südamerikanerin, die war gut, hat nur echt niemanden interessiert. Auch eine Kanadierin hatten wir schon, die hat sogar bei der UN gesprochen, war alles scheiße. Du bist besser. Du bist eine eigene Marke. Und du stehst auf der anderen Seite. Dir wird man glauben. So einfach ist das.
1: Schöne Idee, aber den Peter Larsen gibt's nicht mehr. Kannst du alles bei YouTube raushauen. Kennt eh jeder. Und jetzt lass mich endlich nach Hause.
0: Du unterschätzt uns. Guck mal, hier. Newsfeed von Al Jazeera.
1: IS-Speaker Abu Mohammed al-Adnani still alive? That was false news. Scheiße, wie habt ihr das denn gemacht?
0: War nicht einfach, aber ich sag mal, du bist zurück im Spiel.
1: Und wenn ich nicht will?
0: Drücke ich Enter und du sitzt tiefer in der Scheiße als je zuvor.
1: Trotzdem, du hast mit Layla...
0: Ach Mensch, Larsen, jetzt vergiss doch mal Layla. Wir bieten dir top professionelle Voraussetzungen. Wo gibt es das schon? Storytelling mit Snapchat Discover, Facebook Live, wir spielen die ganze Klaviatur. Sowas läuft dir doch rein. Vergiss Ahmad, wir haben eine Armee von Helfern, bauen jede erdenkliche Szenerie. Du willst Krieg? Wir geben dir Krieg. Du willst Frieden? Kein Ding. Ein Interview mit dem Präsidenten, mit Al-Nusra an die Front, M-Edit mit der Opposition oder mit uns. Larsen, such es dir aus. Wir scheißen dich zu mit Bildern und Fakten. Spielen alles auf 3 bis 4 Kanälen. Larsen, wenn du nach Hause kommst. Ich garantiere dir, bist du ein Star. Wir beide, wir drehen jetzt das ganz große Ding. Komm, Lars.
2: Komm, Lars.
0: Schlag ein.
2: Schlag.
3: Willkommen, Herr Larsen. Jetzt sind wir jetzt gleich fertig. Wünschen Sie was? Eine kleine Erfrischung?
1: Man kann es nicht anders sagen. Das Leben, das Omar mir bietet, ist schön.
4: Ich hätte gerne ein Bier.
1: Sogar ein Handy habe ich. Klar, gehackt, aber online immerhin. Und dann das Hotel.
4: Ihr Gepäck ist schon oben.
1: So muss das sein.
4: Und ein Club-Sandwich. Aber nur Speck, kein Hühnchen.
3: Selbstverständlich, Monsieur.
1: Ah.
0: Darf ich dir dein Team vorstellen? Das hier ist Tarek, er macht die Kamera.
5: Sabah al-Khair.
0: Amar für den Ton, Abdullah macht den Schnitt.
5: Hallo, Mr. Larsen.
0: Und dann haben wir noch...
1: Nee, Omar, so läuft das nicht. Wir machen hier kein Fernsehen, das ist viel zu glatt. Es muss nach Larsen aussehen, verstehst du? Ich meine, ich bin eine Marke, ich habe meinen Stil. Und damit eins klar ist, hier arbeite ich nicht, das eckt mich nur an.
0: Wo denn dann?
1: Hotelzimmer. Wenn es sein muss, buch mir eine Suite. Ich brauche einen Rechner, am besten meinen eigenen. Einen Fixer, Das kann einer von den Typen da sein.
2: Tarek!
1: Ach so, und ich brauche ein Briefing jeden Morgen. Was ist wichtig? Was sind die Nachrichten des Tages? Was die Top News? Ich brauche reale Anker. Verstehst du nichts, Alibaba? Ein bisschen Fakten, ein bisschen Wahrheit muss schon sein. Mhm. Hast du eine Kippe?
2: Abdullah!
1: Wir spielen es jetzt mal durch. Also, was steht heute an? Was ist heute los in eurem beschissenen Land?
2: Tarek!
1: 6 Tote bei einer Terrorattacke. Zu kompliziert. Armeehelikopter versorgt von Terroristen besetzte Gegend mit Medikamenten. Ja, das könnte gehen. Brauchen wir halt einen Hubschrauber. Also, ja, nein. 9. Frauen- und Familienfestival. Also, komm, ich bitte dich. Polio-Impfkampagne soll 2,8 Millionen Kinder erreichen. That's it. Oma, Kinder gehen immer. Das wird schön. Brauchen wir ein paar Mädchen, eine Spritze, einen weißen Kittel, kann ich auch gleich noch privat posten. Von wegen Dankbarkeit. Großartige syrische Ärzte und so. Verstehst du? Muss man noch erklären, warum ich nur noch auf Sparflamme gepostet habe. Diesen Quatsch, den ihr mir da diktiert habt. Sagen wir, ich war offiziell ein bisschen krank. Magen-Darm-Grippe oder sowas in der Art. Hol mal Tarek, der soll mal zeigen, ob er es organisiert bekommt. Wir brauchen Kinder, die müssen gesund aussehen, verstehst du? Am besten so kleine, süße Mädchen mit Zöpfen. In der Schule wäre auch nicht schlecht. Omar, guck mich so, damit fangen wir an.
5: Polio-Impfkampagne?
6: Ja, komisch. Aber hast du gesehen, allein der Ausschnitt auf Facebook hat mehr als 10.000 Views.
5: Kinder gehen halt immer.
6: Ja. Also, was machen wir?
5: So können wir das nicht bringen. Andererseits sind wir ihm echt was schuldig. Der Skandal, die Anschuldigung, das war schon heftig.
6: Ja. Mir kam dieser nerdige Blogger von Anfang an komisch vor mit seiner Wichtigtuerei.
5: Er ist ein Amateur halt. Umso wichtiger, dass wir das jetzt professionell angehen, wenn wir Larsen wieder an den Start bringen wollen. Zeig nochmal her das Video.
7: Um den Schutz gegen alle 3 Serotypen aufrechtzuerhalten, betont dieser Arzt aus Damaskus, sollte mindestens eine Dosis des Polio-Impfstoffs verabreicht werden und betont seine Dankbarkeit gegenüber der syrischen Regierung.
5: Das geht echt gar nicht.
6: Nee. Und jetzt?
5: Weiß nicht, vielleicht ein kurzes Interview mit Larsen, wo er ein bisschen Kontext liefert, damit wir mehr Fleisch an den Knochen kriegen?
6: Ja, das wäre das Mindeste. Süße Kinderaugen hin oder her. Aus dem Nichts eine Impfgeschichte. Wozu?
5: Lass mal schauen, ob irgendwas passt. Ja, guck mal, da haben wir was. Morgen ist Weltimpftag.
6: Larsen, der Fuchs.
1: Das hier ist Aleppo. Wir sind gestern hier angekommen. Kaum ein Haus ist noch ganz. Es riecht verbrannt.
8: Ich habe einen neuen Helm bekommen. Wie auf meinem Profilbild. Vorne drauf, dick und fett, 5 Buchstaben. Press. Sturmtruppe Propaganda macht weiter. Die Kamera im Telefon ist mein Tapferkeitsbeweis. Seht alle her. Hier Larsen. Bedingungslose Wahrheit. Sonst nichts. Niemand will Krieg führen. Also macht man den Leuten was vor. Erwartungshaltung, das offizielle Bild. Darauf sind doch alle konditioniert. Es geht um Meinung. Basta.
9: Und woher der Rauch? Wer kämpft hier eigentlich gegen wen?
8: Den Rahmen liefern die Großkommentatoren. Schreiben in ihren Einzelbüros vom Krieg, als wäre es Sport. An schlechten Tagen ist der Krieg ein Boxkampf zwischen 2 Führern. Wer ist wem auf die Füße getreten? Wer hat einen Tiefschlag gesetzt? Wer hat was auf welcher Konferenz gesagt? An besseren Tagen wird der Krieg zum Fußballspiel. Mit taktischen Zügen, Geländegewinnen und ab und an schießt einer ein Tor. Ich hab mal die Namen der Kriegstreiber durch Fußballspieler ersetzt. Echt, das las ich ganz gut. Im Leitartikel kommen die Opfer nicht vor. Dafür braucht es Typen wie mich.
9: Kampfhandlungen nehmen zu. Der Mann neben dir hat soeben seinem Kommandanten informiert, dass die Lage kritischer wird.
8: Sie haben geplündert und gemordet. Das geht. Aber tief in die Wunde schauen, rotes Fleisch, dazwischen weiße Hirnmasse, die quillt. Sowas ist tabu. Blut ist brutal. Flecken sind Fakten, die jeder verträgt.
9: Der Feind rückt näher. Wir ziehen uns zurück. Und
10: cut. Gute Arbeit, ja, Larsen. Ja.
1: Hauptsache, wir bekommen es los.
8: Es wird Frühling in Damaskus und ich habe, was ich will. Jeden Tag 100 neue Follower. Applaus von allen Seiten.
11: Peter, es tut mir sehr leid. Das angeblich gefälschte Interview. Du bei mir zu Hause. Ich hätte dir vertrauen sollen. Es tut mir sehr leid.
8: Ach, Silke. Du wolltest mich doch immer retten. Jetzt gerade finde ich das gar nicht so schlecht. Aber es gibt da zwei Probleme. Das eine ist Omar.
10: Hier, dein Rechner, dein Telefon. Aber du weißt ja, aufpassen.
8: Ja, vielen Dank. Und das andere bin ich selbst. Befreiung von Aleppo, 12.000 neue Follower in einer Woche. Kampf um das letzte Viertel in Homs. 14.000 neue Follower an einem fucking Tag.
2: Das neue Zeug von dir ist echt super, Peter.
12: Wahnsinnig authentisch. So nah dran wie du ist keiner.
2: Stell dir vor, heute hat sich doch tatsächlich schon wieder dieser Fact-Checking-Blogger bei uns gemeldet. Meinte, es hätte gar keine Polio-Impfung in Syrien gegeben.
12: So ein dreister Spinner.
2: Er ist total krampfig. Ich habe ihm gesagt, er soll sich bloß nie mehr melden. Ach so, vielleicht mal wieder was aus der Sicht der Opposition. Das wäre nicht schlecht.
12: Ja, hast du da was?
8: Opposition? Dienst nach Vorschrift, mehr ist hier nicht drin. Ruinen brennender Autos, zerbombter Häuser, manchmal schickt Omar einen jubelnden Menschen durchs Bild. Danach geht's im gepanzerten Konvoi zurück ins Hotel. Ein paar Bahnen im Pool, Abendessen und dann, wenn ich will.
13: Hello. I am Amali. Omar sent me.
14: Na? Hat Amali Ihnen gefallen, Herr Krisenberichterstatter?
8: Hast du die etwa? Also.
14: Kenn doch deinen Geschmack.
8: Wir haben uns
14: Entspann
8: nur.
14: Entspann dich. Alles gut. Was war denn gestern los bei euch im Studio?
8: Was soll los gewesen sein?
14: Oma hatte richtig schlechte Laune.
8: Tja, dann hätte er mal die Fahrstuhlmusik im Studio nebenan abstellen sollen. Da verbluten Soldaten und im Hintergrund tüdelt Franz Lambert an der Versi-Orgel. Mann, das hört man doch.
14: Oh Mann.
8: Ahmad würde mich hassen, wenn er wüsste, was ich hier mache. Diese eifrigen Typen in ihren Uniformen, dieses ewige Plastikgeballer. Yes, sir, of course, sir. Da draußen sterben Menschen. Echte Menschen. Und hier plätschert der Brunnen unter meiner Luxus-Suite. Ich meine, was ist denn das für eine Scheiße? Das kann doch nicht sein. Wie kann sowas sein?
14: Tja, so ist das eben.
8: Genau. Und deswegen gehst du mit unserem Fake-General auch noch in die Kiste. Alles okay, alles easy, solange man selber...
14: Oh, shut up, Peter. My goodness. Damals, als ihr noch in Berlin eure Kriegsfilmchen gemacht habt, hatte ich eine Pistole am Kopf, verstehst du? Eine fucking Gun. Was sollte ich denn machen?
8: Ich dachte, das war...
14: Ja, da unten ist ein Swimmingpool. Und ja, hier ist Zimmerservice. Aber wenn du nicht mitspielst, Peter, da knallen die uns ab. That's no fucking game here. Du findest Oma scheiße? Kann ich verstehen. Du findest Propagandascheiße schön? Das hättest du dir früher überlegen müssen. Hier in Damaskus sind deine Filmchen zum ersten Mal zu was gut, denn sie halten mich und dich am Leben. Fuck them. Jetzt sind wir Gefangene. Und ich will nicht im Gefängnis sterben, also reiß dich zusammen. Was ist das?
8: Unsere Lebensversicherung.
14: Ein USB-Stick?
8: Omar denkt, ich habe ihn verloren. Seitdem steckt er in meinem Arsch.
14: Und was ist da drauf?
8: Das komplette Rohmaterial der letzten 5 Wochen. Erstmal jedoch ging alles weiter wie gehabt.
15: Befreiung von Ghouta.
8: Israelis bombardieren Eisdiele.
15: Befreiung von Idlib.
8: Syrische Armee befreit IS-Sexsklaven.
15: Befreiung von Duma.
8: Junge Syrer feiern Techno-Partys in Damaskus.
15: Befreiung von Hama. Befreiung von Duhur.
16: Okay, und jetzt die ganz große Show.
8: Was soll das sein?
16: Siehst du den Typ da drüben vor dem ausgebombten Haus?
8: Ja.
16: Dann halt mal schön drauf mit deiner Kamera. Yalla, Action!
8: Und dann, so schnell kann ich gar nicht gucken, setzt sich der Typ einen weißen Helm auf, rettet einen blutenden Mann aus Trümmern, nur um ihn auszurauben, und als ob das nicht genug wäre, schlägt er mit dem weißen Helm auf ihn ein.
17: Peter, never touch the white helmets.
16: Halt, stop it!
17: There are prophets on earth.
16: Was soll das? Extra Show für deinen Freund Ahmad. Jetzt zeigen wir der Welt mal die Wahrheit. Yalla, komm, der Typ soll noch ein klein wenig draufhauen. Ist doch lustig, Peter, oder? Guck mal, das Blut.
8: Nee, sowas film ich nicht.
16: Du machst, was ich sage.
8: Fick dich doch, du krankes Arschloch! Damit war ich raus. Handy weg, Laptop weg. allein im Hotelzimmer. Die Geschichte mit den Weißhelmen, produziert und verschickt von Omar, ging natürlich trotzdem viral. Unter meinem Namen.
14: Mein Gott, Peter. Du konntest es nicht lassen, ja?
5: Bis jetzt ist nichts passiert. Keine Ahnung, was er vorhat.
14: Gehen wir spazieren?
5: Spielst du wieder Köder? Hat er dich geschickt?
14: Nicht hier. Komm, wir gehen raus.
5: Also eine Sache würde mich wirklich interessieren.
14: Frag mich.
5: Wolltest du tatsächlich nach Deutschland?
14: Das wollen alle.
5: Und wenn Omar dich nicht gezwungen hätte damals...
14: Dann hätten sie andere Wege gefunden, dich zu holen.
5: Und das mit uns? Ja, was?
14: Schau mich mal an, Peter. Los, komm her. Schau mich an. Unbelievable. Es ist wirklich so. Du bist einfach nur ein kleiner Junge. Egal, was passiert. Egal, was man mit dir macht. Peter hat Hunger. Peter braucht sein Spielzeug. Peter verliebt sich.
5: Mann, jetzt mal im Ernst. Was ist mit Deutschland? Sollen wir dahin?
14: You're so sweet.
5: Na, warum denn nicht? Wenn wir es schaffen, Ahmad anzurufen und ihm den Stick geben.
14: Psst.
5: Was denn?
14: Hast du die zwei da hinten gesehen?
5: Wo denn?
14: Nicht so auffällig. Turn around. Siehst du sie?
5: Die zwei älteren Typen auf der Bank?
14: Ja. Weißt du, es ist nicht alles so wie...
18: Leila!
14: Take my phone.
18: Atme, versuch zu atmen.
14: Take it, you idiot.
18: Ich lass dich hier nicht liegen. Komm bitte. Leila!
14: Take the phone and stay fucking down.
18: Ahmad, do you hear me? Listen. Leila's dying. Can you get me out of here, please? I need help, please, Ahmad. I need help. Ahmad!
19: I could kill you, my friend.
5: Lassen.
18: Was ist mit Leila? Warum habt ihr sie...
20: Halt's Maul. Das geht dich nichts an. Aber sie mochte dich wohl doch mehr, als ich dachte. Egal. Viel wichtiger ist, du hast die Terroristen
18: kontaktiert. Kannst du nicht einmal mit deinem Kriegsscheiß aufhören? Ich will wissen, warum Leila...
20: Du Arsch! Was weißt du denn? Hüpfst hier rum mit deiner Kamera und denkst, du wüsstest Bescheid. Nichts weißt du. Nichts. Du hast Ahmad angerufen. Hier steht es. Exakt 3 Minuten und 11 Sekunden. Was wolltest du von dem?
18: Fick dich!

0: Peter hat einen. I'm going to kill him. You are so in love, my friend.
1: Lila. Was in Deutschland?
2: Peter, wir brauchen mal wieder was, das knallt.
3: Aber so richtig.
2: Gib dir Mühe.
3: Los, Peter.

0: Maratanie? Maratanie?
1: Guck mal, Larsen, ich hab dir was mitgebracht.
2: Über einen Mittelsmann wurde uns folgendes Video aus einem der berüchtigten Foltergefängnisse Syriens zugespielt. Wer hier einmal reinkommt, so heißt es.
1: Na, wie gefällt dir das Original? Besser als dein Quatsch, oder?
3: Wo habt ihr das eigentlich gedreht?
4: SM-Club in Lichtenberg, ich gebe dir gern die Adresse.
1: Schluss mit dem Scheiß jetzt. Über was hast du mit Damat gesprochen? Larsen, Larsen, was soll ich mit dir nur machen?
4: Ich will raus hier.
1: Zum letzten Mal, über was hast du mit Ahmad gesprochen?
4: Kämpfen, dass wir kämpfen.
1: Du willst kämpfen. Kannst du haben.
5: Jamao!
6: Samao Risale.
7: Lieber Peter, ich weiß nicht, ob du, wenn du das siehst, von vorne am Kühlergrill hängst. Ich weiß auch nicht, ob sie dir schon die Kamera vor den Schritt gebunden haben. Ist eigentlich auch egal. Wichtig ist, wo du jetzt hinfährst. Das, was du da vorne siehst, ist das letzte Gefecht um Jairut, wo vielleicht noch ein paar der Terroristen sitzen, denen du immer so schön mit ihrem Revoluzzer-Blättchen geholfen hast. Viel Spaß bei eurer letzten Redaktionskonferenz. Bye-bye, mein Freund.
4: Not Jairut! No!
8: Ja, das glaubt mir jetzt natürlich keiner, bei all dem Scheiß, den ich zusammengeschrieben habe. Aber so war es wirklich, mein Ende. So kitschig das auch klingt. Und einen habe ich noch.
9: Sehr geehrter Redakteur, bitte verzeih Sie. Ich schreibe das mit Google Translate. Ich heiße Ahmad Alayan und bin guter Freund von Peter Larsen, der Material aus Syrien durchgesickert auf USB-Stick hat und zweifelsfrei beweist, wie das Regime Nachrichten systematisch verfälscht. Sie können es frei zur Verfügung stellen. Klicken Sie einfach auf den Link unter dieser E-Post. Prost, my friend.
10: Fake Metal Jacket. Kriminalhörspiel in zwei Teilen nach dem Roman von Sven Recker. Zweiter Teil. Es spielten Peter Larsen, Marc Hosemann, Ahmad Hassan Akush, Leila Zeynep Alsava, Omar Roman Kanonik, Redakteure Gundbert Warns und Bernd Moss, Jürgen Bernd Stegemann, Blogger Benjamin Kramme, Silke Bettina Kurt, Martin Max Urlacher sowie Mohammed Ahmad, Mazen Ajube, Asaf Al-Asaf, Johann Jürgens, Thomas Morris, Charlotte Müller, Martin Reik, Kim Schnitzer, Andreas Tobias und Volker Wackermann. Hörspielbearbeitung Sven Recker und Wolfgang Sesko. Gitarre Sönke Rust. Komposition Martin Hornum. Ton und Technik Andreas Stoffels, Susanne Bayer und Sonja Rebel. Regieassistenz Beate Becker.

0: gegen 2 Uhr früh gerechnet. Wie ein Sprecher der Verwaltung mitteilte, laufen die Evakuierungsmaßnahmen im dafür angesetzten Zeitrahmen ab. Wir möchten noch einmal darauf hinweisen, dass nur eine Normtasche pro Bürger über 15 zugelassen ist. Wir haben später noch eine Live-Schalte zu Erk Alonquin, unserem Spy hier, der von allen üblen Fäden in der Sid posten wird. Radio Zip!
1: Mach das Licht aus. Dann schalt den Motor aus. Jetzt ist keiner zu Haus. Pirsch mich rein und raus. Guter Stoff geht aufs Haus. Mach das Licht aus.
2: Ist sie das? Ist das die Stadt? Wo sind denn die Lichter?
1: Was weiß eine blöde Skimo-Tussi schon. Bin hier oft auf Landgang gewesen. Mann, haben wir damals die Puppen tanzen lassen.
2: In Hamburg?
1: Nerv nicht, Skimo. Das Licht aus. Dann schalt den Motor aus.
2: Was war das?
1: Mach sofort das blöde Licht aus!
2: Warum?
1: Mach, dass du von Bord kommst, Skimo!
2: Willst du denn nicht anlegen?
1: Scheiße, nein!
2: Ich kann nichts sehen, mach das Licht an!
1: Spring!
3: Hey! Wo sind denn meine Sachen?
2: Füßen. Fühlt sich eigentlich nicht anders an als Longyearbyen.
4: L'Aqua holt sich Amsterdam. Dann ist London dran. 10 Wochen regnet's Feuer auf die Seat. Dann,
5: ich sehe.
4: Dann, sacre shit, wie geht's weiter?
5: Wart, nächste Wort. Subito dummer Bengel.
6: Dann, warum kann ich nicht London sein?
7: Ah, kannst du nicht das Seat sein, Junge. Seat braucht eine große Stimme.
5: Regen
4: ab, ja, ich weiß. 10 Wochen regnet's Feuer auf die Sid. Menschen sterben, Menschen laufen weg. War eine große Sid. Mit Autos und Elektrizität. Alles vorbei. Hörst du das Geschrei? Londons tot. Finde ich noch nicht rund, was meint ihr dazu?
7: Das ist Bravo!
6: Wer ist da?
5: Shut up! Stupido!
4: Hey! Es braucht sich nicht verstecken.
2: Skade Gunnarsdóttir.
6: Skimo-Tussi.
5: Vor lauter Bengel.
6: Au.
5: Ist L'Aqua schon da?
2: L'Aqua?
4: L'Aqua.
6: Sie will wissen, ob das Wasser schon da ist. Die Flut. Ist sie schon da?
2: Ich glaube, es ist immer noch Ebbe.
8: La Signorina spreche nicht Eurisch.
2: Wer seid ihr?
6: Royalspiel-Tatertruppe. Hast sicher schon von uns gehört.
2: Ja, klar. Wer nicht?
5: Sein oder nicht sein.
9: Sie.
5: Und der Regen wird 70 Tage herunterkommen auf die Sünder und ihre Gesichter mit Schmalzkringeln bedecken.
2: Verrückt. Sie sind ja vollkommen verrückt. Palle hatte ja so recht. Dieses Land wird von Jenseitigen bewohnt.
10: Bin hier oft auf Langgang gewesen, hab die Puppen tanzen lassen. Genau der richtige Ort für Skade Gunnarsdóttir. Und jetzt stehst du hier in Eis und Schnee, als ob es in Longyearbyen nicht genug davon gibt.
11: Willst du fliegen, Mensch?
2: Was? Wer ist da? Du bist ein Besucher, stimmt's? Ein Alien.
11: Willst du fliegen, Menschfrau?
2: Was willst du von mir?
11: Haben. Klar. Guter Stoff.
2: Hey, lass meine Jacke los.
11: Gratisprobe, Menschfrau.
2: Kusch, weg mit dir, hässlicher Käfer.
11: Gratisprobe, gut.
2: Nein. Nicht.
12: Oh my God!
2: Aber wo seid ihr?
9: Ausgerechnet heute an Silvester muss ich Dienst schieben. Seit ich bei der Bürgerwehr bin, probt meine Alte den Aufstand. Egal, wie viele Extrarationen ich hier anschleppe.
12: Besser zoffen mit deiner alten Mann, als in Hamburg das Flutvieh zusammentreiben. Wir gehen nachher noch ein paar trinken. Hansi hat eine Kiste von diesem Alien gesäuft.
9: Hör mir auf, den Dreck schütte ich mir nicht durch die Kehle. Wer weiß, was da für eine Käferbisse drin ist.
12: Pass auf, was du sagst. Das sind keine Käfer, sondern die netten Besucher.
13: Die Dosen haben keine Label. Woher weiß ich, ob da nicht Krabbenfleisch drin ist?
14: Fleisch ist Fleisch. Und wenn du nicht willst, dann nimm's eben der Nächste. Hab gehört, die machen Hamburg dicht. Was denkst du, was dann hier in Berlin los ist?
13: Ja, schon gut, ich nehm's ja. Wie viel für die ganze Palette?
14: Jetzt zeig mal deine Tausche.
13: Tausche?
14: Na, die Uhr da. Lass mal gucken.
13: Das ist eine echte Rolex. Die ist antik.
14: Antik, hm? Kannst du die essen?
15: Nee. Oh, was?
16: Alles klar. Da vorne sind sie. Käppi lenkt sie ab und Dreisatz wirft den Molly. Jamila, Danuta, ihr haltet Wache.
17: Okay, Boss.
13: Warum muss immer die Tussi werfen?
17: Weil ich das Ballgefühl
16: habe. Weil sie trifft. Los jetzt.
17: Aber Sunshine, das ist doch ein Einsatzwagen der Bürgerwehr.
16: Ja, und?
17: Aber wir kämpfen doch gegen die Vierfinger.
16: Und die Bürgerwehr macht mit den Aliens gemeinsame Sache. Falls dir das noch nicht aufgefallen ist.
17: Ja, aber...
16: Genug geabert. Los jetzt, Käppi, du bist dran. Nicht vergessen, Treffpunkt, Einstieg Pariser Platz.
18: Hey, was soll das? Verschwinde da
15: weg! Tod den Vierfings!
12: Deckung! Sie hat Molly!
19: Tod den Vierfings! Tod den Vierfings! Tod den Vierfings!
11: Gratisprobe, Mensch, Frauen.
15: Skimo.
11: Gratisprobe, gut,
17: gut. Skimo. Hey, Skimo. Wach auf. Hau ab. Alles okay, Skimo?
2: Was willst du?
17: Nimm mich mit nach Skimoland, da krieg ich keinen Sonnenbrand. Nimm mich in dein Skimo-Haus, süße kleine Skimo-Maus.
2: Dieses Käferding, wo ist es hin?
17: Was, der Vierfing? Och, der ist weg. Ist doch gut so.
2: Was willst du?
17: Mitkommen.
2: Warum willst du mitkommen? Du weißt doch gar nicht, wo ich hin will.
17: Alles ist besser als das hier.
2: Und diese Leute, deine Familie? Wissen die, dass du hier bist?
17: Das ist nicht meine Familie. Wir sind nur zusammen gereist und außerdem lassen sie mich nie die Sid spielen.
2: Ach, dann komm. Ich weiß zwar nicht, wovon du da redest, aber glaub jetzt nicht, dass ich deine Familie bin.
17: Bestimmt nicht. Dreimal drauf gespuckt.
2: Gut. Wie heißt du eigentlich?
17: Garfield. Die Katze.
20: Berlin. Wie soeben bekannt wurde, kam es erneut zu terroristischen Ausschreitungen. Ein Einsatzwagen der Bürgerwehr wurde von einer Gruppierung, die sich Tunnelsoldaten nennt, in Brand gesteckt. Vor dem Wetter noch einmal live zu unserem Spy, ihr nach Hamburg. Erk, kannst du uns hören? Du bist auf Sendung.
21: Der Countdown läuft. Nur noch 3 Stunden bis zum Jahreswechsel und nur noch 5 Stunden bis zur großen Flut. Ich stehe hier mitten auf der Reeperbahn und die Leute setzen soeben ihre Totenlichter aufs Wasser. Ein ergreifender Anblick. Leute, es gibt wohl niemanden hier, der nicht ein Familienmitglied oder einen guten Freund an die Flut verloren hat. Mal sehen, ob ich gleich einen von ihnen vors Mikro kriege. Bin ich noch auf Sendung? Bin ich noch auf Sendung?
16: Hast du gehört? Es soll gepanschtes Klack auf der Straße sein.
13: Als ob die Vierfinger sowas zulassen würden. Du glaubst auch alles.
16: Was haben die Besucher denn damit zu tun?
13: Hä? Sag mal, kriegst du jetzt völlig ab? Woher glaubst du denn, kommt's Klack?
16: Hab noch nie drüber nachgedacht. Guck mal, da drüben haben sie Taschenlampen. Tausch mir doch eine.
13: Ich geb doch nicht meine gute Tausche für irgendwelchen Schrott her.
16: Ja, aber wenn die Flut kommt?
22: Ein unbeschreibliches Gedränge. Ich kann nicht erkennen, ob die Leute sich vor der Evakuierung noch bevorraten wollen oder ob sie...
23: Wie viele Leute sind noch auf Hamburgs Straßen, Erk? Gib uns doch deine Schätzung.
22: Schwer zu sagen. Einige 10.000 sicher. Keine Ahnung, wie die noch alle vor dem Wasser zum Sammelpunkt kommen wollen.
23: Scheiße. Wir schalten dich gleich nochmal live. Sieh zu, dass du was Buntes vor dem Mai kriegst.
17: Willst du wirklich nicht zu Neopunk-Party? Wieso müssen wir uns dieses Zeug angucken?
2: Neopunk? Was ist das?
17: Oh Mann, du weißt wohl gar nichts. Jetzt komm endlich.
22: Da hinten sehe ich 2. Hey, wie geht's euch beiden? Unsere Hörer wollen wissen...
17: Du bist doch dieser Typ aus dem Radio, das bei ihr.
22: Irk Alonquin von Radio Zero. Mich kennt jeder.
2: Ich kenn dich nicht.
22: Du bist wohl nicht aus Hamburg.
6: Ist das Skimo, Tussi?
22: Na, was? Dann kannst du den Hörern von Radio Zero ja was über Skimoland erzählen.
6: Skimoland? Was ist das?

0: Was ist das denn für ein Ritual?
1: Neopunks, ist Ihr Laden hier. Entschuldigt mich, Leute, hab zu arbeiten.
2: Komm mit zur Bar, die haben echte Kohle.
1: Hier ist wieder Erk Algonquin live von der ultimativen Neopunk-Party. Hier ist jede Menge Action. Ich gebe euch mal eine kleine Hörprobe vom Johnny Ratten-Rap.

0: 2 Stunden bis zur großen Flut. Wird langsam Zeit, Leute, sich zum Sammelpunkt aufzumachen. Und nicht vergessen, nur eine Tasche pro Person. Und wen sehe ich da an der Bar? Pierce, den Ex-Drummer unserer allseits geliebten Runners, der seine Fans im Stich gelassen hat, um auf Freezone abzuhängen. Hey Kumpel, was hat dich denn von deinem Inselparadies nach Hamburg verschlagen?
1: Ärger Longquin, welche Müllwelle hat dich denn an Land gespuckt?
2: Spy ihr.
0: Immer noch der gleiche sarkastische Pierce.
1: Hey Süßer, schieb mir noch ein Bier rüber.
0: Und was hat der heißeste Drummer der Rockgeschichte für Pläne?
1: Keine, die dich betreffen, Mann. Du warst noch niemand.
3: Den verdammten Vierfings werden wir es heute zeigen, was?
4: Das da vorne, das ist Pierce. Vielleicht gibt er mir ein Autogramm.
3: Ist doch nur ein abgefuckter Drummer.
4: Pierce ist Gott. Die Runners sind Gott und du kriegst gleich eins aufs Maul.
3: Nur mal ganz entspannt, ihr beiden. Ist es nicht das Fest der Liebe?
5: Das ist am Weihnachten, du Knallarsch. Heute ist Silvester, kapiert?
3: Ist schon wieder soweit. Und ich... Hey, ist das da hinten nicht dieser Typ von den Runners? Geiler Sound, die Combo.
6: 2 Cola, aber die echte.
7: Hier! Long live Johnny Ratten!
8: Danke! Du auch!
6: Hier, trink, das ist echte Cola.
8: Was ist das?
6: Sag ich doch, echte Cola.
8: Nee, das sieht ja widerlich aus. Das trinke ich nicht.
6: Auch gut, mehr für mich. Sie ist nicht von hier.
7: Ja, das habe ich mir fast gedacht.
9: 30!
8: Ist das nicht großartig? Wieder beginnt ein neues Jahr und alles ist möglich.
7: Was soll denn daran so großartig sein?
8: Na eben alles. Wir brauchen eine neue Bewegung.
7: Ach, nicht schon wieder. Du kannst dich ja hier den durchgeknallten Neopunks anschließen.
4: Kennst du ihn denn nicht, Skimo? Das ist Pierce, einer von den Runners, und der hat mit dir geredet.
8: Ach so, ein Kurier. Das ist ja eine gute Arbeit. Bei uns daheim sind die Runner auch geachtet.
4: Was redet die Skimo da?
10: Unser Pierce ist jetzt unter die Seeleute gegangen, anstatt mit den Sticks zu

0: Stimo, verschwinden wir.
1: Mein Name ist Skati, merkt ihr das mal?
0: Entschuldigung, kommst du jetzt?
2: Hey, warte. Wer bist du eigentlich?
1: Nur eine Reisende.
2: Reisen? Wohin?
1: Wohin die Bestimmung mich führt.
2: Wenn dich deine Bestimmung mal nach Süden übers Meer führt, ja, dann komm runter zum Hafen. Frag nach der Säcker, dann fahren wir nach Freezone.
3: Könnt ihr mich noch hören? Nein, ich bleibe bis zum Schluss hier. Die Wapo soll mich rausholen, wie geplant. Was sagst du? Ja, hier sind noch ein paar hundert Neopunks. Evakuieren! Nein, ich sehe niemanden.
4: Das ist nur Hochwasser, es ist zu weit. Was ist los? Die Flut, das Wasser kommt. Und was sollen wir machen? Sollen wir weglaufen?
5: Zu spät. Die sagen, wir sind für sicher.
4: Man hat den Blitz schon stimmen.
6: Fliegen, gut. Kaufen, Mensch.
7: Verschwinde hier und nimm dein verdammtes Klappmesser.
8: Nicht so laut. Du willst unsere Besucher nicht verärgern.
7: Wenn schon, was können sie denn groß machen?
8: Mehr als du ahnst. Mehr als du wissen willst.
7: Drauf geschissen.
3: Das Wasser steigt jetzt immer schneller. Ich stehe schon fast bis zu den Knien in der Brühe. Wo bleibt denn das Speedboot? Warte, da vorne passiert was. Ich versuche näher ranzukommen.
7: Sie haben Set ermordet.
3: Die Situation droht zu eskalieren. Die Besucher haben ein Haustier der Neopunks getötet. Und die Wut der Menge ist unbeschreiblich.
7: Vorsicht, sie haben Waffen.
4: Das Wasser. Wir werden alle ertrinken.
3: Hier gerät alles außer Kontrolle. Die Besucher versuchen, zu ihrem Shuttle zu kommen. Sie werden regelrecht abgeschlachtet.
7: Toll, jetzt machen wir sie alle platt.
3: Ich kann kaum was erkennen. Doch jetzt da. Die Schleuse ihres Shuttles hat sich geöffnet. Scheiße, was ist das? Ich erkenne grünes Mündungsfeuer. Es sind die Besucher, sie schießen in die Menschenmenge. Sie haben ein Mutterschiff gerufen. Holt mich sofort hier raus. Holt mich raus. Meine Ohren.
1: Gefahr, lauf weg. Was ist das? Mein Kopf, ich höre ihre dröhnenden Stimmen.
4: Was ist los, Gimo? Wen hörst du?
1: Böse Geister sind gekommen. Meine Beine, Arme, gelähmt. Komm, wir müssen hier schnell weg.
4: Ich kann mich nicht bewegen. Hilf mir, Skadi.
1: Los, beweg dich, Junge. Das ist nur ein Trick dieser Käfer. Du kannst laufen.
3: Hört mich niemand. Sie bringen alle um. Die Besucher.
1: Komm, hier lang.
4: Nein, nicht zurück in den Bunker. Da drin sitzen wir in der Falle.
1: Nicht, wenn die uns nicht finden. Komm jetzt.
4: Ich kann nicht sehen.
1: Moment. Da, die Treppe hinauf. Los, komm, wir verstecken uns oben.
4: Ich will nach Hause. Ich hab doch keins.
1: Mach dir nichts draus. Ich auch nicht.
4: Was wolltest du denn überhaupt hier?
1: Gute Frage, Skadi Gunnarsdóttir. Komm jetzt.
4: Meine Ohren tun weh. Vater, hörst du das?
1: Ja. Schneller.
4: Aber wie weit denn noch? Es ist zu dunkel hier. Warum machst du die Lampe nicht wieder an?
1: Willst du, dass die uns finden und umbringen?
4: Umbringen? Aber wir haben doch nichts getan.
1: Das haben die Leute da draußen auch nicht. Komm schon und nicht weinen, hörst du? Ich werde jetzt die Luke aufmachen. Du wartest hier. Verstanden?
4: Ich will nach Hause.
1: Halt die Tasche fest und rühr dich nicht.
4: Das Wasser, es greift nach mir.
1: Das Wasser. Alle tot. Nicht dran denken. Ich bin jetzt hier.
4: Ich will nicht sterben.
1: Überleben.
4: Ich will nicht sterben. Hier
1: halt deinen Mund, dummer Junge!
4: Wir warten hier, bis es hell wird. Sie werden noch kommen und uns retten?
9: Berlin. Wie ein Sprecher der Bürgerwehr bekannt gab, soll die Trinkwasserrationierung für den Innenstadtbereich in Kürze aufgehoben werden. Und noch eine gute Nachricht, Leute. Das neue Jahr fängt ja prall an. Also, haltet euch fest. Auf dem nächsten Trek nach Süden, er wird morgen am Sammelpunkt erwartet, sind noch Plätze frei. Und jetzt haltet euch fest. Die Tour geht runter bis ins neue Grünland. Dort werden noch Pflücker gesucht für die Orangenernte.
10: Orangenernte, ja klar, doch. Ausgerechnet Orangen. Das habt ihr euch ja mal wieder fein ausgedacht. Und morgen gehen unsere lieben Besucher auf eine lange Urlaubsreise in Richtung Alpha Centauri. Was willst du?
11: Ich guck mich immer um.
10: Glaub nicht, du kannst mich verarschen.
11: Ja, ist ja schon gut, Opa.
4: Tante Rose? Sind wir denn schon angekommen? Fredo? Carlotta? Wo seid ihr alle? Skadi! Skadi!
12: Schrei nicht so.
4: Ich bin aufgewacht und du warst nicht da.
12: Nee, ich habe unten nachgesehen, wie hoch das Wasser steht.
4: Können wir gehen?
12: Nein.
4: Ja, aber warum denn nicht?
12: Kannst du 3 Stockwerke tief tauchen?
9: Hamburg. Wie von offizieller Seite verlautbart, wurden Hamburg und die umliegenden Ortschaften als Folge der großen Flut bis auf Weiteres für unbewohnbar erklärt.
10: Klar, bis auf Weiteres. Und du, was meinst du, was du hier treibst?
13: Ach, Scheiße, Opa, ey!
10: Gib schon her, 2.50 GB, wozu brauchst du die, Stinker?
13: Willst du ein Quiz machen, Opa, ehe du die Wehr rufst, oder was?
10: Wow, bist also nicht nur ein dummer Dieb, sondern auch noch ein respektloser Dieb. Also, ich warte.
13: Ich dachte, mit mehr Speicher könnte ich die Spyware laden und
10: dann... Spyware? Hätte nie gedacht, dass sie noch jemand kennt. Mann. Los. Komm, ich zeig dir was.
13: Hey.
10: Die guten Sachen habe ich alle hier hinten.
13: Scheiß auf deine guten Sachen. Wenn du mich anfasst, dreh ich dir so in die Eier, bis, dass du es nur weißt.
10: Hey, entspann dich. Auf sowas stehe ich nicht. Wenn ich sehe, dass du was von dem Zeug verstehst, kannst du dir deine Teile abarbeiten. Okay? Brüder beklauen sich nicht.
9: Wie aus informierten Kreisen berichtet, gab es keine Stellungnahme von Seiten der Besucher. Angebliche Augenzeugen berichteten von einem Massaker an einer Gruppe Neopunks, die sich an Silvester...
13: Oh Mann, Opa, du hortest dir aber eine Menge PC-Müll. Hey, was ist denn das? Du hast hier noch ein G8?
10: Klar, aber noch ein G10. Ist nie in Serie gegangen, zeig ich dir vielleicht mal. Naja, du siehst ja, woran es fehlt. Also, dann fang mal an, ordne das Chaos. Übrigens, für meine Freunde bin ich der Rabe.
14: Das Ende, dies ist das Ende. Hört die Stimme des Propheten.
4: Hey, hierher, wir sind hier oben. Ja, hier auf dem Dach.
14: Apokalypse. Armageddon.
4: Hey, anhalten. Ihr Idioten, könnt ihr uns nicht
14: das
4: sehen?
14: Ende.
12: Sie hören dich nicht.
14: Ist das Ende.
12: Europäer. Verrückt wie brünstige Seelöwen. Palle hatte ja so recht.
4: Ich will hier weg.
12: Ich auch. Hast du Hunger?
4: Hast du denn noch was anderes außer diesen Tonkeksen?
12: Plankton. Die sind gut. Und wenn dir meine Kost nicht gefällt... Ist eben deine Nahrung.
4: Ich hab nichts dabei.
12: Ist aber nicht besonders klug, oder?
4: Was hast du denn da? Gib mir auch was.
12: Da?
4: Ist gut. Was ist das?
12: Robbenfleisch.
4: Igitt, das kann man doch nicht essen.
12: Dummer Junge, das ist doch gute Nahrung.
4: Skimo essen? Nö, das ist nichts für mich. Hast du keine Pops oder Bars?
12: Nein.
4: Ich hab Durst.
12: Sag mal, wird das jetzt so weitergehen? Du verlangst und ich gebe dir, du nimmst und sagst nicht Danke? Ihr Europäer, ihr habt keine Manieren und seid übellaunig.
4: Tut mir leid, Skadi. Ist dir immer so komisches Zeug da, wo du herkommst?
12: wir essen, was die Natur uns gibt. Und die Gesellschaft.
5: Welche Gesellschaft?
12: Petropol Nordöl.
5: Die Gesellschaft. Ist das sowas wie Polix?
12: Polix?
5: Polix. Politica. Politiker.
12: Politiker? Ja. Genau, woher weißt du das?
5: Das hat Papa immer gesagt. Alles ist Schuld der verdammten Potilika.
12: Und wo ist dein Papa jetzt?
5: Auf einer Mission. Mein Papa ist Kapitän der Enterprise.
12: Ein Seemann also?
5: Astronaut. Sag bloß, du kennst das Raumschiff Enterprise nicht.
12: Nein. Unser Raumschiff ist im Eis. Es schläft und wartet seit vielen Generationen.
5: Ja klar, wenn du sagst.
12: Und wenn die Zeit gekommen ist, wird es wieder aufwachen.
5: Werden sie kommen und uns retten?
12: Entweder kommen sie oder wir retten uns selbst. Du musst einfach Geduld haben. Aber Geduld, das ist etwas, was ihr Europäer nie hattet, oder?
5: Warum sagst du das immer, ihr Europäer?
12: Hier unten ist alles so anders. Palle hatte mich gewarnt. Er sagte, eure Hirne wären alle geschrumpft.
5: Das ist gelogen, mein Hirn ist nicht geschrumpft.
12: Und was ist mit der alten Frau?
5: Welche alte? Oh, du meinst Tante Rosa. Die ist wirklich seltsam. Weißt du, die Schauspieler haben mich aufgenommen, nachdem... Na, weil mein Vater doch auf dieser Mission ist. Wir waren auf Welttournee, sogar in London waren wir.
12: London ist abgebrannt.
5: Dann war es eben nicht London. Aber eine große Stadt war es, jawohl.
12: Bei uns, daheim, hat es auch viele Feuer gegeben. Auf den Ölplattformen und in den Minen. Viele Freunde sind gestorben. Meine Eltern haben auf den Plattformen gearbeitet.

0: Wie wir gerade erfahren haben, kam es erneut zu schweren Seebeben der Stärke 7 bis 8 auf der Richterskala. Wegen des zu erwartenden Tsunamis erging eine Warnung an die Bewohner der Küstengebiete. Dies ist bereits das dritte schwere Beben in der Region der Straße von Malakka in den vergangenen 8 Monaten. Antarktika. Wie aus Regierungskreisen verlautbart, wird der 6. Kontinent bis auf Weiteres zur Sperrzone erklärt.
1: Zeit, den Laden zu öffnen. Kommt an Bord, ihr kleinen Scheißerchen, und zeigt Papa die guten Sachen.
2: Da willst du tauschen, Menschmann.
1: Warum bin ich wohl sonst hier, Scheiße?
2: Willst du tauschen, Menschmann?
1: Wollt ihr kaufen, Jungs?
3: Da. Ware. Maschine.
1: Was? Das willst du haben? Das? Das ist ein Original Sony. Das wird verdammt teuer, Jungs.
4: Hey.
1: Sofort hinlegen. Erst das Angebot. Ihr kennt die Regel.
3: Und du willst fliegen, Menschmann?
1: Kommt drauf an.
3: Haben Sklack. Guter Stoff.
1: Zeigen.
3: Guter Stoff. Hör an, Menschmann.
1: Klingt gut. Okay, Jungs, sieht so aus, als würden wir ins Geschäft kommen.
2: Geschäft kommen. Gut, die Tausche.
1: Und dann runter von meinem Boot, Jungs. Hab noch was vor.
5: Weißt du, ich glaube, ich reise nicht, um irgendwo anzukommen.
6: Das kapiere ich nicht. Hörst du das?
5: Das ist ein Schnellboot.
6: Tu doch was, sonst fahren sie weiter.
5: Sie haben den Antrieb schon gedrosselt. Hörst du? Sie sind direkt unter uns. Komm, wir brechen auf. Pack dein Zeug zusammen.
6: Na endlich.
7: Nicht wiederzuerkennen. Kaum zu glauben, dass hier erst gestern Hamburgs heißeste Silvesterparty stattfand. Der Platz ist komplett überflutet. Das Gebäude steht ebenfalls unter Wasser. Ich werde jetzt mit den Tauchern reingehen.
8: Kontrolliert das ganze Gebäude.
7: Oh Gott. Scheiße. Oh, hier schwimmen überall Leichen.
8: Sieht aus wie eine ihrer Strafaktionen. Was war denn da los? Kann ich noch nicht abschätzen. Eine Party der Neopunks, würde ich sagen.
9: Ist noch jemand am Leben?
8: Negativ. Keine Überlebenden. Reiß dich zusammen, Mann.
7: Ich muss nur gleich kotzen.
8: Nicht in den Helm, Mann.
7: Vermutlich wurden sie durch die Wassermassen ins Gebäudeinnere gedrückt.
9: Aber warum Neopunks? Ich meine, noch nie haben sie...
7: Die Gerüchte, dass sich hier in der Silvesternacht eine Tragödie abgespielt hat, bestätigen sich. Ich werde versuchen... Die meisten Opfer weisen starke Brandwunden auf. Die Haut scheint ihnen buchstäblich von den Knochen geschält worden zu sein. Ich habe so etwas noch nie zuvor gesehen.
8: Das werden wir wohl nie erfahren. Dein Reporter-Rap kannst du dir sparen. Das geht nie auf Sendung.
7: Wovon redest du?
8: Wohl gerade vom Baum gefallen, was? Die werden es dir zensieren, deinen ganzen hübschen Bericht.
7: Die oder sie?
8: Ist nicht das Gleiche? Bürgerwehr, Regierung, vier Finger, such dir was aus.
10: Wo kommt ihr denn her?
5: Na endlich.
11: Es gibt anscheinend zwei Überlebende. Es sind eine junge Frau und ein Junge, circa 8, 9 Jahre alt. Sie sehen erschöpft aus. Die Wasserschutzpolizei bringt sie gerade raus.
8: Dann kommt jetzt zurück. Nein, wir sind noch nicht ganz durch.
10: Nochmal, wie seid ihr da reingekommen?
6: Das Wasser kam. Irgendwo mussten wir doch hin.
12: Neopunk seid ihr nicht. Also, was habt ihr da zu suchen gehabt, hä?
5: Der Junge hat's doch schon gesagt. Wir haben einen sicheren Platz gesucht.
10: Einen sicheren Platz? Wie kommt es nur, dass ich das Gefühl habe, die beiden wollen uns verarschen?
5: Wir wissen nicht, was da unten passiert ist. Wir waren auf dem Dach.
12: Lass doch gut sein. Wir wissen doch, dass es niemals Zeugen gibt.
1: Hey, ich kenne die beiden.
10: Kannst du für sie bürgen?
1: Es sind nur zwei Kids, die ich vor ein paar Tagen interviewt habe.
10: Das ist wohl kaum eine Empfehlung. Na gut, ihr könnt gehen, alle drei. Gib mir deine Disk.
1: Wir haben eine Abmachung. Schon vergessen?
10: Okay. Es ist dein Begräbnis.
1: Genau.
10: Und ihr? Wo wollt ihr hin?
12: Wir könnten sie doch zu einem Sammelpunkt bringen. Morgen soll ein Track nach Berlin gehen. Habt ihr Tausche?
5: Tausche? Haben wir so etwas?
6: Klar, jede Menge. Gutes Zeug.
12: Damit würde ich an eurer Stelle nicht so angeben. Die Tracks, die jetzt noch aus der Stadt abgehen, haben keinen Geleitschutz.
1: Berlin? Klingt interessant.
10: Was Wunder. Da gibt es doch diese Molotow-Cocktails werfenden Kids. Jede Wette, dass unser Spy ihr da nicht weit ist.

0: Als die Neopunks auftauchten, da wusste ich, jetzt geht alles den Gulli runter. Machen die doch aus dem alten Johnny so eine Messias-Figur. Verfluchtes Klack-Junkies. Das hier ist das einzig Wahre. Stammt von Mutter Gaia. Direkt aus der Erde gewachsen ist es und nicht von irgendeinem Scheißplaneten gekommen.
1: Also ich mag die Runners.
0: Nee. Seit Piers nicht mehr die Sticks wirbelbringend ist, doch nicht mehr. Sind eine richtige Tussi-Band geworden. Willst du mal ziehen?
1: Ja, klar.
0: Hey, tut mir leid, Kumpel.
1: Sag mal, nehmen wir mal an, ich müsste untertauchen.
0: Hast du Scheiße gebaut?
1: Nee. Ich will noch eine Weile abtauchen, weil, weißt du, ich will ein paar Leuten nicht über den Weg laufen.
0: Ja, da waren neulich ein paar Typen.
1: Vom Heim? Warum hast du mir nichts gesagt?
0: Hey, hast mir ja auch nichts gesagt, Kumpel. Das mit dem Heim höre ich zum ersten Mal. Kommst du einfach in meinen Laden spaziert, ich gebe dir einen Job, wir quatschen, ist doch schon alles.
1: Ja, ich dachte, wir sind Freunde oder so.
0: Schon gut. Wenn du einen Platz zum Pennen brauchst, kannst du dich hinten hinhauen, schlag da aber keine Wurzeln. Hörst du?
1: Ja.
2: Aufzeichnen.
3: Aufzeichnen.
2: Kurs Süd-Südwest bei unveränderter Wetterlage noch knapp 6 Tage bis zur nächsten Absturzstelle. Absturzstelle. Guter Witz. Mal sehen. Der nächste Hafen wäre dann wohl Neu-Rotterdam. Die letzte Bastion der Seefahrt nach Hamburgs Untergang. Und wenn da keine Geschäfte zu machen sind, geht's ab zu den Inseln. Falls die nicht auch inzwischen an die Besucher verkauft wurden. Aufzeichnen, Ende. Abspielen, Eintrag, Tauchgang, afrikanische Küste, Stichwort Artefakt.
3: Aufzeichnen, Ende. Abspielen, Eintrag, Tauchgang, afrikanische Küste, Stichwort Artefakt.
4: Dieses Artefakt. Verdammt schwarz, verdammt riesig. Hab die Hand draufgelegt, scheint zu pulsieren.
2: Sitzt da auf dem Meeresgrund, das wäre schon immer da gewesen. Scheiße. Im Umkreis von mehreren Kilometern kein Algenwachstum, überhaupt kein Leben. Sieht aus, als hätte dieses den Meeresboden sterilisiert. Das verdammte Ding macht mir eine Höllenangst. Hätte den kleinen Scheißerchen seine Maschine gar nicht zugetraut. Möchte wissen, wie viele von den Dingern sie auf unserem Planeten verteilt haben. Und wozu. Aber was soll's, interessiert ja doch keinen. Wäre doch ein cooler Songtext. Wir haben die Erde verkauft und keiner hat's gemerkt. Scheiße.
3: Und keiner hat's gemerkt. Scheiße.
5: Was hat es uns gebracht?
6: Na und?
5: Sunshine? Hätte es die Bürgerwehr noch mehr hinter uns her.
6: Und die scheiß Vierfinger hocken immer noch draußen im Tempelhof und machen einen auf Oberbonzen.
7: Der Tempelhof ist Hochsicherheitszone.
5: Ja, und?
8: Leute, die Taktik der kleinen Nadelstiche wird ihre Wirkung nicht verfehlen.
6: Und Danuta rappt mal wieder Scheiße. Ja. Aus welchem Handbuch für Terrorismus hast du das?
9: Hört sofort auf mit dem Gequatsche. Wenn wir erst dieses Semtex haben.
6: Ja, wenn. Und bis dahin hocken wir in den verkackten Tunneln und gehen uns gegenseitig auf die Eier.
10: Eine Warnung an die Bürger.
9: Dreisatz, verdammt, mach sofort das scheiß Radio aus.
5: Aber ich wollte doch nur hören, ob sie was über uns bringen.
6: Ja, unser kleines Wunderkind glaubt wohl, sie ist immer noch eine Schlagzeile.
5: Ich habe die Batterien getauscht. Ich kann so viel hören, wie ich will.
6: Du bist doch voll blöd. Und wenn jemand das Gequake mitkriegt?
5: Wer denn? Wir hocken hier doch mindestens 10 Meter unter der Erde.
9: Los, also. Abmarsch. Wir verlegen die Basis. Cappy, Danuta, ihr nehmt die Mollys. Bingo und Jamila, ihr packt den Rest zusammen.
1: Alles klar.
5: Okay, boah.

0: habe man sich geeinigt, dass die Behörden mit nachdrücklicher Härte gegen diese geisteskranken Terroristen vorgehen, die diesen feigen Anschlag auf unsere Besucher verübt haben.
1: Ja, ja, ja. Und wieder einmal waren es die geisteskranken Terroristen.
2: Ja?
1: Genug Scheißdesinformation für heute. Hier, probiert das. Davon wachsen dir Haare auf der Brust.
3: Oh, hast du keine Cola?
1: Willst du jetzt Stress machen oder was?
3: Nein, Entschuldigung, Mann. Wieso Stress? Ist was?
1: Ah, du hängst jetzt schon seit Wochen in meinem Laden ab. Hast dich ordentlich nützlich gemacht und so. Und da müssen erst so zwei Komiker kommen, mir sagen, dass du Patrick heißt. Sau blöder Name übrigens.
3: Ja, finde ich auch.
1: Brüder haben coole Namen. Namen, die zu ihnen passen. Namen, die sie sich verdient haben.
3: Brüder?
1: Hacker, Mann. Du bist einer, Kumpel. Auch wenn du es bis jetzt noch nicht weißt.
3: Ja, aber kapier ich jetzt nicht.
1: Na, so wie du dich auf die ganze Cybernummer wirfst. Ein Jammer, dass die blöden Käfer das WWW geblockt haben. Macht einfach keinen Spaß, so ein lahmer Local Hack, was?
3: Die Vierfinger haben das mit dem WWW gemacht?
1: Vierfinger-Regierung? Wo ist der Unterschied?
3: Aber die Vierfinger sind doch Besucher.
1: Oh Mann, sag bloß, du glaubst diese Propagandascheiße.
3: Ich hab nie drüber nachgedacht, schätze ich. Was wäre denn ein richtiger Name für mich?
1: Ja, das musst du schon selber rausfinden.
3: Scheiße, ich hab doch keinen Schimmer.
1: Also, du bist ein findiges Kerlchen. Flink bist du auch. Wie ein Wiesel.
3: Hey, das finde ich cool. Wie ein Wiesel. Wiesel, geht das?
1: Ist ein guter Name. Wiesel. Wo ist denn das? Hatte ich doch diesen... Genau, wusste ich's. Diese Typen, die hier waren. Du weißt, was das heißt.
3: Dass ich verduften soll?
1: Ist wohl besser, du machst die Biege, bevor sie wieder auftauchen. Die sahen ziemlich hartnäckig aus. Ist aber immer ein Platz zum Pennen da. Okay?
3: Ja, hab schon kapiert.
1: Scheiß, hast du kapiert. Hier, nimm. Ist mein Abschiedsgeschenk sozusagen. Ich nenne ihn Cyber 3, ist ein echter Prototyp, ist nie in Produktion gegangen. Das Baby war mein Ticket zur Unsterblichkeit.
3: Ticket zur Unsterblichkeit?
1: Hab's verfallen lassen. Ist nicht mein Ding, mir da oben auf ihren scheiß Alien-Raumstationen den Arsch breit zu sitzen. Pff, dumme Politiker und verwöhnte Oberbonzen. Nee, Mann, die sind echt kein Umgang für einen alten Hacker wie mich.
3: Nee.
1: Hier, so geht's an.
3: Für mich? Das ist... Wow! Mann, Opa! Danke! Aber wo ist das Keyboard?
1: Warte, ich zeig's dir. Hier sitzt das Headset auf.
3: Oh, ja.
1: Er läuft über 3D-Interface in Realtime.
3: Wow, cool! Mann, Rabe! Und die neueste Spyware ist auch drauf.
1: Na, Logo, was hast du denn gedacht?
3: Echt blöd, dass das Web unten ist. Immer nur in die Locals zu hacken, ist auf die Dauer echt öde. Da hast du wirklich recht.
1: Was soll unten sein? Das Web? Wer hat dir denn den Schwachsinn erzählt?
3: Aber du hast doch gesagt...
1: Ja, und?
3: Du hast mit mir die Desinformationsnummer abgezogen.
1: War's noch nicht so weit. Du, ein schlauer Hacker wie du wird sich von ein paar Hellwalls nicht verschrecken lassen, oder?
3: Keine Chance, Opa. Ein Cyber 3. Echt geil, Mann.
1: Hab neulich mit ein paar Freunden über dich gesprochen.
3: Ja?
1: Sind eine engagierte Truppe. Die sagten, du kannst mal vorbeikommen.
3: Okay.
1: Wenn sie dich leiden können, hast du einen neuen Platz zum Pennen.
3: Danke, Rabe.
1: Hier habt ihr aufgezeichnet, wie du hinkommst.
3: Danke.
1: Und nun sieh zu, dass du Land gewinnst.
4: Jetzt gehen wir live zu unserem Radio Zero Spy Ear, Elk Alonquin. Wo steckst du gerade, Elk?
1: Von wegen live. Ist doch alles durch die Zensur gegangen.
5: Wir sind noch 4 Tagesreisen vor Berlin. Die Ortschaften, durch die wir gekommen sind, scheinen alle verlassen zu sein.
1: So eine Überraschung.
5: Ich sitze gerade im Wagen des Treckführers. Er macht die Tour jetzt schon zum 8. Mal. Brett, erzähl unseren Zuhörern doch mal, welches die größten Herausforderungen sind, auf die ein Treckführer treffen kann. Stimmt es, dass sich hier draußen bewaffnete Banden verstecken, die den Trecks auflauern?
2: Nein, natürlich nicht. Alle von der Wehr genehmigten Trecks sind völlig sicher.
5: Ja, aber gestern hast du mir was anderes erzählt.
1: Hallo, Zensur. Einmal aufwachen, bitte.
6: Skadi Gunnarsdottir habe ich am Flutabend auf dem Freimarkt getroffen. Skadi, erzähl
1: sind
6: mir
1: wir
6: etwas
1: auf Kurs
6: über deinen Hintergrund. Als Eskimo?
7: Eskimo, nein. Ich komme aus Longyearbyen, auf Svalbard. Nicht aus Grönland.
6: Oh, und wo ist da der Unterschied?
7: Also Svalbard liegt ja...
6: Halt, erklär's jetzt nicht. Erzähl mir doch etwas über Garfield.
7: Der Junge kann für sich selbst sprechen und ich habe dir auch nichts mehr zu sagen.
6: Das kann ich gut verstehen. Die Erinnerung an die grauenvollen Erlebnisse in Hamburg ist sicher...
8: Danke, Erk. Radio Zero wird die beiden auch weiterhin begleiten. Und zusammen mit unseren Zuhörern wünschen wir Skadi und Garfield viel Glück für ihr zweites Leben in Berlin.
3: In die U-Bahn? Was soll das denn? Die fährt doch gar nicht mehr. So eine Scheiße. Verdammt, das ist so finster hier. Wie im Arsch eines Vierfings.
9: Psst.
3: Hey! Hey, wer ist da?
9: Warum bist du uns gefolgt?
3: Hey, bin ich da gar nicht, hm?
9: Dafür, dass du auf unserem Gebiet bist, riskierst du eine ganz hübsche Lippe.
3: Dein Gebiet? Oh, oh.
9: Vorsicht, Danuta! Er hat was in der Hand.
10: Sieht aus wie ein Lageplan. Hey, jemand hat diesen Typen direkt zu uns geschickt.
9: Was? Lass sehen. Hier ist das Zeichen vom Raben.
3: Ja.
9: Also, nennt sich Wiesel. Komischer Name. Schreibt, er verbirgt sich für ihn. Okay. Wiesel? Du kommst mit. Wir unterhalten uns später. Dreisatz, mach ihn startklar.
3: Hm. Ey, bin ich in irgendeinem blöden Film oder was? Ich lass mir da nicht von irgendeiner Tussi die Augen verbinden. Ey!
9: Klappe halten!
3: Au. Oh, ist ja schon gut. Nur kein Stress, okay?
9: Los, vorwärts. Übrigens... Ich bin Sunshine.
3: Wohin gehen wir überhaupt?
9: Wo nie ein Mensch zuvor gewesen ist.
1: Los, komm schon.
9: Nimm dir die Binde ab.
3: Ja, komm her. Ja. Ein alter U-Bahn-Wagen? Was macht ihr hier unten?
11: Wonach sieht's denn aus, Blödmann? Wir leben
3: hier. Hey, ich geb dir auch gleich den Blödmann.
9: Hey. Schluss damit.
11: Entschuldigung.
12: Hey, wir sind die Tunnelsoldaten.
9: Hat dir der Rabe denn gar nichts erzählt?
13: Er meinte, ich könnte bei euch pennen.
11: Na toll, sind wir im Hotel oder was?
9: Klappe, Cappy. Wir reden später weiter. Hau dich erstmal hin, geht schon klar.
3: Hey, ihr seid diese Typen, die gegen die Vierfinger kämpfen.
9: Genau. Bis später dann.
3: Ein Prototyp ist nie in Serie gegangen. Oh Mann, das heißt wohl auch kein bedienerfreundliches Interface. Denk nach, wie ging das noch? Okay, erst das Headset und jetzt... Scheiße. Ah ja, genau. Die Spyware booten. Oh, scheiße. Was?
9: Hey, ist alles cool. Entspann dich.
3: Hey, was machst du da?
9: Was wohl?
3: Hey, was machst du da?
9: Was wohl?

0: Was, wo? Sunshine? Was ist denn los mit dir? Sunshine?
1: Alles in Ordnung. Nur ein Traum.
0: Wirklich?
1: Ist nur ein Traum. Alles ist okay. Kannst jetzt weiter schlafen.
0: Ich hab gar nicht geschlafen. Du willst wohl nicht darüber reden, oder?
1: Ich kann nicht. Es ist so, als wäre alles versiegelt. Und nur in meinen Träumen bricht dieses Siegel auf.
0: Was denn für ein Siegel? Was meinst du?
1: Naja, besser ich sag's dir, bevor Cappy oder Dreisatz dich mit Halbheiten zutexten. Also, die haben mich einkassiert. Ist jetzt ungefähr ein Jahr her. Haben mein Gehirn durch ihre Maschinen gedreht, bis ich mich selbst nicht mehr kannte.
0: Die Vierfinger haben das gemacht? Aber warum?
1: Scheiße, woher soll ich das wissen?
0: Ja, und du erinnerst dich an gar nichts?
1: Ich erinnere mich an das danach. An die Totenstadt. An die Schuld. Und das will ich vergessen.
0: Totenstadt? Die Schuld?
1: Das verstehst du nicht.
0: Wetten, wenn die Käfer weg sind, verschwinden die Träume ganz von selbst.
1: Oh Mann.
0: Was würdest du als erstes machen, wenn sie weg sind, meine ich?
1: Ohne Angst leben. Und ohne Angst nachts zu den Sternen aufsehen. Aber erstmal will ich schlafen.
2: Gestern waren noch 3 Übergänge offen und jetzt, wo der große Dreck reinkommt.
3: Was? Noch ein Dreck? Wo sollen denn die vielen Leute bleiben? Unser Lager ist doch jetzt schon völlig überfüllt. Warum bleiben die nicht zu Hause?
2: Das ist meine Meinung. Berlin ist ja schließlich nicht für alle da, sage ich auch immer. In meinem Container haben sie gestern 3 Familien zugeteilt. Und alle brabbeln nur dieses Eurisch. Versteht kein Wort, was sie wollen.
4: Weitergehen, los, weitergehen. Ey, du. Ja, du da. Papiere.
2: Papiere? Was soll

0: weitergehen. Freie Bürgerin von Swakknack.
1: Die mir die komplette Ladung vor Bord geholt, diese Dreckskerle. Konfiszier nennen die das. Ich nenne das Diebstahl.
2: Oh, dann eben nächste Woche. Noch hab ich ja genug.
1: Ja, und wenn Sie mich dann wieder abpassen?
2: Ich werde mal einen guten Rat geben. So. Geh zum Chef der hiesigen Bürgerwehr und mach einen Handel.
1: Geschäfte soll ich mit diesen miesen Ratten machen?
2: Nicht so laut.
1: Ersäufen sollte man die alle miteinander. Und ihre Freunde, diese Besucher, gleich mit.
2: Mann, du redest dich noch im Kopf und Kragen.
1: Ja, war.
2: Also, Eskil, nächste Woche lieferst du mir 3 Kisten. Und denk mal in Ruhe über meinen Rat nach. Warum glaubst du, haben sie mir den Laden noch nicht dicht gemacht, hä?
3: Weißt du, zum Seemann wird man geboren. Mein Vater, meine Brüder, sie alle sind zur See gefahren. Bis...
4: Bis was?
3: Ja, du weißt schon. Bis sie kamen.
4: Also verstehe ich jetzt nicht, was haben deine Verwandten mit den Aliens zu schaffen?
3: Ja, das haben wir uns auch gefragt. Wir alle. Bis wir Angst bekamen, dass bei niemand mehr von uns übrig ist. Und dann, hör mir zu, dann haben wir unsere restlichen Boote an die verdammten scheiß Vierwings verkauft.
4: Was war mit den anderen Booten?
3: Hast du schon mal vom Bermuda-Dreieck gehört?
4: Also, ihr seid doch wohl kaum so weit rausgefahren.
3: Natürlich nicht. Versuch dir nur etwas zu erklären, verstehst du? Anhand eines Beispiels.
4: Hey, bring uns noch 2.
5: Kommt sofort!
3: Sie verschwanden genauso, als wären sie in dieses verdammte scheiß Bermuda-Dreieck gefahren. Da war kein Unwetter und ihre Boote waren auch nicht am Valett geschlagen, wenn es dieser verdammte scheiß Regierungsschweiß machen wollte. Nein, sie waren rausgefahren. Jeden Tag. Und nicht wieder gekommen.
4: Nimmst du noch Geld?
6: Ja. Münzen mit Mindestgehalt. Kein Papier.
4: Stimmt so.
3: Und dann kamen wir dahinter, dass diese verfluchten Scheiß-Vierfinger hinter allem stecken. Diese Dreckskäfer haben da draußen auf dem Meer irgendein Ding am Laufen.
4: Warum erzählst du mir das?
3: Weil Durchreisende mein einziger Zuhörer sind, verdammte Scheiße. Hör mal, ich habe bei mir zu Hause eine Flasche echten Gin. Hab sie gestern erst eingetauscht.
4: Da, an deiner Halsbeuge, diese Dinger, diese Löcher, was ist das?
3: Ach, das ist nichts. Also, wie sieht's aus? Gehen wir zu mir?
4: Entschuldigung, ich glaube, ich muss kotzen.
3: Oh Gott, ich kann mir auch nicht aus den Augen lassen. Na, am besten kommst du erstmal mit zu mir. Komm schon.
4: Lass mal, ich komm schon zurecht.
3: Ja, das habe ich gesehen.

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1: Ich stehe hier vor dem Durchgang Friedrichstraße und unterhalte mich gerade mit einem Mitglied der Bürgerwehr. Wie geht die Bürgerwehr mit den immer größeren Flüchtlingstrecks aus den überfluteten Zonen um?
2: Gar nicht. Wir schicken sie in die Sammellager wie sonst auch, wo sie dann den Rückgang des Wassers abwarten, um anschließend in ihre Heimatorte zurückzukehren.
1: Ah, die Wettertypen behaupten aber, dass das Wasser in den nächsten Jahren nicht zurückgehen wird.
2: So, wird es nicht? Tja, dann haben diese Leute wohl ein kleines Problem.
1: Es soll kürzlich einen Anschlag der Tunnelsoldaten auf ein Fahrzeug der Bürgerwehr gegeben haben.
2: Solchen Gerüchten begegnen wir. Moment, ich muss abbrechen. Es kommt gerade eine Meldung rein. Ich muss sofort mit meiner Einheit zum Plat de Loup.
1: Halt, halt, was genau ist denn passiert?
2: Kein Kommentar.
3: Hadis Gasthaus, 5 Liter frei.
4: 5 Liter? Damit können Sie unsere Vorräte auffüllen und uns außerdem noch waschen.
3: Waschen? Uah.
5: Habt ihr Tausche?
4: Wer will das wissen?
5: Zum Use, Sternenreisende. Wie lautet die Losung?
4: Ist noch ein Zimmer frei?

0: Tretet ein, tretet ein.
1: Boah, echt cool, Captain Kirk, tolle Uniform.
0: Hey, hab ich's doch geahnt. Ihr zwei seid genau die richtigen Gäste für die Suite.
2: Da soll ein Kapitän sein, so redet doch kein Seemann.
0: Ihr seid wohl nicht von hier, wa?
1: Auf der Durchreise.
0: Die Suite. Für besondere Gäste.
2: Naja, fürs Erste wird's wohl gehen. Ich wünschte, wir könnten unser Lager wieder unterm freien Himmel aufschlagen. Alles ist so dunkel und erdrückend. 5 Liter frei. Gemeint ist doch wohl Klasse 2.
0: In dieser Gegend könnt ihr froh sein, wenn ihr Klasse 5 bekommt. Hier, fang! Damit macht ihr aus Brauchwasser Klasse 6 Super Klasse 1 Trinkwasser. Bekommt ihr dazu, umsonst. Ich bin heute in jeder Laune.
2: Was ist die Tausche für, sagen wir, 2 Tage?
0: Du bist eine echte Skimo, wa? Wie wäre es mit ein bisschen Pulver, sagen wir, 4 Gramm?
2: Pulver? Ich weiß nicht, was du meinst. Hier, du kannst Dosen haben. Schildkrötensuppe und Labakaus. Beide noch nicht abgelaufen.
0: Schildkrötensuppe. Das soll man essen und Labskaus. Woher weiß ich, dass du mir kein Hundefutter andrehen willst?
2: Weißt du nicht. Aber das ist mein Angebot.
0: Na gut. Und was ist mit dem Bengel da?
2: Der ist noch klein. 1 Dose. Dein Anteil.
1: Da, was ganz Gutes.
0: Palpeia und Mai. Was soll das denn sein?
1: Tja, wenn du nicht willst.
0: Ist ja schon gut. Gib her.
2: Was meinst du, wollen wir uns noch ein bisschen umsehen, bevor es dunkel wird?
1: Oh ja.
2: Unsere Sachen nehmen wir aber mit. Ich traue diesem Kapitän nicht.
3: Die Bürger!
4: Ausstieg.
5: Die sind bestimmt wegen uns hier.
3: Jamila hat recht. Wir müssen sofort...
6: Mach jetzt keine Panik, Dreisatz. Nicht jetzt.
3: Aber sie wissen, dass wir hier sind. Und was, wenn sie die Vierfängs holen?
6: Ruhe! Das ist alles, was von ihnen übrig bleiben wird. Ein Haufen Käferscheiße, klar?
3: Schon klar.
7: Alles klar, Sunshine.
3: Alles okay, Sunshine.
6: Narben. Nichts weiter als Reste von Schmerzen.
7: Was geht denn hier ab? Psst! Das Messer. Jetzt nimmt sie das Messer.
6: Narben. Schmerzen.
7: Nee, tu's nicht.
6: Wenn sie verheilen, sind die Schmerzen nur noch Erinnerung. Doch es gibt andere Schmerzen. Die sind hier drin und die vergehen nie. Die sagen dir jeden Tag und jede Nacht, dass du noch am Leben bist. Und du weißt, dass du eigentlich tot sein solltest. Narben sind auch da drin. Und die sind zu deinem Hass geworden. Schmerzen und Narben. Sie sind der Grund, warum wir sie vernichten müssen.
8: Schmerzen und Narben. Sie sind der Grund, warum wir sie vernichten müssen.
6: Gut. Okay. Okay. Dieser Radiotyp aus Hamburg ist in der Stadt. Er will uns treffen. Das ist unsere Chance, allen zu zeigen, dass wir keine geisteskranken Terroristen sind. Wir werden eine Aktion durchführen. Und er will darüber in Radio Zero berichten.
7: Aber wenn sie wieder so etwas wie in Frankfurt machen? Oder wie vor 3 Wochen in Hamburg?
6: Opfer ja. Des Krieges! Oder zweifelt hier irgendjemand, dass das hier ein Krieg ist?
9: Nein.
6: Und ihr könnt mir glauben, sie wissen, dass wir da sind und sie haben Angst vor uns. Also, zeigen wir es den verdammten Vierfingern!
8: Zeigen wir es den verdammten Vierfingern!
10: Ich tausche doch nicht meine alte Taucheruhr für diesen Alienschrott.
11: Ach, wozu willst du die denn benutzen? Willst du einfach nach Hamburg oder Adam fahren und da Schätzen tauchen? Und dabei die Uhrzeit auf deiner kostbaren Uhr ablesen?
10: Wird ja wohl noch Pläne machen dürfen.
11: Ohne mich. Wir brauchen einen Wasseraufbereiter. Außerdem sagen sie doch immer, dass die Waren der Besucher viel besser sind.
10: Wer sind Sie?
11: Na, Sie eben.
12: Wollen morgen die Stadtgrenze dicht machen.
5: Willst du denn auf jedes Gerücht hören?
9: Ja, aber das ist kein Gerücht. Es kam vorhin im Radio. Dieser Erk hat das gesagt.
5: Und deshalb muss es stimmen.
12: Skadi, guck dir das mal an. Echte Schokopops mit Sammelbildern von den Runners.
2: Das ist doch ein Bild von diesem Kurier aus Hamburg. Seltsame Bräuche habt ihr
13: das
2: hier.
13: Das Verfallsdatum ist erst seit einem Jahr abgelaufen.
2: Was soll das sein? Nahrung?
12: Schmeckt lecker. Was meinst du?
2: Das ist deine Tausche.
12: Na gut, ich nehm's. Wie viel?
13: Zeig mal deine Tausche. Die Handschuhe und den Dosenöffner.
12: Das ist zu viel. Ich geb dir die Handschuhe. Passen wir sowieso nicht.
2: Komm, es wird dunkel. Wir müssen zurück.
14: Berlinstraße, in der Abenddämmerung. Die Sehenswürdigkeiten der Ostmantes. In nur eine Stunde.
12: Oh ja, können wir es gar nicht? Nur eine Stunde, bitte.
2: Hast du nicht seine Augen gesehen?
12: Was meinst du?
2: Na, sieh doch.
12: Er schielt. Meinst du das?
2: Ein schlechtes Omen. Sei klug und steig nicht rein.
12: Das ist abergläubisches Skimo-Gerede. Kommst du? Das wird bestimmt lustig. Weißt du, was dieser Ostmarkt ist?
2: Nein. Ich dachte, du wüsstest es. Wolltest du nicht unbedingt hin?
12: Ach, weißt du, Skadi? Ich wollte einfach nur nicht schlafen gehen.
14: Des Ostmarkt. Einst Handmittelpunkt einer Puls, der ihren den Metro aus Polen. Menschen aus aller Herlass kommt in die Stadt. Dem ehemal Gierungsviert. Linke Hand, die Schacht von Lond. Vor dem Feuer ebenfalls Metro aus Polen.
15: Heute Nacht nehmen wir die Werfer und die Granaten. Schluss mit den Mollys.
16: Ja.
15: Und du, Wiesel?
17: Was?
15: Genug gespielt.
17: Ja, warte mal.
15: War noch was?
17: Alles cool, Sunshine.
15: Okay.
16: Was ist mit diesem Radiotypen?
15: Ach, Cappy und Danuta bringen ihn gerade runter. Hey, Bingo! Was ist mit den Vierfings?
18: Eins von ihren Shuttles steht direkt auf der Kreuzung des Plat de Loup. Hab aber keine Käfer gesehen.
15: Ja, das will nichts heißen. Ah. Seit Hamburg sind sie vorsichtig geworden.
18: Ja.
15: Die Kreuzung. Das wird hart. Aber wenn wir durchbrechen...
18: Dann sind wir schon so gut wie da und dann... Bingo!
19: Mann, oh, Piers, Junge. Du musst mit der Sauferei aufhören. Wenn schon Drogen, dann nimm die teuren.
20: Ach, hau! Oh, Scheiße, verdammt, was ist das denn? Was? Ich... Verdammt, was geht hier vor?
19: Da, an deiner Halsbeuge, diese Dinger... Diese Löcher, was ist das?
21: Ach, das ist nichts. Also, wie sieht's aus? Gehen wir zu mir.
20: Wo steckst du? Was hast du mir da angehängt? Verdammtes Miststück! Scheiße! Scheiße! Scheiße!
16: Er wollte die Augenbinde nicht. Cappy musste nachhelfen.
15: Habt ihr ihn gescheckt?
7: Haben wir wohl vergessen. Wiesel, einmal entwanzen.
17: Was?
7: Entwanzen.
17: Ja, ja, schon kapiert. Okay, Mann, was hast du in deinen Taschen?
19: Hey, Scheiße, was soll das?
17: Ganz ruhig. Wir wollen nur auf Nummer sicher gehen, dass du uns kein Ungeziefer einschleppst.
15: Vergiss nicht, sein Technozeug zu checken.
19: Hey, hey, Hände weg vom Equipment.
7: Wir können dich auch wieder zurückbringen. Kein Problem, Mann.
19: Schon gut.
17: Also, ich finde nichts Komisches. Ist wohl okay.
15: Nimm ihm die Binde ab, Cappy. Also, du willst uns berühmt machen. Oder ist es vielleicht andersrum und wir machen dich berühmt, ha?
19: Exklusivrechte heißt das Zauberwort. So läuft es nun mal.
15: Und das zu deinen Bedingungen, Radio Zero?
19: Ich denke doch, das hier wird ein Deal auf Gegenseitigkeit.
15: Genau. Und deshalb gebe ich persönlich frei, was gesendet wird.
19: Ach, vergiss es. Unter diesen Bedingungen passen meine Abnehmer. Ich mache die Sache doch nicht für lau.
15: Wir machen die Show und deshalb entscheide ich. Und wer genau sollen deine Abnehmer überhaupt sein? Ich denke, du arbeitest für Radio Zero.
19: Bin seit kurzem selbstständiger Unternehmer.
15: Ach, so nennt man das jetzt, wenn einen die Zensur kalt erwischt hat.
19: Sehen wir es mal so. Ihr seid im Widerstandsgeschäft, ich bin im Mediengeschäft. Ich rede euch nicht rein und ihr mir nicht. Wenn ich euch jetzt sage, dass ich genau weiß, wie man eine gute Story macht und wie man sie am besten unter die Leute bringt, dann glaubt mir das. Und zwar ganz einfach, weil es mein Job ist. Und ich weiß, was ich tue. Und würdet ihr was anderes glauben, wäre ich jetzt gar nicht hier.
15: Also für mich hört sich so an, als wäre dein Job rumzuquatschen. Hier sind die Regeln. Du darfst bei unserer Aktion dabei sein, kannst alles aufzeichnen. Doch wenn ich sage, lauf, dann läufst du. Und wenn ich sage, spring, dann springst du. Kein Gerede, kein nur noch diesen einen Take. Sind wir uns einig?
19: Klar, einverstanden.
15: Ah, los jetzt. Wir brechen auf.
14: Die Rationen wurden geschlossen. Kein Muss, um mehr zu sehen. K-Werke für die Besucher.
12: Erzähl mir noch mehr von Skimulan, Skadi. Warum heißt es kalte Küste?
0: Weil es dort kalt ist, du mein Junge.
12: Ja, aber...
14: Bürgerwerte, Ordnungshüter, Gebäude, neue Nutzer.
0: Hey, Fahrer, wo fahren wir hin?
14: Oh, Abkürzung. Guter Weg. Viel sehen würde ich gleich sehen.
12: Du, Skadi, wenn du wieder nach Svalbard fährst, kann ich dann... Ja, du weißt schon.

0: Tief einatmen. Und jetzt heben Sie den Arm. Ja, genau. Das ist interessant. Seit wann haben Sie diese kreisrunden Male?
1: Ich habe sie heute zum ersten Mal gesehen. Ich meine, diese Frau, sie hatte sie in ihrer Halsbeuge.
0: Sie waren intim?
1: Möglich, ich kann mich nicht mehr erinnern.
0: Da tritt eine gallertartige Masse aus. Ich werde jetzt einen Abstrich machen und ihn unter das Scope legen.
1: Wissen Sie, was es ist?
0: Wie fühlen Sie sich?
1: Ja, eigentlich so gut wie seit langem nicht mehr.
0: Sie sind stark dehydriert. Wann haben Sie zuletzt etwas getrunken?
1: Gestern Abend, sofern Alkohol zählt.
0: In einer Bar?
1: Ja, warum?
0: Gestern war St. Brody-Tag. Da ist öffentlicher Alkoholausschank verboten.
1: Was? Welcher Tag ist heute?
0: Sonntag.
1: Aber das würde ja bedeuten, dass ich 4 Tage weggetreten war.
0: Wundert mich nicht. Ich sage es Ihnen ungern, aber dieses Zeug unter dem Scope ist organisch.
1: Wo liegt dann das Problem? Sollte ich nicht eher beunruhigt sein, wenn es nicht organisch wäre?
0: Lassen Sie es mich so sagen. Es ist organisch, aber nicht humanoiden Ursprungs.
1: Was ist es denn? Tier, Pflanzen oder mineralreich?
0: Es ist außerirdisch.
1: Oh Mann, oh Scheiße.
2: Links. Gebäude der Bridge-Wertung.
3: Wovon redet der Mann? Viel wert können diese Ruinen wirklich nicht sein. Das Wasser war hier nicht. Ein Angriff der Aliens? Aber aus welchem Grund? Warum sind die hier auf der Erde? Das scheint dir niemand zu kümmern.
2: Eine schöne Ausrichtung über die alle.
4: Du, Skadi?
3: Ja?
4: Können wir nicht nur...
3: Nein! Hey! Warum werden wir denn immer schneller?

0: ist unser Boss. Sunshine, die ist unser Boss. Bingo macht die Mollys flott. Bingo macht die Mollys flott. Dreisatz lässt Granaten fliegen. Dreisatz lässt Granaten fliegen. Kein Vierfink kann uns jemals kriegen. Kein Vierfink kann uns jemals kriegen.
1: Wir bewegen uns auf einem flachen Schienenfahrzeug vorwärts.
2: Benzine heißt das Teil, Radiomann.
1: Und das Tempo ist wirklich beachtlich, wenn man bedenkt, dass es mit Muskelkraft angetrieben wird.
0: Shuttleskreuzer, wir hauen rein. Shuttleskreuzer, wir hauen rein. Kriegen jedes Raumschiff klein. Kriegen jedes Raumschiff klein. Dreisatz lässt Granaten fliegen. Dreisatz lässt Granaten fliegen. Kein Vierfink kann uns jemals kriegen. Kein Vierfink kann uns jemals kriegen. Sunshine, die ist unser Boss. Sunshine, die ist unser Boss. Bingo macht die Mollys flott. Bingo macht die Mollys flott. Shuttleskreuzer, wir hauen rein. Shuttleskreuzer, wir hauen rein. Kriegen jedes Raumschiff klein.
3: Stopp! Sobald der Angriff läuft, nehmt ihr die Ohrfilter. Kein Risiko, verstanden? Denkt an Hamburg.
4: Ja, okay. Wir befinden uns jetzt in der alten U-Bahn-Station Pladelou in unmittelbarer Nähe zum Angriffsziel der Tunnelsoldaten, der Alien-Basis in Tempelhof.
5: Die Dinger hier? Aber wozu ist denn das? Wogegen, Blödmann?
6: Noch wohl noch nie vom stummen Dröhnen gehört.
5: Ich nenn mich nicht Blödmann. Also, was ist?
7: Dumm Rap. Wenn er es gehört hätte, wäre er wohl nicht hier, oder?
3: Wir nennen die Waffe der Vierfinger das stumme Dröhnen. Grillt dir erst das Hirn und dann den Rest. Du weißt, wovon ich rede, Radio Zero.
8: Oh, ja.
3: Dachte ich mir. Also, du bleibst neben mir, ist das klar? Wir gehen nach Plan vor. Die Gruppe 1 lenkt die Wehrasche ab und Gruppe 2 rückt zum Flugfeld vor, alles klar?
9: Alles klar. Ja. Tod in
10: Hey, was soll das?
11: Hey, warum lässt uns hier in der Einfahrt stehen?
12: Ah, ein gefährlicher Junge. Na los, zeig's mir, Junge. Zeig's mir.
10: Lass sofort los.
12: Ach schon. Scheiße, sie hat ein Messer. Los, macht sie alle. Worauf wartet ihr?
10: Okay, worauf wartet ihr?
12: Ohne mich. Ich verschwinde.
10: Mach sie fertig, Skadi.
12: Nicht mehr weg.
11: Boah, cool. Den haben wir es aber gezeigt.
10: Und das nächste Mal hörst du auf mich. Verstanden?
11: Ja.
13: Keine Ahnung, was die ganze Aufregung soll.
14: Kanuta! Das ist wohl wegen dieser Kids.
7: Was siehst du?
14: Terroristen.
13: Du machst wohl Witze. Keine die hören um diese Zeit doch längst ins Bett.
7: Verdammt, wo stecken die Käfer? Bingo, hast du Scheiß gebaut?
15: Gestern waren sie noch da, was kann ich dafür?
3: Änderung. Danuta und Cappy, ihr umgeht die Kreuzung. Nehmt den Werfer mit. Dreisatz, du machst die Eröffnung. Bingo geht mit Dreisatz. Jamila und Wiesel gehen mit mir und...
16: Der Soldaten steht unmittelbar bevor. Ich werde versuchen, noch dichter an die Kreuzung...
3: Hey, was soll der Scheiß? Halt die Klappe und zieh den Kopf ein! Los jetzt, wir rücken vor.
7: Tod den Vierfings!
12: Deckung!
16: Die Vorhut versucht, die Straßensperre der Bürgerwehr auszuschalten, während ich mich mit dem Rest der Gruppe in Richtung Flughafen bewege. Es regnet jetzt sehr stark und ich kann kaum noch etwas erkennen.
13: Verdammt, schieß doch endlich! Worauf warten wir noch?
14: Das sind doch noch Kinder!
13: Scheiße, das sind Terroristen!
14: Basis meldet, wir sollen auf Unterstützung warten.
13: Patrick und Gert waren in dem Jeep. Gib mir sofort ihr Bidu, Jut!
7: Deckung! Verdammt, komm endlich! Wir müssen hier weg! Bingo? Bingo!
12: Es sind die Aliens! Sie machen sich bereit!
7: Bingo, steh auf! Meine Ohrfilter! Sofort!
16: Eine Katastrophe bahnt sich an. Die Aliens halten Stand. Die Waffen der Tunnelsoldaten sind wirkungslos. Alles Rohrkrepierer!

0: Wo sind wir nur? Ich weiß es nicht. Die Wehr, sie suchen uns. Bitte keinen Unsinn. Wir haben nichts getan.
1: Ich gebe euch Feuerschutz!
2: Beeilung! Wir hängen sie ab. Aber was ist mit Bingo? Wir können ihn noch nicht so zurücklassen.
3: Bingo ist tot. Wir leben.
4: Los, her, die Gulli!
2: Los, anpacken! Hier runter, komm, komm, komm, komm!
4: Los, du!
0: Und was jetzt? Wir warten einfach, bis es wieder hell wird. Nur gut, dass wir unsere Sachen dabei haben.
5: Ich habe Hunger.
0: Ich auch.
5: Ja, aber... Die Wehr, sie kommt zurück.
0: Psst. Zieh den Kopf ein, Junge.
6: Los! Hey!
7: Das habt ihr ja wirklich sauber hingekriegt. Ihr solltet euch wirklich einen neuen Waffendealer suchen.
2: Ach, du hast hier keine Stimme, also hast du ja auch keine Meinung, verstanden?
7: Ja, ja, jetzt lass meinen Arm los.
2: Denk immer dran, dass dich die Story berühmt machen wird.
7: Oder tot.
8: Und was sollen wir jetzt tun?
2: Wir haben alles gegeben und haben trotzdem keinen Erfolg gehabt. Sowas passiert. Wir haben jetzt mehrere Möglichkeiten. Sie wissen, dass wir hier sind und uns auszuräuchern wird diesen Typen ein Festessen sein. Endlich können sie einmal ihre Daseinsberechtigung beweisen. Was können wir also tun? Abwarten, bis sie kommen?
9: Nein!
2: Oder gehen wir wieder raus und machen sie fertig?
9: Ja!
2: Was sagen wir?
9: Tod, wir sind's!

0: Komm, weiter. Wir müssen uns einen sicheren Unterschlupf für die Nacht suchen.
1: Mir ist so kalt.
0: Beweg dich, dann wird dir warm. Sobald wir in Sicherheit sind, machen wir uns ein Feuer.
1: Versprochen.
2: Kannst du sie sehen?
3: Hey, die Vierfings sind weg.
4: Das ist eine Falle. Sie warten auf euch im Terminal.
2: Du verstehst es einfach nicht, oder?
4: Scheiße, nimm die Waffe runter. Ich wollte doch nur helfen.
2: Ja, klar. Macht euch bereit. Wir greifen an. Vorwärts, Tunnelsoldaten. Tod den Vierfings!
5: Tod den Vierfings! Tod den Vierfings! Tod den Vierfings! Tod den Vierfings! Tod den Vierfings! Tod den Vierfings!
6: Die Tunnelsoldaten rücken jetzt in Richtung Rollbahn vor. Ich erkenne Positionslichter. Es ist ein Schiff der Aliens. Was haben sie vor? Das ist doch Wahnsinn! Sie wollen das Schiff zerstören! Die Bürgerwehr und die Besucher kreisen die Tunnelsoldaten ein. Aufhören! Aufhören! Rückzug! Verdammt, verdammt, Rückzug! Scheiße! Scheiße, Mann! Was hast du hier zu suchen? Es gibt kein Entkommen! Ey, was war das? Oh Gott, Danuta, sie ist getroffen. Überall Blut. Los, komm, komm, du musst hier weg. Hilfe! Hilfe, sie ist verwundet! Hilfe, helf mir, hört mich denn keiner? Ganz ruhig, komm, ganz ruhig, es kommt sicher gleich Hilfe.
3: Guter Witz. Dr. Vierfinger hat heute aber leider keine Sprechstunde. So ein Pech.
6: Bleib liegen, nicht sprechen, hörst du nicht sprechen?
3: Ich kann nichts sehen. Sag mir, was passiert.
6: Sie versuchen einen Durchbruch. Nein, es ist nur einer von ihnen. Ich kann nicht erkennen. Ich glaube, es ist Dreisatz, ja. Sie läuft direkt auf das Alienschiff zu.
3: Unser Tennis-Wunderkind. Lauf, Dreisatz, lauf!
6: Aber das ist doch völlig sinnlos.
3: Sinnlos. Sterben ist immer
6: Hey, jetzt nicht aufgeben. Hörst du? Nein, nicht aufgeben, nicht... Jetzt nicht aufgeben. Nicht. Oh, die Rampe ist unten. Die Aliens sind anscheinend völlig überrumpelt. Sie ist im Schiff.
7: Tu's nicht! Tu's nicht! Tu's nicht!

0: Nein.
1: Trinken Sie, es wird Ihnen gut tun.
0: Ein Irrtum ist wohl ausgeschlossen.
1: Irren kann man sich immer. Aber ich habe diese Symptome im Laufe der vergangenen Monate schon öfter gesehen. Ich könnte noch Ihr Blut untersuchen, um ganz sicher zu sein.
0: Gibt es denn kein Gegenmittel?
1: Sie haben keinen Virus. In Ihrem Körper lebt eine Art außerirdischer Parasit. Sie erkennen ihn auf dem Objektträger.
0: Invasion of the Body Snatchers.
1: Ich hatte einen Patienten, bei dem war die Infektion aber schon viel fortgeschrittener als bei Ihnen. Der hat es mit Ausbrennen der Wunden versucht.
0: Ja, und?
1: Er blieb länger am Leben als die anderen.
0: Die anderen, wer sind die?
1: Hauptsächlich Bewohner der kleinen Küstendörfer. Und deshalb dachte ich zuerst, dass es etwas mit der Verseuchung der Meere zu tun hatte. Vielleicht eine mutierte Korallenart. Die Stacheln dieser Biester können gemeine Wunden machen. Aber als ich das Zeug unter meinem Scope hatte, außerirdische Parasiten, das ist ein paar Nummern zu groß für einen kleinen Heiler wie mich.
0: Wie wird es enden?
1: Das weiß ich nicht. Die Wirtskörper lösen sich einfach auf. Ich weiß, das ist kein Trost, aber bis es soweit ist, werden sie sich großartig fühlen. Keine Entzugserscheinungen mehr. Irgendwas in diesem Glibberzeug regt die Endorphinbildung an. Ich habe hier ein paar Pillen, die möchte ich Ihnen mitgeben. Gegen die Infektion.
0: Danke, Doktor.
1: Tut mir leid, dass ich Ihnen so wenig helfen kann. Ich habe die Vorfälle gemeldet. Aber es scheint niemanden zu interessieren.
2: Was ist das?
3: Frage nicht! Renn um dein Leben!
2: Ah, nein! Nein! Feuer! Überall ist Feuer!
4: Willst du übernachten?
3: Schrei nicht so, ich kann dich hören.
4: Aber was ist denn nur passiert?
3: Keine Bewegung. Sonst muss ich dich erschießen. Was, mit leerem Magazin? Ich bin wirklich beeindruckt.
5: Ich kenne dich doch und dich auch. Oh Mann, Skadi aus Skimoland und der kleine Garfield.
4: Ich bin nicht klein.
3: Ja, und eine bessere Empfehlung gibt es nicht. Also, was habt ihr hier zu suchen? Verdammt, genug geplaudert. Ihr kommt mit uns. Cappy, Jamila, ihr sichert den Rückzug. Erk und Danuta. Danuta, wo?
6: Tut mir so leid.
3: Und Wiesel,
7: ja.
3: Ihr habt ein Auge auf die beiden.
7: Alles klar.
3: Los jetzt! Vorwärts, Tunnelsoldaten!
8: Sie also ist die Anführerin. Was für eine seltsame Gruppe, bewaffnete Kinder. Augen, die zu viel gesehen haben.
9: Sektor 7 ist sauber. Hey, stimmt es, dass diese Terroristen ein Raumschiff gesprengt haben?
10: Schnauze. Posten 3 Meldung. Seid ihr noch in Sektor 10?
11: Nein, wir sind jetzt in Sektor 11. Keine Spur von Ihnen.
10: Die sind alle unten. Die nennen sich Tunnelsoldaten oder sowas.
11: Was? Was war das? Basis, wiederholen.
10: Such nach einem Einstieg.
11: Roger, nach Einstieg suchen.
12: Scheiße, was meint sie?
9: Sie meint die Tunnel, Mann. Tunnelsoldaten. Kapiert? Sie verstecken sich genau unter uns.
11: Scheiße. Und wie sollen wir die da finden? Basis, habt ihr einen Plan vom Schienennetz für uns?
10: Nein, und jetzt bewegt endlich eure Ärsche.
3: Nein, stopp! Nicht auf die Gleise. Oh. Wir nehmen den Wartungstunnel und gehen dann auf die untere Ebene.
13: Aber das ist doch ein Umweg.
3: Glaubst du, ich weiß das nicht? Und nun zu euch. Was hattet ihr da draußen zu suchen?
4: Sie wollten uns ausrauben. Da hat Skadi ein Messer gezogen und die sind abgehauen.
3: Ein Messer, hä? Wollt ihr mitmachen?
13: Bei was?
3: Hier wird es bald von der Wehr und den Vierfings wimmeln.
13: Und was habe ich mit deiner Fehde zu schaffen? Aber das wird die wohl nicht interessieren, oder?
3: Anzunehmen.
13: Und du kennst dich da drin aus?
3: Besser als die. Also, kommst du oder bleibst du? Fertig machen zum Abrücken, Tunnelsoldaten!
13: Hey, ihr seid diese Terroristen!
9: Wir sind Freiheitskämpfer!
7: Wir befreien die Erde von den außerirdischen Invasoren.
4: Diese mordsmäßige Explosion vorhin, wart ihr das?
7: Jo, haben das Schiff der verdammten Vierfings in die Luft gejagt.
4: Wow. Los, gehen wir.
6: Halt, ich will erst mein Material ins Archiv überspielen.
3: Also gut, aber beeil dich. Wir hängen hier schon viel zu lange rum.
6: Ja. Oh Mann, scheiße, ich krieg keinen Kontakt. Ich mach nochmal einen Neustart.
3: Nein, nichts da. Pack deinen Scheiß sofort zusammen. Und, seid ihr dabei?
13: Wir kommen mit. Ob wir dabei sind, entscheiden wir später.
11: Hier müssen wir lang sein.
9: Ist das gerade?
11: Was? Wo verdammt bleiben Infradetektoren?
13: Alles okay, Schwanger?
11: Ja, aber was ist mit den scheiß Geräten?
13: Habt ihr das auch gehört?
10: Sind dabei.
13: Was meinst du?
14: Jetzt höre ich's auch. Das ist die Scheißwehr. Das klingt verdammt nah. Wohin jetzt?
3: Da lang. Okay. Wir bleiben zusammen. Ist das klar?
14: Okay.
6: Hast du überhaupt eine Ahnung, wo wir sind?
3: Hab ich.
6: Hey, leuchte mal einer hierher. Da steht was. Wartungsröhre 8. Oh, sagt dir das was?
3: Dass wir in den Wartungsröhren sind. Und wenn wir Glück haben, findet uns die Wehr hier nicht. Los, Tempo.
13: Hört sich so an, als hätten wir sie abgehängt.
6: Aber dafür haben wir uns restlos verfranst.
4: Aber wenn wir nicht wissen, wo wir sind, wissen die es doch auch nicht.
3: Schön wär's.
13: Haben Sie Suchhunde?
3: Was für Hunde?
13: Schon gut, vergiss es. Können Sie uns hier drinnen entdecken?
3: Infrarot. Sie haben infrarote Sensoren. Aber ob Sie die dabei haben? Na, Sie werden wohl einfach Gas einleiten. Ist sicherer und geht schneller.
13: Was? Gas? Skadi? Wir schaffen das, hörst du? Wir kommen hier raus.
3: Cappy?
6: Ja?
3: Du und Jamila, ihr geht bis zur letzten Abzweigung zurück. Sobald ihr was hört, sagt ihr Bescheid. Alles klar?
7: Alles klar.
3: Und du? Wo willst du so schnell hin, Radio Zero?
6: Ich bin hier, um eine Reportage zu machen. Schon vergessen?
3: Ja, und?
6: Also bin ich da, wo die Action ist.
3: Mach doch, was du willst. Aber komm nachher nicht wieder angeschissen.
15: Sie kommen!
11: Scheint einer der Wartungsröhren zu sein.
7: Die tragen so komische Masken.
11: Ist alles staubig.
3: Gas!
11: Hier war
3: nicht
11: keiner.
3: Weg.
13: Halt, wartet!
11: Negativ!
13: Nicht so schnell!
3: Was ist?
13: Psst! Ich höre was.
7: Ja, die Bürgerwehr!
13: Nein!
11: Verdammt!
13: Nein, ich höre Musik!
7: Ja, hier ist Kimo, spinn doch!
14: Schaut sie! Ich höre es jetzt auch!
3: Geht's vielleicht noch lauter!
13: Da entlang! Glaube ich!
7: Wie Kimo glaubt!
14: Da ist es wieder!
13: Los, komm!
11: Hörst du das?
7: Singen die etwa?
11: Wollen uns wohl den Weg zeigen? Basis, hört ihr das auch?
10: Negativ.
11: Scheiße, jetzt höre ich sie auch nicht mehr. Halle, alles zurück!
9: Sag mal, seit wann gibst denn du hier die Befehle?
10: An alle Suchtrupps, sofort auf Position Delta. Wir leiten das Gas ein.
11: Roger, Basis.
3: Oh, wieder eine Sackgasse. Verdammt, wo kommt die Musik her?
14: Hierher, ich habe einen Ausstieg gefunden. Halt.
6: Zelte und Wohnwagen. Hey, der Zirkus ist in der Stadt.
4: Nicht der Zirkus, es ist die Royalspiel-Tatertruppe.
3: Halt, wo willst du hin?
13: Er hat Freunde gefunden.
3: Na, hoffen wir mal, dass es auch unsere Freunde sind.
16: Ich muss besser warten.
4: Nee, Leute!
16: Seht mal, wer uns mit seinem Besuch beehrt. Oh.
17: Na, so war es unser Kleiner.
4: Ich bin nicht klein.
16: Och.
18: Und wie mager er geworden ist.
16: Oh. Er hat große Sorgen, der Junge. Hm? Wird uns vielleicht dann noch erzählen, was ihn bedrückt.
17: Ärger mit der Bürgerwehr?
4: Schlimmer.
17: Psst.
4: Ich brauche eure Hilfe. Ich habe Freunde, die unbedingt aus der Stadt müssen.
16: Oh. Aus der Stadt?
4: Sie müssen aus dem Land.
16: Oh.
4: Habt ihr von dem Anschlag auf die Vierfing-Basis gehört?
16: Oh. Ja, war nicht zu überhören. Ne? Haben die Tausche? Ohne Tausche kann ich nichts machen.
18: Hey, Fredo, gib dem Kind doch mal Zeit zum Erklären. Der Kleine ist doch
4: Ich bin nicht klein.
16: Hey, unterbrich Carlotta nicht. Deine Freunde, sind die auch ihr?
19: Wir wollen unsere Basis verlegen.
16: Das wundert mich nicht. Nachdem, was ihr auf die Stützpunkt angerichtet habt.
19: Konntest du deine vorlaute Klappe nicht halten?
4: Ich hätte es doch eh rausgekriegt.
16: Oh, wir wollen noch heute Nacht aus der Stadt. Richtung Küste.
19: Richtung Küste? Das ist genau unsere Richtung.
9: Wenn dich deine Bestimmung mal nach Süden übers Meer führt, ja, dann komm runter zum Hafen. Frag nach der Säcker, dann fahren wir nach Freezer.
15: ist nicht da. Versuch's mal im Viertel.
18: Im Viertel?
15: Wo es was zu trinken gibt. Kapiert?
18: Europäer sind immer so wahnsinnig unhöflich und wütend. Ich kann euch sehen.
4: Sunshine sagt, ich soll dir was zu essen bringen.
14: Wow, das ist echt psychedelisch. Wenn ich jetzt...
4: Sie sagt auch, ich soll dabei bleiben, bis du alles gegessen hast.
14: Sie ist verdammt stur, was?
4: Boah, was ist das denn?
14: Wüsste ich auch gerne.
4: Entschuldigung, hab doch nur...
14: Hey, komm gut, komm gut. Aber ich weiß es echt nicht.
4: Was machst du da eigentlich?
14: Wir wissen...
4: Was?
14: Wir wissen, wo die alle abgeblieben sind. Die Politiker und all die reichen Ärsche und...
4: Ja, aber sind sie denn verschwunden?
14: Als Arbeitshypothese... Also, ja. Als Arbeitshypothese ist eine Vermutung ausreichend. Okay?
4: Wo meinst du, sind die denn hin?
14: Keine Ahnung. Antarktika vielleicht? Oder der Rabe hat da was erzählt.
4: Glaubst du, dass meine Eltern auch da sind?
14: Deine Alten sind abgehauen? Nicht das Schlechteste, was einem passieren kann. Entschuldigung. Vermisst du sie?
4: Manchmal. Doch wenn Skadi geht, würde ich sie mehr vermissen, glaube ich.
14: Die Skimo-Tussi ist echt cool. So eine lässt einen Freund nicht hängen.
20: Schlechte Saison oder wo sind alle abgeblieben?
16: Ist besser gestern zu gehen als morgen.
20: Klar, wenn du's sagst. Einmal das Tagesgericht und eine Flasche von deinem Hauswein.
21: Hey, Wirt! Hast du noch Getränke?
20: Hallo, Reisende. Willst du einem anderen Reisenden Gesellschaft leisten?
22: Gerne. Ich hab dich gesucht.
20: Mich? Brauchst du einen Taucher?
22: Taucher? Man hat mir erzählt, du seist Kurier.
20: Wegen der Runners, das war meine Band.
22: Du hast viele Talente.
20: Wenn du meinst. Freut mich jedenfalls, dass du noch aus Hamburg rausgekommen bist.
22: Am Pier, das ist doch dein Boot.
20: Die Säcker.
22: Kann man dein Boot mieten?
20: Möglich, kommt auf das Ziel an.
22: Woanders?
20: Woanders? Komisch. Da will ich auch hin.
23: Die anderen fragen sich, wie es weitergehen soll.
24: Die anderen, ja? Du nicht, Jamila. Hey, ein Tauschdepot. Mal sehen, ob die was Passendes haben.
23: Sunshine.
24: Ja, stimmt schon. Wenn sich nicht bald was tut, geht die ganze Bewegung den Bach runter. Tag für Tag hier zu hocken und zu warten und drauf zu hoffen, dass die Wehr uns nicht findet, das macht mich noch wahnsinnig. Vielleicht sollten wir einfach... nach Free Zone.
23: Free Zone? Gibt's das denn wirklich?
20: Der einzige Ort auf diesem verdammten Planeten, wo sie einen in Ruhe lassen.
22: Die Aliens?
20: Nein. Die Träume. Einen Ort, wo einen die Vierfinger in Ruhe lassen, den gibt es auf dieser Welt nicht mehr.
22: Auf Svalbard sind sie nicht. Vielleicht vertragen sie keine Kälte.
20: Schon möglich. Weißt du, wir versuchen so wenig wie möglich über diese kleinen Mistkerne nachzudenken. Vielleicht, weil wir dann so tun können, als wären sie gar nicht da. Und du, warum bist du hier? Oder sollte ich sagen, wovor läufst du weg?
22: Ich glaube, jetzt laufe ich nicht mehr weg.
20: Bist du denn da, wo du hin wolltest?
22: Ich glaube, jedes Mal, wenn ich ankomme, es ist richtig. In Hamburg, in Berlin und jetzt hier. Und weißt du, was seltsam ist? Alles hängt irgendwie mit diesen Aliens zusammen.
20: Warum sagst du das?
22: Ich kann es nicht anders erklären. Ich habe gesehen, was sie mit den Menschen tun. Ich meine, das sind doch gar nicht so viele. Warum unternimmt niemand etwas?
20: Weil jeder viel zu sehr mit Fortlaufen beschäftigt ist.
22: Die Tunnelsoldaten nicht. Aber die sind ja fast noch Kinder.
20: Tunnelsoldaten?
22: Ja, die nennen sich so. Und die sind sehr mutig. Die sprengen die Raumschiffe der Aliens. Aber jetzt sieht es so aus, als könnten auch sie nur noch fortlaufen.
20: Also sind sie nicht mehr im Wir-retten-die-Welt-Geschäft, diese Tunnelkids?
22: Ich weiß es nicht. Warum fragst du?
20: Ich habe da etwas gesehen. Beim Tauchen vielleicht. Komm mit.
25: Trotz mehrmaliger Nachfrage war noch keine Stellungnahme der Besucher zu bekommen. Es kann jedoch davon ausgegangen werden, dass es den Terroristen zwischenzeitlich gelang, die Stadt zu verlassen. An dieser Stelle war ein Beitrag von unserem Mitarbeiter Erk Algonquin geplant, der seit den Vorfällen in Tempelhof verschwunden ist. Mann, Erk, melde dich! Soeben erreicht uns eine weitere Meldung. Die unabhängige Enklave Free Zone wurde in der vergangenen Nacht von einem schweren Tsunami getroffen. Jeglicher Kontakt zu der künstlichen Insel ist abgebrochen.
0: Scotty?
1: Ist er nicht zurück?
0: Ja, aber...
1: Hey, alles cool. Ich hab dir doch gesagt, die lässt keinen hängen. Willst du mal was Abgefahrenes sehen?
0: Klar, was ist das?
1: Ich versuche, mich ins Mutterschiff der Vierfings zu hacken.
0: Boah, echt? Und dann?
1: Naja, ob es das Mutterschiff ist, weiß ich nicht. Aber es sieht verdammt alienmäßig aus, oder?
0: Und ob? Hast du denn keine Angst, dass sie dich entdecken?
1: Nee, aber ich lock mich besser aus, bevor sie mich anpeilen. Will nur hoffen, dass ich wieder reinkomme.
0: Und dann holst du ihre Raumschiffe runter, oder?
1: Ja, klar doch. Ich putze sie alle aus dem Orbit. Du spinnst da jetzt komplett.
2: Die Wehr! Sie durchsuchen jeden Wohnwagen.
5: Was? Oh, verdammte Scheiße. Herhören! Notstart! Wir verschwinden sofort!
8: Kaffee?
0: Schmeckt gut.
22: Haben wir miteinander geschlafen? Ich kann mich gar nicht erinnern.
8: Oh, wie schmeichelhaft. Nein, haben wir nicht. Ich wollte dich nicht anstecken.
22: Dieses Mal an deiner Schulter.
8: Der Heiler sagt, es ist außerirdisch und es wird mich töten. Dabei dachte ich immer, dass ich mal an einer Überdosis sterben würde. Doch jetzt werde ich nicht mal von ihrem verdammten Sklack anständig high.
22: Dunkelheit, Einsamkeit und schlimme Erinnerungen. Wie kann man davon high werden?
8: Manchmal ist der schlimmste Albtraum besser als die Realität. Schon verrückt, ne? Da hängen einem diese Aliens zu einem Parasiten an und behalten das Gegenmittel für sich. Wo bleibt da die galaxisumspannende Völkerverständigung?
22: Hast du sie denn gefragt?
8: Was? Hier in der Gegend sieht man sie nicht.
22: Die verstecken sich in einem Schuppen am Ladekai. Ich glaube, die haben dich gesucht.
8: Die Vierfinger? Wie kommst du darauf?
22: Sie wollten auf dein Boot.
8: Das kann ich mir nicht vorstellen.
12: Von offizieller Seite heißt es, dass man mittlerweile von dem Schlimmsten ausgeht. Auf Free Zone, das auch als Künstlerkolonie bekannt war, lebten nach letzten Schätzungen 30.000 Menschen.
22: Wolltest du nicht nach Free Zone?
8: Free Zone gibt es nicht mehr.
26: Diese Dreckskäfer haben da draußen auf den irgendeinen Dingern auf.
22: Hast du dort Freunde gehabt?
8: Was? Ja, ich... Diese verdammten Aliens. Sie sind für diese Flutwellen verantwortlich. Und sie wissen, dass ich es weiß.
12: Heiße Neuigkeiten, Leute. Unser Spy-Ear ist wieder aufgetaucht. Wir schalten live zu ihm an die Küste.
27: Vor wenigen Stunden hat es hier einen Zwischenfall gegeben. Die Besucher wollten an Bord der Zaka gehen.
12: Dem Boot von Pierce, dem Ex-Drummer unserer geliebten Runners.
27: Genau, doch die Kids...
12: Wir sollten an dieser Stelle betonen, dass Radio Zero keine Gerüchte verbreitet und ohne eine Vor-Ort-Bestätigung...
27: Ich habe gesehen, wie die Leichen der Vierfinger abtransportiert wurden. Die Bürgerwehr...
12: Also du hast gar nichts gesehen. Und was ist mit diesen Terroristen?
27: Die Tunnelsoldaten und auch die Zaka waren verschwunden.
12: Diese sogenannten Tunnelsoldaten... Erst entkommen sie in Berlin der Bürgerwehr und jetzt den Besuchern? Also glaubst du wirklich, die Hörer von Radio Zero kaufen dir diesen Unsinn ab? Ich tue es jedenfalls nicht. Spy-Ear.
27: Glaub doch, was du willst. Ich hab's jedenfalls
24: Doch keiner will dir glauben. Und jetzt zu dir.
8: Wenn du meinst.
22: Nimm die Waffe runter. Er ist dein Freund.
24: Ach ja. Beweis es.
8: Beweis dich selber. Ich kann mich nicht erinnern, dass ich euch auf mein Boot eingeladen habe.
24: Stimmt. Aber jetzt sind wir hier und wir haben die Waffen.
8: Soll mich das jetzt beeindrucken?
24: Ich warte.
22: Er hasst die Vierfinger, genauso wie ihr.
24: Wie nett. Und das ist alles?
22: Ja. Sie haben ihn umgebracht.
7: Dreht die Skimo und tut sie jetzt ab, oder was soll die Scheiße?
14: Oh Mann, er ist es. Ich fass es nicht.
24: Reiß dich bloß zusammen,
14: Aber Wiesel. Das ist doch Piers von den Runners.
24: Tot und berühmt und eine Skimo-Tussi, die für dich birgt. Hast du ein Glück, Mann.
8: Ich weiß.
24: Und?
18: Was ist jetzt?
8: Was soll sein? Wir sind mitten auf dem Atlantik und ihr seid auf meinem Boot. Und falls nicht einer von euch weiß, wie man navigiert... Ja, das dachte ich mir.

0: Also, was hast du für Pläne?
1: Wir sind auf deinem Boot.
0: Ja, aber ich frage dich.
1: Ich glaube, ich möchte zurück nach Svalbard.
0: Nach Spitzbergen? Du hast wohl genug von den verrückten Europäern, hm?
1: Es ist Zeit, zurückzukehren.
0: Muss ja was ganz Besonderes sein. Dein Zuhause.
1: Was ist das?
0: Das ist Teil des Equipments. Die Säcker gehörte früher einem Haufen Ozeanologen. Diese Kurve auf dem Monitor, das... Das ist der Seismograph. Da draußen findet gerade ein mordsmäßiges Seebeben statt. Warte mal, diese Koordinaten. Das ist das Artefakt. Genau dort ist das Epizentrum. Verdammte Scheiße, sie machen wieder einen Tsunami. Gleich wird's hier verdammt ungemütlich.
1: Sie? Die Aliens?
2: Sollen sich die Gesuchten in Gewahrsam der Bürgerwehr befinden. Trotz mehrmaliger Nachfrage war noch keine Stellungnahme.
3: Klassischer Fall von Desinformation.
4: Lass mal zuhören.
2: Die sogenannten Tunnelsoldaten den Besuchern überstellt werden sollen. Und jetzt noch eine Unwetterwarnung für die Küste von...
4: Nein! Oh, blödes Ding! Und? Was treibst du so die ganze Zeit?
5: Warte, ich zeig's dir. Weißt du, ich habe dieses dumme Gefühl, als wäre ich auf eine unglaublich wichtige Sache gestoßen. Also, ich habe etwas rumexperimentiert. Das Ganze scheint so eine Art Alien-Programm zu sein. Aber ich habe immer noch keine Ahnung, was genau es macht. Willst du es sehen?
4: Also, das ist mir jetzt alles zu hoch. Sag mir zwei Sachen. Kannst du dich da jederzeit einhacken und können wir es für unsere Zwecke benutzen?
5: Ich weiß es einfach nicht.
4: Oh, was ist das? Mach es weg! Nein! Lass es! Hör nicht auf mich! Oh, ich kenne das! Ich hab das schon mal gesehen!
5: Aber was ist?
4: Das ist ein Programm der verdammten Vierfinger!
5: Ja.
4: Ich hab das schon mal gesehen! Auf dem Schiff, damals. Oh, wenn ich doch nur wüsste, was die mit meinem Kopf angestellt haben! Oh, nicht denken! Tu es! Oh, so geht das.
5: Wow, wie hast du das denn hingekriegt?
4: Ich hab's einfach abgeschaltet, glaube ich.
5: Kannst du mir das zeigen?
4: Ich denke schon.
5: Okay, dann los.
4: Eigentlich wissen wir doch gar nicht, auf was wir da gestoßen sind.
5: Sollen wir es ihm zeigen?
4: Diesem Sklack-Junkie? Ich traue ihm nicht.
5: Ja, aber er ist Pierce von den Runners. Und er hat uns an Bord gelassen, als die Wehr hinter uns her war.
6: Ja, nachdem wir den Alienmüll von seinem Boot geräumt haben.
7: Los, alles sichern, dann unter Deck und Schotten dicht!
8: Wieso schaukelt das so?
9: Geh sofort unter Deck!
8: Ja, aber...
9: Sofort! Und du? Jamila!
10: Ja,
9: du! Geh mit runter und kontrollier die Bullaugen mit den Kajuten!
10: Bullaugen? Kajuba!
7: Man kann die Skibo hier Befehle geben!
8: Ich will jetzt wissen, was los ist!
7: Mach dich um, alle sichern oder unter Deck schaffen, dann geht nach unten! Hier wird es gleich sehr ungemütlich!
11: Scheiße, ich glaube, ich muss gleich kotzen!
12: Ich auch!
7: Scheiße!

0: Was ist passiert?
1: Transmitter, Tauchplattform, alles weg. Hat die Navigationsanlage erwischt und der Autopilot ist wohl auch hin. Aber ich werde auf alle Fälle ein paar Selbsttests initiieren, wenn es wieder aufklart. Zum Glück war die Solareinheit runtergefahren.
0: Und was bedeutet das?
1: Dass wir wohl genug Saft haben werden, um zu fahren. Die Frage ist nur, wohin. Andererseits hat das Navigationsprogramm noch nie was getaugt. Doch ohne Transmitter sind wir völlig abgeschnitten.
2: Und dieses Ding hat Freezone versenkt?
3: Das Artefakt ist direkt im Epizentrum. Aber bitte, wenn du eine bessere Erklärung
2: hast. Wenn's in Fearfinks gehört, kann's nur eine ganz üble Nummer sein. Man müsste da noch mal runter und ein paar Messungen machen.
3: Ohne mich. Ich habe mit eurer kleinen Rebellion nichts zu schaffen. Unser Kurs ist Spitzbergen. Und außerdem...
4: Kleine Rebellion?
2: Der Kampf ist wichtiger. Wir werden sofort...
3: Und außerdem wissen wir nicht, wie es da unten nach dem Beben aussieht. Und
5: die große Welle. Hä? Naja, vielleicht was? Macht dieses Ding die große Welle, von der die oben erzählen.
2: Oben? Wo oben?
5: Auf Svalbard, meiner Heimat. Es gab starke Veränderungen im Wetter, seit die Vierfinger gekommen sind.
3: Ich habe auch schon davon gehört. Hm? Schätze, die im Untergrund halten es für ein Codewort für die zweite Welle der Invasion. Es wäre schon komisch, wenn es überhaupt keine Invasion gibt, sondern nur Wasser. Gebirge von Salzwasser.
2: So ein Scheiß muss ich mir nicht anhören.
5: Wenn stattdessen von diesem Ding eine Kette von Seebeben ausgelöst werden soll, die große Welle... Dieser Seismograph, vielleicht zeigt er uns, ob es noch mehr von solchen Alien-Maschinen gibt.
3: Okay, angenommen, es stimmt. Was nützt euch diese Information?
4: Dann fahren wir hin, werfen ein paar Bomben drauf und das war's mit den Vierfingern.
3: Guter Plan. Und wo sind die Bomben? Ihr müsstet euch mal reden hören. Nur weil ihr ein Raumschiff gesprengt habt, das obendrein noch defekt war.
4: Defekt? Woher willst du das wissen, ey? Sunshine, sag ihm, er soll nicht so einen Scheiß erzählen.
2: Er wird wohl recht haben.
4: Ja, aber was war denn mit dem anderen Schiff? Dem, das du damals zerstört hast, als du abgehauen bist. Das war ja wohl nicht kaputt, oder?
2: Ich kann mich nicht mehr dran erinnern.
4: Immer wenn es wichtig wird, kannst du dich nicht mehr erinnern! Hey, woher wissen wir denn, dass du nicht in Wirklichkeit auf der Seite der Vierfings bist? Du sagst doch selbst immer, dass sie da in dem Schiff was mit deinem Kopf gemacht haben.
2: Das kannst du nicht wissen. Weiß ich ja nicht mal selber.
4: Ja, aber...
2: Hey, mach's wie ich, Cappy. Denk einfach nicht mehr dran.
5: Du warst in so einem Raumschiff? Hast du was mitgenommen?
2: Alles, was ich mitnehmen konnte, steckt hier in meinem Kopf. Und das habe ich auch schon längst vertickt. Womit, glaubt ihr wohl, habe ich die ganze Zeit die Waffen bezahlt?
6: Wenn ich nur rausfinden könnte, wenn ich nur rausfinden...
7: Was?
6: Dieses Programm, ich weiß nicht, wozu es taugt.
3: Das ist ein Alien-Programm oder ein Hybrid davon. Woher hast du das?
6: Hab's zufällig gefunden. Ich kann aber ums Verrecken nicht dahinter kommen, was man damit anstellen kann. Und anscheinend weiß es auch nicht.
3: Wird wohl zu den Stationen gehören.
6: Was? Was für Stationen denn?
3: Die Raumstation der Vierfinger, was dachtest du denn?
6: Woher weißt du das?
3: Glaubst du, ich hocke mein Leben lang auf diesem Boot rum?
6: Natürlich nicht. Du bist Piers von den Rubbers.
3: Genau, ein scheißberühmter Rockstar. Haben mal einen Gig auf Antarktika gehabt. Da haben die uns die große Tour gegeben und den ganzen Alien-Scheiß vorgezeigt.
6: Oh Mann, Raumstation? Damit hat mich schon der Rabe zugetextet und ich dachte, der Alte spinnt nur so rum. Ob man sie irgendwie mit diesem Programm zerstören kann?
3: Ja, klar, kein Problem. Genauso einfach wie diese Artefakte ohne Sprengstoff hochzujagen. Wie habt ihr es mit dieser Logistik nur geschafft, am Leben zu bleiben?

0: Manchmal wache ich auf und denke, ich habe alles nur geträumt. Und dann wieder glaube ich, dass alles vorbei ist und dass mir jemand so eine Art Anti-Alien-Kur verpasst hat. Aber dann fällt es mir wieder ein. Es gibt keine Kur und ich werde sterben. Ich habe nie drüber nachgedacht, wie es sein wird zu sterben, meine ich. Wenn man Drogen nimmt, verlieren diese Urängste ihre Schärfe.
1: Und was willst du jetzt tun?
0: Ich will nicht drüber nachdenken. Du bist schön.
1: Es tut mir so leid.
2: Die Wirtskörper lösen sich einfach auf.
3: Hast du eine Ahnung von dem Zeugs?
4: Ich habe gesehen, wie er da was einprogrammiert hat. Ist wohl die automatische Steuerung.
3: Okay.
4: Aber wo ist dieser blöde Seismograph?
3: Vielleicht hier?
4: Ja, mal sehen. Ja. Wenn man dann noch das hier abstellt. Ja.
5: Finger weg! Wisst ihr, was das ist? Nein? Ja, dachte ich mir. Das sind ein paar hübsche Eisberge. Und wenn ich jetzt nicht den Autopiloten abschalte und das Steuer übernehme, gehen wir in schätzungsweise 40 Minuten unter wie die Titanic.
3: Titan was?
5: Vergiss es, wir saufen ab. Alles klar?
4: Ja, komm, wir gehen.
5: Halt, Moment. Was wolltet ihr eigentlich hier?
4: Naja, sehen, ob du...
1: Ein Konvoi. Es sind Shuttles, die haben keine große Reichweite. Aber ihr Mutterschiff muss ganz in der Nähe sein.
6: Suchen sie immer noch nach dir?
5: Keine Ahnung. Ich fürchte, das werden wir wohl gleich erfahren.
7: Was verdammt?
8: Scotty, was ist passiert?
9: Was war das eben?
10: Ich hab Donner gehört.
8: Hier blinkt ein Licht.
5: Deine Freunde haben das Sonar aktiviert. Doch was? Es muss verdammt groß.
10: Was?
5: Es könnte ein Schiffswrack oder ein Flugzeug sein. Ich versuche mal eine bessere Auflösung zu kriegen. Verdammt, nein, kein Irrtum möglich. Hier siehst du.
10: Was denn?
5: Auf 78 Grad Nord und 16 Grad Ost.
8: Vor der Küste von Spitzbergen?
5: Tut mir leid.
8: So weit oben waren die Aliens doch noch nie. Wir hätten davon gehört, oder?
9: Was weiß so eine Skimo-Tussi schon davon? Ihr hockt doch den ganzen Tag nur auf euren Eisschollen rum und wartet
10: halt's
9: auf...
10: Halt's Maul, wenn du nichts zu sagen hast.
9: Aber...
10: Wovon redet ihr da? Was ist ganz in der Nähe?
9: Mir ist doch klar, was sie meinen. Da unten ist noch so eine Erdbebenmaschine. Sieht so aus, als wären die Tunnelsoldaten wieder im Geschäft.
10: Genau. Zeigen wir es den Vierfings!
9: Zeigen wir es den Vierfings! Zeigen wir es den Vierfings!
10: Das reicht! Also...
5: Naja, wenn die Vierfinger hier in der Gegend sind, dann kann das bedeuten, dass wir nur noch wenige Tage bis zum nächsten Beben haben.
10: Was? Die Welt geht in wenigen Tagen unter und du lehnst dich zurück?
5: Was soll ich denn deiner Meinung nach tun?
10: Kämpfen!
5: Ach, mach dich doch nicht lächerlich, mit welchen Mitteln denn?
10: Okay, dann kehren wir eben um und besorgen uns Waffen.
8: Ich muss mich entscheiden. Jetzt!
9: Was quatscht die Skimo schon wieder?
8: Ich weiß, was du tun ist. Wir müssen zu meinen Leuten. Wir müssen sie vor der großen Flut warnen.
9: Toller Plan!
8: Und dann bitten wir sie um Waffen. Ja, ja, Sprengstoff. Ich werde mit Palle reden. Er und seine Leute haben welchen.
10: Wenn die Vierfings uns die Erde wegnehmen wollen, können wir sie dann überhaupt noch aufhalten?
3: Also ich glaube, die wollen doch nur eine schnelle Tausche durchziehen. Und wenn wir denen zu viel Stress machen, dann verschwinden die.
8: So könnte es sein. Genau so. Und das ist unsere einzige Hoffnung.
10: Also gut. Wir fahren zu deinen Leuten.
3: Wenn ich erst mit diesem Programm klarkomme, dann holen wir die Schiffe der verdammten Vierfings vom Himmel.
9: Ich glaube, ich bin im falschen Film. So ein Schwachsinn.
5: Hey du, Ratte. Ja, dich meine ich.
3: Riesel, nicht Ratte.
5: Ja, alles klar. Hast du schon eine Idee, wie du die Vierfinger mit deinem Supercomputer kleinkriegst?
3: Ja, ja. Also, ich muss das erst vorbereiten. Naja, jedenfalls. Hier, das ist es.

0: vermutlich mit der gleichen Software, wie sie Antarktika auch benutzt.
1: Aber wie kommen wir da rein?
0: Wenn der Transmitter der Säcke noch intakt wäre, dann könnten wir ihn für den Uplink nutzen. Aber jetzt...
2: Wenn ihr einen Sender braucht, auf Kabline gibt es eine alte Radiostation.
0: Wie alt?
2: Palle wird's genau wissen, er kann euch hinbringen.
3: Wir sind da! Nimm mich mit nach Skimoland, da krieg ich keinen Sonnenbrand.
4: Still! Nicht jetzt.
0: Sollen wir wirklich anlegen? Diese Typen am Kai sehen ziemlich finster aus.
4: Das ist Palle mit seinen Leuten. Er war schon mal in Europa. Eben vorsichtig.
5: Deckung! Sie haben Waffen!
6: Bleibt, wo ihr seid!
0: Sehr herzlich fällt ihr Willkommen aber nicht aus.
4: Sie haben während des Embargos gegen Petropol Nordol gekämpft. Sie sind vorsichtig.
7: Gefällt mir die Einstellung.
6: Ich kann eure Hände nicht sehen! Wird's bald!
4: Sie haben mich wohl nicht so bald zurückerwartet.
5: Hey, Palle, ich bin's! Skade Gunnarsdóttir!
8: Warum bringst du Fremde an diesen Ort, Skadi Gunnarsdóttir?
5: Keine Fremden. Freunde.
8: Du bürgst für sie?
4: Ich gehe im Regen mit ihnen.
7: Bin ich jetzt nicht mehr dein kleiner Bruder?
4: Doch, du bist mein Bruder. Warte hier bei Piers und keine Widerrede.
7: Ja, Skadi.
9: Und was ist mit uns?
4: Du kommst mit mir. Die anderen bleiben an Bord. In Longyearbyen mag man keine fremden Gesichter.
10: Willst du uns nicht endlich erzählen, warum du diese Kämpfer nach Svalbard gebracht hast?
4: Die große Welle. Die wird jetzt bald kommen. Wir müssen sie aufhalten.
10: Irgendwann muss das ja soweit kommen. Was sollen wir tun?
9: Wir brauchen eure Waffen.
10: Europäer, immer fordern sie.
4: Du musst uns helfen, Palle. Wir müssen...
10: Ihr? Gehörst du jetzt zu ihnen, Skadi Gunnarsdóttir?
4: Ich gehöre zu ihnen und ich gehöre hierher. Und wir sind nicht gekommen, um zu bitten.
9: Skadi sagt, ihr habt eine Sendestation. Kannst du meine Leute und mich dahin bringen?
10: Wir hatten. Diese Außerirdischen waren hier und haben sie zerstört.
4: Zerstört? Dann haben wir keine Wahl. Wir müssen hoch zum Ausgard vorne.
10: Auf einen Gletscher? Was soll denn da sein?
4: Unsere Hoffnung und unsere Rettung, vielleicht. Das Schiff im Eis. Vielleicht ist die Zeit zum Aufwachen gekommen. Palle, ich muss dir etwas sagen.
10: Nein, Skadi. Gunnar Torbensson war mein Freund. Und seine Tochter muss mir nichts erklären.
11: Das sind Binärwaffen. Die Komponenten vermischen sich erst, wenn sie scharf gemacht sind. Damit vermeiden wir, dass die Aliens sie mit ihrem Resonator vorzeitig zünden. Oh,
9: hab schon davon gehört. Es ist wirklich idiotensicher. Du bringst die Dinger nur dicht genug ran. Alles andere macht die Fernzündung. Boom. Ich wünschte, wir hätten die Dinger schon in Berlin gehabt. Wir könnten Bingo und Danuta auch hier sein. Und Dreisatz.
0: Ich sollte wohl besser nicht fragen, woher du dieses Zeugs hast.
10: Betrachte sie einfach als Geschenk von Petropol Nordöl.
0: Aha, das müsste mit einem Tauchgang zu machen sein.
10: Du hast die Koordinaten?
0: Ich werde zur Sicherheit noch eine Sonarpeilung machen, ehe ich runtergehe.
12: Woher wissen wir, dass wir nicht gerade durch die Sprengung ein schweres Seebeben auslösen? Was ich meine, was ist das eigentlich da unten?
9: Da unten ist der Feind und mehr brauchen wir nicht zu wissen.
4: Mir geht das alles zu schnell. Manchmal kann man aber auch zu lange abwarten.
0: Ja, das finde ich auch. Wer weiß, wie viel Zeit uns überhaupt noch bleibt.
9: Los, kommt, wir haben noch Arbeit.
10: Viel Glück, Mann.
4: Du willst es wirklich tun, Piers?
0: Was kann mir schon passieren? Ich bin doch schon tot.
4: Das ist nicht dein Kampf, weißt du?
0: Ich weiß, Skadi.
4: Komm zurück. Bitte.
5: Wir müssen spätestens vor Anbruch der Nacht da sein.
9: Ich hab dich! Cappy! Jamila! Tempo!
10: Wer hätte gedacht, dass es von den UFO-Crash von 1947 und 52 tatsächlich noch Überreste gibt?
5: Alles, was von denen übrig geblieben ist, sind Gerüchte.
9: Ja, aber...
5: Ich habe euch ein Raumschiff versprochen und ich werde euch den Weg dahin zeigen. Alles andere liegt an euch.
13: Das Raumschiff ist da drin, in dem Berg.
5: Das ist kein Berg, das ist ein Gletscher.
10: Skadi Gunnarsdóttir. Du fragst dich, ob es deinem Freund gelang, diese Maschine zu zerstören.
5: Ich weiß, dass er es geschafft hat. Und genau das macht mir große Angst.

0: Wie lange denn noch? Wann sehen wir endlich dieses geheimnisvolle Raumschiff?
1: Das hier ist das Schiff.
0: Das... Was? Was?
2: Hey, wo soll das ein Raumschiff sein?
3: Nur eine Eishöhle.
0: Wenn es ein Witz sein soll, gefällt er mir nicht.
2: Sieht aus, als hätte uns die Skimo-Tussi am Arsch.
4: Halt dein vorlautes Mundwerk, du Bengel.
0: Wenn dies ein Raumschiff ist, dann gehört es bestimmt nicht den Vierfingern.
2: Ich kann es hören. Er kann es hören. Er hat denn hier jeder zu viele schlechte Filme gesehen.
0: Schluss damit, Cappy. Jamila, ihr bleibt hier und sichert den Einstieg.
2: Jede Wette, diese Skimos wollen uns verarschen.
4: Ist es organisch?
1: Naja, wenn du meinst, ob es lebt. Ja. Es ist seit vielen hundert Jahren in einer Art Winterschlaf. Es heißt, das Schiff war schon da, ja, Menschen nach Schwalbard gekommen sind. Und manchmal kann man es aufwecken.
0: Das soll ein Raumschiff sein? Wo ist dann die Steuerkonsole? Wo der Maschinenraum? Und nur ganz bescheiden gefragt, wo sind die verdammten Computer? Das ist doch Sci-Fi-Scheiße!
1: Sag mal, ihr wolltet ein Raumschiff? Und jetzt ist es das Falsche? Ich werde diese Europäer nie verstehen, Palle. Haben sie Ehrfurcht vor dem Schiff? Nein. Sind die dankbar? Nein, nicht einmal das.
5: Wir brauchen ein Schiff der vier Finger, damit ich den Virus einschleusen kann.
1: Und warum versucht ihr das nicht mit diesem?
5: Na, mein, es geht nicht.
1: Und habt ihr das denn ausprobiert?
5: Was denn? Hier ist doch nichts.
1: Doch, ich zeige es dir. Das Schiff muss, es muss deinen Herzschlag spüren. Sonst spricht es nicht mit dir.
5: Da soll ich rein? In eine Eisspalte? Du spinnst doch.
1: Ich war drin.
0: Einen Augenblick. Was genau machen wir hier gerade?
1: Du gehst hinein und dann ist es in dir. In deinem Kopf, überall.
0: Ja, ich kenn sowas.
5: Das Schiff geht in meinen Kopf, das ist ja völlig abgefahren.
1: Es tut dir nicht weh. Ich glaube, es will lernen. Es sammelt Wissen über uns, über unsere Welt.
3: Vielleicht ist es auch einsam.
5: Du warst da wirklich drin, kein Scheiß.
0: Mal angenommen. Also ich sag nur mal angenommen. Er geht da wirklich rein.
1: Ihr habt ja viele Fragen. Aber habt ihr auch die Wahl?
5: Wie soll dann das Virus eingespeist werden?
0: Ich weiß wie. Wenn das hier Alien-Technologie ist, dann sollte hier... Ja, da ist es. Du musst dir die Enden dieses Kabels in die Nase stecken. Und wenn du soweit bist, starte ich unser Programm und lade es in deinen Kopf.
5: Also, das ist ja nun wirklich ziemlich krank. Ich soll mir das Virusprogramm durch die Nase ziehen?
0: Ja.
5: Wie soll denn das gehen?
0: Das ist ein Interface der Aliens. Ich erinnere mich... Ich werde in dieses Schiff gehen.
5: Nein, tu's nicht, Sunshine. Ich gehe. Und wehe, das klappt jetzt nicht.
6: Die Kälte. So kalt darf es doch hier drinnen gar nicht sein. Schon besser. Himbeermarmelade. Lecker. Hey, das ist cool. Ich will Achterbahn fahren. Nein, halt. Ich will zum Mond fliegen. Nein, lass mich. Ich will nicht.
7: Ein Wort zu deiner Mutter. Und es wird dir ewig leid tun.
6: Was machst du da?
8: Was wohl?
9: Alles Desinformation. Wie machen sie ein gutes Leben auf ihren Raumstationen und wie saufen die alle?
1: Die große Welle wird kommen.
10: Verdammte Aliens haben die Seelen zerstört und als nächstes ist die

0: zu lange. So. Er wird da drin noch erfrieren.
1: Nein. Das Schiff sorgt jetzt für ihn.
0: Programm gestartet. Ich überspiele es zu Hause. Hoffe ich.
2: Das ist gut. Ich bin die Schnittstelle. Das Lernprogramm. Der Virus. Bedrohung von außen.
3: Leben ohne Furcht. Leben ohne Furcht. Leben ohne Furcht.
0: Was geht hier vor? Was passiert mit Wiesel?
1: Wir müssen abwarten. Das Schiff ist aufgewacht.
4: Ist es hier auf einmal viel wärmer? Oder bilde ich mir das ein?
0: Was dauert das nur so lange?
5: Keine Ahnung. Wenn du mich fragst, ist diese ganze Alien-Virus-Nummer nur Doom-Rap.
0: Aber Sunshine glaubt...
5: Wo kommt das Wasser her?
0: Die Höhle! Das Eis schmilzt! Wir müssen sie warnen!
5: Die merken schon, wenn sie nasse Füße kriegen.
6: Das Wasser! Wir müssen hier weg! Zum Sunshine!
7: Das ganze verdammte Ding hier schmilzt!
8: Ich schmelze.
6: Gut, pass mit an. Du auch, Junge, hilf Kalle.
9: Gut, okay. Ich hab ihn.
10: Sein Puls ist ganz flach.
6: Lass ihn nicht sterben.
10: Oh, er atmet kaum noch.
0: Wiesel.
6: Hier, dann. Schneller. Schnell, Junge, nimm meine Hand.
9: Hier.
5: Hör sie.
7: Wir kommen raus!
5: Es wurde auch Zeit.
7: Jamila, Cappy, darüber! Gebt uns Deckung! Alles bereit machen zum Angriff!
2: Gefahr. Sie greifen an.

0: Angriff. Gefahr. Sie greifen an. Selbst bewahren.
1: Was?
0: Schützen.
1: Was redest Angriff. Du da? Antworte, bist du okay? Nicht Wiesel, das Schiff. Er spricht für das Schiff. Wehr dich endlich, du blödes Schiff. Treffer, ja! Der war für dich, Wiesel.
2: Skadi, schießen aufeinander. Die blöden Vierfinger.
1: Ich auf den Kopf ein. Du hast es geschafft, Wiesel.
0: Keine Schmerzen. Nicht weinen.

0: überall auf der Welt das gleiche Bild.
1: Das sind keine Meteoriten, das sind die Raumstationen der Aliens. Scheiße! Diese Kids, sie haben es wirklich geschafft! Und ich sitz mir hier im Studio den Arsch breit.
2: Die meteorologischen Stationen rund um den Globus berichten, wurde von den Küsten ein Rückgang des Wasserstands gemeldet.
1: Willkommen zum Weltuntergang, ihr Scheißer!

0: Du, Skadi. Hörst du? Skadi.
1: Ja? Was ist denn?
0: Die Vierfinger sind doch weg. Oder?
1: Ich glaub schon.
0: Dann haben wir die Erde gerettet, oder?
1: Wir haben uns gerettet. Die Erde? Ich glaube nicht, dass das so einfach ist.
2: When the Music's Over. Hörspiel in zwei Teilen nach dem gleichnamigen Roman von Murat Çakan. Teil 2. 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In weiteren Rollen Boris Burgstaller, Nico Eleftheriadis, Susanna Fernandes Genebra, Hubertus Gerzen, Bernd Gnann, Achim Hall, Caroline Junghans, Florian Schmidtke und viele andere. 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
3: 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Damit der grausame König Schahriar sie nicht tötet, erzählt die mutige Schahrasad.

0: Mein Name ist José do Patrocínio. Ich kam zur Welt im Schatten der Ketten. Meine Mutter war versklavt. Ich selbst wuchs aber als Liberto auf, als Freigelassener. Ich bin Journalist und Schriftsteller. Ich bin Politiker. Als schärfster Kritiker der sozialen Missstände in Rio de Janeiro kämpfe ich vor allem gegen die brutale Ausbeutung und Kriminalisierung von Schwarzen und Armen. Denn die wahre Kriminalität in unserem Land besteht aus den Ketten der Sklaverei, die unsere Brüder und Schwestern schon so lange fesseln. Ich bin frei, ja, aber den Ketten immer noch nah genug, um jedes Klirren zu hören. Heute, 1886, steht Brasilien kurz vor der endgültigen Abschaffung der Sklaverei. Mein Ansehen als geschätzter Schreiber hat mir nichtsdestotrotz die Türen geöffnet zu den höchsten Kreisen Rios. Wohl auch, weil selbst Kaiser Dom Pedro II. Die Sklaverei missbilligt.
1: Zwei Stück Zucker, Watson? Hm? Ja, bitte. Merkwürdig. Sehr merkwürdig.
2: Darf ich fragen, was so merkwürdig ist?
1: Was in der Zeitung steht.
2: Nämlich?
1: Geschrieben von einem, Patrocínio. Das Ganze spielt in Brasilien, also weit weg von London. Und dennoch.
2: Ja?
1: Beim Lesen dieser Nachrichten schleicht mich ein Gefühl von Déjà-vu.
2: Das nimmt mich nicht wunder, mein lieber Watson.
1: Wieso denn, Holmes?
2: Sie lesen die Times von gestern.
3: Sherlock Holmes in Rio. Krimisatire nach dem gleichnamigen Roman von Jô Soares. Aus dem brasilianischen Portugiesisch von Karin von Schweder-Schreiner. Hörspielbearbeitung und Regie Alexander Schumacher. Erster Teil.
4: No! Nein!
0: Am Hof pratscht man gerne. Und man erzählt mir Geschichten. Abenteuerliche, erotische, gefährliche, ja, mitunter grausame. Eine eben solche Geschichte möchte ich erzählen. Sie spielt in eben diesen Kreisen. Aber ein guter Journalist bleibt im Hintergrund. Also gut, fangen wir an. Sarah Bernhardt, die weltberühmte französische Schauspielerin. Auch die Göttliche genannt, weilt auf Tournee in Brasilien.
5: Entschuldigen Sie, wo finde ich die Garderobe von Madame Bernhardt?
6: Da, die zweite Tür links.
5: Obrigado.
7: Wer da?
5: Ich bin es, Don Pedro.
7: Oh, der Kaiser persönlich.
8: So kommen Sie doch herein. Vive la Reine.
5: Vive la Reine du Talent.
8: Oh, Königin des Talents. Sehr schlagfertig, Don Pedro.
5: Merci, Madame.
8: Ich hoffe, die Aufführung hat Eurer Majestät gefallen.
5: Och, wie hätte mir Ihre Dame, das Camellias, nicht gefallen sollen. Ich bedauere nur, dass unser Theater noch nicht dem Niveau des Europäischen entspricht.
8: Och, eine Bühne ist immer nur eine Bühne. Wesentlich ist doch, was man auf diese Bühne stellt.
5: Ja, dann hatten wir heute die beste, schönste und strahlendste Bühne der Welt.
8: Merci.
5: Ja, ich bedauere nur, dass eine gute Freundin und ihre größte Verehrerin nicht hier sein konnte. Die Baronin Giavare, Maria Luisa Caterina G. Albuquerque.
8: Und was hat die Baronin daran gehindert, sich die Aufführung anzusehen?
5: Stellen Sie sich vor, sie war im Besitz einer überaus kostbaren Geige, einer Stradivari. Vor einigen Tagen ist die Geige entwendet worden und Luisa ist seitdem untröstlich. Ihre schwarzen Diener sagen schon, sie leide an Bangso,
8: Qu'est-ce que c'est Panso?
5: Panso ist die Schwermut der schwarzen Menschen, Madame. Die Traurigkeit. Sie sehnen sich nach ihrer alten Heimat Afrika. Stellen Sie sich vor, manche sterben sogar an Saudade.
8: Saudade?
5: Ja, Saudade ist ein unübersetzbares Wort.
8: Unübersetzbar? Hm,
5: ja.
8: Jetzt bin ich aber neugierig.
5: Ach, es ist wohl gleichsam die schmerzliche und schöne Sehnsucht. Sehnsucht nach dem Verlorenen, dem Unerreichbaren. Nach etwas, das man liebend bewahrt. Im Erinnern?
8: Oh, wie poetisch, bravo.
5: Enchanté, Madame.
8: Und die Polizei, Majestät, was sagt die Polizei?
5: Ja, die Baronin möchte die Behörden nicht einschalten. Die Geige war ein Geschenk von mir. Und obwohl unsere Freundschaft rein platonischer Natur ist...
8: So.
5: Ja, wäre die Kaiserin nicht erfreut, diese Geschichte in der Zeitung zu lesen.
8: Ich verstehe. Vielleicht kann ich behilflich sein. Zufällig, Eure Majestät, bin ich sehr gut mit Sherlock Holmes befreundet, dem besten Detektiv der Welt. Eure Majestät haben sicherlich schon von Sherlock Holmes gehört.
5: Nein, Madame, diesen Namen höre ich zum ersten Mal.
8: Sherlock lebt in London und arbeitet als Erster mit logischen Schlussfolgerungen.
5: Aha.
8: Mit 16 schon hat er den Schmuck einer russischen Sängerin wiedergefunden, indem er nur die Kleidung untersucht hat, die sie bei einem Abendessen zu Ehren des Kaisers trug.
5: Zu meinen Ehren?
8: No, Majestät, zu Ehren Napoleon des Dritten.
5: Ah, pardon.
8: Ich bin mir sicher, Sherlock Holmes fände es wunderbar, Brasilien kennenzulernen. Er würde einer Einladung Eurer Majestät nicht widerstehen können und die Geige eurer Freundin binnen kürzester Zeit wieder beschaffen.
5: Wirklich?
8: Aber ja. Und nun, wenn Majestät gestatten, ich sterbe vor Hunger. Adieu. Jetzt möchte ich endlich die brasilianische Küche kennenlernen.
5: Adieu, Madame. Enchanté.
0: Der Mord im Vergnügungsviertel bringt unsere nächsten Akteure auf den Plan. Melo Pimenta.
9: Pimenta, das sind Sie ja.
0: Der oberste Kommissar Rios und Dottora Saraiva.
10: Gibt es Neuigkeiten, Frau Doktor?
0: Pathologin.
9: Wollen Sie mich beleidigen?
0: Eine Pionierin.
10: Kommen Sie zur Sache, bitte.
0: Sie hat in Argentinien Medizin studiert.
9: Was habe ich mir notiert? Der fortgeschrittenen Leichenstarre nach zu urteilen, muss der Tod in der Nacht auf Mittwoch, 26. Mai eingetreten sein. Mhm. Das Opfer ist vermutlich zwischen 15 und 20 Jahre alt. Mhm. Der Körper war bei Auffinden schon kalt und erstarrt, Lippen blaurot verfärbt, Pupillen rund und regulär beidseitig erweitert, Leber angegriffen, wahrscheinlich aufgrund übermäßigen Genusses von Alkohol.
10: Ja.
9: Hätte das Mädchen nicht bei dem Mordanschlag den Tod gefunden, es wäre sicher Kandidatin für eine frühe Leberzirrhose gewesen.
10: Todesursache?
9: Die Verletzung am Hals. Kehlkopf und Rachen wurden mit einem quer von links nach rechts verlaufenden Messerschnitt durchtrennt. Der Schnitt ist tief. Der Täter muss also über erhebliche Körperkräfte verfügen. Die Ohren des Opfers wurden ebenfalls fachgerecht abgetrennt und wohl mitgenommen. Das Beste aber habe ich Ihnen für den Schluss aufbewahrt. Hier.
10: Was ist das?
9: Sieht aus wie die Saite einer Mandoline oder sowas.
10: Eine Mandolinsaite? Ist der Mörder womöglich Musiker?
9: In Anbetracht der Brutalität der Tat und der Stelle, wo ich die Saite gefunden habe, weiß ich nur, dass er ziemlich verrückt ist.
10: Wo befand sich die Saite denn?
9: In den Schamhaaren.
11: Wie lange warten wir jetzt hier schon?
0: Mitglieder der Bohème von Rio, die sich die Bande nennen, sitzen im Speisesaal des Grand Hotels und warten auf die Bernard. Ich selbst habe Madame aus der Pressekonferenz befreit und sie hierher begleitet. Sie bestand darauf.
11: Oh, wo Madame wohl bleibt. Die Presse hat sie offenbar aufgehalten.
8: Ach, Journalisten sind doch überall gleich. Verzeihen Sie die Verspätung, Monsieur Dame. Signor De Patricino, kennen Sie?
11: Ja, natürlich.
8: Er war so reizend, mich zu begleiten. Und in Sie sich jetzt noch in dieser Pressekonferenz.
0: Nicht doch, Madame. Darf ich Ihnen zunächst einmal die Bande vorstellen?
8: Ich bestehe darauf.
0: Schön. Ihnen gegenüber Guimarães Passos, Kollege, Anwalt und Dichter.
12: Madame, ich hoffe, Sie verzeihen den Journalisten ihren Überschwang.
8: Hm. Senor Passos?
0: Zu Ihrer Rechten, Chiquinha Gonzaga, eine junge, sehr begabte Komponistin.
8: Ah, buenas noches, Senora.
11: Bonsoir, Madame. Enchanté.
0: Zu Ihrer Linken, Miguel Solera Gilar, Buchhändler und Besitzer der Buchhandlung Oricanto di Afrodici. Ah. Der Treffpunkt der intellektuellen Rios.
8: Ah, der Zufluchtsort der Aphrodite. Was für ein außergewöhnlicher Name für eine Buchhandlung, Senor Miguel.
10: Sehr treffend übersetzt, Madame. Bitte, beehren Sie mich unbedingt einmal.
8: Das werde ich sicher tun.
10: Gut.
8: Denn darüber würde ich gern mit Ihnen sprechen.
10: Natürlich.
0: Hier gleich daneben der Marquess Gesales, Politiker und Diplomat am Hof.
12: Doch eher ein verwöhnter Bengel. Wie sagt man doch gleich?
8: En fougaté.
12: En fougaté, genau.
13: Madame, welche Ehre für uns.
8: Marquez.
0: Zu guter Letzt Salomon Khalifi, der berühmte Schneider, der halb Rio einkleidet.
14: Sie erfüllen uns mit unbändigem Stolz, ma chère.
8: Ach, Seu Salomão, spreche ich das richtig aus?
14: Ah, Sie benutzen die Kurzform von Senor. Perfeito.
8: Bon. Sie müssen mir unbedingt Ihre Kollektion zeigen.
12: Ja, ja. José du Patrocinio kennen Sie ja nun schon. Unser angesehenster Journalist und Vorkämpfer für die endgültige Abschaffung der Sklaverei. Eine Institution.
8: Ha. Und nicht zu vergessen, mein Retter.
11: Oh.
0: Aber Madame, ich bitte Sie.
14: Madame Bernard, Sie haben den Kaiser gesehen. Was können Sie berichten?
8: Ach, nur, dass er sehr sympathisch ist und sich Sorgen macht. Stellen Sie sich vor, man hat einer Freundin von ihm eine Stradivari gestohlen.
11: Nein.
8: Ich habe ihm vorgeschlagen, Sherlock Holmes einzuladen. Den besten Detektiv der Welt.
14: Eine großartige Idee.
8: Ja, natürlich. Jetzt aber, meine Lieben, lassen Sie uns endlich essen.
0: Ja.
15: Darf ich hier neben Ihnen vielleicht was nehmen? Ja.
8: Bitte, zum Wohl.
0: Zum Wohl.
11: Zum Wohl.
0: Zum Wohl.
11: Zum Wohl.
0: Ausgezeichnet.
8: Was für ein guter Wein.
15: Das letzte Mal gerade ist ja wirklich ausgezeichnet.
8: Wirklich sehr rundlich. Sehr rundlich. Schmeckt großartig. Meine Herren und meine Dame. Es war wirklich köstlich, aber morgen früh habe ich eine anstrengende Probe. Oh. Bitte, bitte, bleiben Sie doch sitzen.
11: Oh.
8: Au revoir.
0: Au revoir. Au revoir.
14: Das nennt man wohl sich auf Französisch verabschieden.
0: Genau.
9: Pimenta weiß schon alles und will trotzdem noch einen Bericht. Der Mörder ging vor, als habe er nach dem Lehrbuch der Anatomie von Henri Bonny gehandelt. Todesursache, Doppelpunkt, Kehle großzügig aufgeschnitten, Ausrufezeichen. Armes Kind.
16: Die Sklaven. Auf Vaters Café Faserna haben mich zu ihren Zauberritualen mitgenommen. Tieropfer. Sie nannten mich Oluparun, den Herrn Vernichter. Schon als Kind. Und mein Vater? Der hat mich dann mit diesen, den Gürteln, immer wieder gezüchtigt.
0: Zu Hause in London erfahren Sherlock Holmes und Dr. Watson derweil von ihrer bevorstehenden Ozeanüberquerung.
11: Ja,
17: Mr. Holmes. Mr. Holmes.
11: Was gibt es denn?
17: Ein Telegramm.
11: Jetzt beruhigen Sie sich, Mrs. Hudson. Ich vermute, das ist eine Nachricht von Inspektor Lestrade.
17: Falsch, Mr. Holmes. Es kommt aus Brasilien, vom Kaiser persönlich. Mhm. Hier.
18: Vom Kaiser Brasiliens? Was will der denn von uns?
11: Von mir.
12: Watson von mir. Danke, Mrs. Hudson.
17: Sehr gerne.
12: Oho. Kaiser Dom Pedro II lädt mich in die Hauptstadt Rio de Janeiro ein.
18: Mhm. Und was will der brasilianische Kaiser von Ihnen?
12: Anscheinend hat man einer Freundin von ihm eine Stradivari entwendet und Dom Pedro bittet mich, diskrete Nachforschungen anzustellen.
18: Wie hat der denn von Ihnen erfahren?
12: Zum Glück für den Kaiser gibt meine liebe Freundin Sarah Bernard gerade ein Gastspiel in Rio.
18: Fantastisch, aber europäisches Theater?
12: Watson, Brasilien ist ein besonderes Land. Die einzige echte Monarchie in ganz Amerika. Der Kaiser soll ein sehr gebildeter Mann sein.
18: Wieso Sie sich mit einem derart abgelegenen Kaiserreich so gut auskennen, ist mir ein Rätsel.
12: Sie haben doch diesen Artikel angeschleppt aus der Times von diesem José do Patrocínio.
18: Wenn Sie die Augen schließen und mir Rauch ins Gesicht blasen, ist das ein Zeichen, dass Sie auf Reisen gehen wollen?
12: Fein beobachtet, Watson. Sagen Sie also bitte, Mrs. Hudson, sie möge reservieren.
18: Eine Pferdekutsche?
12: Watson! Eine Schiffspassage. Für uns beide. Sie kommen natürlich mit.
0: Meine Kollegen der Klatschpresse haben nicht lange gezögert und die Geschichte der gestohlenen Stradivari umgehend im Journal du Commercio veröffentlicht. Kaiserin Teresa Cristina ist alles andere als amüsiert.
11: Im Journal du Commercio. Von Muzio Prado. Vorgestern hatte ich das Vergnügen, mit der fantastischen Sarah Bernard zu soupieren. Neben strahlender Schönheit und Talent besitzt sie auch Intelligenz und lebhaften Esprit. Der Ehrengast verriet dem bescheidenen Verfasser, dass unserem hochverehrten Monarchen Dom Pedro II der Diebstahl einer Geige aus dem Besitz der Baronin Giavare Sorge bereitet. Handelt es sich doch um eine Stradivari. Ja. Auf Anregung der Bernard persönlich wird unser hilfsbereiter Kaiser den englischen Detektiv Sherlock Holmes, oder heißt er eigentlich Herlock Sholmes, wie sein französischer Kollege Arsène Lupin behauptet, hierher einladen, damit er das geheimnisvolle Verschwinden des teuren Instruments aufklärt. Wer mag der schönen Baronin ein solch fürstliches Präsent verehrt haben?
5: Wer war wohl ihr?
11: Also, Herr Gemahl, welche Absicht steckt hinter diesem Scherz, dass ich wieder einmal zum Gespött des Hofes werde?
5: Ich versichere dir, dass es sich um ein Missverständnis handelt. Niemand
11: will dich ein Missverständnis? Du besitzt die Dreistigkeit dieser Frau, eine in der ganzen Welt heiß begehrte Geige zu schenken? Ein Juwel in Form einer Fiedel.
5: Das ist ja das Absurde. Ich weiß nicht, woher der Bursche das hat.
11: Der Bursche. Der Herausgeber. Ja. Wahrscheinlich aus derselben Quelle, der du es anvertraut hast. Aus dem Munde einer Schauspielerin.
5: Pardon, aber ich sehe keinen Grund, diesem Wort eine derart herabsetzende Nuance zu verleihen. Zur Vorstellung im Theater bin ich aus Staatspflicht gegangen, meine Gemahlin. Schließlich ist die Bernardin überall in Europa bei Hof empfangen worden. Angeblich war sie sogar Geliebte von Victor und
11: so. Außerdem wagst du es, einen englischen Detektiv mit den Ermittlungen zu beauftragen. Willst du auch noch unsere Polizei endgültig desavouieren?
0: Muzio Prado, Herausgeber des Journal du Commercio und Kollege, hatte einen guten Riecher und kam mir mit seinen Recherchen zuvor. Wir werden hören, Herren aller Stände gehen bei der Baronin ein und aus. Da kann man nichts machen. Auf Wiedersehen, Baronin. Herzlichen Dank für Ihre kostbare Zeit.
8: Nichts zu danken, Señor Patrocínio.
6: Bon dia.
8: Bon dia.
19: Señora Baronessa.
8: Bom dia.
20: Ah, was lesen Sie denn da?
10: Adolphe Thiers. Mhm. Histoire de la Révolution Française. Mhm. Also eine ungewöhnliche Lektüre für...
19: Hören Sie, mein Wetter, Miguel. Es ist gut, wenn man weiß, was geschieht, wenn die Aristokratie ihr Volk vergisst. Zudem wissen Sie, dass mein Adelstitel angeheiratet ist. Mein Vater war Schlachter. Wie mir etliche Personen bei Hof immer wieder in Erinnerung zu bringen wissen.
10: Sagen wir also lieber ein vermögender Besitzer von Fleischgeschäften.
19: Wenn das hilft. Was führt Sie denn zu mir?
10: Wie wäre es denn hiermit?
19: Oh, endlich! Mein Balzac ist da! Ah, das ist sicher Don Pedro.
10: Dann gehe ich besser wieder. Sie entschuldigen mich.
5: Maria Luisa!
19: Bom dia.
5: Maria Luisa, hast du die Zeitungen gelesen?
19: Natürlich. Agostinis Karikatur von dir in der Illustrada fand ich köstlich.
5: Das meine ich nicht. Ich spreche von Muthius Glosse über die Geige.
19: Das ist für mich passé. Der Diebstahl hat mir schon genug Kummer bereitet.
5: Nimm doch nicht immer alles auf die leichte Schulter. Die Kaiserin tobt. Ganz abgesehen davon wissen jetzt alle, dass die Geige ein Geschenk von mir war.
19: Mein lieber Freund, mein Mann hat mir ziemlich viel Geld hinterlassen. Ich hätte mir also ohne weiteres die Stradivari selbst kaufen können. Kennst du nicht den Vierzeiler, der bei Hofe heimlich verbreitet wird? Nee. Maria Luisa, die junge Baronin, ist an Reizen viel wert. Verwitwet, doch voller Frohsinn, reich, schön und begehrt.
5: Natürlich kenne ich das.
19: Möchtest du Maismehlkuchen? Er ist ganz frisch.
5: Gerne.
19: Ich glaube, es wird amüsant, einen englischen Detektiv zu empfangen.
20: Quem tá aí? Quem é você?

0: Noch in den 1840er Jahren hätten die Señores Holmes und Dr. Watson die Bernard auf ihrer Tournee durch Brasilien verpasst, bei 10 Wochen Überfahrt. Heute aber, im Jahr 1886, kaum 3 Wochen später.
1: So eine Hitze habe ich bisher nur in Bombay erlebt. Schon 5 Uhr. Zeit für den Tee.
2: Mein lieber Watson, wie ich sehe, haben Sie sich noch nicht mit den Tropen angefreundet. Anstelle von Tee sollten Sie lieber das Kokoswasser probieren. Es ist erfrischend und wohlschmeckend.
1: Ich bleibe beim Tee. Er hilft großartig gegen die Hitze. Und mir reicht der Durchfall, den ich in Kalkutta bekam, nachdem ich Mangosaft mit Milch probiert hatte.
2: Watson, manchmal erschreckt mich Ihre mangelnde Anpassungsfähigkeit. Was mich anbelangt, ich fühle mich schon fast wie zu Hause.
1: Ich brauche eben länger. London wurde ja auch nicht an einem Tag erbaut.
2: Rom.
1: Wie Rom?
2: Rom wurde nicht an einem Tag erbaut.
1: London auch nicht.
3: Mr. Holmes, ein Telegramm für Sie.
2: Danke. Welcome, Mr. Holmes. Period. Help. Period. 2 strange murders of young women. Period. Assassin cut off ears. Period. Leaves strings. Period. Strings may be violent. Period. Hope. See you in Rio. Period. Inspector Pimenta. Sehr merkwürdig.
1: Was gibt's? Nachrichten aus England?
2: Nein, von hier, aus Rio de Janeiro. Wir sind vermutlich nicht nur hier, um die gestohlene Stradivari wiederzufinden. Jetzt bittet mich noch ein Inspektor um die Hilfe bei 2 Morden.
1: Holmes, das ist zu viel des Guten. Schließlich hat selbst Christus am 6. Tag geruht.
2: Gott. Es war Gott, der geruht hat, Watson. Und auch nicht am 6., sondern am 7. Tag.
0: Senior Holmes ist also schon informiert, noch bevor er an Land geht. Am Tatort des 2. Mordes steht derweil eine aufgeregte Menschentraube.
4: Frau Doktor, wieso ist denn die Leiche des Mädchens noch immer nicht in der Gerichtsmedizin? Und warum sind Sie überhaupt noch am Tatort?
5: Wir warten noch auf den Leichenwagen. Die Sache erinnert stark an den Fall mit Gloria, der jungen Prostituierten in der Rua do Regente.
4: Noch ein Mord, Emilie?
5: Nein, nach den Papieren, die ich gefunden habe, stammt diese junge Frau hier aus gutem Haus. Laut einem Empfehlungsschreiben war sie Kammerzofe im Palast. Oh. Sie heißt Daniela, eine Nichte des Malers Meirelles, ein Freund des Kaisers.
4: Das hat uns gerade noch gefehlt. Und die Ähnlichkeit mit dem 1. Mord?
5: Erstens wurden wieder beide Ohren abgetrennt und entwendet. Und zweitens hat der Täter ebenso brutal zugestochen. Dieses Mal allerdings nicht nur in den Hals. Er hat das Mädchen regelrecht tranchiert.
4: Oh, Doktor, bitte. Lassen Sie doch diese kulinarischen Vergleiche.
5: Das Messer wurde mit derselben Präzision geführt. Der Täter versteht eindeutig etwas von Anatomie.
4: Ja, schauen Sie doch. Sie haben etwas übersehen. Da steckt was in der linken Faust. Eine Eintrittskarte für ein Theaterstück. Sarah Bernhardt. Ist das nicht die Französin, die im São Pedro auftritt?
5: Die größte Schauspielerin der Welt, ja.
4: Gut. Offensichtlich war Daniela hier gestern in der Vorstellung. Mal sehen, ob uns das weiterhilft.
5: Vielleicht hilft Ihnen das hier weiter?
4: Noch eine Instrumentenseite. Wieder zusammengerollt zwischen den Schamhaaren. Vermutlich vom selben Instrument.
5: Ein Souvenir? Mhm.
4: Beim 1. Mord habe ich der Seite wohl zu wenig Aufmerksamkeit geschenkt. Mit ziemlicher Sicherheit ist das eine Art Signatur.
5: Glauben Sie?
4: 2 Opfer in weniger als einem Monat.
5: Ja.
4: Hoffentlich macht der Unhold nicht im selben Rhythmus weiter.
0: 2 Opfer, die wenig gemeinsam haben. Die eine Prostituierte, die andere Kammerzofe im Palast. Lediglich jung waren beide. Sehr jung und hübsch. Und beide haben keine Ohren mehr.
6: Mein Werk noch nicht beendet. Ich muss weitermachen. Meine Botschaften. Noch scheint sie niemand zu verstehen. Irgendwann aber werden sie verstanden. Meine Ohren. Wer nicht hören will, muss fühlen.
7: Bonjour.
8: Madame Bernard.
7: Senor Miguel.
8: Ach, ich kann gar nicht beschreiben, welch große Freude es mir bereitet, Sie in meinem bescheidenen Zufluchtsort zu empfangen.
7: Aphrodites Zufluchtsort.
8: Ja, genau.
7: Den Namen wollten Sie mir noch erläutern.
8: Ja, wissen Sie, für mich sind Bücher, ist Literatur gleichzusetzen mit der Vollkommenheit Aphrodites und ihrer strahlenden Schönheit. Und wie bei Aphrodites, nennen wir es, schwieriger Geburt, braucht auch schöne Literatur oft eine ebensolche...
7: Ich weiß, Kronos entmannt seinen Vater, wirft seine Männlichkeit ins Meer.
8: Und... aus dem sich bildenden Schaum steigt die Göttin der Liebe.
7: Oh, aber auch der sinnlichen Begierde.
8: Ja.
7: Seu Miguel, wenn ich mich umschaue, so bescheiden wie Sie diesen Zufluchtsort beschrieben haben, ist er gar nicht.
8: Das freut mich.
7: Seu Miguel, man sagte mir, Sie hätten immer die neuesten französischen Bücher.
8: Ja.
7: Maupassant, Sola.
8: Realismus, Naturalismus, Symbolismus, was Ihr Herz begehrt.
7: Ich suche L'œuvre von Sola. Angeblich sorgt es in Paris für große Aufregung. Denn Cézanne, ein langjähriger Freund von Emile, soll sich in den Maler, der darin vorkommt, unscheitert porträtiert gesehen haben. Angeblich sprechen die beiden nicht mehr miteinander. Cézanne ist stinksauer und Emile überfordert.
8: L'œuvre ist gerade erst erschienen, Madame. Bestellt habe ich das Buch natürlich, aber... es wurde noch nicht geliefert.
7: Oh, wie schade. Könnten Sie mich darüber informieren, sobald es eintrifft?
8: Ja, aber natürlich.
7: Ich muss leider weiter. Mein Impresario, Mr. Jarry, wartet. Adieu.
8: Adieu.
9: Habt ihr schon gehört? Wie es scheint, reist Sherlock Holmes in Begleitung eines Arztes, eines gewissen Dr. Watson. Oh,
10: wieso das, meine liebe Chiquinha? Ist der Mann krank? Oder ein Hypochonder?
9: Weder noch, Salomao. Sie sind nur unzertrennliche Freunde und wohnen zusammen.
11: Soll das etwa bedeuten, die beiden sind ein Paar?
9: Was denn sonst? Aber mal im Ernst. Angeblich verfügt dieser Holmes über eine außergewöhnliche Kombinationsgabe. Und Kommissar Pimenta will ihn deshalb wegen der Mädchenmorde um Hilfe bitten.
10: Sehr gut. Es wäre doch völlige Verschwendung, wenn ein so brillanter Kopf seinen Grips nur für die Suche nach einer Fiedel aufwenden würde.
11: Fiedel? Eine Stradivari ist das. Die ist ein Vermögen wert.
9: Aber nicht so viel wie das Leben dieser Mädchen.
12: Guten Tag zusammen. Entschuldigt die Verspätung.
9: Ein merkwürdiger Zufall, dass Sie just in diesem Augenblick hereinkommen, Kommissario. Gerade haben wir über Sie und die ermordeten Mädchen gesprochen.
12: Nee, ein Bier.
13: Kommt sofort.
9: Und Sie wollen diesen Sherlock Holmes tatsächlich um Beistand bitten?
10: Paiva von der Post hat überall verbreitet, Sie hätten ein Telegramm geschickt.
12: Wie kann die Kanaille so dreist sein und meine Korrespondenz öffentlich machen? Das ist eine Straftat.
11: Nur ist Paiva nicht nur ein altgedienter Staatsbeamter, sondern obendrein auch der Bruder der Hausdame vom Grafen Deu, dem Schwiegersohn des Kaisers.
10: Gut. Ja, ich habe den englischen Detektiv in der Tat um Unterstützung gebeten. Nur weiß ich nicht, ob er Zeit für mich erübrigen kann. Er kommt ja auf Einladung des Kaisers.
11: Zwei so außergewöhnliche Verbrechen lassen keinen Detektiv gleichgültig.
10: Ja, das hoffe ich. Zwei schöne junge Frauen, fast noch Kinder. Die erste war Prostituierte, die zweite Kammerzofe am Kaiserpalast. Und beide sind mit ziemlicher Sicherheit Opfer desselben Mörders.
9: Wie kommen Sie darauf?
10: Wegen der Ohren. Der Mörder hat beiden Opfern die Ohren abgeschnitten und sie mitgenommen. Ich darf Ihnen das aus ermittlungstaktischen Gründen eigentlich gar nicht erzählen. Aber jetzt kommt das Unglaubliche. Bei beiden Toten wurde jeweils auf den
4: auf den... auf... wurde eine zusammengerollte Seite eines Musikinstruments gefunden. Hier. Ich weiß nur nicht, von welchem Instrument Sie stammen.
9: Aber ich bitte Sie, Kommissario, das sind Geigenseiten. Genauer gesagt, die tiefste und die höchste. Die Sol- und die Mi-Seite. In der alten Welt nennt man sie G und E.
2: Der Pão de Açúcar. Das ist also der berühmte Zuckerhut.
1: Ein wahrlich erhebender Anblick. Holmes, ich glaube, da ruft jemand nach Ihnen.
2: Wo?
13: Mr. Holmes?
1: Da drüben in dem Kahn.
13: I'm looking for Mr. Sherlock Holmes.
2: Here I am!
13: Ich komme Sie abholen im Namen des Kaisers Dom Pedro. Ich bin der Marquess Cesales, ein Freund des Hofes. Ich hoffe, Sie hatten eine angenehme Reise.
2: Ja, danke. Ganz ausgezeichnet.
1: Sie vielleicht. Mein Magen...
2: Watson! Stellen Sie sich nicht so an. Und sorgen Sie dafür, dass unser Gepäck hinuntergetragen wird. Ich verabschiede mich derweil vom Kapitän.
1: Ich verabschiede mich derweil. Ich hasse es, wenn er mich zum Lakaien macht.
0: Der Marquess Cesales bringt die beiden Briten natürlich ins Hotel Albion.
2: Da bin ich aber gespannt. Ich habe schon in der ganzen Welt in den vornehmsten Hotels residiert und...
14: Die Krone hat für die Senores Holmes und Watson selbstverständlich eine Suite reserviert.
0: Ino Jausas, das Faktotum des Hotels,
15: Bom dia, meus senhores,
0: begrüßt die beiden herzlich.
15: Sie müssen die Herren Holmes und Watson sein.
1: Dr. Watson, bom dia.
2: Bom dia.
15: Falls Sie irgendetwas benötigen, senhores, ich bin Ino Jausas. Zu Diensten.
14: Bei Ino Jausas sind Sie in den besten Händen. Ruhen Sie sich etwas aus. Um 13:30 haben wir ein Mittagessen im Palast. Zusammen mit Ihrer Freundin Sarah Bernard und Kaiser Dom Pedro persönlich. Ich werde Sie abholen. Senor Holmes, Senor Watson, es war mir ein Vergnügen.
0: Kaum eine Stunde später speisen Holmes und Watson tatsächlich im Palast. Im kleinen Kreis mit dem Marquess Cesales, der göttlichen Madame Bernard und dem Kaiser von Brasilien.
7: Oh, wie schön, Sherlock, dass du tatsächlich nach Rio kommen konntest.
11: Ja, wenn die Göttliche ruft, sofort. Don Pedro, ja. Es ist mir eine Freude, in eurem Land zu sein.
16: Ich hoffe, dass Ihnen allen das Essen schmeckt.
11: Bon.
7: Aber Majestät, wir sollten uns diese Köstlichkeit denn nicht munden. Pardon. Diese Gerichte sind ein Traum.
16: Vejoada und Vatapa.
11: Merveilleux.
1: Und was ist da drin?
16: Vejoada, das sind schwarze Bohnen mit verschiedenen Sorten Fleisch gekocht. Mm. Vom Schwein die Ohren, Füße und Lendchen. Dann Dörrfleisch, Rippchen, Schinkenwurst und Knoblauchwürstchen. Das Fleisch und die Bohnen werden mit fein geschnittenem Blattkohl, Orangenscheiben, geröstetem Maniokmehl und weißem Reis serviert.
1: Ganz vorzüglich. Und das andere Gericht?
7: Dr. Watson, alles hier ist delicieux.
11: Versteh den Doktor nicht falsch, Sarah. Watson ist Vegetarier.
16: Vatapá, eine ganz besondere Spezialität aus Salvador de Bahia.
7: Moment. Das steht doch in meinem Reiseführer. Vatapá. Omen-Genuss für alle, die die

0: Obrigado.
1: Ja, eine Scheibe Fisch, kräftig mit den Nebenträufeln, sehr gut fürs Herz.
0: Obrigado.
1: Ja, und greifen Sie bei den Würstchen und dem Maismehlbrei ordentlich zu.
0: Obrigado.
2: Und was haben wir das, Taji? Sie werden den guten Holmes noch umbringen.
0: Lass nur, liebe Sarah. Es ist köstlich. Ich könnte tatsächlich dafür sterben.
1: Bitte nicht, Senor Sherlock.
0: Was ist, Watson? Wollen Sie nichts essen?
3: Oh, nein, nein, ich kann mich nur nicht entscheiden zwischen dem gelben Kram oder dem schwarzen Zeugs.
0: Was ich seinem Telegramm über den Fall entnehmen konnte, hat mich neugierig gemacht. Wobei ich das Hauptmotiv für meine Reise nach Brasilien selbstverständlich nicht außer Acht lassen werde, Don Pedro.
1: Ja, schon gut. Auch ich wäre sehr dankbar, wenn Senor Holmes unserer Polizei in dieser Angelegenheit helfen könnte. Schließlich ist eines der Opfer die Nichte eines Freundes, Vitor Merellis, einer unserer begabtesten Maler.
4: Während Dr. Watson im Grunde nichts angerührt hat von den göttlichen Speisen, hat Holmes von allem probiert. Und davon viel. Und er hätte wohl noch weiter gegessen, müsste die Bernard nicht zeitig aufbrechen.
5: Oh, adieu, mon ami. Du musst unbedingt zu mir ins Theater kommen.
6: Boah, aber ja doch, Sarah. Wenn es meine Zeit zulässt. Ich bin sicher, es wird wie immer ein unvergessliches Erlebnis.
1: Auf Wiedersehen, meine Liebe, und auf bald.
5: Au revoir, sire. Je t'ai honoré de votre présence.
1: Au revoir, madame. A bientôt. Und nun bitte ich die Senores Holmes und Watson, noch ein wenig zu bleiben. Ich würde unsere Angelegenheit doch gerne etwas näher erörtern.
6: Mit allergrößtem Vergnügen, Don Pedro.
1: So, Senores, nehmen Sie doch bitte Platz.
6: Ja, natürlich.
1: Danke.
6: Sie wollten uns von der Geige erzählen, Majestät.
1: Ja, die Geige. Ich weiß nicht recht, wo ich beginnen soll.
6: Am besten mit dem Anfang, Majestät.
4: Ja. Senior Holmes schlägt seine Beine übereinander und stößt ein Tischchen um, auf dem eine Sammlung wertvoller Porzellanfiguren steht. Oh,
6: Verzeihung, Eure Majestät.
4: Beziehungsweise.
1: Das macht gar nichts.
4: Stand.
1: Die Porzellanfiguren waren lediglich. Aber gut, zur Geige. Bei unserem Hofe verkehrt ein großer kubanischer Geiger namens José White Lafitte. Seine Begabung faszinierte mich, weshalb ich ihn unter meine Fittiche nahm.
6: Ich spiele leidenschaftlich Geige.
1: Die letzte Geige, die Antonio Stradivari kurz vor seinem Tod mit 93 Jahren angefertigt hat, ist ein Instrument, das ganz zu Recht Schwanengesang genannt wird. Vor längerer Zeit hat meine Freundin Maria Luisa, die Baronin Chiavare, den Wunsch geäußert, eine Stradivari zu besitzen.
6: Interessant.
1: Also schmiede ich mit meinem Protégé José White einen Plan. White reist nach Paris, kauft die Geige, als wäre sie für ihn, aber nach seiner Rückkehr übergibt er sie mir, ohne dass irgendwer je davon erfährt.
6: Ein guter Plan.
1: Ja, im Gegenzug bekam White dann eine perfekte Imitation der Geige. So konnte ich die Stradivari unauffällig der Baronin schenken. Sie war befriedigt. Tout est bien qui finit bien.
6: Bis auf den Umstand, dass die Geige gestohlen wurde.
1: Richtig.
6: Mir scheint, dass wir uns mit der Baronin treffen sollten. Ich möchte wissen, unter welchen Umständen genau das Instrument verschwunden ist.
1: Nichts einfacher als das. Allerdings sollten Sie sich keine allzu große Hilfe von ihr erhoffen. Unter uns gesagt, Maria Luisa ist ein enfant gâté.
6: Oh. So wie der Marquis Gisales.
1: Ja, sie ist launisch und verwöhnt. Ihr verstorbener Gatte erfüllte ihr jeden Wunsch. Die Geige war nur eins unter vielen Spielzeugen. Die Baronin hat über den Verlust geweint. Ja, aber inzwischen ist sie sicher mit neuen Vergnügungen beschäftigt.
6: Kommen Sie, Watson.
7: Fünf. Die Antwort ist fünf.
6: Ich hoffe, meine Nachforschungen führen zum Erfolg. Vorerst bleibt mir nur, Euer

0: Majestät für das großartige Mittagessen zu danken.
1: Oh, bitte, sehr gerne.
0: Ihre Köstlichkeiten wirken bereits Wunder. Ich fühle mich leicht wie eine Feder. Ciao, Majestät.
2: Holmes steht auf, verbeugt sich, stößt eine kostbare Vase um, die kollert herum, der Kaiser schreit, springt katzenhaft nach vorne und rettet die Vase, bevor sie zerschellt.
3: Gott, so ein Hornochse, Mondrongo.
4: Baronin, da draußen sind zwei Männer, die mit der Signar sprechen wollen.
5: Und weshalb? Wer sind die beiden denn?
4: Ich weiß es nicht, Signar.
5: Gut. Dann führe die beiden doch herein, Mokumbi.
4: Kommen Sie bitte, Signores.
6: Baronin, sehr erfreut.
5: Das ist Mokumbi, mein Schutzengel. Meine Familie hielt ihn als Sklaven, aber seit dem Tod meines Vaters ist Mokumbi ein freier Mann.
4: Ich bin sehr gerne geblieben und kümmere mich um die Baronin.
5: Mokumbi untertreibt. Er ist mein Kutscher, mein Leibwächter, mein Bote und mein Freund.
7: Sehr...
5: Wenn er bei mir ist, fühle ich mich sicher.
7: Beeindruckend.
5: Darf ich Ihnen Kaffee anbieten? Frisch gemahlen. Dazu Pain de Batata Dossi. Süßkartoffelgebäck aus der Castellois, unserer besten Konditorei.
7: Nein, danke, Baronin, wir haben ja gerade erst...
1: Herzlich gern.
5: Seine Majestät hat mich über Ihr Kommen natürlich informiert. Nur wüsste ich nicht, wie ich Ihnen helfen kann.
1: Sie wären überrascht, Frau Baronin, welche Bedeutung kleinste Details für jemanden haben, der nach der Methode der Deduktion arbeitet. Zum Beispiel kann ich Ihnen sagen, dass Sie verwitwet sind, dass Ihr Mann ein stattliches Vermögen sein eigen nannte und dass er an den Folgen eines Jagdunfalls starb, dass er erheblich älter war als Sie und dass er Ihnen alles vermacht hat.
5: Das ist ja unglaublich. Woraus haben Sie das alles gefolgert?
1: Aus dem brasilianischen Adelsverzeichnis. Es liegt im Hotel aus.
5: Ja. Womit kann ich Ihnen denn bei Ihren Nachforschungen dienlich sein, Senior?
1: Ich möchte genau wissen, wo die Geige verschwunden ist.
5: Nun, sie ließ sich nicht gut stimmen. Also bat ich Mokumbi, die Geige zum Geschäft eines italienischen Meisters zu bringen.
1: Wie lautet der Name dieses Herrn?
5: Giacomo Perugio. Er weiß alles über Geigen.
1: Kann ich mit Mokumbi sprechen?
5: Natürlich.
4: Sie haben gerufen, Signor?
5: Mokumbi, der Signor hätte einige Fragen im Zusammenhang mit der Geige.
1: Ich möchte nur wissen, ob Sie vielleicht bemerkt haben, dass Ihnen jemand gefolgt ist, als Sie die Geige zum Geigenbauer brachten.
4: Nein, Signor. Die Straßen waren ausgestorben.
1: Und sind Sie sicher, dass sich die Geige im Kasten befand?
4: Ganz sicher, Signor. Ich war dabei, als die Signor sie hineingelegt hat. Wir hatten vorher im Musikzimmer Walzer gespielt.
5: Das habe ich vergessen zu erwähnen. Mokumbi spielt exzellent Klavier. Und wenn es in der Kapelle eine Messe gibt, spielt er auch Cembalo und Orgel.
7: Holmes, geht es?
1: Sie sind Pianist.
7: Wo kommt Ihre Familie ursprünglich her, wenn ich fragen darf?
4: Aus Nigeria. Mein Vater war König vom Volk der Yoruba und wurde als Gefangener an die Portugiesen verkauft.
1: Und welche Art Musik spielen Sie?
4: In der Kapelle natürlich Sakralmusik. Wenn ich mit der Signar spiele, Walzer und Polkas. Aber am liebsten mag ich Mashishi und Samba.
1: Mashishi?
4: Ein neuer brasilianischer Tanz. Eine Mischung aus dem afro-brasilianischen Lundu und der europäischen Polka. Ähnlich dem Tango. Soll ich?
5: Danke, Mokumbi. Wir haben jetzt keine Zeit. Gibt es sonst Fragen, Signor?
1: Nein, Baronin, danke.
5: Gut. Mokumbi wird Sie zur Tür begleiten. Und sobald Sie möchten, kann er Sie zu Signor Perugio, dem Geigenbauer, fahren. Ate logo.
7: Avocado.
2: Nach dem opulenten Essen im Palast und danach reichlich Pain de Batata Dossi bei der Baronin hat Holmes des Nachts mit den Folgen zu kämpfen.
6: Oh, es wird geschossen. Aufständische das Regime stürzen. Watson, was ist das? Watson, es wird geschossen.
7: Holmes.
8: Was gibt es denn mitten in der Nacht?
0: Ja, hören Sie denn nichts?
8: Aber das Knattern kommt doch aus Ihrem Inneren. Das sind keine Granaten. Das ist das komische Essen, das Sie gestern zu sich genommen haben.
0: Ich muss ins Badezimmer.
2: Eine junge Frau kommt aus dem Theater, singt ein Lied und geht zum Kiosk gegenüber.
9: Anna Candelaria, schönste Flamme Rios.
5: Seu Pinto, jetzt ist es aber genug. Das sagen Sie doch jeder, der hier vorbeikommt.
9: Ja, vielleicht. Was kann ich für dich tun, meu amor?
5: Eine Flasche Milch, Seu Pinto, wie immer.
9: Eine Flasche Milch, hier.
5: Danke, Seu Pinto, und bis morgen.
9: Ciao, meine Blüte der Nacht.
5: Ciao.
9: Mia Flor, Danul.
5: Spaßvogel. Ciao.
3: Diese Trunkenbolde. Für ihre Begierden ist der Kiosk die Rettung. Scheußliche Figuren, die sich obendrein an obszönen Blättchen ergötzen. Diese junge Frau. Hast du mir hochgesehen? Sich an den Tresen gelehnt, hat gelacht. Dieses Lachen, dieses Spielen. Oh, wie schön sie ist. Los.
2: In der Hoffnung, dass sich seine Eingeweide ein wenig beruhigen würden, vertritt sich Holmes zu später Stunde noch etwas die Beine.
0: Oh, wie gut das tut. Oh, das waren doch zu viele Köstlichkeiten. Oh Gott. Gewehrsalven.

0: gehen.
1: Nein! Lassen Sie mich!
2: Der Killer. Das ist er.
3: Hier ist Sherlock Holmes. Bleiben Sie stehen oder ich schieße.
1: Hilfe! Hilfe! Der Mann da! Er wollte mich... Sie haben eine Waffe?
3: Warten Sie auf mich. Ich habe ein paar Fragen an Sie. Aber erst werde ich den Täter stellen.
4: Holmes setzt zur Verfolgung an. Erstaunlicherweise gelingt es ihm, dem Mann im Umhang auf den Fersen zu bleiben.
3: Zum letzten Mal! Bleiben Sie stehen oder ich schieße!
4: Holmes verfolgt die Kapuzengestalt bis hinein in die Nationalbibliothek.
3: Der Kerl geht in die Falle. Jetzt hab ich dich.
4: Regale und Galerien verwandeln sich in ein Labyrinth, in dem Jäger und Gejagter ein atemloses Ballett aufführen.
3: Hier ist Sherlock Holmes. Bleiben Sie stehen oder ich schieße. Bleiben Sie stehen. Sie haben keine Chance.
4: Die Gestalt im Umhang entzieht sich durch einen Fenstersprung.
3: Dieser Hund.
4: Holmes will hinterher. Doch plötzlich verweigert sein Körper den Dienst.
3: Ja, Toilette. Schnell. Aua. Meine Gedärme. Ja. Die Augen der jungen Frau. Solche Farben habe ich noch nie gesehen.

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0: Das sollte man jetzt kennen, was jetzt kommt.
1: Geigenseiten, keine Frage. Sol und Mi, die erste und die letzte.
2: Sind Sie sicher?
1: Assolutamente, Kommissario, das ist mein Beruf. Sehen Sie, diese Saiten sind sehr dünn und aus Darm. In Struktur und Länge unterscheiden sie sich deutlich von Bratschen, Mandolinen oder Gitarrensaiten. Mhm. Die hier sind zudem ein hervorragendes Fabrikat. Darf ich fragen, woher Sie die haben?
2: Dürfen Sie. Aber die Antwort muss ich schuldig bleiben. Hm. Geheime Ermittlung.
1: Ach so, dann haben Sie mit dem Fall der beiden ermordeten Mädchen zu tun.
2: Woher wissen Sie davon?
1: Sono io.
2: Egal. Hat in jüngster Zeit jemand bei Ihnen Saiten gekauft? Als Ersatz für diese hier?
1: No, Kommissario.
2: Gut. Falls jemand danach fragen sollte, benachrichtigen Sie mich bitte.
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1: Ihre Seiten, Kommissario. Ach.
2: Danke. Danke. Auf Wiedersehen, Peruccio.
4: Da komme ich ja gerade noch rechtzeitig.
2: Ich verstehe nicht, Senor.
4: Kommissar Pimenta, nehme ich an?
2: Sehr wohl. Aber woher...
4: Ich habe auf der Wache nach Ihnen gefragt und die sagt mir, ich könne Sie hier finden. Sherlock Holmes.
5: Hocherfreut, Senor Holmes. Noch heute wollte ich Sie in Ihrem Hotel aufsuchen. Sie haben mein Telegramm also erhalten.
4: Augenblick. Erst einmal muss ich mich mit Senor Peruccio unterhalten.
1: Sehr wohl, Senor Holmes.
4: Also, wie konnte die Geige aus Ihrem Laden gestohlen werden?
1: Oh, meine Unachtsamkeit, Senor Holmes. Ich hatte das Instrument abends in der Werkstatt auf den Arbeitstisch gelegt und am nächsten Morgen war es verschwunden. Das hintere Fenster war aufgebrochen.
4: Warum haben Sie denn eine so kostbare Geige offen liegen lassen?
1: Wissen Sie, die Leute in diesem Viertel stehlen Dinge, die sie brauchen. Essen oder Kleidung, aber doch keine Instrumente. Oh Dio, das verzeiht mir die Baronin nie.
4: Haben Sie irgendeinen Verdacht, wer die Geige gestohlen haben könnte?
1: Nein.
4: Um wie viel Uhr wurde die Geige denn gestohlen, Signor Peruccio?
1: Zwischen 8 Uhr abends und 8 Uhr morgens.
4: Ach Gott, ich würde mir gern ansehen, von wo das Instrument entwendet wurde. Zusammen mit dem Kommissario.
2: Sehr gerne.
1: Aber natürlich kommen Sie, die Herren.
4: Ah. Oh. Dieser Vorhang. Mhm. Sehr interessant.
2: Sie.
4: Merkwürdig. Aha. Was ist?
2: Haben Sie an diesem Vorhang etwas Verdächtiges entdeckt?
4: Nein. Wieso? Gut, Signor Peruccio, das wäre soweit alles. Guten Tag.
1: Guten Tag. Darf ich trotzdem fragen, was merkwürdig ist?
4: Nein.
6: Ich fasse kurz zusammen. Wir schreiben das Jahr 1886. Ende Mai wurde Senor Holmes ja von Kaiser Dom Pedro wegen einer gestohlenen Stradivari nach Brasilien eingeladen. In Rio de Janeiro hat Sherlock Holmes dann aber die Spur der gestohlenen Geige und die eines Mörders aufgenommen. 3 Wochen später ermittelt er gemeinsam mit Dr. Watson und Kommissario Pimenta in 2 Mordfällen. Gleich 2 junge Frauen wurden nachts auf offener Straße erstochen. Der Verdacht liegt nahe, dass es sich um den gleichen Täter handelt, denn beiden Opfern wurden die Ohren abgeschnitten. Und seltsamerweise wurde auf beiden eine Geigensaite platziert. Besteht zwischen den Morden und dem Diebstahl vielleicht sogar ein Zusammenhang? Ach ja, mein Name ist José do Patrocínio. Autor, Journalist, Abolitionist Und ich berichte weiter, während die Stadt den Atem anhält.
2: Schauen Sie sich die Zeitung an, Seo José. Auf der Jagd nach Ohren. Auf der Titelseite. Wir brauchen also nichts mehr geheim zu halten.
6: Da kommt Sherlock Holmes. Señor, schön, dass Sie kommen konnten.
4: Verzeihung, die Herren. Es ging leider nicht schneller.
2: Señor.
4: Kommissar Pimenta, was wollten Sie mir mitteilen?
2: Geporra, so eine verfluchte Geschichte. Also, nur Dr. Saraiva, die Pathologin von der Gerichtsmedizin, und ich wussten, wohin der Mörder die Seiten steckt. In die Schamhaare. Nicht einmal meiner Frau habe ich das erzählt.
4: Darf ich? Wie ich sehe, steht es heute in der Zeitung.
2: Ja, ich kann Ihnen also nichts Neues berichten.
4: Aber ich.
2: Aha.
4: Ich hatte gestern Nacht eine Begegnung mit dem Mörder.
2: Wo?
4: Auf der Straße.
2: Und wie?
4: Er hatte sich ein drittes Opfer gesucht. Wieder eine junge Frau. Sie entkam. Er floh, ich verfolgte ihn. Er verschwand in der Nationalbibliothek. Ich blieb ihm auf den Fersen, aber er sprang durch ein Fenster.
2: Wie sah er aus?
4: Er trug einen Umhang mit Kapuze. Ich konnte sein Gesicht nicht erkennen.
7: Ich will nicht gefasst werden. Mio querido Gato. Deshalb muss ich verwirrende Hinweise hinterlassen. Deshalb schneide ich die Ohren ab. Ohren stehen für Hören, für Gehorsam, für Verstehen. Das Abschneiden wirkt wie eine Strafe gegen die, die nicht hören wollen. Oder sich einer Ordnung entziehen. Aber darauf wird auch dieser englische Detektiv nicht kommen. Wie auch.
4: Ich bedauere nur, dass diese junge Frau nicht auf mich gewartet hat. Sie war wirklich bildschön.
2: Es gibt nur eine Kleinigkeit, die nicht in der Zeitung steht. Mehrere Personen haben berichtet, sie hätten jemanden nahe der Tatorte Geige spielen hören. Könnte das der Täter gewesen sein?
4: Das wird für ihn zunehmend schwierig werden.
2: Wieso?
4: Eine Geige hat 4 Saiten. G, D, A, E.
6: Ja, und?
4: Nun, wenn er schon 2 Saiten verwendet hat, bleiben ihm nur noch 2.
2: Wollen Sie damit sagen, dass der Kerl vorhat, noch 2 Frauen umzubringen?
4: In meiner ganzen Laufbahn habe ich dergleichen nicht erlebt. Ein völlig neues Phänomen. Es handelt sich um einen Serial Killer. Genau, um einen Serienmörder. Das ist das richtige Wort.
2: Serienmörder?
4: Haben Sie schon einmal daran gedacht, dass unser Mörder vermutlich derselbe Mann ist, der die Geige der Baronin gestohlen hat?
2: Großartige Hypothese. Warum bin ich nicht selber auf die Idee gekommen?
4: Geigenseite hin oder her. Mich beschäftigt eine ganz andere Frage.
2: Nämlich?
4: Wo meinen Sie, könnte ich wohl diese schöne junge Frau wiederfinden?
6: Die Bande und Sarah Bernard sitzen bei Hofe. Beim kulturellen Austausch. Fast alle sind sie da. Der Marquês, die Komponistin Chiquinha Gonzaga, der Buchhändler Solera Gilara, aber auch Sherlock Holmes und Kommissario Pimenta sind als Gäste mit von der Party. Nur Dr. Watson wollte lieber im Hotel bleiben.
8: Bravo!
9: Bravo! Oh, ich bin begeistert.
10: Liebe Freunde, gestatten Sie mir nun, einen Auszug aus einem Text vorzutragen.
11: Oh, von wem?
10: Von meinem Freund Isidore Ducasse.
4: Ah.
10: Er hat unter dem Pseudonym Comte de Lautréamont ein langes Poem geschrieben, sich aber noch keinen Namen gemacht. Mhm. Sein Werk wurde zwar gedruckt, doch leider traute sich sein Verleger nicht, es an Buchhandlungen auszuliefern, aus Angst vor einem Prozess.
8: Und wie heißt dieses Buch?
10: Die Gesänge des Maldoror. Zufällig besitze ich ein signiertes Exemplar, das Ducasse mir persönlich geschenkt hat. Eine echte Rarität, Senor Miguel. Leider habe ich zu Ducasse keinen Kontakt mehr.
8: Ja, das nimmt mich nicht wunder, denn Ducasse ist möglicherweise schon seit 16 Jahren tot. Ja, man sagt, er sei bereits 1870 unter mysteriösen Umständen in einem Hotelzimmer gestorben.
4: Oh.
8: Ja, mit 24, während er immer noch auf die Auslieferung seines Werks wartete.
9: So viel Geheimnistuerei halte ich nicht länger aus. Und tragen Sie schon endlich etwas vor aus Ihrem verfemten Poem.
10: Achten Sie bitte gut auf sich. Die Verse meines Freundes könnten für Ihre Ohren schockierend sein, Madame.
11: Ja. Marquise, wir befinden uns im ausgehenden 19. Jahrhundert. Es gibt nichts mehr, was man Frauen vorenthalten müsste.
10: Also, wenn Sie darauf bestehen, dann bekommen Sie jetzt eine kleine Kostprobe dessen, wozu Maldoror gleich im ersten Gesang rät.
8: Gut, gut.
10: 14 Tage lang lasse man seine Fingernägel wachsen. Oh, wie süß ist es, brutal aus seinem Bett ein Kind zu reißen, dessen Oberlippe noch kein Hauch von Flaum bedeckt. Und die Augen weit geöffnet so zu tun, als legte man ihm sanft die Hand auf die Stirn, um seine schönen Haare nach hinten zu streichen. Dann plötzlich im Augenblick, da es am wenigsten darauf gefasst ist, die Nägel tief in seine weiche Brust zu schlagen, doch so, dass es nicht
8: stört. Ich glaube, mehr brauchen wir nicht zu hören.
11: Dass der Verleger so etwas nicht weiter verbreiten wollte, kann ich verstehen.
9: Also, ich finde den Text ausgezeichnet.
10: Ja.
9: Daraus spricht der Mut, mit den Konventionen zu brechen. Kann ich mir das Buch von Ihnen borgen?
10: Ja, aber mit dem allergrößten Vergnügen, Madame. Es freut mich, dass mein Freund Isidore Ducasse alias Lautréamont eine so bedeutende Fürsprecherin gefunden hat.
9: Merci.
4: Ducasse oder Lautréamont, hin oder her. Würde es den Herrschaften etwas ausmachen, wenn ich eine Pfeife rauche?
11: Mr. Holmes, nach dem Vortrag des Marquis könnten Sie sich sogar persönlich neben mir anzünden und es wäre mir egal.
4: Splend.
8: Verzeihung, Senior Holmes, wenn ich das Thema so abrupt wechsle, aber dürfte ich Ihnen eine Frage stellen zu Ihrem Fall?
9: Ja.
8: Der Geigendieb und der verrückte Mörder sind also ein und dieselbe Person?
4: Davon gehe ich aus.
8: Aber warum musste der Täter ausgerechnet eine Stradivari stehlen?
4: Weil er Aufmerksamkeit erregen will.
8: Ach so.
10: Und die Ohren?
8: Genau.
4: Die sind eine Botschaft des Serienkillers.
11: Ja, eine Botschaft?
7: Sie halt früher schon auf mich hören sollen. Wie die Dienerin auf Vaters Versehener. Die Ohren sind doch nur eine irritierende Spur. Ein Detail für die Ermittler. So sind sie beschäftigt, ohne zu einer Lösung zu kommen.
5: Sie wollten mich sprechen, Chef?
6: Da die Ermittlungen stocken, mischt sich jetzt Polizeipräsident Bastos ein.
12: Pimenta.
6: Er sieht sich Indiskretionen ausgesetzt.
12: Ich befinde mich in einer heiklen Situation.
6: Und da Gerüchte die Runde machen, bestellt er Kommissario Pimenta zu sich ein.
12: Als wäre es

0: aber keine ermittlungstechnische Glanzleistung. Was wissen wir noch?
1: Ich habe Erkundigungen über das arme Mädchen eingeholt, das am Brunnen getötet wurde. Die junge Frau war weise, wurde vom Onkel, einem Maler, unterstützt. Und sie war viel allein, las gerne, und zwar am liebsten Liebesromane auf Französisch. Und sie war Kammerzofe bei Hof.
0: Und die andere?
1: Das genaue Gegenteil. Ich war in dem Freudenhaus, in dem das Mädchen arbeitete. Ich habe mich mit dem Verwalter unterhalten. Sie war nicht von hier, war oft betrunken und noch nicht einmal 18, so traurig. Ich sage Ihnen, es wird nicht einfach, den Kerl zu überführen.
0: Wie meinen Sie das?
1: Er vergeht sich nicht an seinen Opfern. Er raubt sie nicht aus. Und es besteht keinerlei Zusammenhang zwischen ihnen. Also wissen wir nicht, was ihn antreibt. Und das ist doch das Erste, was wir bei der Polizei lernen. Den Beweggrund für ein Verbrechen
0: in Erfahrung zu bringen. Der einzige Beweggrund ist, dass der Wahnsinnige nicht richtig tickt.
1: Ich glaube, Chef, er versucht, uns über die Opfer Botschaften zu senden.
0: Aber
1: deshalb halte ich es für sinnvoll, in die Psychiatrie zu gehen und mit Ärzten und Patienten zu reden.
0: In Gottes Namen. Und nehmen Sie von mir aus den Engländer mit, aber bringen Sie diesen Killer zur Strecke.
2: Ah, Signor du Patrocinio.
3: Salomon Khalifi, ich bringe hohen Besuch.
2: Madame Bernard, wie ehrt mich Ihr Erscheinen in meiner bescheidenen Werkstatt.
4: Ich bitte Sie, Sir Khalifi, was ich sehe, begeistert mich. So herrliche Schnittmuster und oh, so schöne Stoffe.
3: Salomon, darf ich dir Senior Holmes aus London vorstellen und seinen treuen Begleiter Dr. Watson?
2: Senior Holmes, Senior Watson, welche Ehre. Wie gefällt Ihnen Brasilien?
5: Es ist sehr ein faszinierendes Land. Die Menschen sind über die Maßen herzlich und ich fühle mich schon wie zu Hause.
6: Eines allerdings verstehe ich nicht.
2: Sprechen Sie es aus, Dr. Watson.
6: Warum kleiden sich die Männer trotz dieser Hitze ganz in Schwarz?
2: Ja, Senor, Kultiviertheit hat eben ihren Preis.
3: Auch wenn es in diesem Fall völliger Quatsch ist, es unseren portugiesischen Eroberern immer noch gleich zu tun. 60 Jahre nach der Unabhängigkeit. In diesem Sinne, adeus.
5: Was mich zudem tief beeindruckt, ist die Schönheit der Frauen. Die junge Frau, der ich gestern das Leben gerettet habe, hatte leuchtend grüne Augen. Weniger jadegrün, eher schon ins Türkise gehend. Solche Augen habe ich noch nie gesehen.
4: Lieber Sherlock.
5: Und diese Haut.
4: Ich glaube, ich kann helfen.
5: Ja.
4: Gestern erst habe ich mir eine Revue angeschaut und zum Ensemble gehörte eine junge Frau, die diese auffallende, intensive Augenfarbe hatte.
5: In welchem Theater war das, Sarah?
2: Das müsste das Santa Ana gewesen sein.
4: Exaktement.
2: Wo die Mannfrau gegeben wird.
4: Auf der Bühne habe ich sie nur kurz gesehen, aber hinterher waren wir alle zusammen essen. Sie hatte zwar nur eine kleine Rolle, aber dafür großes Talent. Ihr Name ist Anna Candelaria.
5: Anna Candelaria.
4: Mhm.
5: Sehr gut. Nun zu uns, Signor Khalifi. Ich hätte gern, dass Sie mich neu einkleiden.
2: Excellency, ich habe schönste Flanellstoffe und Kaschmir aus Ihrer Heimat.
5: Weder das eine noch das andere. Sie machen mir einen Anzug aus Leinen.
2: Leinen?
4: Leinen? Das ist doch eher etwas für Schürzen und Bettzeug.
5: Einen weißen Leinenanzug.
2: Nun gut, dann also Leinen.
4: Wie du meinst. Ich gehe.
5: Das Jackett machen Sie bitte etwas weiter, damit Platz für einen Revolver ist. Und bitte mit tiefen Taschen, denn ich trage immer Tabak und Lupe bei mir.
2: Mhm. Darf ich gleich Maß nehmen, Senior? Fangen wir mit der Hose an?
5: Wie Sie wünschen.
2: Danke. So. Und so. Und, oho.
5: Unsinn.
2: Das ist ja allerhand.
5: Seu Salomão, das ist nur meine Pfeife.

0: Natürlich sucht Senior Holmes noch am Abend das Revue-Theater Santana auf. Und er hat Glück.
1: Ciao.
2: Signora Candelaria.
1: Oi, Senor. Wie schön, Sie wiederzusehen. Sie haben mir das Leben gerettet. Und ich glaube, ich muss mich bei Ihnen entschuldigen.
2: Entschuldigen?
3: Mark? Schläfst du etwa schon?
4: Nein, du kannst reinkommen. Ich lese noch.
3: Bist du müde oder hast du Lust, mit aufs Dach zu kommen?
4: Was? Ob ich Lust habe? Du weißt, dass ich mir nichts sehnlicher wünsche. Wie kommt es, dass ich heute mit darf? Ich hab dich doch schon 1000 Mal gefragt.
3: Heute ist nun mal der richtige Tag. Du weißt, Mutter darf kein Wort davon erfahren.
4: Bestimmt nicht.
3: Gut so. Dann komm.
4: Hast du keine Angst, hinunterzufallen?
3: Hast du Schiss?
4: Quatsch.
3: Dann komm. Hier, nimm meine Hand.
4: Danke.
3: Na, noch Mut?
4: Klar. Thomas, sieh nur die Steinfiguren. Sie wirken direkt unheimlich, wie sie dort stehen.
3: Die beiden Engel sind, glaube ich, die ältesten der Figuren. Mutter nennt sie immer ihre beiden Schutzengel. Sie wirken so erhaben und mächtig, stimmt's? Man bekommt es fast mit der Angst.
4: Die Wächter des Daches.
3: Worauf wartest du?
4: Nichts, ich bin schon da. Merkwürdig. Ich habe plötzlich gar keine Angst mehr.
3: Ich wusste, dass du es kannst. Setz dich zu mir. Gefällt es dir?
4: Es ist fantastisch. Warum hast du es mir noch nie gezeigt?
3: Weil du noch zu jung warst. Es ist gefährlich.
4: Und wieso habe ich dann keine Angst?
3: Keiner von uns hat das. Ich nicht, du nicht. Und auch Vater hatte keine Angst. Wir sind hier zu Hause, weißt du?
4: Vater? Du meinst, er war auch hier oben?
3: Er hat es mir gezeigt. Ich war ungefähr so alt wie du jetzt, als er mich das erste Mal mit hierher genommen hat. Das war kurz bevor er verschwand.
4: Ich kann mich überhaupt nicht an ihn erinnern.
3: Du hättest Vater sehen sollen, wie er sich hier oben bewegte. So sicher, als säße er in einem Schaukelstuhl. Wusstest du, dass alle unsere Vorfahren auf den Dächern zu Hause waren?
4: Nein, das wusste ich nicht.
3: Großvater war Dachdecker und Urgroßvater auch. Und davor gab es Steinmetze, Schreiner, Zimmerleute. Unsere Familie muss mehr Zeit auf den Dächern verbracht haben als andere auf der Erde. Das hier ist unsere Welt, verstehst du? Komm mit! Komm hier runter. Ich zeig dir etwas.
4: Wow. Das ist ja riesig hier. Aber auch ziemlich staubig.
3: Da hast du recht.
4: Sieht ganz so aus, als ob der Dachboden größer ist als das ganze Haus. Kann das sein? Oh Mann, meine alten Spielsachen. Ist ja cool. Mein Großvaters Uhr. Viel zu früh ausgeramscht.
3: Sei vorsichtig. Fass nichts an, ohne mich zu fragen. Verstanden?
4: Ja, okay.
3: Hilf mir.
4: Was ist das?
3: Vaters Tagebuch.
4: Warum ist er weggegangen?
3: Ich weiß es nicht. Niemand weiß das. Er ist eines Tages einfach nicht mehr wiedergekommen.
4: Und niemand weiß, wohin er gegangen ist? Oder warum?
3: Nein. Die Polizei hat ihn gesucht. Mutter ist überall gewesen, bei allen Verwandten und Freunden und an allen Orten, an denen sie irgendwann einmal zusammen waren. Sie hat nicht einmal eine Spur von ihm gefunden.
4: Du hast gesagt, dies ist sein Tagebuch. Vielleicht steht dort...
3: Ich glaube, dass es sein Tagebuch ist. Es ist seine Handschrift.
4: Ich kann die Schrift nicht lesen. Was für eine Sprache ist das?
3: Ich hatte gehofft, dass du es entziffern kannst. Ich werde nicht schlau daraus.
4: Vielleicht ist in diesem Kästchen etwas drin, was uns weiterhilft.
3: Es geht nicht auf. Ich habe den ganzen Dachboden nach dem Schlüssel abgesucht, aber es gibt keinen. Ich könnte es aufbrechen, aber ich möchte es nicht beschädigen. Versuch du es mal.
4: Oh, ist es schwer. Aber wunderschön. Sieh nur die wundervolle Holzarbeit. Thomas, der Deckel ist offen.
3: Mach es auf. Vorsichtig.
4: Ich dachte, es sei abgeschlossen.
3: Ja, das war es bis jetzt auch. Ich habe keine Ahnung, was das bedeutet. Lass mich mal sehen. Nein, mach du es auf. Ehre, wem Ehre gebührt, nicht wahr?
4: Ich weiß nicht. Vielleicht ist es gefährlich. Okay, ich mache es auf. Oh, wie schön. Was ist das für eine Silberkette? Sieh nur diesen sonderbar geformten Anhänger.
3: Nicht! Fass es nicht an!
4: Na, wieso? Weißt du, was das ist?
3: Ja. Es ist Vaters Lot.
4: Sein Lot?
3: Er hat es mir einmal gezeigt, als wir zusammen hier oben waren, aber ich dachte, er hätte es mitgenommen. Ist es nicht schön? Sieh, wie es funkelt.
4: Aber ein Lot, das ist doch nur ein Werkzeug.
3: Es ist nicht nur ein Werkzeug. Vater hat es von seinem Vater bekommen und der wiederum von seinem und so weiter. Es muss 500 Jahre oder mehr alt sein.
4: 500 Jahre? Wow.
3: Vater hat es immer gehütet wie seinen Augapfel. Ich war sicher, dass er es mitgenommen hat. Willst du es auch einmal halten?
4: Ja, gern. Es wirkt irgendwie so geheimnisvoll. Oh, es fühlt sich ganz warm und geschmeidig an. Sieh nur, Thomas, es bewegt sich. Ich schwöre dir, es bewegt sich von ganz allein. Ich mache gar nichts. Hey, ich kann es kaum noch halten. Thomas, was bedeutet das?
3: Gib es her. Wir legen es besser zurück. Lass uns gehen. Komm. Wir müssen uns beeilen. Wir sind schon viel zu lange hier. Los. Hier durch die Luke geht's raus.
5: Aber warum denn, Signorina?
1: Ich habe nicht auf Sie gewartet, obwohl Sie mich darum gebeten haben.
5: Gut, was in Anbetracht der Umstände nur zu verständlich ist. Es war unachtsam von mir, Sie nachts auf der Straße warten zu lassen. Aber ich habe noch ein paar Fragen.
1: Wie haben Sie denn herausgefunden, dass ich hier arbeite?
5: Ich bin Detektiv. Sherlock Holmes. Zu Ihren Diensten.
1: Anna Candelaria.
5: Signorina, darf ich Sie zu einem Souper einladen? Kommissar Pimenta wird auch da sein. Wir führen die Ermittlungen gemeinsam.
1: Ja, gerne. Aber nur, wenn Sie Anna zu mir sagen.
5: Anna. Bon. Sofern ich dann für dich einfach Sherlock bin.
6: Wie armselig. Alle stoßen sich an den Brutalitäten aus der Fantasie eines obskuren Dichters. Bleiben aber ungerührt angesichts der Grausamkeit, die ihnen allerorts im Stadtbild begegnet. Wüssten sie, wer da Grausames neben ihnen steht, was wäre dann? Wenn der Ausblick schrecklich ist, schließe man das Fenster. Ich aber zehre von dem alltäglichen Elend. Die Hölle der anderen ist mein Paradies. Das Gute ist das Böse.
0: Senor Holmes und Anna Candelaria kommen zusammen zum verabredeten Souper. Kommissario Pimenta ist schon da. Er wartet nicht allein. Mit am Tisch sitzen der Marquis de Sales und die Komponistin Chiquinha Gonzaga.
7: Senor Holmes, hier sitzen wir.
8: Ah, guten Abend zusammen.
9: Sir Sherlock, wie ich sehe, haben Sie die Gesuchte gefunden. Und Sie hatten recht. Signorina, Sie sind wirklich von ausgesuchter Schönheit.
1: Vielen Dank, Signor.
5: Ja, darf ich vorstellen, Anna Candelaria.
1: Guten Abend.
10: Meninia, du hast unserem Detektiv ja ganz schön den Kopf verdreht.
1: Dass ich heute noch lebe, habe ich nur Signor Sherlock zu verdanken.
5: Weil ich sie glücklicherweise aus den Fängen des Killers befreien konnte.
1: Ja, das stimmt.
6: Das Gute ist das Böse. Das Gute ist das Böse. Das Gute ist das Böse. Bin ich das Gute? Bin ich das Böse? das wohl entscheiden?
7: Signorina, warum sind Sie denn nicht umgehend zur Polizei? Schließlich sind Sie überfallen worden.
1: Kommissario, Sie wissen genau, dass die Polizei hier in Brasilien Schauspielerinnen noch immer wie Prostituierte behandelt.
7: Wir behandeln alle Menschen mit Respekt.
1: Das wäre schön.
5: Anna, könntest du uns den Täter näher beschreiben? Wir neigen zur Annahme, er könnte für beide Morde verantwortlich sein. Und du wärst beinahe das dritte Opfer geworden.
1: Naja, es war Nacht und viel sehen konnte ich nicht. Er war in einen Umhang gehüllt und trug eine Kapuze. Nur an seine Augen, an die erinnere ich mich. Es war, als ob sie im Dunkeln funkelten.
5: Du hast nicht gesehen, was für ein Messer er hatte?
1: Oh, doch. Es war groß und hatte eine sehr lange Klinge.
7: Hat er irgendetwas gesagt, als er sich näherte?
1: Nein. Er hat kein Wort gesprochen. Nur laut und gierig geatmet.
6: Getötet? Nach einem Schulbuch für Metzger. Obrigado, Boni. Alle meine Schnitte sind haarklein in diesem Buch erklärt. Fragt sich nur, wer mir auf die Schliche kommt. Vor allem, wenn ich beim nächsten Mal nicht wieder im selben Stil zuschlagen werde. Deshalb verschlinge ich diese Seiten in dieser drückend feuchten Nacht. Das Gute ist das Böse. Die Kunst des Sezierens. Pure Inspiration. Das ist der Unterschied. Essen. Vielleicht sollte ich auch essen.
10: Verzeihen Sie bitte, ich wurde aufgehalten. Unsere Bestellung kommt gleich.
7: Es wird aber auch Zeit.
10: Aber wo ist denn Ihre schöne Schauspielerin?
5: Sie musste leider zur Probe.
7: Gut, wir wissen also nicht, wie er aussieht. Was bedeutet, dass der Mörder überall sein kann? Er könnte womöglich in diesem Augenblick in aller Seelenruhe hier im Restaurant speisen und uns beobachten. Er könnte sogar an unserem Tisch sitzen.
10: Wie bitte? Glauben Sie, dass er aus unseren Kreisen stammt?
5: Ich glaube gar nichts, Chiquinha. Aber es könnte auch der liebe Marquez sein.
9: Sehr witzig. Gut, ich muss los. Der Kaiser erwartet mich. Adios.
5: Adios. Adios. Unser Mann ist verrückt. Oder er könnte eine gespaltene Persönlichkeit haben. Zufällig habe ich vor kurzem das Buch »The Strange Case of Dr. Jekyll and Mr. Hyde« gelesen. Da geht es genau um dieses Thema.
7: Aha.
5: Meines Wissens scheiden nur Watson und ich als Mörder aus.
7: So?
5: Ja, wir waren noch nicht hier, als die beiden Verbrechen geschahen. Das ist also meine Suite.
0: Noch am selben Abend umgarnen sich Anna und Holmes in dessen Gemächern.
1: Komm her, Sherlock. Ja. Ich will dich küssen.
5: Oh. Oh. Oh, Anna.
6: Na also. Endlich.
5: Oh, meine wunderbare Anna.
1: Schnell, Sherlock.
5: Willkommen. Kann ich dir etwas anbieten? Tee, Sherry, Kokain.
1: Kokain?
5: Ja, ein anregendes Mittel, ganz ausgezeichnet. Ich habe es durch Sigmund Freud kennengelernt, ein Wiener Arzt. Wir haben zusammen Hypnosetechnik studiert. Sigmund schwört auf die Wirkung von Kokain. Bei uns in London gibt es das in Apotheken.
1: Ach, Sherlock, ich dachte, ich wäre anregend genug. Komm her.
6: Das Gute ist das Böse.
1: Ist
6: was böse?
4: Moment.
6: Das Gute ist das.
4: Ich muss dir etwas beichten.
1: Was denn, mein Schatz?
4: Ich war noch nie. Es ist so.
1: Sherlock, wie alt bist du?
4: 32, seit Januar.
1: Ich verstehe nicht. Bin ich also die erste Frau in deinem Leben?
4: Ja, abgesehen von Violet.
1: Wer ist denn diese Violetta?
4: Meine Mutter.
1: Ah. Sherlock.
4: Ja.
1: Komm her. Hier.
4: Was ist das?
1: Indische Cannabis-Zigaretten.
4: Ah.
1: Das bekommt man bei uns in der Apotheke.
4: Ich werde das Kraut in meiner Pfeife rauchen.
1: Vorsicht, nicht so viel auf einmal.
4: Oh, doch, doch, doch, doch. Es ist bewirkt. Wie? Anna. Anna.
1: Sherlock? Ach, mein Sherlock. Wie kann man nur so schnell einschlafen?

0: Das ist köstlich. Jetzt noch die Ohren. Die größte Köstlichkeit, aber wird erst zum Abschluss des Banketts serviert. Das braucht wohl noch eine Weile. Aber ich kann warten. Eine Seite der Stradivari bleibt mir ja.
1: Okay, Theo, da geh ich sie mal.
2: Guten Morgen, lieber Freund. Ich glaube, es ist Zeit, aus dem Bett zu steigen.
1: Oh, beim Zeus. Watson. Oh, ich habe einen furchtbaren Schädel. Aber wie sehen Sie denn aus? Wie ein Viehhirte aus dem Sertau?
2: Ich befolge lediglich Ihren Rat. Haben Sie nicht gesagt, ich müsse mich den Sitten des Landes anpassen?
1: Darf ich fragen, wo zum Teufel Sie diese Schuhe gekauft haben?
2: Bei einem fliegenden Händler. Diese Sandalen sind sehr bequem.
1: Das mag ja sein, aber sie riechen äußerst streng.
2: Eben das hat mir am meisten gefallen. Ziegenleder. Ihr Geruch erinnert mich an den türkischen Tabak, den ich immer in Ankara geraucht habe.
1: Herein.
3: Inojosos, das Faktotum des Albion, steht in der Tür.
4: Sie gestatten, Senior Holmes?
1: Sie brauchen nichts zu sagen. Inojosos, Moment, ich kombiniere. Ich vermute, Sie leiden an einer Krankheit, die als Veitstanz bekannt ist.
4: Oh, aber...
1: Gestern haben Sie Streit mit Ihrer Gemahlin gehabt.
4: Nee.
1: Außerdem bringen Sie mir ein Billett von der Signorina Candelaria. Und kürzlich mussten Sie sich auf ein Handgemenge mit einem Mann einlassen, dessen Ohrringe nicht aus Gold waren.
4: Wie sind Sie bloß zu diesen Schlüssen gekommen, Signor Holmes?
1: Ganz einfach, lieber Inojosas. Der Veitstanz ruft bei Patienten unkontrolliertes Zucken hervor, was die Tropfen auf ihrem Revers erklärt, die von einem verschütteten Wasserglas stammen. Der Streit mit ihrer Gemahlin ist leicht erklärt. Ihr Ehering fehlt, aber sein Abdruck ist noch zu sehen. Das Billett, das sie mir bringen, ist von einer Person mit weiblicher Schrift geschrieben, also von Signorina Candelaria, von der ich eine Nachricht erwarte. Jetzt entschuldigen Sie mich bitte. Zeit, meine Garderobe anzulegen.
4: Aber Senior...
2: Tja, seine Fähigkeiten haben schon die besten Köpfe von Scotland Yard verblüfft. Zu ihrem Veitstanz sage ich Ihnen als Arzt... Mit Opiumtabletten erzielt man ausgezeichnete Ergebnisse.
4: Danke, Dr. Watson. Aber ich leide an keiner Krankheit. Meine Kleidung ist bespritzt, weil es regnet. Ich bin Junggeselle. Und was ich am Finger trug, war ein Schmuckring, der mir heute wegen der Hitze zu eng war. Und dieser Brief ist von mir. Den will ich zur Post bringen.
2: Und die Flecken an Ihrer Hand?
4: Tinte. Weil ich mich beim Schreiben des Briefes bekleckert habe.
2: Kleinigkeiten. Guter Inojosas, bloß Kleinigkeiten. Wir wollen doch das Ergebnis brillanter Überlegungen nicht von ordinären Details trüben lassen.
4: Ach, ich wollte auch nur mitteilen, dass Kommissar Pimenta angerufen hat.
2: Sagen Sie, Senor Inojosas, wie sagt man Telefon auf Portugiesisch?
4: Telefone.
2: Ach.
1: Telefon im Hotel. Von solcher Modernität war mir nichts bekannt.
4: Es gibt schon mehr als 1600 Anschlüsse in Rio.
3: Das Telefon. Zwei Dosen, ein Draht. Und plötzlich spricht der Mensch mit Gespenstern aus der Ferne. Und in den Salons von Rio raunen die Reichen in die Muschel hinein, als lausche ihnen der Himmel selbst.
1: Und was ist mit dem Billett meiner Freundin?
4: Ich bedauere, aber das ist lediglich ein Brief, den ich zur Post bringen muss.
1: Das würde also bedeuten, eine meiner Folgerungen war falsch? Und was möchte Pimenta von mir?
4: Anscheinend hat es heute Nacht wieder einen Mord gegeben. Der Senior Commissario erwartet die Herren am Tatort.
1: Ja.
4: Ich bringe sie.
1: Danke, Inojosas. Watson, wir dürfen keine Zeit verlieren.
2: Ja.
3: Die dritte Tote. Wie es Holmes befürchtet hat. Ein Serienmörder ist am Werk. Ein weiteres Opfer wurde erstochen. Und wieder ist es eine junge Frau.
5: Darf ich vorstellen? Senior Holmes, Dr. Watson, Frau Dr. Saraiva, Pathologin.
6: Senior Holmes?
1: Sehr erfreut, Frau Doktor, eine Pionierin. Also, wo haben Sie Medizin studiert?
6: In Argentinien. Kollege?
2: Nicht wirklich, Kollegin. Ich bevorzuge doch eher die Lebenden.
1: Und weiß man schon, wer das Mädchen ist?
6: Carolina Gilurgis Galisto. Sie hat im Kreisel gearbeitet.
1: Wieder eine Prostituierte?
6: Nein.
5: Der Kreisel ist eine wohltätige Einrichtung, die ausgesetzte Säuglinge aufnimmt. Das Mädchen ist die Tochter eines Bestattungsunternehmers. Sie arbeitete im Kreisel als Amme aus reiner Nächstenliebe.
2: Um Himmels Willen.
1: Wer hat die Leiche gefunden?
6: Eine der mildtätigen Schwestern des Klosters Santa Casa da Misericordia.
5: Das Findelhaus liegt nicht weit von hier in der Rua Evaristo da Vega. Ich war bereits dort und habe mir ein paar Fragen beantworten lassen.
1: So?
5: Ja.
1: Und? Hatte sie irgendwelche Feinde?
5: Ja, mitnichten. Sie war äußerst beliebt. Im Haus herrscht tiefe Bestürzung.
1: Hat man beobachtet, ob ihr jemand folgte, als sie das Haus verließ?
5: Keiner weiß etwas. Es goss in Strömen, aber sie wollte zu Fuß nach Hause.
1: So kommen wir nicht voran.
2: Tja, vielleicht...
5: Ich dachte, Ihnen wäre daran gelegen, bei den Ermittlungen dabei zu sein.
1: Unbedingt. Haben Sie sonstige Spuren entdeckt? Fußabdrücke vielleicht?
5: Falls es welche gab, hat der Regen sie beseitigt.
6: Ansonsten alles wie gehabt. Die Ohren, die Geigensaite.
1: Dann sollte jetzt wohl feststehen, dass Serienkiller und Geigendieb ein und dieselbe Person sind.
6: Ja, natürlich.
1: Sorgen macht mir allerdings die Seite, die noch übrig ist.
5: Aha.
1: Dürfte ich mir den Tatort kurz ansehen?
5: Aber ich bitte Sie, Holmes, Sie tun mir einen Gefallen damit.
2: Himmel!
1: Watson, schnell, geben Sie mir Ihren Arm.
2: Jesus, Holmes, was ist denn?
1: Nichts, ich glaube nur, ich habe gestern zu viel von dem Kraut genommen, das Anna mir gegeben hat.
5: Señores, ich werde jetzt mit Dr. Saraiva zum Gerichtsmedizinischen Institut fahren und die Autopsie verfolgen. Erreiche ich Sie im Hotel Albion?
1: Kommissar, 8 Augen sind mehr als 4. Wir kommen natürlich mit.
5: 7. Nicht 8. Frau Dr. Saraiva ist auf einem Auge blind.
6: Ein Andenken an die Schlachten im Paraguay-Krieg.
1: Aha, Kriegsheldin, so wie Jovita Feitosa, die auf brasilianischer Seite als Mann verkleidet gekämpft hat.
2: Ist das im Nahkampf passiert?
6: Eine Infektion. Ich hatte mich dummerweise am Auge gekratzt.
2: Eieiei. Sehr ärgerlich.
1: Eieieiei. Oh, mir dreht sich alles.
6: Gestatten Sie mir einen Vorschlag zu machen, Senior Holmes. Das beste Mittel gegen Ihr morgendliches Unwohlsein ist eine gute Cachaça.
1: Cachaça was?
6: Ein Schnaps aus Zuckerrohr. Sehr milde und köstlich. Ein Glas und Sie fühlen sich wieder rundum wohl. Wissen Sie was? Ich leiste Ihnen dabei Gesellschaft.
2: Werte Kollegin, ich weiß nicht, ob es ratsam ist, Holmes zu dieser frühen Stunde schon Schnaps zu geben.
6: Unsinn, lieber Doktor. Ich bin sicher, der macht unseren maladen Freund wieder taufrisch. Wir gehen in den nächsten Bojekin.
2: Gesundheit.
3: Dafür gibt es viele Namen. Spelunke, Kneipe, Bar, Taverne, Kaschäme, Wirtshaus. Aber kein Begriff ist so schön wie Bojekin.
2: Und in dieser Schenke soll uns geholfen werden.
6: Ganz sicher.
7: So, Dottora, Ihre Cachaça.
6: Danke. Senor Sherlock, das wird Sie wieder auf die Beine stellen.
2: Moment. Bevor Sie trinken, bestehe ich darauf, daran riechen zu dürfen.
6: Guter Kollege, das ist nichts Besonderes, nur ein Schnaps aus Zuckerrohr.
2: Oh. Ich weiß nicht, Holmes. Dem Geruch nach zu urteilen, scheint mir der ziemlich hochprozentig zu sein. Vielleicht sollten Sie ihn nicht pur trinken.
6: Ja, wie denn sonst? Doch wohl nicht mit Wasser verdünnt?
2: Nein, mit Fruchtsaft. Apfelsine oder Zitrone, beides hervorragende Heilmittel. Übrigens auch gut zur Vorbeugung gegen Skorbut, wie man mittlerweile weiß.
1: Hoi, mein Freund hier schlägt vor, Apfelsinen oder Zitronensaft in den Schnaps zu tun.
7: Bon, Limetten hätte ich.
2: Nehmen wir. Vielleicht wäre es auch gut, etwas Eis und Zucker dazu zu tun, Holmes, um das Brennen des Alkohols abzumildern.
7: Oh, lecky. Limette, Eis, Zucker. Bitteschön. Und jetzt?
2: Lassen Sie mich nur machen. Also, zuerst natürlich die Limette in kleine Stücke schneiden. Und dann, ja, mitsamt der Schale einfach zerdrücken. Eis dazu, viel braunen Zucker und jetzt Eis und Limette und Zucker einfach zerstoßen.
6: Ach, was sprechen die für eine Sprache, Lieder?
7: Cela, Menina, ist kein Latein. Also muss es wohl vom Teufel kommen?
6: Und was für ein Gebräu mischen die da?
7: Den Mix hat sich der Caipira ausgedacht.
6: Welche von beiden? Der Lange?
7: Nein, der große Caipira trinkt nur. Gemixt hat das der Kleinere, der Caipirinha.
8: Watson, Sie haben sich übertroffen. Das schmeckt köstlich.
3: Ja, und so erfindet Dr. Watson sowohl eine Medizin gegen Sherlocks Cannabis-Nachwehen als auch ein Hausmittel gegen die brasilianische Saudade. Jene süße Wunde, die nicht heilen will. Sehnsucht, Melancholie und das Träumen von dem, was war. Nur mit Limetten, Zucker und Cachaça. Ein Rezept, das seither mehr Seelen gerettet hat als jedes Stethoskop. Und obendrein eine Medizin, die schmeckt.
1: Das also ist Carolina Gilurgis Callisto.
6: Ja, bei ihr zeigt sich deutlich, wie der Mörder von Mal zu Mal seinen Modus operandi ändert. Hier, schauen Sie.
1: Ah, richtig. Diesmal hat er Organe entnommen und dann wieder in die Bauchhöhle zurückgelegt. Richtig?
6: Wo haben Sie nur so gute Kenntnisse auf meinem Gebiet erworben, Senior?
5: Ja.
6: Das ist doch eher das Gebiet Ihres Freundes Dr. Watson, nicht wahr?
1: Frau Doktor, ich habe auch Anatomie studiert. Als Detektiv halte ich das für wesentlich. Zudem habe ich mich auch immer sehr für die Arbeiten Da Vincis interessiert. Wie Sie sicher wissen, war Leonardo von der Figura Instrumentale del Lomo fasziniert.
6: Natürlich. Ja.
1: Schauen Sie mal durch meine Lupe.
6: Ah, ja.
1: Fingerabdrücke auf den großen Knöpfen.
6: Tatsächlich.
5: Ja.
6: Ganz deutlich.
1: Zu schade, dass die Studien von Ivan Vucetic noch keine Schlüsse zulassen.
5: Ivan Vucetic? Wie? Und welche Studien?
1: Ein Polizeibeamter aus Buenos Aires. Er hat ein System zur Identifizierung anhand der Finger entwickelt. Vucetic zufolge gibt es keine zwei Menschen mit exakt denselben Fingerlinien.
5: Wirklich?
1: Ja, wirklich. Aber leider für uns vorläufig von keinerlei Nutzen.
9: Ja, was haben wir denn da? Das ist ja interessant. Das Haar kommt mit.
10: Lassen Sie mich!
6: Schnell, Sherlock, zudecken. Nehmen Sie das Tuch.
1: Ja, mach ich.
10: Verflucht soll er sein. Meine Tochter. Wo ist meine Tochter?
11: Ich habe am Eingang gewartet. Er ist an mir vorbei. Ich hatte keine Chance.
6: Hier, Senor, hier liegt Ihre Tochter. Sehen Sie, ihr Gesicht ist ganz entspannt, als würde sie schlafen.
10: Amelia, meu amor, Töchterchen, ich bin an allem schuld. Ich habe sie umgebracht. Oh mein Gott, was für eine grausame Strafe.
12: Dürfte ich fragen, warum Sie sich für dieses abscheuliche Verbrechen verantwortlich fühlen?
10: Meine Unbeugsamkeit hat Sie in den Kreisel getrieben. Ich wollte, dass Sie heiratet. Sie aber wollte nur den Armen und Bedürftigen helfen. Hätte ich nur mehr Verständnis gehabt, mein Gott. Warum hast du nicht mich zu dir genommen?
12: Senor Callisto, ich weiß, das ist ein äußerst schwieriger Moment. Trotzdem hätte ich einige Fragen.
10: So fragen Sie doch. Alles, was hilft, den Mörder zu schnappen.
12: Wissen Sie, ob Ihre Tochter neue Bekanntschaften hatte?
10: Aber nein. Amelia hat sich ganz und gar für die Waisen aufgeopfert.
12: Haben Sie vielleicht beobachtet, dass jemand um Ihr Haus geschlichen ist?
10: Ach was, wir wohnen in einem ruhigen Viertel. Fremde fallen da sofort auf.
12: Gut, falls Ihnen doch noch was in den Sinn kommt, Sie finden mich im dritten Kommissariat.
10: Falls Sie gestatten, würde ich jetzt gern ein paar Minuten mit meiner Tochter allein sein. Sie sind der zuständige Pathologe?
6: Nein, das bin ich, Dottora Saraiva.
10: Frau Doktor, ich bin Bestattungsunternehmer, also aus einer
13: verwandten Branche. Ich kann mir denken, was sich unter dem Laken verbirgt. Darf ich mein Können darauf verwenden, meinem armen Kind das Aussehen wiederzugeben, das es zu Lebzeiten hatte?
14: Was für ein Aufzug ist das denn? Ich hätte sie fast nicht erkannt.
1: Nur eine Tarnung, mein Freund, nur eine Tarnung.
14: Dieser Haken an der Hand, die Augenklappe, sie sehen furchterregend aus.
1: Ja, das will ich auch.
3: Unbegreiflich, aber Holmes ist doch tatsächlich als Pirat erschienen. Mit falscher Nase, goldenen Ohrringen, einem Enterhaken an der Hand und einem Papagei auf der Schulter.
14: Na gut. Der Direktor der Heil- und Pflegeanstalt erwartet uns. Ich frage mich nur, wie ich ihm erklären soll, dass ich mit einem Piraten gekommen bin.
1: Vamos.
15: Senores, nehmen Sie doch Platz.
16: Danke, Dr. Noronha.
15: Ehrlich gesagt, Pimenta, mir scheint, ich habe den Anlass für Ihren Besuch nicht recht verstanden. Ich dachte, es ging um Ihre Ermittlungen.
1: Keinesfalls, Dr. Noronha. Gestatten. Sherlock Holmes. Detektiv stets zu Ihren Diensten. Mein Aufzug ist lediglich eine der zahllosen Verkleidungen, die ich benutze, wenn ich nicht erkannt werden möchte.
15: Also, hätten Sie den Papagei nicht dabei?
16: Senior Holmes, Hilfe ist für uns von unschätzbarem Wert.
15: Und womit kann ich Ihnen behilflich sein?
16: Erst muss ich eines klarstellen. Alles, was wir besprechen, ist strikt vertraulich.
15: Seien Sie unbesorgt, Kommissar. Die Schweigepflicht gehört auch zu meinem Beruf.
1: Der letzte Mord hat uns die Gewissheit gebracht, dass ein Verrückter frei herumläuft und diese Verbrechen begeht.
15: Verwenden Sie doch bitte den Begriff duensis mentis, also psychisch krank.
16: Aber Entschuldigung, dieser Mann ist ein Monster.
15: Das würde mich aber nicht daran hindern, wäre er mein Patient, ihn als Menschen zu betrachten. Also womit kann ich Ihnen helfen?
16: Also, ist es möglich, dass ein Mensch ein ganz normales Verhalten an den Tag legt und gleichzeitig solche Untaten begeht?
15: Aber selbstverständlich. Man kann mit einem psychisch Kranken jahrelang Umgang haben, ohne einer seiner Krisen mitzuerleben. Die menschliche Seele ist eine terra incognita.
1: Der Mörder hat jedes Mal die Ohren mitgenommen. Wir haben die Hypothese aufgestellt, dass er sie verspeist. Kennen Sie ein solches Verhalten?
15: Wir haben gerade einen Mann hier, der an einer außergewöhnlichen zerebralen Störung leidet. Hochintelligent, gebildet. Wenn er aber in eine Krise rutscht, dann neigt er zum Kannibalismus und fällt Menschen an. Die Ironie des Schicksals ist, dass er einer unserer herausragendsten Ärzte und ein brillanter Psychiater war, bevor er so schwer erkrankte.
16: Wie heißt der Mann?
15: Dr. Adebao Kamara.
1: Können wir uns mit ihm unterhalten?
15: Wenn Sie es unbedingt möchten. Er ist seit gestern in der Sicherheitsabteilung untergebracht. Er hat versucht, einem Pfleger einen Finger abzubeißen.
17: Senior Holmes, gehen wir einfach weiter.
1: Pimenta, sehen Sie, da, das muss Adebao sein, der mit der Schattenmaske.
18: Die Signores Holmes und Pimenta, welchem Umstand verdanke ich denn diese Ehre?
16: Sie kennen uns.
18: Hübscher Papagei, Holmes.
1: Sie haben mich erkannt.
18: Ich verfolge Ihre Ermittlungen in der Zeitung. Patrocinio ist bestens im Bilde.
1: Wir wüssten gerne, ob Sie uns als Arzt und Patient, also als jemand, der beide Seiten kennt, ob Sie uns etwas sagen können, was uns bei der Suche nach dem Serienkiller weiterhilft.
18: Serienkiller? Habe ich in der Zeitung gelesen. Fand ich originell. Aber warum sollte ich Ihnen helfen? Was bringt mir das?
1: Nichts. Außer dem befriedigenden Bewusstsein, dass Sie dazu beitragen, eine schreckliche Gefahr zu bannen.
16: Die Gesellschaft wird es Ihnen danken.
18: Ich hasse die Gesellschaft, Pimenta.
16: Nun gut, Dr. Adebao, dann werden wir nicht länger Ihre Zeit vergeuden.
18: Aber, ich will Ihnen eine Charade mit auf den Weg geben. Von etlichen Inseln umringt, die schöne Bezeichnung vorzüglich und passend als Name klingt, dachte Paolo Barbossa glücklich. Mag der Ursprung auch griechisch sein, das tut nicht viel zur Sache. Denn der Monarch liebt wie Latein auch diese tote Sprache.

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0: im Frühsommer 1886 in Rio de Janeiro. Detektiv Sherlock Holmes und sein Freund Watson ermitteln im ersten Fall eines Serienmörders. Die Fakten in Zahlen. Nacheinander wurden 3 Morde an jungen Frauen verübt. Insgesamt fehlen 6 Ohren. Je eine Geigensaite einer gestohlenen Stradivari hat der Killer auf der Scham eines jeden Opfers platziert. Die 4. Saite dürfte sich noch am Instrument befinden. Die Stradivari stammt aus dem Besitz der Baronin de Albuquerque, einer besonderen Freundin des brasilianischen Kaisers Dom Pedro II. Die Ermittlungen stocken. Also haben Kommissario Pimenta und Senior Holmes den früheren Psychiater Adherbal Camara besucht, der jetzt an Kannibalismus leidet und selbst Patient in der Heil- und Pflegeanstalt Rios ist. Camara hat den beiden Ermittlern eine Nuss in Form von Fersen mit auf den Weg gegeben. Und darüber brüten die beiden nun. Ach ja, mein Name ist José do Patrocínio, Zeuge, Schreiber und Begleiter dieser sonderbaren Geschichte.
1: Von etlichen Inseln umringt, die schöne Bezeichnung vorzüglich und passend als Name klingt, dachte Paulo Barbosa glücklich.
2: Was fangen wir jetzt nur mit diesem Gedicht an, Holmes?
1: Abgesehen von der miesen Qualität ist nichts ersichtlich. Es ergibt keinerlei Sinn.
2: Mag der Ursprung auch griechisch sein, das tut nicht viel zur Sache.
1: Die nächste Zeile?
2: Denn der Monarch liebt wie Latein auch diese tote Sprache. Alle Welt weiß, dass Don Pedro griechisch, Latein und Provenzalisch spricht.
1: Er spricht Provenzalisch?
2: Aber ja.
1: Und mit wem?
2: Das weiß niemand.
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4: Mello, nochmal, warum hast du mir denn nicht gesagt, dass Senior Holmes mit zum Essen kommt?
1: Machen Sie sich keine Sorgen, Signora. Ich bin kein Feinschmecker und kein Vegetarier wie mein Freund Dr. Watson. Er leidet unter Magenschmerzen und ist deshalb im Hotel geblieben.
4: Na, das ist aber wirklich schade. Was ist denn das für eine Charade?
2: Ach, von etlichen Inseln umringt, die schöne Bezeichnung vorzüglich und passend als Name klingt, dachte Paulo Barbosa glücklich. Mag der Ursprung auch griechisch sein, das tut nicht viel zur Sache, denn der Monarch liebt wie Latein auch diese tote Sprache.
1: Wer ist Paulo Barbosa?
2: Ja, das weiß ich auch nicht, Senior Holmes.
4: Hast du das wirklich vergessen, Melu?
2: Was vergessen?
4: Na, dass Paolo Barbosa Oberhofmeister von Dom Pedro II war.
2: Wann war das denn?
4: Senior Holmes muss dich ja für vollkommen ungebildet halten. Barbosa war es doch, der die Stadt Petropolis nach dem Kaiser benannt hat.
2: Ja, stimmt. Jetzt erinnere ich mich.
4: Übrigens ein berühmter historischer Fall von Liebedienerei. Als man nach einem Namen für die Stadt suchte, sagte Barbosa: Erst fiel mir Petersburg ein, das bedeutet im Portugiesischen die Stadt des Pedro. Aber dann habe ich mich nochmal im griechischen Archipel umgesehen und eine Stadt namens Petropolis entdeckt. Und da der Kaiser Pedro heißt, fand ich, dieser Name würde sehr gut passen.
1: Ich glaube, Doña Espiridiana hat das Rätsel gelöst.
2: Ja. Dr. Camara will uns also sagen, dass der Täter aus Petropolis stammt.
4: Naja, ich denke, er will euch damit zu verstehen geben, dass der Mörder zum Hofstaat gehört oder bei Hof verkehrt.
2: Da könnte die gelehrte, gnädige Frau mir vielleicht auch sagen, warum Adherbal Camara den kaiserlichen Palast nicht direkt genannt hat?
4: Gerne. Er wollte erstens den Hinweis in Form einer Charade präsentieren. Zweitens, Hätte er nur den Palast genannt, würde sich der Kreis der Verdächtigen auf den Hof beschränken. Und drittens gibt unser berühmter Geiger José White Lafitte am Wochenende zu Ehren der Prinzessin Isabiau ein Konzert im Kristallpalast in Petropolis. Die Bernard ist auch eingeladen und sie hat zugesagt.
5: Na, woher weißt du das denn alles?
4: Aus der Kolumne Mondänes Leben im Journal du Comercio. Es wird übrigens auch Pferderennen geben.
6: Dann auf nach Petropolis.
7: Oh, moça, a Bernard vai estar hoje à noite nesse concerto.
0: Holmes wollte die Gelegenheit nutzen, mehr vom Land zu sehen. So ging es zuerst mit dem Dampfboot von Rio über die Guanabara-Bucht zum Hafen von Mauer und dann mit der Kutsche die Serra hinauf nach Petropolis. Rechtzeitig zum Empfang erreichten Holmes und Pimenta den Palast.
1: Irgendetwas sagt mir, dass sich der Killer in unserer Nähe befindet.
6: Aha.
1: Vielleicht begeht er hier den nächsten Mord.
6: Mitten in dieser Menschenmenge.
1: Nach dem Konzert?
6: Ich weiß nicht, Holmes. Ich fürchte, das hier ist reine Zeitverschwendung. Oder haben Sie etwa einen konkreten Verdacht?
1: Nur so ein dumpfes Gefühl. Ein, wie soll ich das ausdrücken? Im Englischen sagen wir a hunch, just a hunch.
6: Ich habe auch eine Ahnung, aber in unserem Beruf zählen einzig Tatsachen. Und leider haben wir außer Ohren und Seiten keine weiteren Anhaltspunkte.
1: Doch. Wo hab ich's denn jetzt? Flixt. Hier.
6: Was ist das?
1: Ein Haar vom Schweif eines englischen Vollbluts.
6: Woher haben Sie das denn?
1: Das habe ich an den Kleidern des dritten Opfers, der unglückseligen Carolina Giloches Callisto, gefunden. Kurz bevor ihr Vater in die Pathologie gestürmt kam.
6: Und was bedeutet das jetzt?
1: Dass wir zum Pferderennen gehen.
8: Kein Schmerz, so wie früher. Denn die Stunde der letzten Begegnung naht. Und trotz aller Fährten hat man mich nicht entlarvt. Im Palast stand sie wieder neben mir, die letzte Frau. Niemand hat bemerkt, wie mir bei jeder Berührung geschaudert hat. Mein Organismus versagte. Ein Jammer, dass es nicht möglich war, sie direkt im Saal zu...
0: Die Rennbahn in Petropolis ist Teil der Sommerresidenz von Kaiser Dom Pedro II und unverzichtbar für das gesellschaftliche Leben. Dort hält sich der Adel für sportlich, weil er auf Pferde wettet. Und die Damen halten sich für frei, weil sie lächeln dürfen. Alles, was Rang und Namen hat, findet sich nach und nach ein. Darunter die Baronin Giavare mit vollem Namen Maria Luisa Caterina de Albuquerque sowie Guimarães Passos, der Buchhändler Solera Gilara, natürlich der Marquês de Sales. Und alle sind in heller Vorfreude, dass endlich der Kaiser und die göttliche Sarah Bernard auftauchen, die weltberühmte Theaterdiva aus Paris. Die ganze gehobene Gesellschaft hat sich in Schale geworfen.
1: Zu schade, dass Anna Candelaria nicht hier sein kann.
9: Sie hätten sich nicht in eine Schauspielerin verlieben dürfen, Senor Holmes. So ist nun mal das Theaterleben. Proben und spielen, proben und spielen.
1: Ja, ich bin untröstlich.
10: Hier herrscht ein großzügiges Angebot. Sag, Miguel, du bist doch Junggeselle und giltst als gute Partie. Kriegst du da keine Lust, dich umzusehen?
11: Aber Guimarães, unser lieber Solera Gilara ist ein Ehrenmann.
12: Ehrlich gesagt, mein lieber Guimarães, finde ich solche übertrieben zur Schau gestellte Gefallsucht nach gerade lächerlich. Adios.
10: Tja, was soll ich sagen, ein getroffener Hund bellt.
1: Miguel war jetzt aber not amused. Dabei, sehen Sie doch,
10: diese Kleider...
13: Baronin, ich hätte mir denken können, dass Sie in der Gesellschaft von Senior Holmes sind.
11: Nun, ihr müsst ja immer euren kaiserlichen Verpflichtungen nachgehen.
13: Ja, das stimmt, meine liebe Maria Luisa.
9: Ah, da kommt ja Signora Bernal.
14: Mes amis, verzeiht die Verspätung.
13: Ah, möchten Madame wetten, das Rennen beginnt jeden Moment.
14: Mais non. Aber würde ich wetten, welches Pferd ist denn der Favorit?
10: Scarlet Thunder macht eindeutig den besten Eindruck.
14: Oh, ich glaube, mein lieber Sherlock, du hast dich für dieses Pferd nur entschieden, weil es einen englischen Namen hat.
13: Ja.
14: Würde ich wetten, also ich als Französin, ich hielte mich an Panache.
13: Warum sind Sie denn so spät dran, Madame?
14: Ach, ich bin in eine Kundgebung gegen die Sklaverei geraten.
10: Trevor.
14: Menschen aus allen Gesellschaftsschichten trugen Plakate und sangen und dieser Protest geriet zu einem Fest mit Musik und Tanz. Apropos Majestät, bitte überbringen Sie Ihrer Tochter mein Kompliment. Ich habe gehört, dass auch die Prinzessin für die Abschaffung der Sklaverei eintritt.
13: Sehr gerne. Ja, ich hoffe dennoch, man hat Sie nicht belästigt, Madame.
14: Im Gegenteil, es hat mir so gut gefallen, dass ich mich der Gruppe fast angeschlossen hätte. Nur gestern am späten Abend, da war ich ein bisschen verängstigt.
10: Aber wieso denn?
14: Ich wurde von jemandem verfolgt.
10: Haben Sie gesehen, von wem?
14: Nein, es war dunkel. Wahrscheinlich war es ein Verehrer. Wie so oft.
13: Achtung, der Starter hebt die Fahne hoch und los!
14: Panache hat gewonnen. Bravo, Panache. Was sagst du nun, lieber Sherlock? Zumindest auf der Rennbahn hat Frankreich England geschlagen.
10: Ja, nur Pech für Frankreich, dass Napoleons Generäle nicht den gleichen Spürsinn besaßen wie du, Sarah. Und dein Pech, dass du nicht wetten wolltest.
14: Touché.
10: Gut, erlauben Eure Majestät, dass ich mich verabschiede.
13: So zeitig schon.
10: Leider ja, Majestät. Die Pflicht ruft. Es war ein reizender Nachmittag. Meinen tief empfundenen Dank.
0: Sherlocks Pflicht ist seine Verabredung bei den Pferdeställen.
10: Kommissario!
2: Na endlich! Werter Marquis, Sie auch hier?
15: Natürlich. Ich besuche jedes Rennen.
2: Gratuliere. Sherlock, wollen Sie mir jetzt verraten, warum wir hier sind?
10: Lassen Sie mich erst das Pferd hier untersuchen, dann erkläre ich Ihnen alles. Meine Lupe. Aha. Genau wie ich vermutet hatte.
2: Was hatten Sie vermutet, Senior Holmes?
10: Moment noch. Ruhig, ich brauche nur ein Haar aus deinem Schwein. Wirst du wohl? Ruhig.
2: Oh, um Gottes Willen, Senior Holmes!
10: Man muss das Pferd auch gleich ausschlagen. Wenigstens habe ich gefunden, was ich gesucht habe. Aua.
2: Darf ich endlich erfahren, wovon Sie sprechen? Und warum quälen Sie dieses Tier?
10: In der Pathologie habe ich ein Pferdehaar sichergestellt an der Kleidung der toten Carolina. Ich habe sofort erkannt, dass es sich um das Haar eines Vollbluts handelt.
15: Aber woran denn?
10: Üblicherweise werden Mähne und Schweif der Tiere mit einer besonderen Brillantine behandelt. Und beide Haare sind mit der gleichen Paste überzogen.
15: Und?
10: Ach, es handelt sich um Mr. Brewster Pomade, die speziell in der German Street hergestellt wird. Bei genauem Hinsehen werden Sie überall im Stall Spuren dieser Paste finden. Ach, die Pferde reiben sich an der Stallwand.
2: Daraus folgt,
10: dass der Mörder mit Vollblutrennpferden zu tun hat.
2: Ah, ich glaube, wir sind in unseren Ermittlungen einen großen Schritt weiter.
15: Was ich stark bezweifle.
2: Wieso? Marquis, Sherlocks Folgerung ist doch vollkommen schlüssig.
15: Wenn Sie erlauben, fast schlüssig. Denn diese beiden Haare sind mit unterschiedlichen Stoffen imprägniert.
9: Das Haar dieses Pferdes ist tatsächlich mit Pomade überzogen. Aber das andere ist, wie Sie sagen, von der Kleidung der toten Carolina. Und darauf befindet sich eine Substanz, die rauer ist und nicht so glänzend. Hier, fühlen Sie mal.
16: Und was?
9: Das ist Pech.
16: Ja.
9: Beziehungsweise Kolophonium. Wie Ihnen bekannt sein dürfte, werden Geigenbögen mit Rosshaar bespannt. Und dieses wird immer mit Kolophonium überzogen. Das Haar, das Sie an der Kleidung des Opfers gefunden haben, stammt von dem Geigenbogen, den der Mörder benutzt.
17: Sie haben völlig recht. Ich habe das natürlich sofort erkannt und wollte nur Ihr logisches Denkvermögen auf die Probe stellen. Au. Kompliment, Marquise.
0: Nach dem aufregenden, aber auch etwas enttäuschenden Ausflug nach Petropolis und nach all dem Lärmen der feinen Gesellschaft trifft Sherlock Holmes zurück in Rio wieder auf die belebende Fröhlichkeit einer Candelarias.

0: Wie schön, dass du heute Abend nicht ins Theater musst.
1: Ja.
0: Mein Schatz. Ja. Man sagt, dass Engländer diese asymmetrischen Gärten erfunden haben.
1: Sherlock?
0: Hier.
1: Ich würde dich jetzt gern küssen.
0: Hier?
1: Aha.
0: Aber das ist doch verboten.
1: Jetzt sei doch nicht so... Englisch!
2: Polizei! Sie sind verhaftet.
0: Ich? Aber wieso denn...
1: Sargento, wir haben uns doch nur unterhalten.
2: Papalapap, Sie kommen mit. Das ist Gesetz.
0: Ich bin Engländer.
2: Gratuliere. Vamos!
3: Tja, in einem Land, wo man Verbrechen übersieht, aber öffentliche Zärtlichkeit bestraft, findet sich der große Detektiv hinter Gittern wieder.
2: Ganz ruhig, hier geht's lang. Jetzt aber, au, aua.
0: Ich verlange zumindest eine Einzelzelle.
4: Lassen Sie den Mann los.
2: Aber er hat im Park gegen die öffentliche Ordnung verstoßen, Kommissario.
0: Hören Sie nicht, Sie sollen mich loslassen.
2: Alles in Ordnung, Sherlock? Unglaublich.
0: Schön, Sie zu sehen, Mellow. Aber woher wussten Sie, wo ich bin?
5: Signorina Anna hat mich über die Wache ausfindig gemacht.
0: Ach, Anna.
6: Kommen Sie, Holmes. Es ist Sarah Bernards letzte Vorstellung der Kameliendame.
0: Moment, Watson. Ich suche nur nach meiner Pfeife.
6: Wir dürfen auf gar keinen Fall nach dem Kaiser eintreffen. Herein.
7: Guten Abend, Señores.
6: Mukumbe, endlich.
0: Steht die Kutsche bereit?
7: Bedauere, nein. Denn die Herren werden heute Abend nicht ins Theater gehen.
0: Wie bitte?
6: Moment.
7: Haben Sie schon einmal etwas von Candomblé gehört?
0: Wie meinen Sie das?
3: Auch wenn ich Journalist bin und somit der Wahrheit verpflichtet, halte ich es gerne mit Goethe. Denn zwei Herzen schlagen ach in meiner Brust. Candomblé. Mein zweites Herz. Denn wenn die Trommeln rufen, dann zittern die Mauern der Herrenhäuser. Wir aber, wir hören den Klang unserer Ahnen. Wir flüstern ihre Namen. Ogun, Yimongja, Shango. Götter, die mit uns gekommen sind über den Ozean, eingepfercht in Ketten. Aber hier, frei in unseren Liedern.
7: Candomblé, unsere heimliche Freiheit, verborgen unter dem Kreuz, lebendig im Trommelschlag. Die Religion der Yoruba, meines Volkes, Candomblé.
6: Candomblé hin oder her, wir haben keine Zeit, uns mit spirituellen Fragen auseinanderzusetzen. In wenigen Minuten geht der Vorhang hoch.
7: Dr. Watson, Senior Holmes, die Angelegenheit ist ernst. Mein Babalorisha, König Obashi Teter Seru, hat angeordnet, ich soll sie beide zu seinem Ile bringen. Es hat etwas mit den Morden zu tun.
0: Zunächst einmal, was bitte sehr bedeutet Babalorisha und Ile?
7: Babalorisha ist der Hohepriester und Ile ist der Tempel, wo er uns erwartet.
0: Und was haben Sie mit dem Ganzen zu tun?
7: Ich bin der Ogun Ashogun des Königs Obashite.
0: Ich verstehe nichts.
6: Sherlock, bitte, wir müssen los.
7: Ogun ist der Opfermeister, der mit der schneidenden Hand. Wir haben nicht viel Zeit, Senor. König Obashite Terceru hat von den Orishas eine wichtige Botschaft über den erhalten, der die Frauen mordet.
6: Sagen Sie Ihrem König Obelix, wir werden vom Kaiser erwartet.
0: Mein lieber Watson, ob wir wollen oder nicht, wenn wir diese Angelegenheit klären wollen, dann müssen wir mit Mukumbi gehen.
3: Zu Pferd erreichen Sherlock Holmes, Dr. Watson und Mukumbi den Kultplatz. Yaos, die Töchter der Heiligen singen für ihre Orishas, die Gottheiten, um sie zu verehren und zu verkörpern, indem sie sich in Trance versetzen und von ihnen besessen werden.
7: Wie Sie an den Trommeln und Gesang der Yaos hören können, sind wir gleich da. Sie brauchen sich nicht zu fürchten. Wir kommen als Freunde.
6: Dr.
0: Watson, es geht hier um Gottheit.
6: So. Ja, dann Verzeihung.
7: Upsala. Ah, ich habe Sie schon erwartet. Kommen Sie, gehen wir in das Peiji.
3: Das Peiji ist das stille Herz des Teheros. Ein Raum, in dem die Götter wohnen, bevor sie tanzen. Hier ruhen die Asetamentos der Orishas. Die heiligen Gefäße, hier atmet das Ashe. Hier berühren sich Himmel und Erde in der Dunkelheit des Geheimnisses Candomblé.
8: Mein Sohn, mit diesen heiligen Muscheln werde ich feststellen, welcher Orisha in deinem Kopf wohnt.
0: Mein Orisha?
7: Eine Gottheit unserer afro-brasilianischen Religion.
3: Ah. Die vier wichtigsten sind Ogun, Xango, Oshosi und Iemanjá.
8: Ah, du bist ein Sohn des Xango. Diese Kette musst du immer tragen. Xango ist dein Vater, dein Beschützer.
3: König Obashite III. Sammelt die Muscheln ein und wirft sie zusammen mit Steinen und Münzen wieder auf den Tisch.
8: So. Das verstehe ich nicht. Die Orishas haben dich zwar hierher gerufen, doch jetzt wollen sie sich nicht weiter äußern.
6: Ich mache bei diesem Fetischzauber hier auf gar keinen Fall mit.
8: Aber?
6: Avocado. Ich reise ab.
8: Ich spüre. Sie wollen mit deinem Freund sprechen.
6: Ich reise ab. Ich reise ab. Ab, ab, ab.
0: Was geht hier vor?
7: Nichts Schlimmes, Senior Holmes. Ein Heiliger ist in Dr. Watson geraten. Schauen Sie, der Buckel. Es ist Omulu, der Blattengott.
8: Dr. Watson scheint für das Spirituelle besonders empfänglich. Bedauerlicherweise wehrt er sich dagegen. Aber ob es ihm nun passt oder nicht, ihm muss der Kopf geschoren werden.
0: Ich weiß, dass Sie die besten Absichten hegen, verehrtester König, aber wir haben leider keine Zeit für eine Initiationszeremonie. Watson!
7: Keine Sorge, Senior. Das ist nur ein Zeichen dafür, dass Dr. Watson ein sehr sensibler Mensch ist.
8: Es ist eine Bumbajira.
0: Was heißt das?
3: Eju. Ein weiblicher Dämon mit erotischem Naturell, der nur in Frauen fährt.
8: Ist dieser junge Mann Ade?
0: Ade?
7: Liebt er Männer?
0: Nein, er ist Engländer.
7: Das heißt?
0: Er interessiert sich auf jeden Fall für Frauen.
8: Dann hat sich die Pombagira vielleicht verirrt.
3: Watson steht auf, stemmt die Hände in die Hüften und tänzelt auf Holmes zu.
9: Warum sie tun? Dieser Ebo.
7: Er sagt, dass sie ein wohlriechender Weißer sind.
0: Hör auf damit, Watson.
2: Ich will Uti. Ich will Itaba. Und zündet die Inas an.
0: Was zum Teufel ist das?
3: König Obashi de Tercero sucht das Gewünschte zusammen und kommt an den Tisch zurück.
8: Zuckerrohr, Schnaps, Zigarren, Kerzen. Haben wir alles. Hier. Hier. Und hier.
9: Que disse? Que sonse? Que sabe? Quinhe? Serikili?
0: Ja, ganz richtig. Wir müssen herausfinden, wer der Serienkiller ist. Hast du dich deshalb in dieses Wesen verwandelt, Watson? Sind wir deswegen hier?
9: Aber du kennst doch den Serikili. Bist mit ihm ausgegangen. Hast ihn ganz dicht gehabt.
0: Ja.
9: Kriegst es nur nicht raus, weil du zu viel Cannabis in der Pfeife geraucht hast.
0: Na.
9: Warum Serikili Seite da lässt und Ohr mitnimmt. Oh, Serikili. Junkurin. Jovodare. E ainda vai kuffa otra ibirin qua obete.
7: Dr. Watson Bombagira sagt, dass der Serienkiller ein Mann mit viel Geld ist und dass er noch eine Frau mit dem Dolch töten wird.
0: Aber warum?
9: Warum?
0: Warum tut er das?
9: Weil der Sirigili Kolor ist.
0: Ich verstehe schon, psychisch krank. Sag, wer ist der Killer?
9: Nein, nur wenn ich Menschen kriege. Und sonst gehe ich nicht.
8: Die Bombagira will ein Geflügelopfer, bevor sie seinen Körper verlässt.
0: Lachhaft. Watson ist seit jeher Vegetarier.
9: Oluparun. Oluparun.
0: Watson!
7: Senor, es ist nicht Dr. Watson, sondern die Bombagira, die diesen Wunsch geäußert hat. Ihr Freund ist nur das Medium der Gottheit.
9: Oluparun, Oluparun.
0: Was ruft er da immer? Könnte er sie mir nicht endlich sagen, wie der Mörder heißt?
8: Zu spät. Die Bombagira hat seinen Körper verlassen und wird nichts mehr sagen.
6: So, können wir jetzt gehen?
0: Watson, können Sie sich an irgendetwas erinnern?
6: Natürlich, an alles. Wir haben diesen Raum hier betreten und dann hat dieser Mann dort ein paar Muscheln hin und her geschoben. Weiter nichts. Und deswegen haben wir die wunderbare Bernard verpasst.
0: Strengen Sie sich an. Sagen Sie mir, wie der Serienkiller heißt.
6: Lieber Freund, ich fürchte, die Sonne hat Ihnen das Hirn verbrannt. Wie in aller Welt kommen Sie darauf, dass ich diesen abscheulichen Mörder kenne? Auf geht's, Sherlock.
0: Aber Watson...
6: Gehaben Sie sich wohl, meine Herren. Obrigado.
0: Ach, da fährt sie hin. Unsere verehrte Bernard.
6: Guten Morgen, die Herren. Sie kommen alle auch zu Sarahs Abschied?
3: Aber natürlich. Guten Morgen, Dr. Watson, Senior Holmes.
10: Ach, das darf man doch nicht verpassen.
6: Genau, so wie wir Sarahs letzte Vorstellung. Wegen Gandombe.
10: Wo ist denn die gute Bernard?
6: Sie ist schon auf dem Schiff, da oben winkt sie.
0: Und da kommt noch Kommissario Pimenta.
11: Sherlock, ich habe sie gesucht. Ich habe Neuigkeiten. Hier.
0: Was ist in dem Umschlag?
11: Auf der Wache ist ein Brief des Mörders eingegangen.
0: Geben Sie ihn mir schnell.
11: Senior Holmes, hier sind einfach zu viele Leute.
10: Dann lasst uns doch alle zusammen im La Combi zum Mittagessen. Ich sage dem Rest der Bande Bescheid.
3: Da bon, im La Combi. Senior Holmes kann bei mir mitfahren. Als Senior Holmes und ich eintreffen, sitzen nur zwei Mitglieder der Bande bei Kommissario Pimenta. Die Komponistin Chiquinha Gonzaga und der Buchhändler Miguel Solera Gilara.
12: Na endlich! Wir warten schon eine Weile.
3: Pardon, Chiquinha.
0: Dr. Watson wollte unbedingt ins Hotel.
3: Kommissario, was steht denn jetzt in diesem Brief?
13: Also, Folgendes. Verehrter Chef der Polizei, ich dachte, der Engländer wäre schlauer als du. Doch wie es scheint, ist er so dumm, dass er größere Ohren verdient hätte als alle zusammen, die ich abgeschnitten habe.
0: Preposterous, also wirklich.
13: Was muss noch alles geschehen, damit ich endlich enttarnt werde? Tut bald etwas, denn ich habe großen Hunger und mir bleibt noch eine Seite auf der Fiedel. Apropos Fiedel, fidele Grüße, signiert mit Oluparun.
12: Oluparun.
0: Das hat Watson beim Candomblé öfter gerufen.
10: Also dann ist der Mörder ein Schwarzer? Naja.
3: Marquez, ich protestiere aufs Äußerste. Kaum ist von einem meiner Hautfarbe die Rede, unterstellt man ihm sofort, dass er ein Verbrecher ist. Also, wie es scheint, werden wir nicht nur für die Abschaffung der Sklaverei, sondern auch um unsere Unschuld kämpfen müssen. Ja.
12: Du musst mit dem Marquez Nachsicht haben, José, vorschnell wie er ist.
10: Es tut mir aufrichtig leid, José. Ich wollte dich nicht verletzen.
3: Gut, aber merkt euch das ein für alle Mal. Chiquinha, was weißt du über Oluparun?
12: Das bedeutet... der Vernichtende oder der Exterminator. Also eine Art Entweser.
3: Kam der Brief denn mit der Post?
13: Nein, ein Botenjunge hat ihn auf der Wache abgegeben.
14: Was bedeutet nur das Abschneiden der Ohren?
12: Vielleicht eine Form von Fetischismus eines Menschen, der gierig nach Zuneigung dürstet.
13: Und die Saiten?
3: Ein geschmackloser Scherz?
0: Der Mörder sagt, es handelt sich um absichtlich gelegte Spuren.
12: Aber warum bringt er denn die Frauen um? Na,
14: weil er sie hasst.
0: Hasst er denn alle Frauen?
14: Vielleicht. Vielleicht ist die Frau für ihn das Symbol für den Sittenverfall, der in unserer heutigen Zeit um sich greift.
12: Was für ein Blödsinn. Der Kerl hat einfach nur Angst.
0: Vor irgendetwas, das sie in ihm auslösen.
14: Ja, oder in ihm nicht auszulösen vermögen. Lustige Kurtisane am Kaiserhof.
15: Sie haben mich zu Tode erschreckt. Was gibt es denn zu so später Stunde? Mukumbi hat sie nicht angekündigt.
14: Meine Mutter ist
15: Wie leid mir das tut. Ich weiß ja, wie sehr Sie geliebt haben.

0: Die Señores Holmes und Pimenta konnten die Baronin nicht retten. Jetzt liegt ihre Leiche in der Gerichtsmedizin. Und Dottora Saraiva notiert ihre Erkenntnisse der Obduktion.
1: Wieder hat der Mörder die Ohren des Opfers abgetrennt und die Geigensaite im Schambereich platziert. Dieses Mal aber hat er dem Opfer das Herz entrissen und mit Blut das Wort Geheimnis auf die Stirn geschrieben. Das deutet auf eine Eskalation der Rituale hin, die dem Mörder vielleicht Entlastung gewähren. Arme Baronin.
2: Für mich steht außer Zweifel, dass es der Killer von Anfang an auf die Baronin abgesehen hatte.
3: Aha.
2: Dafür spricht die Stradivari, die er entwendet hat, bevor er anfing zu morden.
3: Mit der Tötung der Baronin im eigenen Palais ist er schließlich ein großes Risiko eingegangen. Und er musste Mokumbi töten, um zu ihr vorzudringen.
2: Ja, aber nur ihr ist diese rätselhafte Inschrift zuteil geworden.
4: Die natürlich ein Verweis auf die Offenbarung des Johannes ist. Wo es ja, wie wir alle wissen, ungefähr heißt, auf ihrer Stirn stand ein Name. Ein geheimnisvoller Name, Babylon, die die Mutter aller Abscheulichkeiten, Verzeihung, beim Anblick der Frau aber ergriff mich großes Erstaunen. Der Engel sagte zu mir, warum bist du erstaunt? Ich will dir das Geheimnis der Frau enthüllen und das Geheimnis des Tieres,
2: Watson.
4: Auf dem sie sitzt.
3: Dr. Watson, allerhand.
4: Avocado, Kommissario.
3: Aber müssen wir uns nicht viel mehr fragen, warum der Täter so einen Hass auf die Baronin hat?
2: Das ist eines der Rätsel, Pimenta.
3: So grausam es auch ist, ich habe ein seltsam unbehagliches Gefühl der Erleichterung verspürt, als ich die letzte Geigensaite zusammengerollt habe.
5: Señores, señores, etwas Furchtbares ist geschehen.
0: Ino Josas, die gute Seele des Hotel Albion, sieht sehr verzweifelt aus.
2: Ino Josas, was ist denn passiert?
5: Nie in all meinen Jahren im Hotel ist so etwas vorgekommen.
3: Mann, nun sagen Sie doch schon, was passiert ist.
5: In Ihre Räume ist eingebrochen worden.
2: Wie bitte?
3: Was?
5: Das Zimmermädchen hat es mir gerade mitgeteilt. Als sie zum Aufräumen hineinging, sah sie, dass das Fenster aufgehebelt worden war.
3: Da. Señor Holmes.
2: Die Stradivari. Auf meinem Bett. Ganz

0: Gastfreundschaft bedanken und euch die Stradivari zurückbringen, trotz der schlimmen Umstände. Hier.
1: Ich will sie nicht. Allein ihr Anblick bricht mir das Herz. Die arme Baronin. Darf ich sie Ihnen schenken?
0: Aber auch wenn ich leidenschaftlich Geige spiele, es ist eine Stradivari.
1: Diese Geige hat doch offiziell nie existiert. Bitte behalten Sie sie.
0: Ich weiß nicht, ob ich ein so wertvolles Geschenk annehmen kann.
1: Es bleibt unter uns. Zur Erinnerung an Ihren Aufenthalt in den Tropen. Bitte behalten Sie die Schwanengesang als Trophäe des Falls, den Sie nicht haben aufklären können.
0: Ach, auch wenn diese Wunde schmerzt, ich bin Ihnen zutiefst dankbar, Majestät. Eines allerdings beschäftigt mich immer noch. Die Spuren, die zu legen, dem Mörder so wichtig waren. Er hat davon sogar in dem Brief gesprochen. Ich konnte leider nicht entschlüsseln, was sie bedeuten.
1: Wenn Sie es nicht ergründen konnten, Mr. Holmes, dann kann es niemand.
0: Ja. Als einziger Trost bleibt uns die Gewissheit, dass der Täter kein weiteres Verbrechen mehr begehen wird.
1: Können wir uns dessen wirklich sicher sein?
0: Die Saiten sind verbraucht und die Geige ist zurückgegeben. Also nehme ich an, dass die Mordserie beendet ist.
1: Eine brillante Schlussfolgerung. Senor, wie gelingt Ihnen das nur?
2: Apropos Abschied. Obwohl Sherlocks Entscheidung zur Abreise gefallen ist, will er dennoch versuchen, Anna zu überzeugen, ihn nach London zu begleiten. Etwas verwunderlich aber ist der Treffpunkt, den Anna vorschlägt. Bei den Mumien im Museo Nacional.
0: Anna, warum treffen wir uns denn hier? Und was hat es mit dieser speziellen Mumie auf sich?
3: Sie ist ein Geschenk an Dom Pedro II. Als er Ägypten besuchte, machte ihm der Vizekönig Ismael den Sarkophag und die Mumie aus dem Tempel des Gottes Amun zum Geschenk. Aha. Die ägyptische Geschichte fasziniert mich schon lange.
0: Und deshalb kommst du oft hierher?
3: Nur wenn ich über etwas Wichtiges nachdenken muss, Liebling. Hier herrscht Stille und man ist ganz allein. Es reinigt meinen Geist, wenn ich neben Menschen, die schon lange tot sind, über das Leben nachdenke.
0: Und? Worüber hast du nachgedacht?
3: Über dein Angebot, mit dir nach London zu gehen.
0: Ich hoffe, die Mumie hat sich als gute Ratgeberin erwiesen.
3: Ich fürchte, du wirst sie hassen. Und mich auch.
0: Das heißt, du kommst morgen nicht mit?
3: Meu amor, in London wäre ich doch wie ein Fisch auf dem Trockenen. Wie lange würde unsere Liebe in der Fremde währen?
0: Aber ich bin doch hier auch in der Fremde.
3: Amor, das ist etwas anderes.
0: Wieso?
3: Du sprichst unsere Sprache. Du hast so mühelos die hiesigen Sitten angenommen, dass man dich schon für einen Brasilianer halten könnte. Hättest du nicht deinen lustigen Akzent.
0: Aber in London wärst du meine Frau. Wärst Anna Candelaria Holmes.
3: Aber
0: außerdem zählt das englische Theater zu den besten Spielstätten der Welt.
3: Sherlock.
0: Es wird ein Talent wie dich mit offenen Armen aufnehmen.
3: Wem willst du etwas vormachen, Amor? Ich spreche doch kein Wort Englisch.
0: Ach, das würdest du im Handumdrehen lernen.
3: Sherlock, man hat mir eben eine große Rolle in Sekai Boda versprochen. Machado will es im Teatro Principe Imperial einstudieren. Ich habe heute den Vertrag unterschrieben.
0: Ich verstehe. Anna. Aber es fällt mir so schwer, dich hier zu lassen.
3: Ich weiß. Geliebter Sherlock.
0: Gut. Kommst du denn zum Schiff?
3: Nein. Ich sage dir lieber jetzt Lebewohl.
0: Leb wohl, Anna. Ich muss wohl meine Keuschheit wieder mit nach London nehmen.

0: Sherlock.
1: Der Juli beschert Rio de Janeiro milde Temperaturen. Am nächsten Morgen findet sich der eine oder andere Begleiter der letzten Wochen am Kai des Hafens ein, um Holmes und Watson Adeus zu sagen. Holmes, zwar mit einem ungelösten Fall, dafür aber mit einer Stradivari im Gepäck, verabschiedet sich herzlich vom Kommissario.
2: Pimenta. Sollten Sie je nach London kommen, gibt es in der Baker Street immer Platz für Sie. Sie wissen, dort ist der Sitz von Scotland Yard.
3: Danke, Senor Holmes.
4: Und sollten Sie wieder nach Brasilien kommen, besuchen wir meine Finke.
2: Vielen Dank für das liebenswürdige Angebot, Marquez.
3: Sehen Sie mal da vorne. Ist das nicht so leere Chilara?
4: Miguel! Hier! Miguel!
5: Guten Tag, meine Herren. Wir reisen also zusammen. Senor Holmes, Dr. Watson. Welch glückliche Fügung.
6: Mikkel, Bomchia.
2: Ich wusste gar nicht, dass Sie nach England fahren. Eine Vergnügungsreise?
5: Nein, ich beabsichtige mich in London niederzulassen.
4: Du gehst also nach England? Warum weiß die Bande denn gar nichts davon?
5: Ich hege diesen Wunsch doch schon lange.
3: Sie wollten schon immer in London leben, Sir Miguel.
5: Ja, Kommissario. Hätte meine arme Mama nicht immer gekränkelt, wäre ich schon vor langer Zeit umgezogen. Jetzt aber, da sie nicht mehr ist.
2: Mein aufrichtiges Beileid, Signor Gilara.
5: Danke, Signor Holmes. Die Ironie des Schicksals will es, dass mir der Albtraum, den der Verlust meiner Mutter für mich bedeutet, die Verwirklichung meines liebsten Traums ermöglicht. Eine kleine Buchhandlung in London zu eröffnen, ein beschauliches Leben zu führen und mich dem Studium der Klassiker zu widmen.
2: Es wird mir eine Freude sein, die Gastfreundschaft Brasiliens erwidern zu können. Sie dürfen sich immer an mich wenden, sollten Sie je Hilfe brauchen.
5: Haben Sie vielen Dank, Senior Holmes. Wenn Sie mich jetzt bitte entschuldigen, ich muss mich um mein Gepäck kümmern.
6: Selbstverständlich. Armer Kerl. Er wirkt wirklich niedergeschmettert.
4: Ja, er hat sich für seine Mutter aufgeopfert. Miguel ist ein edelmütiger Mensch.
3: Senior Holmes, leben Sie wohl. Ich empfinde es als Ehre und besondere Gunst, dass ich Sie kennenlernen durfte. Auch Ihnen gute Reise, Senior Watson.
6: Avocado, Kapitän.
2: Seu Pimenta. Obrigado, Pratudo. Leben Sie wohl. Ach, Marquez. Hier ist mein letzter Rest Cannabis. Bitte. Ich könnte es nicht mehr rauchen, ohne dabei an Anna Candelaria zu denken.
7: Dieser Engländer vermochte nicht, die deutlichen Zeichen meiner blutigen Spur zu lesen. Zugegeben, ich habe mit gezinkten Karten gespielt. In England werden die Noten der Tonleiter mit Buchstaben bezeichnet. Für den einfältigen Holmes heißen die Saiten der Geige G, D, A und E. Aber für uns in der romanischen Welt heißen sie Sol, Re, La und Mi. Mi von Migueu, Sol von Solera. La von Lara, Re von Recanto Ciafrodici, meine Buchhandlung. Ich bin ein Genie. Aphrodite. Dieser begriffsstutzige Spurentüftler hat nicht an die Göttin gedacht. Die Tochter des Uranus. Geboren aus dem Schaum der Meere. Von den Liebenden verehrt. Von den Gefallenen angebetet. Die Schirmherrin der Schönheit und der Wollust. Aphrodite, in ihrer Muschel verehrt. Der Ohrmuschel. Ohren. Eselsohren. Eselsohren in Büchern. Bücher, Holmes, Bücher. Miguel Solera Chilara, ein Buchhändler.

0: Bösen. Ich, Miguel Solera Chilada. Ich, der Oluparun. Ich werde das alles hinter mir lassen. Und ich werde ganz neu beginnen. Gleich viel. Schon schwindet sie. Meine Heimat. Ist nur mehr ein Schatten am Horizont. Leb wohl, Brasilien. Leb wohl, du Land der Sonne. Albions Nebel erwarten mich.
1: Was schreiben Sie da, Watson, über Ihre Eindrücke von der Reise?
2: Nein, Holmes. Ich befolge endlich den Rat, den Madame Bernard mir schon früher gegeben hat. Ich werde alle Ihre Fälle aufschreiben.
1: Ah.
2: Was halten Sie davon?
1: Ja.
2: Ich habe auch schon den Titel. Die Abenteuer des Sherlock Holmes und Dr.
1: Ausgezeichnet, Watson. Aber die Geschichte, die wir hier in Brasilien erlebt haben, die dürfen Sie als Einzige niemals erwähnen. Bei meiner gläsernen Shango-Kette.
3: Cavo Caviesle!
2: Schauen wir mal.
1: The Star, London, den 2. September 1888. Whitechapel. Nie zuvor wurde ein Mord auf solche Art und Weise begangen. Aus Rücksicht auf unsere sensiblen Leser haben wir uns entschieden, das hier nicht zu beschreiben. Ah. Ziemlich sicher war das Tatwerkzeug ein Messer mit einer breiten, spitzen Klinge. Eine solche Tat kann nur das Werk eines psychisch Kranken sein. Merkwürdig. Sehr merkwürdig.
0: The Times, London, den 4. Oktober 1888. An den Chef Central News Office London City. Verehrter Chef, wie ich höre, heißt es noch immer, die Polizei hätte mich am Wickel. Aber das ist gelogen. Wenn Sie jetzt die Schlauen spielen wollen und behaupten, Sie wären auf der richtigen Fährte, dann kann ich nur lachen. Gute Arbeit, die ich beim letzten Mal geleistet habe. Ich liebe mein Handwerk. Das will ich in Kürze wieder aufnehmen und so werden Sie alsbald aufs Neue von mir hören. Das nächste Mal schneide ich auch die Ohren ab und schicke sie der Polizei. London, den 3. Oktober 1888. Jack the Ripper.
4: Sherlock Holmes in Rio. Krimisatire nach dem gleichnamigen Roman von Jô Soares. Aus dem brasilianischen Portugiesisch von Karin von Schweder-Schreiner. Dritter und letzter Teil. Es sprachen Sherlock Holmes, Irka Z. Dr. Watson, Lukas Rüppel. José do Patrocínio, Bless Armada. Melio Pimenta, Heiko Raulin. Irna Candelaria, Edith Saldania. Ino Josas und Mukumbi, Clovis Cassanda. Miguel Solera Gilara und Jack the Ripper, Hans Löw. In weiteren Rollen Jean-Marie Bertram, Gottfried Breitfuß, Crescentia Dünzer, Holger Kunkel, Sebastian Miro, Anne Müller, Felix Strobel, Valerie Ceplanova, Marc Tumba und Patricia Ziolkowska. Herzlichen Dank an die Mitglieder des deutsch-brasilianischen Kulturvereins Donaflor, Freiburg. Tontechnik Andreas Völzing und

0: Scotland Yard, bitte.
1: Hallo?

0: London ist in Aufruhr. Ein eiskalter Mörder treibt sein Unwesen, der jedes seiner erdolchten Opfer zynisch mit einem Strauß gelber Narzissen bedeckt. Da Scotland Yard noch immer keine Spur hat, wird Jack Tarling zu Rate gezogen. Er ist Sicherheitschef der Global Airways. Als er auf dem Londoner Flughafen gelandet ist, führen ihn die Zollbeamten in ihr Lager zu mehreren Kisten, die sie beschlagnahmt haben. Ihr Inhalt: Plastiknarzissen. Ihre Stängel sind hohl und enthalten weißes Gift.
1: Achtung, Achtung! Global Airways gibt die Ankunft ihres Fluges 246 aus Hongkong bekannt.
2: Soll ich aufmachen, Mr. Tarling?
3: Ja, bitte.
4: Wir haben das Ganze sofort festgehalten, als wir Ihr Telegramm aus Hongkong erhielten.
3: Gut. Wer weiß sonst noch was davon?
4: Niemand außerhalb dieses Raumes.
3: Und die sind alle an Lyons adressiert?
4: Lyons & Co., China Importer London.
3: Heroin.
2: Sie haben recht gehört, Mr. Tarling.
3: Wann ist die Sendung angekommen?
2: Vor 3 Tagen mit Global Airways aus Hongkong. Mhm.
3: Also Expressgut. Und bisher hat sich von Lyons kein Mensch darum gekümmert.
2: Niemand.
3: Dann halten Sie das Zeug mal inzwischen gut unter Verschluss, ja?
2: Wer ist da?
5: Schmidt, Sir. Der Wagen von Mr. Tarling ist da.
3: Ich komme.
5: Mr. Tarling kommt gleich.
3: Wir bleiben in Verbindung und vielen Dank für den Wagen.
4: Ich habe keinen Wagen bestellt.
3: Sie?
2: Smith!

0: Tarling rennt nach draußen zu dem anfahrenden Wagen. Da erschüttert eine Explosion das Zolllager. Als sich der Rauch verzieht, betritt ein großer Chinese in einem hellen Anzug das Lager.
1: Ist etwas gefallen?
2: Meng Chu, was machst du denn hier?
1: Einen hohen Beamten begrüßen, der auch Freund ist, heißt Pflicht und Vergnügen verbindet.
2: Was ist denn hier los?
1: Etwas ist in Rauch aufgegangen.
0: Tarling besucht das Büro der Firma Lein.
3: Lein & Company, China In- und Export. Guten Morgen.
2: Guten Morgen.
3: Diese Narzissen duften nicht. Darf ich?
2: Mögen Sie die nicht?
3: Jetzt, wo es echte gibt?
2: Warum werden die falschen dann immer noch importiert?
3: Mr. Tarling, ich bin hier nur angestellt.
2: Aber noch nicht sehr lange, wie?
3: Wie man's nimmt.
2: Es scheint sich einiges verändert zu haben hier, seit der alte Herr tot ist. Zum Beispiel das Zimmer hier. Und vermutlich auch der Umgangston.
3: Darf ich fragen, wie Sie das meinen?
2: Besser gesagt, wen ich meine, Ray. Der kann sich doch nicht plötzlich so gewandelt haben.
3: Mr. Tarling, wie ich Ihnen schon sagte, ich bin hier nur Angestellte. Kann ich sonst was für Sie tun?
2: Oh ja, das können Sie, indem Sie mir sagen, wie Sie heißen.
3: Ann Ryder. Wäre das alles?
2: Nein. Noch was. Kennen Sie das?
3: An Min Ho, Hongkong. Er bittet dringend Wiederholung, Auftrag Kunstblumen, versandt durch Global Airways. Wiederhole dringend, Lines, London. Ja, ich hab's gesehen.
2: Die Sendung ist seit 3 Tagen hier. Ich meine, wenn das schon so dringend war, warum wurde dann nichts unternommen, sie abzuholen?
4: Was abzuholen?
2: Die Narzissen, Mr. Lein.
4: Wer hat es aufgegeben?
3: Das weiß ich nicht.
4: Fragen Sie Mr. Milberg. Mein lieber Tarling, warum haben Sie mich vorher gesagt, dass Sie nach England kommen? Ich hätte Ihnen einen großen Bahnhof veranstaltet.
2: Den hatte ich. Mit Feuerwerk.
4: So?
2: Mhm.
4: Nein?
2: Ja. Tarling, wie geht's, Milberg?
4: Na?
2: Ich hab's nicht abgegeben. Es gibt keinen Durchschlag in der Korrespondenz. Woher wissen Sie das?
4: Das gehört zu meiner Arbeit, sowas zu wissen.
2: Miss Ryder hat sich aber daran erinnert.
4: Da muss sie sich irren.
2: Das Postamt auch?
4: Nee, ist das so wichtig?
2: Möglich.
4: Vielleicht weiß Baker irgendwas davon.
2: Baker ist heute Morgen nicht erschienen.
4: Ah?
2: Wer ist denn Baker?
4: Mein Bürochef. Er soll zu mir kommen, sobald er da ist. Ja?
5: Ein Anruf von Mr. Tarling.
4: Für Sie, Tarling.
2: Danke. Ja, bitte?
5: Oh, Mr. Tarling, ein Herr möchte Sie sprechen. Sein Name ist Ling Chu. Ich verbinde.
0: Zur gleichen Zeit explodiert eine Brandbombe in Bakers Wohnung und vernichtet die gesamte Einrichtung. Jack Tarling fährt mit dem Taxi an eine Stelle am Themseufer, wo in der Mitte des Flusses ein Ruderboot auf Grund geraten ist. Polizisten ziehen eine Leiche aus dem Wasser. Betreten steht Tarling mit Ling Chu an der Kaimauer.
1: Es gibt ein altes chinesisches Sprichwort. Kein Strandgut ohne Treibgut.
6: Alt? Das hast du gerade erfunden.
1: Natürlich. Es ist die Hauptbeschäftigung der Chinesen, alte chinesische Wörter zu erfinden.
6: Weißt du, wer das ist?
1: Nein. Aber ich weiß, wer er war. Baker, Bürochef bei der Firma Lein.
6: Irgendjemand hat die Hosen voll.
1: Es gibt noch kein altes chinesisches Sprichwort.
6: Ja, ich weiß. Spar dir das für Scotland Yard auf, die wollen auch mal lachen.
0: Nach diesem Ereignis wenden sich Tarling und sein chinesischer Freund an die höchste Stelle von Scotland Yard.
6: Also zur Sache, Tarling. Sie wünschen Einblick in die Narzissenmordakte. Warum?
2: Ling Chu gehört zu meiner Rauschgiftabteilung in Hongkong und er glaubt, er hat eine Spur gefunden.
6: Und warum, Mr. Ling Chu, haben Sie sich nie mit der Polizei in Verbindung gesetzt?
1: Sprechen ist Silber, Schweigen ist Gold, Sir Archibald.
2: Sir, beim Handel mit Rauschgift in einem solchen Umfang werden Summen bis zu 1 Million verdient. Bei solchen Beträgen werden sogar Polizeibeamte käuflich.
6: In Hongkong vielleicht, aber nicht in London. Will ich hoffen.
1: Ein altes chinesisches Sprichwort sagt, die Hoffnung ist der Lohn der Unschuld. Der Argwohn ist die Strafe der Erfahrung.
2: Ling, mit deiner chinesischen Doppelzüngigkeit kommen wir nicht weiter.
1: Würde Sir Archibald eine zeitgemäßere Ausdrucksweise besser gefallen?
6: Am besten wäre es, wir blieben bei der Sache.
2: Ja, und die Sache ergibt, dass alle diese Mädchen ermordet wurden, nachdem Ling Chu mit ihnen gesprochen hat.
6: Kennen Sie Oberinspektor Whiteside?
2: Whiteside? Nein, warum?
6: Er bearbeitet den Fall. Sprechen Sie mit ihm. Sie werden ihn im Kosmos Club erreichen.
1: Wieso Kosmos Club, wenn ich fragen darf?
6: Weil alle diese Mädchen zum Club gehörten. Und jedes war in der Nacht ihrer Ermordung dort.
0: Oberinspektor Whiteside stattet den Kosmos Club gerade einen Besuch ab.
7: Da rein, Herr Oberinspektor. Mademoiselle Gloria probt gerade ihre neue Nummer.
0: In Puteks Büro versteckt Judy ein Abhörmikrofon in den Blumen.
7: Finger weg, Trudy.
8: Ich wollte Ihre Blumen austauschen, Mr. Putek.
7: Kümmere dich um deine Arbeit.
8: Das ist ja meine Arbeit. Soll ich sie aufbewahren oder wegwerfen?
7: Keins von beiden.
8: Was soll ich denn?
7: Du fragst zu viel.
0: Während Oberinspektor Whiteside die Sängerin Gloria verhört, erscheint Jack Tarling im Club.
7: Suchen Sie jemanden?
2: Ja, Inspektor Whiteside. Ist er hier?
7: Ja, da drin.
2: Danke.
9: Ja, sie war hier.
10: Alleine?
9: Diese Sorte Mädchen ist nie allein.
10: Na dann, mit wem war sie zusammen?
9: Ich habe Ihnen doch gesagt, ich kann mich nicht erinnern. Warum fragen Sie ausgerechnet mich?
10: Kennen Sie ihn?
9: Wieso?
10: Warten Sie bitte in Ihrer Garderobe.
9: Warum? Ich habe Ihnen doch alles gesagt, was ich weiß.
10: Tu, was er sagt, Süße. Mit denen ist schlecht Kirschen essen. Ja?
2: Jack Tarling im Sicherheitsdienst der Global Airways. Der Kommissar schickt mich zu Ihnen.
10: Weswegen?
2: Ich soll diesen Fall mit Ihnen zusammen bearbeiten.
0: Aha. Judy belauscht ein Telefonat Puteks.
11: Ich habe mir gedacht, das wäre wichtig für dich.
12: Trudy, wo ist...
13: Katja, was machst du denn hier? Weißt du nicht, dass die Polizei da ist?
12: Die Polizei?
10: Ist das alles?
2: Ist das denn noch nicht genug? Erstens Heroin in Narzissenstängeln. Zweitens Ling Chu verhört die Mädchen. Und drittens Narzissen auf den Leichen.
14: Warum hat Ihr Chinese mir nichts davon gesagt, wenn er so viel weiß?
2: Tut mir leid, Ling Chu hat seine Erfolge. Aber er hat ebenso seine eigenen Arbeitsmethoden.
14: Was heißt das, seine eigenen Arbeitsmethoden? Wir sind hier in England, nicht in Hongkong. Und ich behaupte nach wie vor, dass es sich hier um einen wahnsinnigen Sexualverbrecher handelt.
2: Aber warum?
14: Erstens, drei Mädchen mit Mannequin-Figuren bedeutet Sex. Zweitens, drei Mädchen mit demselben Messer getötet bedeutet Mord. Drittens, drei Leichen mit Narzissen bedeckt, das ist Wahnsinn.
2: Ich habe Ihnen doch gesagt...
14: Sie haben mir erzählt, dass Ihr Mr. Ling Chu auf der Spur von einer Rauschgiftbande ist. Wahrscheinlich hat er damit gut und gern 100 Mädchen gesprochen, alle von demselben Typ. Der Typ, der früher oder später ins Verderben rennt.

0: Also schön. Angenommen, da ist ein Zusammenhang. Was wollen Sie, dass ich unternehme?
1: Mich auf dem Laufenden halten, was ich auch für Sie tun werde.
0: Muss das sein?
1: Verzeihung. Also, wenn ich bei Lines was rausgekriegt habe, dann lasse ich Sie verständigen.
0: Darling.
1: Ja, ich weiß, es ist ja eine verdammt harte Nuss, hm?
2: Sofort eilen Thaling und die Polizeibeamten zu den Garderoben.
0: Alle Ausgänge besetzen. Niemand verlässt das Haus.
3: Jawohl.
4: Ach, Verzeihung.
0: Wer sind Sie?
4: Trudy Mahler. Ich arbeite hier.
0: Was ist passiert?
4: Die Katze hat die Vase umgeworfen. Hab ich einen Schreck gekriegt.
0: So ein Schreck?
4: Ja, also...
0: Kommen Sie mal mit. Ich muss mit Ihnen sprechen.
4: Worüber?
0: Mord.
2: Beim Durchsuchen des Kellers vom Kosmos Club findet Thaling einen Fluchtweg zu einer Seitenstraße. Hier begegnet er Ling Shu, der vor einem Schneiderladen steht, in dem sich Raymond Lyon aufhält.
5: Wir haben ein altes Sprichwort. Die Engländer haben China drei Wohltaten gebracht. Irischen Gin, schottischen Whisky und die englische Schneiderkunst.
1: Hat jemand auf dieser Seite das Haus verlassen?
5: Ich weiß nicht. Ich fahre in Putex Büro. Da habe ich das hier gefunden.
1: Hast du danach gesucht?
5: Nein. Gesucht habe ich die Adresse eines Mädchens namens Katja.
1: Oh. Die hier?
5: Ja. Ist sie tot?
1: Es hätte nicht viel gefehlt.
6: Oh, ich bitte um Verzeihung. Hallo, Thaling. Sie trifft man überall, was? Hallo?
1: Kaufen Sie alle Ihre Sachen hier?
6: Oh, nur im Notfall. Der arme Baker. Haben Sie schon gehört?
1: Habe ich.
6: Nun werden wir nie was über das Telegramm erfahren, was? Thaling, kommen Sie mich besuchen. Sie sind jederzeit herzlichst willkommen.
1: Sehr freundlich.
6: Meine Herren?
2: Kurz vor Feierabend nähert sich Lyon seiner Sekretärin.
6: Herrn? Was ist denn los? Denken Sie immer noch an den armen Baker? Hm?
4: Das Telefon, Mr. Lyon.
6: Meine Freunde nennen mich Ray, Herrn. Wollen wir heute Abend zusammen essen?
4: Tut mir leid, ich bin schon verabredet.
6: Morgen?
4: Soll ich antworten, Mr. Lyon?
6: Sie haben überhaupt kein Herz und dabei ist es der schönste Frühling. Hm?
7: Er nimmt den Hörer nicht ab.
1: Macht nichts. Ich kenne ja einen Weg.
7: Mr. Thaling, bitte. Sie können da nicht herein ohne Anmeldung.
1: Oh.
6: Was wollen Sie?
1: Haben Sie mir nicht gesagt, dass ich jederzeit willkommen wäre?
4: Kann ich jetzt gehen?
6: Im Moment ja.
1: Augenblick, Miss Weiler. Haben Sie sich inzwischen daran erinnert, wer das Telegramm abgeschickt hat?
6: Das ist alles. Darling, man hat Ihnen bereits gesagt, dass Miss Ryder sich geirrt hat. Sie hat das Telegramm nie gesehen.
2: Anne wendet sich an ihren Mitarbeiter Milburg.
8: Warum ist Darling zurückgekommen?
4: Er ist noch immer hinter diesem Telegramm her.
8: Glaubt er denn nicht, dass Baker es aufgegeben hat?
4: Oliver. Warum hat Baker sich umgebracht?
8: Ich weiß nicht.
4: Und warum ist dieses Telegramm so wichtig?
2: Thaling lässt nicht ab von Lyon.
6: Das ist ganz klar, Baker war in irgendwelche Schmuggelgeschichten verwickelt. Und er hat den guten Namen meiner Firma als Deckmantel benutzt.
1: Hat Ihre Firma denn noch diesen guten Namen?
6: Ja.
9: Charles hat Mr. Keane gebracht, Sir.
6: Er möchte warten. Wo gehen Sie hin?
1: Ich muss Miss Ryder sprechen.
6: Das ist völlig überflüssig. Darling, kommen Sie, kommen Sie, kommen Sie. Setzen Sie sich hin. Ich möchte, dass Sie Peter Keane kennenlernen.
1: Peter Keane, wer ist das?
6: Na, sein Vater war Kommandeur meiner Staffel im Zweiten Weltkrieg, aber wurde abgeschossen. Und ich habe mich dann um Peter gekümmert. Aber der Junge ist in schlechte Gesellschaft gekommen. Er geriet auf schiefe Bahn. Schulden, wissen Sie. Ungedeckte Schecks, Schwarzhandler.
1: Reizend?
6: Ja, ja, ja. Armer Kerl, nie hat er zu irgendetwas getaucht. Nicht mal zum anständigen Verbrecher.
1: Wie wer zum Beispiel?
6: Lassen Sie Mr. Keane hereinkommen. Alle Freunde seines Vaters haben ihm die Türe vor der Nase zugeschlagen, nur ich nicht.
3: Hooray.
6: Hallo, Peter.
3: Wenn ich einmal aus dem Zug steige und dein Wagen steht nicht da, dann weiß ich, was die Stunde geschlagen hat.
6: Du redest zu viel, Peter. Du könntest Mr. Tarling in Verlegenheit bringen. Oh, Mr. Tarling ist ein alter Freund der Firma, der meinen alten Herrn für eine Art Heiligen und mich für ein Scheusal hält.
3: Sind Sie schon mal in der Klemme gewesen? So richtig im Eimer? Da lernt man seine Freunde kennen.
6: Es ist fein aus. Wie waren die Ferien, ne? Ich habe Peter zur Erholung geschickt, nach harter Arbeit.
3: Zwangsarbeit, meinte.
1: Tut mir leid.
3: Es hat sich niemand um ihr Mitleid gebeten. Es war meine verdammte eigene Schuld, dass sie mich erwischt haben.
10: Ich gehe jetzt, Mr. Lyon.
6: Bis morgen, Anne.
10: Auf Wiedersehen.
6: Auf Wiedersehen.
3: Wer ist denn die Puppe?
6: Ah, nicht für dich.
3: Bist du hinterher her? Dann ist sie natürlich für alle tabu.
6: Peter, du bringst Mr. Tarling schon wieder in Verlegenheit.
3: Aber seien Sie nicht blöd, Mensch. Die Puppen fühlen sich im siebten Himmel, wenn er in der Nähe ist.
2: Anne und Milberg verlassen das Bürogebäude.
6: Pete, möchtest du Kellner im Cosmos Club sein?
10: Oliver, wer ist dieser Peter Keane?
8: Einer von Lines dressierten Hunden.
10: Noch einer?
8: Ja, aber in diesem Fall ohne Peitsche.
10: Ist ja fast noch schlimmer.
8: Herrn, hast du etwa Line verärgert?
10: Er wollte mit mir ausgehen. Ich habe ihm gesagt, ich sei schon verabredet.
8: Bist du das?
10: Nein.
8: Doch, mit mir.
10: Bis nachher.
2: Auf der Suche nach dem blonden Mädchen Katja betritt Ling Shu ein altes Wohnhaus.
11: Katja?
12: Wer sind Sie?
11: Sie selbst zu kennen, ist das unerreichbare Ziel aller Weisheit.
12: Was soll der Blödsinn?
11: Ein altes chinesisches Sprichwort, das ich gerade gedichtet habe.
12: Ach, hau ab, Konfuzius!
11: Für Katja? Ich glaube, sie wird es benötigen.
12: Das weißt du haargenau, du Hurensohn.
11: Über die Moral meiner Ahnen nach...
12: Ach, du gemeiner Schuf!
11: Wo ist sie?
12: Im Kosmos.
11: Die dumme Gans. Weiß sie nicht besser?
12: Doch, aber sie muss das Zeug haben. Und von wo soll sie es sonst herholen?
2: Lyon geht mit Peter Keane aus dem Büro.
6: Ich weiß, Peter, es ist keine Riesenstellung, aber es gibt ja was zu tun, nicht? Charles, fahren Sie Mr. Keane in den Cosmos Club. Peter, würdest du unterwegs was für mich erledigen?
3: Aber selbstverständlich, was du willst.
6: Dann geh bei Heilbronn vorbei und hol meine neue Uhr ab, ja?
3: Ja.
6: Er sagte, sie würde fertig sein. Ich hole sie mir dann heute Abend von dir ab.
3: Ah, soll ich das gleich bezahlen?
6: Nein, nein, das ist für dich.
3: Ach, du sollst mir kein Geld geben, Ray. Du hast schon so viel für mich getan. Du kannst von mir verlangen, was du willst. Ich tue alles für dich.
6: Schatz, komm her. Nimm's trotzdem. Für Auslagen.
3: Was gibt's denn da zu lachen?
6: Glauben Sie immer noch, dass mein Vater ein Monopol auf christliche Nächstenliebe gehabt hat?
1: Ich glaube, wenn Ihr Vater für einen eben entlassenen Sträfling eine Arbeit gesucht hätte, dann nicht ausgerechnet im Kosmos Club.
6: Warum nicht? Das ist ein anständiger Club. Außerdem ist der Besitzer ein Freund von mir.
1: Ah. Vielleicht weiß der was über das Telegramm.
6: Warum fragen Sie denn nicht?
2: Charles fährt Peter Keane in den Kosmos Club und nutzt den Aufenthalt im Club, um seine Freundin Trudy zu besuchen.
13: Mr. Puttecker wartet dich in seinem Büro.
3: Danke.
13: Sag mal, Peter. Jemand hat mir erzählt, du sollst einen Schlüssel haben, der Spielautomaten öffnen kann. Wie viel willst du dafür haben?
3: Mehr, als du jemals aufbringen kannst, mein Kleiner.
14: Gott sei Dank, dass du da bist.
13: Wozu die Aufregung?
14: Wir müssen verschwinden.
13: Natürlich, sobald wir etwas Geld haben.
14: Nein, sofort. Heute früh hat jemand versucht, mich zu ermorden.
13: Ich
15: ermorden?
1: Aber Trudi, was fangen wir ohne Geld an?
14: Putek wird schon ausspucken. Charles, Liebling, ich möchte, dass du mit Putek sprichst.
1: Nein, ich will mit der ganzen Sache nichts zu tun haben.
14: Hast du etwa Angst vor ihm?
1: Ach Quatsch, ich will mit dieser ganzen Scheißangelegenheit nichts zu tun haben.
14: Willst du, dass ich mit ihm rede?
1: Aber Trudi, sei doch nicht so dumm. Lass dich doch nicht mit Putek ein. Und wenn du irgendetwas zu wissen glaubst, vergiss es.
2: Putek wendet sich seinem neuen Barkeeper Peter Keen zu.
16: Kennen Sie Max, meinen Barmann?
3: Ja, ich schulde ihm 10 Pfund.
16: Also Peter, ich stelle Sie nur aus persönlicher Gefälligkeit für Mr. Lyon an. Keine krummen Finger.
3: Haben Sie keine Angst, wenn Ray für mich birgt, können Sie sicher sein. Aber nehmen Sie das lieber.
16: Was ist denn das?
3: Sein Schlüssel zum Himmelstor. Dafür haben Sie mir schon eine Menge Geld geboten.
16: Charles! Ich habe Sie schon einmal gebeten, meine Angestellten nicht während der Arbeitszeit zu besuchen.
1: Ich bitte tausendmal um Entschuldigung, Mr. Putek. Ich verspreche Ihnen, das wird nie wieder vorkommen. Es tut mir sehr leid, Mr. Putek.
3: Was ist denn mit dem los?
2: Tarling erhält in seiner Wohnung einen Anruf.
16: Hallo? Ling, wo steckst du?
11: Ich habe die Puppe mit den goldenen Armen gefunden.
16: Hast du mit ihr gesprochen?
11: Nein.
16: Na, was jetzt?
11: Vorerst habe ich mir einen Job zu ihr bestellt. Du sollst mit ihr sprechen. Ich werde sie später treffen.
16: Na, hoffentlich an einem sicheren Ort, hm?
11: Die sicherste Stelle für ein Sandkorn ist der Seestrand.
16: Lautet ein altes chinesisches Sprichwort. Ling, wo?
11: Solange das britische Empire steht, der sicherste Platz auf der Welt. Piccadilly Circus.
2: Während sowohl Tarling als auch Katja zum Piccadilly Circus unterwegs sind, speist Ling Shu in einem Lokal in der Nähe. Da fällt ein Schuss. Als Tarling nur noch wenige Meter entfernt ist, fällt Katja tödlich getroffen in den Narzissenkorb eines Blumenhändlers.

0: Der sicherste Ort auf der Welt.
1: Nach der Ermordung von Katja begibt sich Tarling nach Scotland Yard zu Sir Archibald.
2: Gut. Danke. Der Polizeiarzt hat bestätigt, dass sie rauschgiftsüchtig war.
3: Das ist immer dasselbe. Man verführt und traktiert die Mädchen so lange mit Heroin, bis sie bereit sind, das Zeug zu vertreiben. Stockt die Lieferung, dann werden die Mädchen gefährlich und...
2: Sind Sie jetzt überzeugt, Whiteside?
4: Über das Motiv schon, Sir. Aber ich arbeite noch immer an einem Mordfall. Wenn Mr. Tarling wieder ein Opfer trifft, wäre es besser, mich vorher zu verständigen.
3: Tut mir leid, Whiteside, aber ich kann Sie immerhin erst dann verständigen, wenn ich selbst eine Information habe.
2: Da scheint das Vorrecht dieses Mr. Ling Chu zu sein. Wo steckt der Kerl?
3: Keine Ahnung, Sir.
4: Er war in einem Restaurant, von wo man den Mord genau beobachten konnte.
3: Whiteside, jetzt sind Sie aber ganz schön auf dem Holzweg.
4: Vielleicht. Aber dass ein Mann für Sie arbeitet, macht ihn nicht unbestechlich. Der Geheimdienst an der Fluglinie ist eine sehr bequeme Tarnung für eine Rauschgiftbande.
3: Möglich. Ist aber nicht.
4: Oder für einen gerissenen Mörder.
2: Ich selber werde mich mit Mr. Ling unterhalten. Schicken Sie ihn mir, sobald er auftaucht. Sonst noch was?
3: Ja, Sir. Ich meine, man müsste sich diese Trudy mal vornehmen.
2: Wen?
4: Trudy Mahler. Sie ist eine Kellnerin im Club. Und vor irgendetwas hat sie große Angst. Und früher oder später wird sie auspacken.
3: Dann braucht sie Polizeischutz.
4: Danke, Mr. Tarling. Das habe ich schon veranlasst.
1: Im Cosmos Club wendet sich Trudy an ihren Chef.
5: Also ich gehe jetzt, Mr. Putin.
6: Du wirst uns fehlen, Trudy.
5: Die Polizei hat mich ausgefragt. Ich habe aber noch nichts gesagt. Noch nichts.
6: Weißt du denn irgendwas?
5: Ich könnte eine Geschichte über Narzissen erzählen. Ich glaube, die sollte Ihnen eine ganz hübsche Summe wert sein. Überlegen Sie es, Mr. Putik, aber nicht zu lange. Morgen könnte es schon zu spät sein.
7: Was wollte sie?
6: Plötzlich verabschieden. Sie verlässt uns.
7: War sie nicht eine Freundin von Katja?
6: Ich weiß nicht, warum.
7: Nichts.
1: Auf der Straße wird Trudy von jemandem angesprochen.
8: Na, wohin?
5: Wer sind Sie?
8: Polizei.
5: Ich gehe nach Hause. Haben Sie was dagegen?
8: Ich begleite Sie. Wo wohnen Sie?
5: Am Embankment. Victoria Road 114.
1: Ling Shu, der in einem Hauseingang steht, notiert sich die Nummer des Wagens. Wenig später erreicht der Wagen das Haus, in dem Trudy wohnt. Der Polizist und Trudy steigen aus und betreten das Wohnhaus.
8: In Ordnung. Schließen Sie die Tür ab. Ich bleibe draußen.
5: Aber wozu das alles?
8: Befehl, Fräulein. Darf ich?
5: Bitte.
1: Der Cosmos Club ist voll mit Gästen. Auch Tarling, Milburg, Anne und Lyne befinden sich unter ihnen.
0: Und jetzt, meine Damen und Herren, Mademoiselle Gloria.

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1: Oliver, was hast du denn?
2: Darling ist hier.
1: Na und?
3: Als Gloria ihre Garderobe betritt, fällt ihr Blick auf das Kokain, das vor dem Spiegel steht.
4: Ich habe dir doch gesagt, du sollst das alles wegwerfen. Gut, dass die Polizei das nicht in deiner Manteltasche gefunden hat.
5: Harry, ich brauch das.
4: Im Gefängnis wirst du es nicht bekommen. Du hast genug.
5: Oh, ich bin völlig fertig.
4: Nichts kann dir passieren, solange du nicht den Kopf verlierst.
5: Nicht den Kopf verlieren? Wie kann ich das? Den ganzen Tag ist die Polizei im Haus und Tarling schleicht rum und stellt Fragen.
4: Wen hat er gefragt?
5: Ach, alle Leute hier. Mich und Putek und Peter Keen.
4: Peter Keen? Was kann er wohl von dem erfahren, wie man am Geldautomaten spielt und nie verliert?
5: Oh, Ray, ich kann es nicht ausstehen, wenn du so von Peter sprichst. Er ist bestimmt ein Gauner, aber er liebt dich. Bedeutet das überhaupt nichts?
4: Ganze Menge Leute lieben mich, ne?
5: Ja, aber der Himmel weiß warum.
4: Wen hat Tarling sonst noch ausgefragt?
5: Ich weiß nicht, aber er hat besonders auf Milburg und das Mädchen abgesehen.
4: Ann?
5: Nicht, Liebling, lass die zufrieden.
3: Tarling nähert sich dem Tisch, an dem Ann mit Milburg sitzt.
6: Darf ich bitten?
1: Ja, gerne.
6: Danke.

0: Peter, Hände weg.
1: Ach, Ray. Du brauchst keine Angst zu haben, Ray. Du weißt doch, was ich dir versprochen habe.
0: Ja.
1: Ich habe Putek sogar meinen Schlüssel gegeben.
0: Nein.
2: Guten Abend, Sir.
0: Guten Abend.
3: Ja?
4: Heute Morgen haben Sie sich noch an das Telegramm erinnert. Wer hat es aufgegeben? Baker war es nicht, oder?
3: Ich weiß es nicht. Ich habe mich geirrt. Ich habe es nie gesehen.
4: Oh, Anne. Und wer hat Ihnen aufgetragen, das zu sagen? War es Lyon oder Milburgh oder...
3: Warum liegt Ihnen so viel daran, ein fehlendes Telegramm aufzutreiben?
4: Warum liegt jemandem so viel daran, es unbedingt zu verheimlichen? Das Telegramm ist ganz offen aufgegeben worden, als geschäftlicher Vorgang. Und Sie haben es gesehen, Anne. Aber dann ist irgendetwas in Hongkong passiert und aus diesem Telegramm wurde Sprengstoff. Und die Abschrift ist aus der Mappe verschwunden. Wer war das, Anne?
3: Ich weiß es nicht.
4: Sie war mit der Hand geschrieben. Wessen Handschrift war es? Versuchen Sie doch, sich zu erinnern.
3: Ich hatte mich auf einen Tanz gefreut, Mr. Tarling. Scheinbar ist ein Verhör daraus geworden.
0: Oh, Milburgh musste zurück ins Büro. Ein dringender Anruf aus Hongkong. Er bat mich, ihn zu entschuldigen und ihn hier zu vertreten.
3: Danke. Danke für den Tanz, Mr. Tarling.
0: Wollen wir tanzen?

0: Möchten Sie tanzen?
1: Nein.
0: Warum lassen Sie sich das gefallen?
1: Ach, lassen Sie mich in Ruhe.
2: Nach dem Tanz bringt Mr. Leinswagen N nach Hause.
3: Kann ich nicht doch einen Moment rein? Na?
4: Nein, wirklich nicht.
3: Wie Sie wünschen.
4: Also dann.
3: Gute Nacht, gern.
4: Gute Nacht.
3: Was ist los?
5: Nichts, Sir.
3: Dann grinsen Sie nicht so dämlich. Ich gehe zu Fuß. Holen Sie mich morgen früh ab.
5: Ist recht, Sir. Gute Nacht, Sir.

0: Ling Shu beobachtet Ans Haus, ehe er sich auf den Weg zur Wohnung Trudys macht. Trudy ist dabei, ihre Koffer zu packen.
1: Wer ist da?
2: Polizei. Da ist jemand, der behauptet, ihr Gatte zu sein.
1: Charles, bist du es?
3: Wer sonst?
1: Komm rein, Liebling. Ich habe ihn heute Nacht gar nicht erwartet.
3: Die Reine hat dem Boss ein Floh ins Ohr gesetzt.
4: So, was soll das denn bedeuten?
1: Ich habe dir ja gesagt, wir müssen abhauen.
4: Ohne Geld?
1: Was heißt ohne Geld? Ich habe mit Putek gesprochen.
4: So, bist du verrückt geworden?
3: Ich habe dir doch gesagt, du sollst das vergessen.
0: Als Ling Shu die Wohnung Trudys erreicht, findet er den wachhabenden Beamten erdrosselt vor. Trudy und ihr Chauffeur liegen tot in der Wohnung. Sie sind erstochen worden. In aller Frühe macht sich Ling Shu auf den Weg zu Jack Tarling. Da die Wohnungstür nicht verschlossen ist, schleicht er hinein und findet Tarling im Bett vor.
5: Der kluge Mann trägt eine Waffe. Nur der Narr drückt ab.
6: Ach, Ling, wie bist denn du hier reingekommen?
5: Ling lacht die Schlüsse aus. Mein Familienmotto. Die zart abgebrühten Blätter bringen trotzdem Empfänger schlechte Nachrichten.
6: Oh, aber doch nicht schon so früh am Morgen.
5: Hm? Soll ich dir reinen Wein einschenken?
6: Na, genau das.
5: Trudy hat's erwischt.
6: Was? Aber die hatte doch Polizeischutz.
5: Leider war keine da, die Polizei zu beschützen. Sogar ich kam zu spät.
6: Wieso bist du überhaupt dahin gegangen?
5: Zu viele Leute trieben sich heute Nacht auf der Straße herum.
6: Wer zum Beispiel?
5: Putek? Nein. Milberg?
6: Ach, und wer von den dreien hätte es sein können?
5: Das ist die Frage, mein Freund. Putek macht sich Sorgen. Milberg hat Angst. Lein ist wütend.
6: Tatsachen, Ling. Nur Tatsachen.
5: Gut. Trudy wurde gefährlich für Putek. Mhm. Putek wurde gefährlich für Lein. Und beide zusammen waren gefährlich für Milberg.
6: Ja, kannst du nicht endlich ein bisschen deutlicher werden?
5: Milberg führte mich auf die Spur von Katja.
6: Aha.
5: An meinem Abend im Club fühlte sie sich schlecht. Aus purer Gefälligkeit brachte Milberg sie nach Haus.
6: Hm. Ziemlich magere Geschichte, was?
5: Beinahe mager genug, um glaubhaft zu sein.
6: Aber glaub mir zählig. Hast du noch mehr davon auf Lager?
5: Ja. Lein startete einen großen Angriff auf Miss Reide. Ha? Aber er kam nicht mal bis zum Strafraum. Hm. Ich habe meinen Vergleich dem Fußball entliehen.
6: Wie sinnig.
0: Sir Archibald zitiert seinen Oberinspektor Whiteside in sein Büro.
7: Sie wollten mich sprechen, Sir? Haben Sie die Morgenblätter gelesen? Bedeutet das, dass ich gehen soll? Was würden Sie dazu sagen, wenn ich den Fall einem anderen übergebe? Wenn Sie meinen, ein anderer kann es besser.
5: Ling Chu war eben hier.
7: Und er hat alles geklärt?
5: Nein. Aber er gab mir mehr Informationen, als ich von unseren eigenen Leuten je bekommen habe. Zuerst bat Tarling uns um Hilfe. Jetzt scheint er es zu sein, der uns am meisten hilft.
0: Ling Shu hat in der Nacht eine wichtige Beobachtung gemacht.
6: Du setzt dich jetzt sofort mit Sir Archibald in Verbindung. Ich habe es satt, andauernd Ausreden für dich suchen zu müssen.
5: Aber ich habe mich eben mit ihm unterhalten. Er war recht verständnisvoll. Warum auch nicht? Die altbewährten Methoden Whitesides waren ja auch nicht allzu erfolgreich.
6: Du machst mich ganz nervös. Wo willst du denn jetzt schon wieder hin?
5: Auch ein Gegner der altbewährten Methoden braucht Schlaf. Wenn du Whiteside siehst, sag ihm, er soll Lines Wagen im Auge behalten.
6: Warum?
5: Der Mörder ist damit weggefahren.
0: Whiteside besucht Lein in seinem Büro.
7: Schöner Wagen, Mr. Lein. Wo war er heute Morgen?
8: Wo er immer steht, von meiner Wohnung.
7: Und wie kam er dahin, Mr. Lein?
8: Mein Fahrer stellt ihn dort ab, wie immer.
7: Ihr Fahrer war tot.
8: Sind Sie hier auf den Gedanken gekommen, dass er ihn dort abgestellt haben könnte, bevor er starb?
7: Nachbarn sind sehr neugierig, Mr. Lein. Charles besuchte seine Freundin fast jede Nacht und hat den Wagen vor ihrer Tür gelassen. Genauso wie vorige Nacht. Ist es nicht sehr unwahrscheinlich, dass er ihr Zimmer verlassen hat, den Wagen zu Ihnen gefahren hat Und dann zurückspazierte, um sich rechtzeitig umbringen zu lassen?
8: Wenn es eine andere Erklärung dafür gibt, finden Sie sie da.
0: Auch Tarling erreicht die Firma Lein. Nachdem er Leins Wagen betrachtet hat, betritt er das Gebäude und trifft Oberinspektor Whiteside.
6: Ah, Whiteside. Ich sehe halt seinen Wagen wieder.
7: Er hat ihn gar nicht vermisst. Der Wagen stand heute früh vor seiner Tür.
6: Den kann er auch selbst denken.
7: Ja, ja, kann es, aber wer beweist mir das?
6: Und Milberg?
7: Kaut seine Nägel und beklagt sich über die Belästigung der Polizei, aber keine Spur von einer falschen Antwort. Wenn ich bei Pudig ebenso viel erreiche, packe ich meine Koffer.
6: Oh, Whiteside, warten Sie damit noch 24 Stunden.
7: Ist das lang genug für ein Wunder?
6: Oh, vielleicht lang genug, um Miss Ryders Gedächtnis aufzufrischen.
7: Sie ist heute Morgen nicht erschienen.
6: Was heißt das?
7: Ich weiß nicht.
0: Sofort läuft Tarling die Treppen hinauf und stürmt in das Büro Milbergs.
9: Einen Augenblick bitte.
6: Wo ist Anne?
10: Miss Ryder arbeitet nicht mehr bei uns.
6: Warum nicht?
10: Fragen Sie doch nicht allein.

0: Wo ist Mr. Lyne?
1: Gerade weggegangen. Ich glaube nach Haus.
2: Mit einem Taxi fährt Tarling zu Anns Wohnung. Vor der Tür begegnet er Peter Keen.
0: Was machen Sie denn hier?
3: Ich sollte was abgeben für die Kleinen.
0: Was denn abgeben?
3: Sie hat heute Nacht auf dem Ball ihren Glaspantoffel verloren.
0: Ach, und Sie sind der Prinz, der ihn wiederbringen wollte?
3: Ja, aber sie ist nicht da.
0: Na, dann wollen wir doch mal zusammen nachschauen.

0: Nachdem Keen das Weite gesucht hat, verschafft sich Tarling Zutritt zu Anns Wohnung. Doch niemand hält sich dort auf. Währenddessen telefoniert Peter Keen mit Raymond Lyon.
1: Entschuldige, Ray. Es tut mir wirklich leid, Ray. Es war einfach Pech, dass ich mit Tarling zusammengestoßen bin. Oh nein, mir macht's nichts aus. Aber die kleine Puppe, die kommt vielleicht jetzt mit heller Haut davon.
0: An der Bar im Kosmos Club trifft Peter Keen auf Putek und Gloria.
2: Was wollen Sie denn hier?
1: Ich arbeite doch hier. Erinnern Sie sich denn nicht, ich bin doch der olle, ehrliche Peter Keen. Oder bleibt die Bar vielleicht aus Pietät für die Gestorbenen geschlossen?
3: Ach, halt den Mund und nimm das weg. Nimm das Zeug weg.
2: Sei doch still, Gloria.
1: Keine Blumen erbeten.
3: Gib mir einen Drink.
1: Die Bar ist geschlossen.
3: Nun mach schon, du Idiot!
2: Also schön, aber nur einen.
0: In einem Sessel wartet Jack Tarling auf Anne, bis diese endlich ihre Wohnung betritt.
4: Was machen Sie denn hier?
5: Ich suche den Grund, warum Sie entlassen worden sind.
4: Vermutlich, weil meine Leistungen nicht befriedigend waren.
5: Während oder nach den Geschäftsstunden?
4: Finden Sie Ihre Frage sehr taktvoll?
5: Verzeihen Sie. Aber ich glaube, Lyon schätzt es nicht sehr, wenn man ihm die Türe vor der Nase zuschlägt.
4: Dann wird das wohl der Grund gewesen sein.
5: Möglich. Oder haben Sie die Kasse um 500 Pfund erleichtert?
4: Wie bitte? Hat das jemand behauptet?
5: Und mir gegenüber niemand, aber die Polizei weiß davon.
4: Die Polizei?
5: Ja, sie war hier mit einem Haussuchungsbefehl. Ganz gute Arbeit, aber... Das hier haben Sie nicht gefunden. 500 Pfund in Ihrer Wäsche. Hat Milberg die da reingelegt?
4: Nein.
5: Warum sind Sie so sicher? Ist er Ihr Liebhaber?
4: Nein.
5: Aber er war an der vergangenen Nacht hier, nachdem Lyon weg war. Dabei hätte er das Geld leicht verstecken können.
4: Nein, das hätte er nicht. Er war nur 5 Minuten lang hier.
5: Wollen Sie damit sagen, dass Sie das Geld gestohlen haben?
4: Was glauben Sie?
5: Was ich glaube? Zum Beispiel, dass Peter Keen dieses faule Ei gelegt hat.
4: Peter Keen? Warum sollte er?
5: Weil er von Lyon dazu beauftragt war.
4: Lyon hätte mich jederzeit auch so entlassen können.
5: Natürlich.
4: Oder glauben Sie im Ernst an diesen absurden Aufwand, nur weil ich mich nicht verführen lasse?
5: Und warum nicht? Er wollte Sie belasten.
4: Was heißt belasten? Womit belasten?
5: Als überführte Diebin hätte Ihre Aussage vor Gericht keinen großen Wert gehabt.
4: Aussage? Und worüber?
5: Über die Frage, wer das Telegramm abgeschickt hat. Anne. Es war Lyon selber, nicht wahr?
4: Mein Gott, immer wieder dieses Telegramm. Haben Sie denn nichts anderes im Kopf als diesen lächerlichen Auftrag für ein paar geschmacklose falsche Blumen?
5: Nein, denn diese geschmacklosen falschen Blumen waren ein Auftrag für Heroin im Wert über 200.000 Pfund.
0: Zwischenzeitlich taucht Ling Shu im Kosmos Club auf, um Putek in seinem Büro aufzusuchen. Gloria und Keen sehen ihm beunruhigt nach.
3: Was macht der denn hier?
1: Der ist hinter Putek hier.
3: Gib mir einen Doppelten. Na, mach schon.
6: Was kann ich für Sie tun?
7: Nur der Tod, Mr. Putek, kann das Geschwätz des Narren auslöschen. Ein altes chinesisches Sprichwort, das heutzutage nicht mehr stimmt.
8: Hören Sie dem Geschwätz zweier Narren zu, die vorige Nacht zu ihren Ahnen eingingen.
9: Aber Trudy, was fangen wir ohne Geld an?
10: Putek wird schon ausspucken.
6: Aber... Das beweist nicht, was Sie denken.
7: Mr. Putek, in diesem Land gilt ein Tonband vielleicht nicht als Beweis. Aber die Polizei freut sich immer, eins abzuhören. Und Angst vor Erpressung ist ein gutes Motiv für Mord. Mr. Buttek, bitte nicht weglaufen.
8: Nach Ihnen, Mr. Buttek.
0: Ling Shu verlässt mit dem verängstigten Putek den Club. In Ens Wohnung zieht Taling einen Koffer aus dem Schrank.
4: Was tun Sie denn da?
5: Ihnen helfen, so schnell wie möglich die Stadt zu verlassen.
4: Darf ich wenigstens fragen, warum?
5: Lyon wird inzwischen alles von Peter Keen erfahren haben und auch von der Polizei.
4: Na und? Er hat mich entlassen. Was will er mir denn sonst noch tun?
5: Tun wird er Ihnen gar nichts. Dafür stehen Sie ihm viel zu nahe. Aber er hat den Instinkt eines Verbrechers und weiß genau, dass ihm kein anderer Weg bleibt, seinen Kopf aus der Schlinge zu ziehen.
4: Sie meinen...
5: Mord. Das meine ich.
4: Ray Lyon? Das glaube ich nicht.
5: Anne, packen Sie Ihren Koffer. Übrigens, weiß Lyon, wo Ihre Mutter wohnt?
4: Nein. Sie etwa?
5: Da war ein Brief von dir.
4: Sie haben ein paar sehr unangenehme Angewohnheiten.
5: Der Zweck heiligt die Mittel. Sie bleiben heute Nacht bei Ihrer Mutter, morgen werde ich eine andere Unterkunft für Sie finden.
0: Gloria telefoniert mit Lyon.
11: Aber Ray, Liebling, ich muss mit dir sprechen.
12: Du bist betrunken, Gloria.
11: Na klar bin ich betrunken, was glaubst du denn?
12: Geh nach Hause.
11: Kommst du zu mir?
12: Ja, ich werde es versuchen.
11: Ich halte das nicht mehr aus. Die Polizei war den halben Tag hier.
13: Und jetzt ist Putek mit dem Chinesen weggegangen.
12: Was? Wohin?
11: Was weiß ich?
0: Taling bringt Anne zum Bahnhof.
5: Gehen Sie nicht aus dem Haus, Anne. Und sprechen Sie mit niemandem außer Ihrer Mutter. Und gehen Sie nicht ans Telefon. Wenn jemand nach Ihnen fragen sollte, dann weiß Ihre Mutter nicht, wo Sie sind. Ich komme morgen in jedem Fall vorbei, egal was passiert. In Ordnung?
4: Ja, ist gut.
5: Pass gut auf dich auf, Anne.
0: Kaum hat sich der Zug in Bewegung gesetzt, als ein Mann in Ens Abteil kommt. Es ist Oliver Milburg.
14: Ich muss schon sagen, das war ein sehr rührender Abschied.
0: Lyon besucht Gloria, die bereits im Bett liegt.
11: Hey, willst du schon gehen? Ich weiß, du willst mich loswerden. Du bist scharf auf diese kleine Gans aus deinem Büro. Was machst du da?
12: Nur eine Warnung, dass du deine Freundin in Zukunft besser auswählst als Putek.
0: Lyon wirft eine Narzisse auf die Bettdecke und verlässt die Wohnung. Gloria bleibt aufgewühlt zurück. Währenddessen verhört Ling Shu in seinem Hotelzimmer Putek nach seinen eigenen Methoden. Dazu hat er Putek an die Bettpfosten gefesselt und geknebelt. Im Nebenzimmer trifft sich Taling mit Oberinspektor Whiteside.
15: Tja, ich habe Ihre Nachricht erhalten.
5: Sie haben noch nicht um Ihre Entlassung gebeten?
15: Na, warten wir die 24 Stunden, ja? Haben Sie Miss Ryder gefunden?
5: Ja, sie ist gut untergebracht.
15: Was würden Sie an meiner Stelle tun?
5: Lyon verhaften.
15: Wegen der Entlassung einer Sekretärin, die nichts von ihm wissen will?
5: Er hat immerhin versucht, sie zu belasten.
15: Versuchen Sie das mal einem Gericht klarzumachen. Ich bin Polizist, Taling. Ich kann da nicht so auf eine Theorie hin zugreifen. Sie behaupten, dass Lyon ein Mörder ist, der Rauschgift in Narzissen schmuggelt.
5: Ja.
15: Aber Ihr Beweismaterial ist vernichtet worden. Wenn ich versuche, einen Mann in seiner Position ohne Beweis zu verhaften, dann brauche ich gar nicht erst zu kündigen. Innerhalb einer Woche würde ich wieder Streife machen.
5: Sie warten also lieber auf eine neue Leiche.
15: Sie haben da eine sehr plausible Theorie, Taling. Aber sie passt ebenso gut auf Milburg wie auf Putek.
5: Natürlich, Whiteside, aber nur Lyon konnte Peter Keen beauftragen, Miss Ryder zu belasten.
15: Das braucht nicht unbedingt mit den Morden zusammenzuhängen.
5: Oh. Dann lassen Sie Lyon wenigstens beobachten.
15: Mach ich. Sobald ich wieder im Büro bin. Wir ziehen noch immer am selben Strang, Taling. Sie herausfinden, was Ling Chu hinter verschlossenen

0: Noch immer keine Antwort.
1: Lass weiter läuten.
0: Angenommen, er glaubt mir nicht.
1: Er wird dir glauben. Für ihn ist es selbstverständlich, dass Frauen ihm nachlaufen.
2: Hallo?
0: Ray? Hier ist Anne. Oh, Ray, ich habe schon den ganzen Abend versucht, sie zu erreichen. Aber ich konnte Tarling nicht loswerden.
3: Du bist ein vernünftiges Mädel, Anne.
2: Wir treffen uns also um 10 Uhr in der Fantasiebar. Ich habe vorher noch ein paar Sachen zu erledigen. Bis später dann.
4: Mit seinen zweifelhaften Verhörmethoden hat Ling Shu Erfolg.

0: Ich werde sprechen. Ich werde alles sagen.
1: Nicht alles. Nur die Wahrheit.
0: Ja. Ja.
2: Nachdem Ling Shu von Putek erfahren hat, was er wissen wollte, lässt er ihn gehen. Als Tarling das Nebenzimmer verlässt, gehen im Hausflur plötzlich die Lichter aus. Aus einem Raum stürzt der Narzissenmörder und sticht auf Tarling ein. Dieser stürzt zu Boden. Ling Shu kommt zu Hilfe und verarztet ihn in seinem Zimmer.
1: Keine schlimme Verletzung. Nur dein Kopf macht mir Sorgen.
3: Ja, mir auch.
1: Weißt du, wer es war?
3: Ich habe Streichholz angezündet und sah plötzlich ein Messer auf mich zukommen. Das ist alles.
1: Mal sehen, ob das deine Kopfgröße ist.
3: Ling, warum hast du dich eingeschlossen? Wer war drüben bei dir?
1: Jemand, der sich Putek nennt.
3: Putek?
1: Ja. In Deutschland wird er wegen Mord gesucht. Das hat Lein herausbekommen. Putek hat also zu tun, was Lein von ihm verlangt. Und muss ansonsten seinen Mund halten.
3: Und das hat er dir alles selber erzählt? Beim kleinen Plauderstündchen, hm?
1: Ich habe ihn darum gebeten.
3: Ah, du hast ihn ganz einfach drum gebeten und er hat zugegeben, dass er ein Mörder ist.
1: Meine Überredungskraft kennt keine Grenzen.
3: Oh, verstehe.
1: Sag mal, stimmt es, dass laut englischem Gesetz eine Ehefrau nicht gezwungen werden kann, gegen ihren Mann auszusagen?
3: Ja, warum?
1: Es würde erklären, warum Raymond Lyne heimlich geheiratet hat.
3: Lyne geheiratet?
1: Wen? Gloria.
3: Was ist das?
1: Opium und Mandragora. Beruhige dich, der Doktor hat's verschrieben.
3: Ling, was hat Putek dank deiner Überredungskunst noch alles erzählt?
1: Dass er vorige Nacht Trudi besucht hat, um sie zu warnen, dass sie den falschen Mann erpresst.
3: Was? Trudi hat Putek erpresst?
1: Das hat sie.
3: Hast du das schon vorher gewusst?
1: Das habe ich.
3: Warum hast du es mir dann nicht erzählt?
1: Die Unerforschlichkeit des fernen Ostens.
3: Oh, Ling, fang doch nicht wieder damit an.
1: Jack, hör zu. Ich musste der Polizei um einen Schritt voraus bleiben.
3: Na gut, von mir aus, aber warum?
1: Weil laut englischem Gesetz ein Ehrer für seine Taten nicht verantwortlich gemacht werden kann. Und ich habe andere Pläne mit dem Narzissenmörder.
3: Was hast du überhaupt damit zu tun? Die Hauptsache ist doch, dass er unschädlich gemacht wird.
1: Das chinesische Mädchen, das ermordet wurde. Sie war nicht wie die anderen.
3: Hat sie für dich gearbeitet?
1: Sie hat mitgearbeitet. Sie war meine Tochter. Schlaf gut, mein Freund. Das Weitere wirst du in den Morgenzeitungen lesen.
3: Wo gehst du hin, Ling?
1: Ich will Raymond Lyne finden und ihn töten.
3: Ling! Ling, komm zurück! Ling Shu!
2: In der Fantasy Bar wartet Raymond Lyne auf Anne.
4: Entschuldigung, sind Sie Mr. Lyne?
5: Ja.
4: Ein Brief für Sie, Sir. Eben von einem Boten abgegeben. Danke sehr, Sir.
2: In dem Brief teilt Anne Lyne mit, sich noch heute in ihrer Wohnung mit ihm treffen zu wollen. Lyne lächelt zufrieden, denn der Wohnungsschlüssel liegt dem Brief bei. Währenddessen hat sich Gloria im dunklen Hausflur vor Annes Wohnung versteckt. Sie beobachtet, wie sich die Haustür öffnet und Lyne eintritt. Er schließt Annes Wohnung auf. Beim Öffnen der Tür trifft ihn ein Messer. Sofort sinkt er zu Boden. Entsetzt rennt Gloria zu dem toten Lyne. Als sie schreit, wird sie hinterrücks niedergeschlagen. Am nächsten Morgen wird die Leiche Lines auf dem Highgate-Friedhof gefunden. Neben Whiteside und einigen Polizeibeamten ist auch Peter Keane anwesend. Als Jack Tarling sich nähert, stürzt Keane auf ihn zu.
6: Der war's! Der hat die kleine Nutte! Keane! Komm her, Junge! Ich weiß, was Lyne für dich bedeutet hat.
4: Aber wenn du dich nicht zusammennehmen kannst, muss ich dich abführen lassen. Verstehst du?
5: Komm, Peter, komm, komm, gehen wir.
7: Komm. Peter! Peter!
5: Ling Chu hat ihn also gefunden.
8: Nein. Wir haben ihn beschattet und er ist um 12.30 Uhr verloren. Lein wurde vor Mitternacht umgebracht. Ich suche noch immer den Narzissenmörder.
5: Aber das ist doch unmöglich.
8: Sie hatten eine wunderbare Theorie, Tarling. Aber sie war nicht haltbar. Wo ist Ann Reiner?
5: Warum?
8: Ich will sie verhören.
5: Und wozu?
8: Weil Lein nicht auf dem Friedhof ermordet worden ist.
5: Sondern?
8: In Miss Reiners Wohnung.
2: Die Polizei überprüft Anns Wohnung.
8: Geben Sie mir mal die Akte.
5: Ja.
8: Danke. Wir haben dies in Lines Tasche gefunden. Wenn Miss Ryder ihn nicht getötet hat, so hat sie ihn jedenfalls mit ihrer Einladung in den Tod gelockt. Ray, mein Lieber, Tarling ist soeben aufgetaucht und ich kann ihn nicht loswerden, ohne ihn stutzig zu machen. Aber ich will versuchen, ihn so schnell wie möglich abzuschütteln. Inzwischen schicke ich dir hier den Schlüssel meiner Wohnung. Warte auf mich, ich komme, so wie ich mich freimachen kann. Ich muss mit dir sprechen, deine Anne.
5: Das muss eine Fälschung sein.
8: Wir werden es natürlich vom Graphologen überprüfen lassen. Aber Tatsache ist, dass Lein ihren Schlüssel bei sich hatte.
2: Tarling glaubt noch immer, dass Anne bei ihrer Mutter ist und ruft sie an.
9: Hallo.
5: Hier, Tarling, ich bin ein Freund von Anne. Kann ich bitte mit dir sprechen?
9: Anne ist nicht hier.
5: Ja, ich weiß, sie soll niemandem sagen, dass sie bei Ihnen ist, aber... Sagen Sie ihr, Jack Tarling möchte Sie sprechen.
9: Mr. Tarling? Ich weiß nicht, was Sie meinen.
5: Mrs. Ryder. Hallo.
2: Da dort irgendetwas nicht stimmt, begibt er sich auf den Weg zu ihr.
8: Moment mal, wo gehen Sie hin?
5: Das sage ich Ihnen, wenn ich wieder da bin.
8: Soll ich ihm nachgehen, Sir? Nein. Er kommt schon zurück. Ausbauen.
10: Jawohl, Sir.
8: Haben Sie den Boten, der den Brief überbrachte, ausfindig gemacht?
10: Jawohl, Sir. Sein Auftrag war, eine junge Dame vor der U-Bahn-Station Piccadilly zu treffen und einen Brief für Lein in die Fantasiebar zu bringen.
8: Hat er Miss Ryder erkannt, als man ihm die Bilder zeigte?
10: Jawohl, Sir. Und, Sir, wir haben dies hier in der Halle gefunden. Ich lasse die Nummer feststellen.
11: Western Centrale, Sir. Man erwartet Sie in Leins Büro.
2: Anschließend fährt die Polizei zu Lines Wohnung, in der ein heilloses Durcheinander herrscht. Ling Shu sitzt auf einem Stuhl und hält sich den Kopf.
8: Sieht das alles so aus?
12: Die ganze Wohnung, Sir. Ich habe unsere Leute hierher bestellt. Ich glaube, die werden eine ganze Menge zu tun haben.
8: Wer ist der da?
12: Wir haben ihn hier bewusstlos aufgefunden. Der Arzt hat sich gerade um ihn gekümmert.
8: Was machen Sie denn hier?
13: Guten Morgen, Herr Inspektor. Ich wollte Raymond Lein besuchen.
8: Wie sind Sie denn hereingekommen?
13: Ich weiß nicht. Man stellt mir immer wieder dieselbe Frage. Durch die Tür. Aber jemand war schon vor mir da.
8: Zu welcher Zeit war das?
13: Ungefähr 1 Uhr in der Früh.
8: Raymond Lein ist von dem Narzissenmörder um Mitternacht umgebracht worden.
13: Ach so. Dann hat Putek mich belogen.
8: Es war nicht Putek. Wir haben ihn um 22 Uhr auf dem Flugplatz verhaftet.
13: Milburg.
8: Haben Sie das schon mal gesehen?
13: Ja. Ja, in einem Damentäschchen. Eigentlich gesuchte ich etwas ganz anderes, aber das habe ich nicht gefunden. Ich fürchte, Herr Inspektor, meine Taten waren vollkommen gesetzwidrig.
8: Ich werde es auf Ihrer langen Anklageliste vermerken.
13: Vielen Dank.
8: Wessen Handtäschchen war das? Anne Ryder?
13: Nein, es gehört Lines Frau, Gloria. Herr Inspektor, darf ich mit Ihnen kommen?
8: Wenn Sie wollen.
2: Whiteside und Ling Shu fahren zu Gloria, die halb bewusstlos in ihrem Bett liegt.
8: Nein. Ihre Ahnen können die Empfangsfeier absagen.
14: Sie würde bei der Hongkong-Polizei ganz schön vorwärts kommen, Herr Inspektor.
1: Herr Inspektor.
8: Ja?
1: Glauben Sie, dass Milburg das gesucht hat?
8: Was ist das?
1: Beweise von Unterschlagungen, die Milburg bei Lein und Kompanie gerade vor dem Tode des Seniorchefs begangen hat. Offenbar war Raymond Lein gewitzter, als der Alte und entdeckt ist, zog es aber doch vor, keine Anzeige zu erstatten.
8: Deshalb musste Milburg schweigen und tun, was Lein von ihm verlangte.
1: Mord inbegriffen?
8: Mord inbegriffen.
1: Das glaube ich kaum.
2: Inzwischen ist Tarling im Hause Mrs. Ryders angekommen. Die alte Dame liegt tot im Korridor. Auch Milburg befindet sich im Haus. Als er fliehen will, wird er von Tarling überwältigt. Tarling stellt ihn zur Rede. Er ahnt nicht, dass sich noch jemand im Haus aufhält.
14: Warum haben Sie sie getötet?
15: Meine eigene Mutter.
14: Ihre Mutter?
15: Ja. Ich bin Annes Halbbruder. Wir sind in diesem Haus zusammen aufgewachsen. Meine Mutter war krank, herzleidend. Wir wussten beide, wenn etwas mir zustößt, würde der Schock sie töten. Und jetzt ist sie ja tot.
14: Was hätte Ihnen denn zustoßen sollen, nachdem Sie Lein aus dem Weg geräumt hatten? Keine Bewegung. Haben Sie deswegen einen veranlasst, ihm Ihren Schlüssel zu schicken?
15: Nein. Ich musste etwas finden. Ich dachte, es wäre Leins Wohnung. Anne sollte Lein daran hindern, mich zu überraschen.
14: Und um ganz sicher zu gehen, haben Sie ihn umgelegt?
15: Dazu habe ich leider keinen Mut gehabt.
14: Was haben Sie in Leins Wohnung gesucht? Keine Bewegung.

0: Weiter. Was war's?
1: Also? Gut. Lines Vater entdeckte, dass sein Sohn ein Betrüger war. Es brach ihm fast das Herz. Er schickte ihn weg und flehte mich an, ihn zu decken. Ich war dumm genug, einzuwilligen. Ich habe die Bücher gefälscht, die Buchhalter irregeführt. Dann starb der alte Herr und Raymond Lyne hat die Firma mit dem Beweis meiner Unterschlagungen geerbt.
0: Wusste Anne davon?
1: Natürlich. Ich stellte sie im Büro ein, als ich auf Vorgängerin anfing, zu neugierig zu werden.
0: Wusste sie auch von Lines Rauschgiftgeschäften?
1: Nein.
0: Aber sie?
1: Ich konnte nichts beweisen. Deshalb musste ich den Mund halten.
0: Sie hatten mehr zu tun, als nur den Mund zu halten. Sie hatten zu morden, immer wenn Lines ihnen befahl.
1: Nein.
0: Wer war es dann?
1: Ich weiß es nicht. Ich dachte, es war Lines selbst, aber jetzt...
0: Wer wusste sonst, dass ihre Mutter hier wohnt? Und wer hätte einen Grund haben können, sie zu töten?
1: Es muss jemand gewesen sein, der Anne suchte.
0: Wusste Ihre Mutter überhaupt, wo Anne sich aufhielt?
1: Nein.
0: Und wo ist sie jetzt?
1: Im Bloomsbury, im Queens Hotel, unter dem Namen Anne Stevens.
2: Tarling und Milburgh hechten in den Flur. Peter Keane fährt herum und wirft ein Messer, das Milburgh trifft. Keane flieht mit seinem Wagen, wird jedoch von Tarling verfolgt.
1: Lass mich! Ihm nach, los! Ich rufe an.
0: Zuerst Weitzeit, er soll sie sofort abholen.
3: Hallo.
2: Ling Shu und Whiteside versuchen mit Loria zu sprechen. Sie haben einen Arzt rufen lassen.
4: Das genügt. Ich lasse Sie jetzt ins Krankenhaus einliefern. Sie können es heute Abend nochmal versuchen.
5: Was haben Sie herausbekommen, Herr Inspektor?
6: Nichts, auf das wir nicht selbst gekommen wären. Sie war verrückt vor Eifersucht und ist hingegangen, um Anne zu töten. Sie war dabei, als Lyne umgebracht wurde.
7: Ein jeder tötet, was er am meisten liebt. Aber nicht ein jeder stirbt.
8: Was meinen Sie?
9: Sehen Sie nicht, Herr Inspektor? Es ist Peter Keane. Der Mann, der die einbesessene Lyne angebetet hat und alle anderen hasste. Wenn irgendjemand Lyne in die Quere kam, er brauchte nur zu winken und Peter schuf die Gefahr aus der Welt.
8: Und doch hat er den einzigen Mann, den er verehrte, getötet?
9: Ja, durch ein Versehen.
8: Ein Versehen?
9: Ja, das ist die einzige Erklärung, Herr Inspektor. Er ging hin, um Anne zu töten, nicht? Aber er wusste nicht, dass die Lyne ihren Schlüssel geschickt hatte.
10: Als die Tür sich öffnete, warf er das Messer, ohne zu zögern.
2: Anne wartet unruhig in ihrem Hotelzimmer.
11: Hallo?
12: Miss Stevens?
11: Am Apparat.
12: Ich habe nochmals im Brunswick Hotel angefragt. Mr. Tarling ist immer noch nicht zurück.
11: Ja, gut, danke. Noch etwas. Ist für mich bestimmt keine Nachricht da von Mr. Mill. Von jemandem sonst.
12: Bestimmt nicht. Gar keine Nachricht.
11: Danke.
2: Mit einem Messer in der Hand besucht Ling Shu im Cosmos Club den Barkeeper Max.
13: Wo ist Peter Keane?
14: Weiß nicht.
13: Heute früh waren Sie doch mit ihm zusammen. Wo steckt er?
14: Keine Ahnung.
13: Was hat er gesagt?
14: Er jammerte über Mr. Lyne. Der Mann war ein Heiliger für ihn.
13: Weiß ich. Was hat er gesagt?
14: Er bezeugt, dass Miss Ryder Lyne getötet hat.
13: Will er jetzt Miss Ryder finden?
14: Das weiß ich nicht!
13: Sag mir alles, Wort für Wort, genau, was er gesagt hat.
2: Inzwischen hat Peter Keane mit seinem Wagen das Hotel erreicht, in dem sich Anne aufhält.

0: Polizei.
1: Ja?
0: Rufen Sie Miss Stevens an. Ich bin Oberinspektor Whiteside von Scotland Yard.
1: Oh, sie wird sich freuen. Sie wartet schon den ganzen Tag auf Sie.
0: Ich warte draußen mit den anderen Herren.
1: Miss Stevens, die Polizei ist hier. Peter, was machen Sie denn hier?
2: Die Scotland Yard-Beamten erreichen das Hotel zu spät.
3: Carling, Sie kennen die Wagen?
4: Ja, hat er Sie erwischt?
3: Vor 2 Minuten. Los, kommen Sie.
2: Die Polizei verfolgt den Wagen von Peter Keane.
5: Ein hellblauer Standard Vanguard Nummer NUD 264. Ich wiederhole, 264. Alarmstufe 1. Alle Funkverbindungen freimachen. Ich wiederhole, alle Funkverbindungen freimachen.

0: können nicht mehr als eine Viertelmeile hinter ihm sein. Ist der Highgate-Fälle in Swain Lane abgebogen?
1: Wo will denn der hin?
0: Zum Highgate-Friedhof.
2: Am Highgate-Friedhof zerrt Keen Anne aus dem Wagen und schleppt sie auf das Gelände. Kurz darauf trifft die Polizei am Friedhof ein. Whiteside, Tarling und die Beamten hechten hinter Keen und Anne hinterher. Es kommt zu einer wilden Schießerei. Als Keen die Kapelle erreicht, öffnet sich hinter ihm die Tür. Ling Shu stürzt heraus. Mit einem Messer sticht er zu. Keen sinkt zu Boden. Ling Shu krempelt den Ärmel des Toten nach oben. Zahlreiche Einstiche finden sich auf Keens Arm.
3: Noch einer.
4: Ja, natürlich. Das bedeutete für Peter das Leben. Und Ray war der Spender. Ein unbegrenzter freier Vorrat, der ihn schließlich in den Wahnsinn trieb. Als er Ray Lyne getötet hatte, verurteilte er sich selber zum Tod.
3: Mussten sie ihn töten?
4: Das war Notwehr.
2: Behutsam legt Jack Tarling den Arm um Anne und verlässt mit ihr den Friedhof.

Einen schönen guten Abend zu den heutigen Lesungen von Marc Kanak und Stefan Schmitzer. Der Tractatus Illogico Insanus, das ist der Titel von Marc Kanaks Buch, die Bezüge auf Wittgenstein und dessen logische Theorie und seine philosophischen Methoden liegen auf der Hand. Sie liegen nicht nur in dem Bezug auf den Titel, sondern auch in dem Nummerierungssystem des Buches, ein Buch, in dem auch Absätze, Sätze und Textteile nummeriert sind, ähnlich wie bei Wittgenstein. Es gibt in dem Text auch direkte Bezüge auf Wittgenstein, beispielsweise die Grenzen des Überwachungsstaats sind die Grenzen unserer Welt, so heißt es in 3263. Es ist aber gleichzeitig, das glaube ich, ist sehr wichtig, das Prinzip von Marc Kanaks Text, dass die logischen und systematischen und oder die Vorstellungen von logischen, systematischen, stringenten Aufbausystemen subvertiert werden und ständig unterwandert werden. Der Text behandelt auch, und das scheint mir auch wichtig, nicht philosophische Probleme wie das Nachdenken über die Grenzen des Überwachungsstaates, und nicht zufällig, denke ich, gibt es am Ende des Vorworts einen Imperativ, der lautet »Go mad and smash the surveillance state«. Worin sich, glaube ich, beide Texte, also der von Marc Kanak und von Stefan Schmitzer, auf gewisse Weise ähnlich sind, ist, dass sich beide, also dass beide die Vorstellung von gewissen Logiken oder Systemen subvertieren. Bei Stefan Schmitzer wird es auch im Titel angedeutet, Liste der künstlichen Objekte auf dem Mond. So ist der Titel dieses Textes, der sich als Langgedicht bezeichnet. Also auch hier wird die Vorstellung einer Liste in dem Buch irgendwie als Ordnungssystem subvertiert. Der Mond, den wir aus der Literaturgeschichte kennen, aus der Kunstgeschichte kennen, der bedichtet und gezeichnet wurde, ist bei Stefan Schmitzer auch eine Müllhalde von Weltraumschrott. Also es gibt auch diese Subvertierung von Vorstellungen von bestimmten Objekten in der Literaturgeschichte.

0: Und es ist auch Weltraumschrott, der im Betrachtungsvorgang dieses Schrotts auch Menschheitsgeschichte und sprachliche Repertoires und Formensysteme aufsprengt. Also zwischen diesen Koordinaten wird sich der heutige Abend bewegen. Ich danke Stefan Schmitzer und Marc Kanak fürs Hiersein und ich danke vor allem auch Florian Neuner, der durch den Abend moderieren wird und an den ich jetzt übergebe. Danke.
1: Ja, guten Abend. Vielen Dank für die Einladung. Es geht heute Abend um zwei Bücher, die ihr Erscheinungsort verbindet. Das ist der Klagenfurter Ritter Verlag, dessen Literaturprogramm Paul Pechmann, er ist auch unter uns, heute von Graz aus verantwortet. Seit vielen Jahren schon zählt dieser Verlag zu den ersten Adressen, wenn es um avancierte deutschsprachige Literatur geht. Wie weit das Feld dieser Literatur ist, in scharfem Gegensatz zum ästhetisch weitaus homogeneren Bereich der Mainstream-Belletristik, der dominanten Romanschreiberei als gehobener Unterhaltungsliteratur, dafür können diese beiden Positionen als Beispiele dienen. Was die Bücher von Marc Kanak und Stefan Schmitzer darüber hinaus verbindet, Johanna hat ja bereits darauf hingewiesen, das ist vielleicht der Umstand, dass sie sich an Ordnungsschemata abarbeiten und reiben. Deshalb habe ich Verzeichnisse der Anomalien als Motto gewählt für diesen Abend. Ich möchte mich aber nicht damit aufhalten, darüber hinaus Verbindungslinien oder gar Gemeinsamkeiten zu konstruieren, sondern mich lieber gleich auf die Spuren der beiden Texte begeben. Auch möchte ich mich nicht damit aufhalten, biobibliografische Daten zu den beiden Autoren zu referieren, die jeder mühelos recherchieren kann, der sich dafür interessiert. Wenden wir uns zunächst dem 2019 erschienenen Buch von Marc Kanak zu. Nach seiner Lesung mache ich ein paar Anmerkungen zum Mondgedicht von Stefan Schmitzer und abschließend wird es dann eine Gesprächsrunde geben und auch für Sie die Möglichkeit, Fragen an die Autoren zu stellen. Marc Kanaks Tractatus Illogico Insanus, das sind eigentlich zwei Bücher in einem. Je nachdem, ob ich das Buch von vorne oder von hinten aufschlage, habe ich die deutsche bzw. die englische Version vor mir. Eines Übersetzers hat es dafür nicht bedurft, denn Marc Kanak ist selbst Übersetzer. Einer der wenigen übrigens, die nur ästhetisch anspruchsvolle Literatur übersetzen und ihr Geld ansonsten lieber mit der Übertragung von Sach- und Gebrauchstexten verdienen. Die Form des Traktats wörtlich, Abhandlung, Erörterung, ist zunächst einmal keine genuin literarische, sondern verweist auf Theoriebildung, auf Philosophie, Theologie oder Positionierungen im politischen Diskurs. Wer denkt dabei aber nicht, zumal in Wien, sofort an den Tractatus Logico Philosophicus von Ludwig Wittgenstein? Zu Recht. Denn Marc Kanak übernimmt von Wittgenstein die Systematik, die Durchnummerierung in Punkte und Unterpunkte, ohne freilich ähnlich systematisch zu arbeiten wie der Philosoph. Im Gegenteil. Wittgenstein und die Literatur, das ist ein Kapitel für sich, vom Einfluss des Philosophen auf die Neoavantgarden, insbesondere der österreichischen Literatur, ist viel geschrieben worden. Ich halte diesen Einfluss eher für ein Gerücht, besonders wenn vom Tractatus die Rede ist. Denn aus der 1921 erstmals publizierten Abhandlung lässt sich zwar das eine oder andere Bonmot wirkungsvoll und mit Wiedererkennungswert zitieren, ich erspare Ihnen die naheliegenden Beispiele, um in die Argumentation aber ernsthaft einzusteigen, müsste man sich philosophisch fundiert mit Fragestellungen der Logik auseinandersetzen, wie ich selbst bei Lehrveranstaltungen schmerzvoll erfahren habe. Auch Kanak geht nicht von den Gedanken und Themen, die im Tractatus von Wittgenstein verhandelt werden, aus, sondern ist wohl eher von der Eleganz seiner Systematik fasziniert. Außerdem stellt er seinem Text ein Hitchcock-Zitat voran, das meine Vermutung bestätigt. Logic is dull. Logik ist langweilig oder uninteressant. Marc Kanak ist nicht der erste Schriftsteller, der sich auf, wie auch immer, verquere Weise an Wittgenstein reibt oder auf Wittgenstein bezieht. Hermann Burger veröffentlichte 1988, ein Jahr vor seinem Suizid, seinen Tractatus Logico Suicidalis, eine Art literarischen Abschiedsbrief in Traktatform, oszillierend zwischen parodistischer Pseudotheorie, die burgerische Totologie und existenzieller Gedankentiefe, dabei immer wieder Bezug nehmend auf Jean Amery. Das wird in dem folgenden Zitat aus dem Burger-Text deutlich. Wir müssen nicht uns umbringen, sondern unsere Theorien, sagt ein unverbesserlicher Optimist. Der Tractatus Logico Suicidalis ist in diesem strengen Sinn keine Theorie. Eine Theorie ist immer auf andere Fälle übertragbar. Der Tractatus Logico Suicidalis ist die einmalige Begründung eines einmaligen Suizids. Auch Burger täuscht Systematik eher vor, als dass er sie einlösen würde in seinem Text. Es handelt sich um locker aufeinander aufbauende Gedanken und Aphorismen, die freilich alle um das Thema Suizid kreisen. Ich streife den Traktatus von Hermann Burger, weil Marc Kanak ihn übersetzt hat und weil er auch in seinem Traktatus Illogico Insanus eine Rolle spielt. Ludwig Wittgenstein hat nicht nur begeisterte Anhänger in der Kunst, die sich zu Recht und noch viel häufiger zu Unrecht auf ihn berufen, seine Philosophie und sein Habitus reizen anscheinend auch zum Widerspruch. So schreibt etwa Dieter Roth in seinem Mundunculum davon, warum der Wittgenstein ein Asket sein muss und warum der Roth kein Philosoph sein kann, und konfrontiert die Denkbahnen des fastenden, leeren Asketen Wittgenstein mit den Denkbahnen des rauchenden und trinkenden und scheißefressenden Roth. In seinem Vorwort positioniert sich Marc Kanak klar als Nicht-Philosoph, es gehe ihm darum, bei seinen Lesern Verwirrung zu stiften. Folglich kollidiert das dem Wittgensteinischen Traktatus entlehnte Ordnungsschema mit einem anarchischen Zugriff, der ständig Chaos in die Ordnung bringt. Mit Abschweifungen und Gedankensprüngen torpediert der Autor einen stringenten Aufbau und zerreißt rote Fäden. Es gibt zwar Motive, die immer wieder auftauchen, Himbeeren zum Beispiel und Bier, wo aber aphoristische Einsichten sich abzeichnen könnten, wird sofort mit Karlauern und meist pointenlosen narrativen Fragmenten dagegen gehalten. Kanak kümmert sich nicht nur nicht um Systematik, er konterkariert sie bewusst. Wenn etwa in Punkt 2.1.3.1 die Rede davon ist, dass der Ich-Erzähler sogar so schreckliche Dinge wie Heino und Schwedentrunk ertragen könne, dann müsste die genauere Erklärung, um was es sich bei Schwedentrunk, eine zur Folter genutzte Mischung aus Wasser und Exkrementen, handelt, eigentlich in einem Unterpunkt, also etwa 2.1.3.1.1 abgehandelt werden. Wir lesen die Erklärung allerdings in Punkt 2.1.4. Wenn es in Kanaks Traktatus so etwas wie ein durchgehendes, immer wieder auftauchendes Thema gibt, dann ist das die Kritik am Überwachungsstaat. In einem Meer aus Nonsens wirken die Abschnitte, in denen dieses Thema traktiert wird, umso stärker wie Inseln ernsthaften Engagements. Auf dem Buchumschlag und darüber hinaus auf einer Bildstrecke, welche die deutsche und die englische Version voneinander trennt, ist ein Wachturm an der Ostsee aus DDR-Zeiten zu sehen. Aber um diese Art der Überwachung geht es längst nicht mehr. Gemeint ist vielmehr die flächendeckende Ausspähung des Datenverkehrs durch die USA und ihre willigen Helfer. Mit Blick auf Wittgenstein karlauernd heißt es, die Grenzen des Überwachungsstaats sind die Grenzen unserer Welt. Das musste ich natürlich auch zitieren. Ja, Grenzen der Überwachung, Schutzzonen der Datensicherheit gar, scheint es in der Tat kaum noch zu geben. Aus heutiger Sicht wirken diese Passagen in dem 2018 fertiggestellten Text geradezu prophetisch, jedenfalls keineswegs übertrieben. Wer hätte sich vor 4 Jahren albträumen lassen, dass zum Besuch einer Veranstaltung in der alten Schmiede Gesundheitsdaten vorgelegt werden müssen, von denen es bislang Konsens war, dass sie außer den behandelnden Ärzten niemanden etwas angehen? In Punkt 4 lesen wir in einem wohlgemerkt 2019 publizierten Buch: Staats- und Regierungschefs beschränken sich auf Kurzsichtiges, auf überstürzten Aktionismus, der letztlich Sicherheit nur spiegelt, aber nicht wirklich schafft. Und wir laufen zudem Gefahr, in einem Orwellschen Überwachungsstaat zu landen, in dem die Grundrechte der Bürgerinnen und Bürger zunehmend zur Disposition gestellt werden. Den gibt's auch schon. Zitat Ende. Mit der bemerkenswerten Ausnahme der Kritik am Überwachungsstaat steht dieser Traktatus aber im Zeichen des Unernsts und der konsequenten Selbstdemontage. Die Ankündigung in Paragraph 312, dass jetzt alles viel rationaler werde, erweist sich wenig überraschend als trügerisch. Ich war früher Ich-Erzähler, lesen wir an einer anderen Stelle, möglicherweise ein Hinweis, dass der skurrile Traktatus sich auch der Einsicht verdankt, dass mit traditionellem Erzählen kein Staat mehr zu machen ist. Sätze sind Kacke, heißt es auch einmal, und es ist natürlich kein Zufall, dass immer wieder Dadaisten als Kronzeugen angerufen werden. Es ergeht der Ratschlag: Kauf dir 120.000 Kisten Bier. Sogar von Plänen, Abhörstationen auf dem Mond aufzubauen, ist die Rede. Womöglich ist auch das prophetisch. Zurzeit gibt es sie jedenfalls noch nicht, sonst müsste Stefan Schmitzer Kenntnis davon haben. Aber dazu später. Hören wir zunächst Marc Kanak mit seinem Traktatus Logico Insanus. Marc, bitte.
2: Am Danke sehr, Florian, und danke, Johanna, für die Einladung. Und schön auch hier zu sein. Ich war mal so zweimal hier als Zuschauer, so ist es schon hier auch oben sitzen zu können und zu lesen. Sehr kurz. Ja, also ich bin so seit 25 Jahren technischer Übersetzer. So, das spielt schon eine sehr große Rolle in den Texten. Und ich habe tagtäglich mit Übersetzung zu tun, also eigentlich mit der Sprache, mit Sprache allgemein, und arbeite immer zweisprachig. So, ich bekomme Aufträge von Agenturen, Kunden, so, es geht immer um Schweißtechnik oder Schiffsmotorentechnik, aber auch Newsletter für Tanzraum Berlin oder schlechte Marketingtexte oder was auch immer, und das spielt alles schon eine Rolle, in wo das eigentlich so schief geht mit mir, was meine Texte angeht. Und ich habe schon seit einigen Jahren zweisprachig geschrieben, und es kommt auch daher, dass wenn man als Übersetzer arbeitet, ist es auch zweisprachig. Ähnlich Google Translate, aber ich arbeite mit einem Programm, das ein bisschen fortgeschrittener ist, und so rechts Deutsch, links Englisch, und ich schreibe auch so, und daher könnte es so kommen, dass das Buch ja komplett mal Deutsch, mal Englisch geschrieben worden ist. Sehr kurz, wie das so kam, 2016 oder so, hatte ich eigentlich tatsächlich Hermann Burgers Traktatus Logico Suicidalis und gleichzeitig Walter Sernes Letzte Lockerung übersetzt. Also so waren eigentlich Aufträge quasi, die ja gleichzeitig so parallel zu meinen anderen so täglichen Arbeiten gemacht werden müssten. Und wenn man so hier so alle die technischen Sachen hat und dann auch die literarischen Sachen, das gibt so eine Linie, wo das quasi ein bisschen verschwommen wird. Und die technischen Sachen tauchen immer wieder auf in die Texte, die ich geschrieben habe. Und auch die Vorgehensweise. Auf jeden Fall, die Kurzfassung ist so, ich hatte begonnen, damit so das Buch zu schreiben. Mich interessierte insbesondere so Überwachung. Ich hatte so Interviews mit Snowden gelesen, wo wirklich über The Program gesprochen worden war, dass eigentlich tatsächlich das ihn so erschrocken hat, dass er so bereit war, sein Leben aufs Spiel zu setzen und wirklich ein gigantische Überwachungsmaschine so quasi, ja, läuft im Hintergrund ständig. Und das als Konzept war für mich also interessant, wie wir das alles so hinnehmen. Wir werden überwacht oder was auch immer, Klimawandel, Meere, Plastik im Meer oder was auch immer. Und natürlich, also von der Gesellschaft her, oder es gibt schon Sorgen und Interesse, oder wir wollen alles etwas unternehmen, aber also auf der so persönlichen Privatsphäre-Ebene, das ist oft der Fall, dass wir sagen, das ist absolut tragisch, was das alles, so, das alles passiert, und dann, und was wollen wir heute Abend machen, gehen ins Kino oder was auch immer und so weiter, und das ist ja normal, aber ich wollte das so literarisch, so in literarischer Form sozusagen herangehen. Und so, ich habe das Buch so halbweg so fast fertig geschrieben. Ich hatte noch keinen Titel, und dann hatte ich eines Abends nachts geträumt, dass ich ein Buch geschrieben hatte, Tractatus Illogico Insana. Also was eigentlich am nächsten Tag, so, ich fand erstens sehr kitschig, zweitens habe ich bereut, dass ich das in Schwedi-Wein getrunken hatte. Es war extrem schon schwierig, aber kitschig und passt irgendwie. Und nur kurz, das mit der Wittgensteinischen so, Nummerierung, das kam auch als Vorschlag von Paul Pechmann, irgendwie schien auch sehr passend, weil wir haben das quasi als Muster, so als Vorlage genommen, und die Texte, die ich schon geschrieben hatte, quasi, ja, da angepasst. Und es ist ja dann das Buch geworden, was es eigentlich ist. Ich sollte eigentlich loslegen, aber wir werden hier bis Mitternacht sein. Aber leider hat man schon zweimal meinen Lieblingssatz zitiert, so ich werde das so überspringen müssen später. Und auch kurz Vorwort, also eigentlich ging das wirklich nicht um Wittgenstein, also am Anfang, aber irgendwie gibt es natürlich viel, also in dieses Nummerierungssystem übernommen worden ist. Und Vorwort, dann habe ich auch gedacht, okay, ich werde das auch übernehmen, aber ich werde alles, was er behauptet, werde ich eigentlich das Gegenteil behaupten, was eigentlich nicht wirklich so gut funktioniert hat. Außer, ich behaupte auch, alle Fragen gelöst zu haben, was eigentlich ja, nicht so ist. Gut, Vorwort. Dieses Buch wird vielleicht nur die oder der verstehen, der die Gedanken, die darin geäußert werden, oder Gedanken, die gar nicht ähnlich sind, sondern gegenläufigen Sinnes zu dem, was vorher erklärt oder gesagt worden ist, selbst gar nicht gedacht hat. Es ist also ein Lehrbuch. Oder eher ein Buch, das lehrt. Sein Ziel wäre erreicht, wenn man nach gequälten Durchlesen völlig verwirrt, böse, zornig, fassungslos davon geht, um andere zu verwirren, aufzuregen und zum Denken zu veranlassen. Denn heute wird viel gesprochen, und zwar schneller denn je, in real time. Aber da wird natürlich meistens nichts gesagt. Das Buch behandelt einige der nicht philosophischen, und zwar auf den ersten Blick philosophischen, beziehungsweise bei näherer Betrachtung gar nicht philosophischen Probleme, und zeigt, wie ich glaube, dass die Fragestellung dieser Probleme für die überwiegende Mehrheit der Bevölkerung aller Länder, besonders der Vereinigten Staaten von Amerika, aber auch in Europa, Asien und eigentlich überall, außer an Orten, wo man persönlich betroffen ist, völlig egal ist und gar nichts mit dem Missverständnis der Logik unserer Sprache zu tun hat, sondern damit, dass die überwiegende Mehrheit der Menschen in allen Ländern einen limitierten Zugang zu Bildung, sauberen Wasser, frischen, reifen Himbeeren und dergleichen haben. Man könnte den Sinn des Buches etwa in die Worte fassen, was sich überhaupt sagen lässt, wird überhört, wird gespeichert, analysiert und ins Geheime abgeschoben, egal ob es auf klare, kryptische, undeutliche, verkehrte, verwirrende, unschuldige oder schuldige Weise gesagt worden ist. Und worüber man nicht reden kann, sollte man unbedingt verschlüsselt, rein persönlich, vertraulich bzw. gar nicht aussprechen. Die Grenze kann man nicht in der Sprache ziehen, man weiß nicht, wo die Grenze liegt. Ist etwas grenzenlos, wächst es, zieht andere Körper zu sich, verwendet andere Geräte, gleichzeitig als Mensch oder Kopf zu verstehen. Und da wir keine Ahnung haben, wo die Grenze ist, wird einfach Unsinn herrschen. Nur das will ich noch erwähnen, dass ich die großartigen Vorleistungen aller, die nicht mitmachen wollen, denen es nicht gleichgültig ist, was vom Staat kommt oder gemacht wird, anerkennen möchte, denn ich einen großen Teil der Anregungen zu meinen Gedanken schulde, Serner, Burger, Jerry, bladibla, solche Typen eben. Es gibt andere, aber man versteht schon die schräge Typen. Andererseits scheint mir die Wahrheit der hier mitgeteilten Gedanken antastbar, nicht definitiv, vag, unscharf und dumpf. Oder das Gegenteil. Ich bin also der Meinung und ja, 100% sicher, alle anstehenden Probleme gelöst zu haben. Und wenn ich mich herein nicht irre, so besteht nun der Wert dieser Arbeit grundsätzlich auch darin, dass sie zeigt, wie wenig momentan getan wird, um diese Probleme zu lösen, um den Überwachungsstaat, den Klimawandel und das Himbeerpflücken unter Kontrolle zu bringen. Es gibt nur einen Imperativ, go mad and smash the surveillance state. 1. Das Programm läuft ständig. 1.1. Nach einigen Überlegungen und Lösungsansätzen mit Klettverschluss ist die Idee perfekt. 1.1.1. Die umgebenden Wälder sind größtenteils naturferne Fichtenforste. 1.12. Mitten Entschuldigung, und Vorurteile bezüglich der angeblichen Undurchlässigkeit der Grenze, Tät und psychische Krankheit und gleichzeitig der

ihren Anstalten können aber nicht Inquisitoren und Rückschrittliche einladen, mal zum Kletterwald einen Ausflug zu machen. 2. Ex-Keyscore wacht und speichert alles. Die kümmern sich, entspannt euch doch. 2.0123, es kann nicht gespeichert werden. 2.0124, man hat mal ein Kunstprojekt oder Little Art Thing gemacht. Nee, es war wieder weder ein Holzklotz in der Mitte eines Raumes, noch ein Schuhlöffel auf einen Dildo platziert. Es war was Besseres. Unter dem Motto, einer geht noch, wurde Harte Fakten zur Lieblingsdrucker der Berliner gelistet. 25.000 Berliner sind alkoholkrank, 500 Berliner Krankenhausbetten sind täglich infolge chronischen Alkoholkonsums belegt, 120.000 Kisten Bier werden bei Getränkehoffen wochenlich verkauft, 200 Liter gesapptes Bier werden durchschnittlich an einem Partyabend Kaffeeburger getrunken, das Flaschenbier kommt noch dazu und so weiter. Die Folgen? Keine. 2.013. Abtauchen, um Luft zu holen, ist ein Lieblingsmotto von Duis Goombrein. Ich hab's geklaut, als er ein Buch für mich signiert hat und verwende es jetzt selber oder Varianten davon. Nun schreibe ich in meine Bücher, wenn da ausnahmsweise irgendjemand will, dass ich die unterschreibe, abhauen, um Post zu holen oder absaugen, um die Gruft zu schonen. 2.014 werden Rufnummern eingegeben, die bereits gespeichert sind, wird die einzugebende Rufnummer blinkend im Display dargestellt. 2.021 Folie adieu. Diese sozusagen erweiterte fromme Psychose ist auch unter den Begriffen Geistesstörung zu zweit, induzierte wahnhafte Störung, gemeinsame psychiatrische Störung, psychiatrische Infektion und sibiotischer Wahn geläufig. Das bedeutet konkret, dass ein tatsächlich psychologisch Erkrankter einen ihm nahestehenden Menschen erfolgreich mit in sein Wahngebäude hineinzieht, sodass er der eigentlich psychisch gesündere andere seinerseits die massive Symptome der Psychose zeigt. Doch wie kann man den mit Wahn infizierten Patienten wieder aus dem gefährlichen Wolkenkuckucksheim befreien? Und wie kommt es überhaupt zu der mysteriösen Übertragung der psychotischen Realitätsverkennung? Einfach, los, auf zu Getränke Hoffmann, kauf dir 120.000 Kisten Bier und loslegen. 2.0232 Zu wenige Leute haben den Mut, vollkommenen Blödsinn zu sagen. Häufig wiederholter Blödsinn wird integrierendes Moment unseres Denkens. Karl Einstein bewirken. 2.031. Wir sind auf dem Weg, den unlogischen Gefühlsgedanken durch die gemeinsame Arbeit, du liest, ich schreibe, rationale, logosgemäße Gedanken gegenüberzustellen, also absolut den ausreichenden Antrieb des Getriebes zu splittern. Mit anderen Worten, unlogische Kombination von Pflanzen, zum Beispiel Kombination mit einem diuretischen Bestandteil und einem zweiten, der als Laxans verwendet wird, wären fraglich. 2.032 Der Leser, die Leserin. Das ist alles Bullshit und unlogisch und wir sollten uns Zeit nehmen, die tieferen Gründe für diese Ergebnisse zu analysieren. Beispiel, die Welt dreht schneller denn je. So kommt es vielen von uns zumindest seit einigen Jahren vor. Aber die Welt dreht sich dummerweise schneller als die internen Mühlen im Kopf des Ich-Erzählers und im Rad. Das Gerät also. Aktion, Analyse, Reaktion. Majakowski sagte, Dichten ist wie Uran gewinnen, Arbeit ein Jahr, Ausbeute ein Gramm. Ich sage, ist das Gefühl erst sehnsüchtig, arkonisch, dann wird's auch pedantisch, servil, symbionisch und schwierig. Ihr logisches Verhalten ist leicht erkennbar. Es ist durch eine Vielfalt von Symptomen wie Kurzatmigkeit, Husten und Atemnot gekennzeichnet und kann lebensbedrohlich sein. Beispiel, Fernsehsendung Bachmann-Preis. Wir sitzen gerne rum und beurteilen Texte, die wir alle Besserwisser sind und natürlich ganz gut einschätzen können, ob ein Text beim ersten Vorlesen gut gelungen ist. Da wird alles bewertet. Die Mienen werden mit Kameras aufgezeichnet und vergrößert.

die Enttäuschungen, die Verwirrung, die Freude, das Kopfschütteln, die Damen mit hohen Stiefeln, die da kreuzbeinig rauchen, mit ihrer Weinschorle sitzen und einfach enttäuscht sind, die Männer mit kurzen Bärten, die einfach nicht fassen können, wie es nach einer wirklich okayen Veröffentlichung mit einem gut gestrukturierten und gelayouteten Superlooking des successten Debüt dazu kommen könnte, dass so eine miesige, gefehlte Blamage eingetreten sei. Da wird gehustet, gefiebert, geschwitzt und so weiter. Die Folgen? Keine. Der Schwedentrunk, Alkoholwasserfolter genannt, ist ein Foltermittel, bei dem der Angeklagte über einen Trichter Wasser, teils auch vermischt mit Urin und Jauche, eingeflößt bekam. Neben dem Schmerzen, der eine große Wassersammlung im Bauch bewirkt, kam es auch zu Verätzungen des Speiserohrs durch Jauche. Zudem führte der Schwedentrunk zu Bakterieninfektionen. 2.15. Heino hat blonde Haare, es sieht schwedisch aus, ein schwedischer Roy Orbison, der dumme Songs singt. Logisch? 2.1512, der Raum fügt sich, Mauern werden errichtet. 2.15121, es kann nicht gespeichert werden. 2.1515, die erste europäische Überwachungsmaschine wurde 1783 von den Gebrüdern Montgolfier in Frankreich gebaut. 2.161, das Erkennen einer Struktur ist die eine Seite, die Umsetzung die andere. Der gleiche Gedanke muss immer wieder gedacht werden. Er wiederholt sich wie in einer Schleife. Preservation heißt es auf Englisch. Beckett meinte dazu eine Hoffnung jenseits des Schattens eines Traums. Oder eher Kiez. Oder, nach Überlegung weiß ich, ich möchte eine Autopsie beantragen. 2.203, es ist nicht das Licht, das es uns sieht, es ist die Dunkelheit, die uns anstößt. Alfred Jerry. 2.21, der illogische Denker ist ein Liedermacher. Der Liedermacher beherrscht unzählige Instrumente, darunter die Wasserwelttrommel, Klompertrompete, Schadgitarre und das für ihn typische Kalksteinakkordeon. Auch mit Pfanne und Löffel kann er Lieder spielen. Und das auch sogar unter den Augen der Beamten. Er ist gleichzeitig Ermittler, stammt aus Osnabrück, geht häufig Bowling und sieht aus wie Ernst Happel, Falco oder Fritzi Mayrocker, circa 1984. Oder ein Immobilienfirmenchef. Ehemalige Laubenkolonien und das Instandhalten von denen sind seine Spezialität. Er will nichts vom Thema Brandschutz wissen. Er singt Lieder über Plattengebäude und Wohnhäuser. Er sagt häufig Binnenwanderung und mehrere Menschen aus Südeuropa kommen auf uns zu. Ich will bereit sein. Und das ist er auch, auch wenn er eigentlich auf gar nichts vorbereitet ist oder zu sein scheint. 3.13. Es gibt keinen 3.13. 3.14. Der 3.13 besteht fast ausschließlich aus Kurven. Alternativer Fakt, der 3.13 besteht gar nicht aus Kurven. Alternativer Fakt, Kurven sind geradlinig, ab sofort, ohne Ausnahme, fabelhaft, hervorragend, wunderbar. 3.143, es gibt natürlich Aufnahmen, es wird aufgenommen, all the time, everywhere. Es gibt Aufträge, man bekommt Aufträge, man glaubt zu wissen, wo die herkommen. Von Agenturen, von Geschäftspartnern, von Freunden, von Fremden. Die Aufträge sind an sich harmlos oder scheinen so. Ja, genau, genau so etwas erwarten die auch, dass du so denkst. Na, tu es nicht. 3.144. Ein Innenauftrag ist aber kein statisches Objekt, sondern besitzt einen eigenen Lebenszyklus, der mit seiner Eröffnung beginnt und nach seinem Abschluss endet. 3.201. Mitmachen ist keine Lösung. 3.261, man kann nicht tollen, ohne zu wühlen. 3.262, der Überwachungsstaat besteht aus dickflüssigem Teig, braucht beim Beaufbacken etwas mehr Zeit, bis er sich verfestigt und hält auch nicht so gut zusammen wie ein Teig mit Ei. Er ist aber unsichtbar, daher nimmt man beim Essen nicht zu. 3.263, muss ich leider
wiederholen die Grenzen des Überwachungsstaats sind die Grenzen unserer Welt. Karl Jaspers formulierte 1913 folgende drei Warnkriterien. Eine subjektive Gewissheit, auch als Saubermachen oder Vogelführung bekannt. Zwei, Unkorrigierbarkeit durch Erfahrung und zwingende Schlüsse, Schützengraben-Vernichtungswagen-Syndrom. Und drei, Unmöglichkeit des Inhalts, ist mir scheißegal-Syndrom. 3.342. Wer kann was Dummes, wer was Kluges denken, das nicht die Vorwärts schon gedacht? Goethe, Faust 2. 4.001. Alle Tiere werden überwacht, aber manche Tiere werden mehr überwacht als andere. 4.002. Burroughs meinte, die Sprache sei ein Virus. Himbeere ist eine Mischung aus Himmel und Beerdigen, also ein Zeichen für Leben und Tod gedacht. Es gilt als erwiesen, zwar. 4.025. Solche Aussagen sind an sich illogisch. 4.0312. Es kann nicht gespeichert werden. 4.1. Mit Hilfe einer Tabelle wollte Carnap nachzeichnen, wie bei Heidegger Unsinn entsteht und was Unsinn ist. 4.11. Es wäre unsinnig, diese Tabelle weiter zu besprechen. 5.14. Alles kann stimmen, aber auch sein Gegenteil. 5.141. Alle können gleichzeitig senden und empfangen. 4.1122. Wie lange ist zu lange? Das war zu lange.

Willkommen in unserem Haus. Die Rechtsgrundlage für Ihre Unterbringung besteht entweder in einer Anordnung des zuständigen Ordnungsamtes oder des Amtsgerichts. Ihre Unterbringung erfolgt nur so lange, wie dies medizinisch notwendig ist.

Alle warten auf die Metamorphose, die sie durch ihre Hände erfahren werden. Man wartet schon lange. Abgeben, richten, schreinern, schaffen.

Für diesen Fall wurden vom Gesetzgeber rechtliche Voraussetzungen geschaffen, dass die Behandlung, die notwendig ist, durchgeführt werden kann und gleichzeitig die Rechte des Patienten weitestgehend gewahrt bleiben.

0: Die Frage ist, wie wird man heil? Bereits kurz nach ihrer Unterbringung nach dem Psych-KG wird ein Richter des zuständigen Amtsgerichtes die Notwendigkeit ihrer Unterbringung überprüfen und sich ein Urteil bilden über die Notwendigkeit ihrer Unterbringung. Also, Sie kennen Zingst, oder? Dein Leben ist eine Stadt mit Häusern, Hinterhöfen, Wiesen und Stränden. Sie waren aber doch schon heute Morgen in Zingst, oder? So eine schöne Stadt. Und diese Stadt ist, wie Vogt mal geschrieben hat, Disneyland of Suicide. Oder sprechen wir eher von einem House of Suicide? So ein tolles Haus. Nun sagen Sie mal aus Ihrer Sicht, warum sind Sie hier?
1: Hier? Hier? Wo ist hier? Das ist ein Fehler.
0: Naja, anders ausgedrückt, wissen Sie, warum Sie hier sind?
1: Hier?
0: Sie meinen vielleicht, dass ein Fehler begangen worden ist? Leider nein. Ein Fehler muss beschreibbar und jederzeit reproduzierbar sein. Und das, was wir bisher hier erleben und was wir noch zu hören bekommen werden, ist definitiv kein Fehler. Andererseits, gerade die Tatsache, dass es einen gibt, scheint ausreichend zu sein, einen Zweifel aufkommen zu lassen. In Zings ist was absolut schiefgegangen. Also hier ist kein Fehler begangen worden. Zunächst einmal muss jedoch eine Unterbringungsanordnung befolgt werden. Wir werden jederzeit bemüht sein, Ihren Aufenthalt in unserer Klinik so wenig beeinträchtigend zu gestalten wie nur möglich, sofern dies möglich ist.

0: Fans, es ist schön, dass Sie endlich hier angekommen sind. Wir haben alle auf unseren Erlöser gewartet.
1: Übrigens,
0: Sie werden unser Anführer sein.
1: Dass Sie endlich hier angekommen sind.
0: Wir haben alle auf unseren Erlöser gewartet. Sie werden unser Anführer sein. Sie kommen gerade aus Zingst, nicht wahr?

Soweit Sie es wünschen, werden wir eine Person Ihres Vertrauens unverzüglich über Ihre Aufnahme benachrichtigen. Alle warten auf die Metamorphose, die Sie durch Sie erleben werden. Nun sagen Sie mir, warum sind Sie hier? Wie war das mit der Entscheidung? Was für eine Entscheidung? Die Entscheidung in Bart. Ah, okay. Na also, nach der Entscheidung für ein leckeres Frühstück auf dem Weg nach Zings, da bemerkten wir ein Schild mit einem Pfeil, der auf einen Hinterhof zeigte. Flohmarkt im Hof. Machen wir doch einen Hofgang, sagte ich spontan. Auf der anderen Straßenseite, dem Schild auf der linken Seite entlang war es, in eine kleine Einfahrt, bröckelnder Ziegelstein, Mühlsteinbrenner, Kerzenständer, Kartons mit Schallplatten, Bücher, Kleidung, Werkzeuge, Dinge, die recycelt werden sollten.

Da gab es unter anderem Ausweis, Gesellschaft für Sport und Technik, Bads, Günther, 27.05.1936, Geburtsort Barth, Mitglied seit 1.05.55, Ausbildungsart Kampfsport.

0: Sie haben ein Recht auf sorgfältige medizinische Behandlung, die mit dem ersten Tage Ihrer Unterbringung beginnt.
1: Qualifizierungsnachweis für Wenske, Frank, 4.12.60. Wohnhaft in Berlin-Pankow, Dolomitenstraße 44, Elektromonteur. Buch Atlas zur Erd- und Länderkunde. Große Ausgabe. Hergestellt in der Arbeitsgemeinschaft Volk und Wissen Verlag Berlin-Leipzig. Justus Perthes Gotha, 1951. Tausende von Leuten gehen hier an der Strandpromenade, Bettrand, spazieren. Alle warten auf den Sonnenuntergang. Hier, Wachturm, von hier aus sehe ich ja alles, alles. Es wird gefickt, gegessen, gefressen, gesessen. Ausweis. Gesellschaft für deutsch-sowjetische Freundschaft. Baz. Ute. 8.9.37. Apothekenassistentin. Mitglied seit 1.6.79. Datum und Ausstellungsort 25.06.79, Zingst. Platte Günther Geißler, A. Heidi, hol die Sonne vor. B. Schade um deine schöne Beine. Amiga, VEB, Deutsche Schallplatten, Berlin, W. 8. Platte Chris Dirk, A. Die alten Räuber, B. Thomas Lück, lass doch bloß den Schlankheitstee, Amiga, VEB, Deutsche Schallplatten, Berlin, W. 8. Bitte teilen Sie den Mitarbeiterinnen, Mitarbeitern unserer Klinik alle Befindlichkeitsstörungen und Beschwerden, auch körperlicher Art, mit. Ich, Idiot, klettere hinauf, Warteraum, Fenster eingeschlagen. Dies ist das wahre Erwachen des menschlichen Geschöpfes. Ohne dieses Erwachen ist alles physische Wohlbefinden flüchtig. Jeder Keim ist vom Absterben bestimmt, vergänglich. Alles warten, bar jeder Hoffnung.
0: Nach der Aufnahme wird ein Behandlungsplan für Sie erstellt, der Ihnen erläutert wird.
1: Auf der rund um die Uhr besetzten Warte im Haus D sind Ingenieure, Netzspezialisten, Sexualtäter und Techniker verantwortlich für die komplexen Anlagensteuerungen und die Koordination der Serviceeinsätze. Übrigens, eine Behandlung gegen Ihren Willen kann nur in Fällen von erheblicher Gefahr für die eigene oder die Gesundheit anderer Personen erfolgen. Man merkt, Die Maschinen sind völlig chaotisch zusammengebaut, zusammengestellt, aufgestellt worden. Mit anderen Worten, nothing has a sense.
2: Einsicht

0: Wo befindet sich die Steuerung? Keine Ahnung, soll das gesteuert werden? Eine Ausnahme besteht für den Fall, dass damit erhebliche Nachteile für Ihre Gesundheit verbunden wären. Trotz allem, aber hat
1: stets
0: der Anwender
1: stets
0: alles im Griff. Fräspause, kontrollierter Stopp, Veränderung von Vorschub oder Spindeldrehzahl, Visualisierung der kompletten Fräsmechanik, ersichtlicher Steuerschrank und Mikroprozessor Bedienpult, das über eine Verlängerung auch vom Recycler aus bedient werden kann.

0: Kontaktmöglichkeiten. Sie haben das Recht, Besuch zu empfangen, Ausgang im Freien, in der Regel mehr als eine Stunde pro Tag, zu erhalten, sowie schriftliche und telefonische Kontakte mit Behörden zu führen, dem Gericht, Ihrer Rechtsanwältin, Ihrem Rechtsanwalt, einer Person Ihres Vertrauens, die Sie uns gegenüber nennen können.
1: Dates alles im Griff. Recycler, Recycling AG, da war ich. Aber was nutzt das alles eigentlich?
0: Sie dürfen Post empfangen und auch Schriftstücke absenden. Nach Absprache mit dem behandelnden Team dürfen Sie auch neue Medien, Smartphones, Tablets, PCs für einen vorher vereinbarten Zeitraum nutzen.

Also hier bin ich, in Zingst, Ostseeküste, Zingst, da was Fischland, drüben droht

0: Wir werden den Inhalt der Schriftstücke, digitale Nachrichten, nicht kontrollieren. Dies jedoch mit einer Einschränkung. Wir müssen sicherstellen, dass durch die Kommunikation die Behandlung nicht beeinträchtigt wird.
1: Ich habe doch einiges zu erledigen. Erledigen kann ich nichts. This is not a good time for me.
0: Um zukünftig ähnlichen Situationen vorzubeugen, können wir mit Ihnen einen Behandlungsvertrag vereinbaren. Eine Behandlungsvereinbarung ist eine schriftliche Vereinbarung zwischen Ihnen und der Klinik für den Fall, dass es in einer Krise zu einer stationären Aufnahme kommen sollte.
1: Eine Vereinbarung? Eine Nicht-Übereinstimmung mit der vermeintlichen Realität, mit der uns der Alltag erwirkt? Die Schwelle unterschritten und aus?
0: Ziel ist es, dem Behandlungsteam Informationen über gute Erfahrungen aus früheren stationären Behandlungen zur Verfügung zu stellen und gemeinsam Abläufe zu vereinbaren, um während der Krise gezielter auf ihre Bedürfnisse eingehen und insbesondere Konflikte und Zwang vermeiden zu können.
1: Die Bedienungsanleitung hole ich. Am besten nicht mit der 1, sondern mit der 4 anfangen.
0: Bei einer gegenwärtigen erheblichen Selbstgefährdung oder einer gegenwärtigen erheblichen Gefährdung bedeutender Rechtsgüter anderer Personen können besondere Sicherheitsmaßnahmen angeordnet werden, wie die Beschränkung des Aufenthaltes im Freien, Ausgang, die Unterbringung in einem besonderen Raum, Isolierung oder die Einschränkung der Bewegungsfreiheit durch mechanische

Ausgang! Ausgang! Ausgang! Isolierung! Isolierung! Isolierung! Fixierung! Fixierung! Fixierung! Von nebenan stoßen sie sich mit allen Vieren ganz sanft von der Wand ab, sodass sie nicht entlang rutschen, aber auch nicht in großen Bogen dagegen knallen. Der Abschluss einer solchen Vereinbarung ist freiwillig.

0: von nebenan. Mein Messer war da, um das Glas einen halben Finger dick.
1: Sie dürfen gegen Ihre Unterbringung jederzeit Widerspruch einlegen. Telefonisch geschehen, indem Sie zum Beispiel eine Rechtsanwältin, einen Rechtsanwalt beauftragen. Sie können aber auch an das zuständige Amtsgericht schreiben.
0: Drunten, Haus

in Anspruch nehmen möchten, wenden Sie sich bitte bezüglich Anschrift und Briefmaterial an den Pflegedienst. Ausgang, Isolierung, Fixierung, Ausolierung, Isofix, Gangierung, Blisolierung, Fikulation, Lekomat. Drüben vom Haus B ein Feuer mit Kohle. Ohnehin wird Ihnen vom Gericht ein Verfahrensbevollmächtigter zugeordnet, der Ihre Interessen vertritt.

Selbstverständlich ist es möglich, dem Gericht auch einen Verfahrensbevollmächtigten Ihres Vertrauens zu nennen. Denn jeder weiß am besten, wo ihn der Schuh drückt.

Heimat. Da ist alles ganz nett, aber ich will nicht nett. Es ist wie damals in Binz, aber das ist nicht Binz hier, das ist Zingst. Damals in Binz, da kam sie als Letzte. Erst als sie anrief, wurde mir klar, das wird nicht.

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Nicht in Ordnung. Wasser 19, Luft 24. Alternativ können Sie die auf der Station ausgehängte Telefonnummer gerne selber kontaktieren. Sie können sich auch über Dinge, die Sie in Ihrer Behandlung als nicht in Ordnung empfunden haben, beschweren. In diesem Falle wird Ihnen die Adresse auf Anfrage hin mitgeteilt. Strandkorb. The Girl von Ipanema spielt irgendwo hinter den Dünen. Man erkennt mich schon an meinen Worten. Hinführen. Nichts weiteres. Besser noch, sagen wir, hinrichten. Nebenan ist was los. Something is not right. Something is quite wrong. Something is not right. And so I sing this song. Wiederum Haus B und macht darunter und darum ein Feuer mit Kohle. U-Haft. Dass man mich wegen meiner sehr dürftigen Kleidung vorverurteilt. Was soll das? Von nebenan. Und so ist es auch. Auch steht Ihnen unsere Beschwerdestelle zur Verfügung. Sie können auch einen Gesprächstermin mit unserer Patientenfürsprecherin Frau Unglaube durch unsere Mitarbeiter vereinbaren lassen.

0: Vom Lautsprecher droben oben. Hofgang, Hofgang. Um die vollendete Wechselwirkung unseres Gehirns in Gang zu halten, geht man so vor. Man fährt mit der 6 oder der 8 Endhaltestelle. Aussteigen. Alle. Was alle? Hier ist niemand außer dir.
1: Es gibt auch einen Briefkasten auf Ihrer Station, speziell für diese Zwecke, dessen Standort in der Nähe des Arztzimmers Ihnen Mitarbeiterinnen, Mitarbeiter zeigen.
0: Also, Hofgang, 20 Minuten zu Fuß, rechts, links, immer geradeaus, links. Circa 30 Meter vor dem Ortseingangsschild führt nach einer langen Steinmauer ein schmaler Fußpfad von der Straße zu dem Haus. Daneben Grabsteine, 2, 3, dahinter noch einige Grabsteine.

Sie werden entlassen, wenn die vom Gericht festgesetzte Unterbringungszeit abgelaufen ist oder das Gericht den Unterbringungsbeschluss vorzeitig aufgehoben hat, wenn die Voraussetzungen des Beschlusses entfallen sind.

Die Heidelandschaft wird von endlosen Steinmauern und strahlend weißen Kalksteinhäusern geprägt, hier im Kopf. Eigentlich stehen da nur rote Backsteinhäuser und endlos grüne Wiesen, Grasebene, leicht hügelig. Man nennt die Prärie hier, die von den ersten Siedlern überquert wurden.

Das hier ist keine Heidelandschaft. Das hier, das ist nicht Zingst. So manche Stunde selbst auf Friedhöfen verbracht, nach der Daseinsqual will man doch die letzte Ruhe gefunden haben. Auch nach Aufhebung des Unterbringungsbeschlusses durch das Gericht besteht die Möglichkeit, ihre Behandlung auf freiwilliger Basis weiterzuführen. Immer dieser Wind, unablässig. Man geht hin, man läuft hin, da ist nichts. Man kehrt um, da ist nichts. Seebrücke, Möwen, Ständer, Bier, Cocktails. Rundherum und den Strand entlang sind gigantische dreieckige Wände mit Bildern versehen, direkt am Strand aufgebaut worden. Fotowettbewerb am Strand. Da sind Fotos von Plastikmüll. Plastikmüll in Asien, Plastikmüll in Afrika, Plastikmüll in Grönland, überall Plastikmüll. Die Kinder tummeln sich in Bergen von Plastikmüll in Sri Lanka, in Indonesien, in Taiwan. Davor stehen Barbies mit ihren Weinkulas und ihrer Sonnenbräune, die Köpfe schüttelnd entsetzt. Warum unternimmt man nichts, was dagegen? Stottert Barbie 1 und ich bin sowas von dagegen, sagt Barbie 2. Und schlürft aus ihrem Plastikbecher auf ihrem Plastikstrohhalm.

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Hinter den Dünen, die Birken waren mal hier, die Blätter losgerissen. 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

Haus zehn gestrüpp, welkes Laub und gebrochene Stufen waren sich da wieder gut. So ist das. So war das.

0: Tagebucheintrag. Es wird behauptet, dass Geschosse Parabolpfaden folgen, dass dieser Pfad vergleichbar mit der invertierten Parabel eigentlich eine Fahrleitung ist, die durch die Flaute von einem Seil horizontal gehalten wird und dass, wenn eine Kugel mit Tinte gewürfelt wird, seitlich in der Nähe eines Flugzeugs wird im rechten Winkel eine Marke aus einer solchen Parabel.
1: Wir hoffen, dass wir Ihnen mit diesem Schreiben alle notwendigen Informationen gegeben haben, derer Sie im Augenblick bedürfen.
0: Geschoss. Man denkt an Glarus oder Graubünden oder Graz. Gras. Grausam. Graus. Tagebucheintrag. Ist man da, will man los. Aber weil man da ist, darf man auch nicht los.
1: Sie haben das Recht, Besuch zu empfangen, Ausgang im Freien. Sollten Sie weitere Fragen haben, stehen wir Ihnen gerne zur Verfügung.
0: Der Findlingsgarten ist aus Sand, Kies, Splitt, Gemischen, Geschichten, Nebenflüssen und Heartbreak. Tagebucheintrag. Auf einmal sind wir auf Hiddensee. Ein Dorf, eine Stille, unerträglich, widerlich. Ausgerechnet hier sollen wir bleiben. Die Lage in der Nähe der Straße dürfte nicht allzu sehr stören, denn zum einen ist der Zeltplatz ein ganzes Stück weg von der Straße, drüben ein Haus, verlassen, hat eine Doppelgarage schräg im Rücken, und auf der anderen Seite der Straße befindet sich der ummauerte Fußballplatz. Und die öffnen dort nur am Sonntag die Tore.
2: Isolierung.
0: Heute ist Sonntag. Jetzt wieder Zins. Rechts erheben sich wunderschöne Sanddünen. Und immer wieder bläst der Wind Sand über die Straße, wie um mir zu zeigen, dass er immer noch schräg von hinten kommt. Quer gegenüber der Abzweigung zum Plastikstrand, der hier nur etwa 2 Kilometer entfernt ist. Da fing es damals